0: Dabei dürfte es unter anderem um die weitere militärische Zusammenarbeit zwischen Deutschland und den USA sowie aktuelle sicherheitspolitische Herausforderungen gehen. Am Freitag wird Pistorius beim Flugzeughersteller Lockheed Martin im Bundesstaat Texas den ersten von Deutschland bestellten Tarnkappenjet vom Typ F-35 in Empfang nehmen. Die neuen Kampfflugzeuge sollen in den kommenden Jahren die veraltete Tornado-Flotte der Luftwaffe ersetzen. Seit den Forderungen von US-Tech-Firmen wie Anthropic und OpenAI nach einer Eindämmung der KI-Forschung hat die Debatte über die Risiken der Technologie an Fahrt gewonnen. Die Bundesregierung erklärte in Berlin, man nehme die Warnungen sehr ernst. Ein Sprecher plädierte für Lösungen im Rahmen der G7-Staaten. Das Bundesdigitalministerium verwies auf das neu gegründete Nationale KI-Sicherheitsinstitut, das sicherheitsrelevante Risiken frühzeitig identifizieren soll. UNO-Menschenrechtskommissar Türk forderte eine stärkere Regulierung in der Entwicklung künstlicher Intelligenz. Die Welt stehe an einem Wendepunkt, an dem es kein Zurück mehr gebe. Ungarns Regierung hat einen Gesetzentwurf vorgelegt, um das umstrittene LGBTQ-Gesetz aus der Zeit des früheren Ministerpräsidenten Orbán zu ändern. Demnach soll die Darstellung von Homosexualität in Filmen und im Fernsehen wieder erlaubt werden. Auch eine Passage, wonach Transidentität nicht thematisiert werden darf, soll gestrichen werden. Das Gesetz war 2021 von der damaligen rechtsnationalistischen Regierung erlassen worden. Begründet wurde es mit dem Kinder- und Jugendschutz. Der Europäische Gerichtshof in Luxemburg entschied im April, dass das ungarische Gesetz gegen die Grundrechtecharta der EU verstößt. Nicht-heterosexuelle sowie transgeschlechtliche Menschen würden als eine Gefahr für die Gesellschaft stigmatisiert und marginalisiert. Die englische Abkürzung LGBTQ steht für Lesben, Schwule, Bisexuelle, Transgender und queere Menschen. In Dresden hat die jüdische Gemeinde am Abend die Wiedereröffnung der Synagoge und ihres Gemeindezentrums gefeiert. Der sächsische Kultusminister Clemens sprach anlässlich der Rückkehr in die Synagoge nach 3,5 Jahren Bauzeit von einem Höhepunkt jüdischen Lebens. Dieses gehöre zu Sachsen und müsse frei sichtbar und vor allem sicher gelebt werden. Durch den Umbau der Synagoge soll vor allem die Sicherheit der jüdischen Gemeinde verbessert werden. Grundlage hierfür waren den Angaben zufolge die Empfehlungen des Landeskriminalamtes. Der Freistaat bezuschusst die jüdischen Gemeinden dabei mit knapp 10 Millionen Euro. Das Wetter. In der Nacht teils bewölkt oder klar, im Süden stellenweise Nebel, im Nordwesten dichtere Wolken, Tiefstwerte von 15 bis 7 Grad. Am Tag im Norden bewölkt, im Nordwesten Schauer und teils kräftige Gewitter, in der Mitte und im Süden sonnig, Höchsttemperaturen 23 bis 30 Grad. Die weiteren Aussichten: am Mittwoch verbreitet Schauer und einzelne Gewitter, im Tagesverlauf abklingend, maximal 18 bis 24 Grad. Das waren die Nachrichten.
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2: Mit Manuela Krause und dem zweiten Teil von Grunge und Jazz. Herzlich willkommen und guten Morgen. Diese Stunde startet mit einem berühmten Grunge-Song der US-amerikanischen Rockband Pearl Jam. Der Song handelt vom harten Alltag, den Ängsten und der Resignation eines obdachlosen Menschen und erschien im März 1992 als zweites Single von ihrem Debütalbum Ten. Außerdem war dieser Song die Zugabe des berühmten MTV Unplugged-Konzert von Pearl Jam in den Kaufmann Astoria Studios in New York. Damals spielte die Band dort eine intensive Akustikversion ihres Hits Even Flow. Das hier ist jetzt Pearl Jams markanter Top-10-Hit, neu interpretiert von Ulysses Owens Jr. und Generation Y, und zwar in einer relaxten Version mit Exotica und coolem Latin Jazz.

Das war noch einmal der New Yorker Drummer Ulysses Owens Jr. und Generation Y mit einer Coverversion vom im letzten Monat erschienenen Album Kind of Grunge. In diesem Fall ein Song von The Smashing Pumpkins, Disarm vom Album Siamese Dreams von 1993. Die folgende Nummer ist ein weltbekannter Song, der, wie man anhand des Titels vermuten könnte, jedoch nicht religiös ist. Er handelt nicht vom Verlust des Glaubens an Gott. Jetzt wissen Sie bestimmt auch schon, von welchem Lied ich spreche. Losing My Religion. Das ist eine Redewendung in den Südstaaten, wenn man am Ende der Geduld ist, die Nase voll hat oder aus der Haut fährt. Im berühmten Song von R.E.M. geht es allerdings um die Sehnsucht und eine unglücklich quälende Liebe. Wir hören eine Piano-Jazz-Coverversion von einer Jazz-Formation aus der San Francisco Bay Area. Hier ist das Michael Odelson Trio und Losing My Religion.

Radioheads berühmter Song Creep vom Album Pablo Honey von 1993, hier in einer Version mit sphärischem Vibraphon von der deutschen Band Jazz Against the Machine. Ich weiß nicht, wie es Ihnen beim Hören ging. Ich habe bei dieser instrumentalen Coverversion ständig die Stimme von Thom Yorke gehört. Die hat sich einfach in meinem Kopf festgebrannt. Davor die melancholische Piano-Trio-Version von Nirvanas Heart-Shaped Box. Das war das Jaron Herman-Trio mit einem Stück vom Album Follow the White Rabbit. Falls Sie es jetzt dazugeschaltet haben, Sie hören die Tonart Jazz in dieser Stunde mit Jazz-Cover-Versionen von Hits der Grunge-Ära, sprich der Seattle-Sound betrachtet durch die Brille des Jazz, und da darf eine Band nicht fehlen, Alice in Chains. Alice in Chains gehören neben Bands wie Nirvana und Pearl Jam zu den bekanntesten Vertretern der Grunge-Ära. Ihre 1994 erschienene vierte EP Jar of Lies gilt als absolutes Meisterwerk der Bandgeschichte. Es war die erste EP, die jemals Platz 1 der US-Billboard-Charts erreicht hat, und davon stammt der folgende Song Nutshell. Neu interpretiert vom Schlagzeuger Nick Coven zusammen mit dem Gitarristen Jonah Goldstein.

Nirvanas Drain You von ihrem legendären Album Nevermind von 1991. Das war das zweite Studioalbum der US-Rockband, das den Grunge-Musikstil weltberühmt machte. Wir hörten eine Coverversion vom Schlagzeuger Nick Coven zusammen mit dem Gitarristen Jonah Goldstein von ihrem gemeinsamen Album Coffeeshop Grunge von 2024. Ja, und wir sind auch schon fast am Ende dieser Stunde und des heutigen Themas angelangt. Nach den Nachrichten geht's wie immer bei mir zwischen 3 und 4 weiter mit kontemplativen Jazzklängen für den Übergang von der Nacht in den neuen Tag. Heute unter anderem mit einem Vorgeschmack auf das neue Album vom Jens Düppe Quartett mit Gregor Schwellenbach. Und zum Ausklang des heutigen Themas Grunge und Jazz habe ich noch einmal mein Lieblingslied von Soundgarden gewählt, Black Hole Sun, und zwar in einer sensationellen, epischen Live-Version, aufgenommen vor 20 Jahren im Oktober 2006 im Village Vanguard in New York. Hier ist das Brad Meldau Trio.

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1: Drei Uhr, die Nachrichten. US-Präsident Trump ist mit seinem Vorhaben, die Regeln für die Briefwahl bei den Zwischenwahlen im November zu verschärfen, endgültig gescheitert. Der oberste Gerichtshof lehnte einen Eilantrag von Trump gegen die Entscheidung einer Vorinstanz ab. Zur Begründung hieß es, die Wahlbehörden in den Bundesstaaten hätten nicht ausreichend Zeit, um die neuen Regeln vor den Wahlen angemessen umzusetzen. Zugleich betonte das Gericht, noch keine Entscheidung über die grundsätzliche Rechtmäßigkeit des Gesetzes getroffen zu haben. Es sieht vor, dass die US-Post nur noch Briefwahlunterlagen an Personen zustellen darf, die in Wählerlisten erfasst sind. Trump gibt an, damit Wahlbetrug verhindern zu wollen. Mehrere Gerichte urteilten, dass die Regelung wahrscheinlich zur Entrechtung von Millionen von Wählern führen werde, während sie nur höchstens geringfügige Vorteile bei der Bekämpfung von Wahlbetrug biete. Kampfflugzeuge der NATO haben über Litauen eine Drohne abgeschossen. Wie die Behörden des Landes mitteilten, war die Drohne zuvor nahe der Hauptstadt Vilnius gesichtet worden. Zur Herkunft wurden keine Angaben gemacht. Litauens Präsident Nausėda dankte den NATO-Kräften für ihre schnelle Reaktion. Diese sei angesichts der zunehmenden Aggression Russlands gegen die Ukraine von großer Bedeutung. In den baltischen Staaten kommt es wegen des Ukraine-Krieges immer wieder zu Verletzungen des Luftraums, etwa durch fehlgeleitete Drohnen. Der ukrainische Präsident Selenskyj hat sich

0: Am Wochenende hatte Trump, ungeachtet der Eskalation im Nahen Osten, die Ukraine für die steigenden Ölpreise auf dem Weltmarkt verantwortlich gemacht. Die ukrainische Armee greift seit Monaten verstärkt russische Ölraffinerien an. Dies führte in Russland zu Einschränkungen bei der Kraftstoffproduktion und zu Engpässen an den Tankstellen. Die SPD fordert wegen des jüngsten Anstiegs der Spritpreise einen Preisdeckel und eine Übergewinnsteuer. Das geht aus einem Positionspapier der Partei hervor, in dem es weiter heißt, Mineralölkonzerne würden die aktuelle Krise schamlos ausnutzen, um Rekordgewinne auf Kosten der Bürger zu machen. Deshalb wolle man unter anderem eine Preisgrenze einführen, die wie zum Beispiel in Belgien oder Luxemburg die Gewinnmarge effektiv begrenze. Zugleich erkennt die SPD in dem Papier an, dass ein großer Teil der Kostensteigerungen auf den Mangel an Rohöl zurückzuführen ist. Dieser sei nicht zu verhindern. Zuvor hatte das Bundeswirtschaftsministerium Zweifel an einem Spritpreisdeckel geäußert. Der Verband Fuels und Energie erklärte, die Preise in Deutschland seien abzüglich staatlich bedingter Anteile wie Steuern und Abgaben niedriger als in den Nachbarstaaten. Der Dachverband der Tafeln in Deutschland hat zur Solidarität in der Gesellschaft aufgerufen. Anlass ist der heutige Tafeltag, an dem die Verteilstellen für Lebensmittel an Bedürftige auf sich aufmerksam machen, Spenden sammeln und um neue ehrenamtliche Mitarbeiter werben. Die Gesellschaft brauche mehr Nächstenliebe, sagte der Vorsitzende des Dachverbands Steppun. Ein offenes Ohr und eine helfende Hand könnten Menschen zusammenbringen. Darin liege gerade in polarisierenden, beängstigenden Zeiten eine nicht zu unterschätzende solidarische Kraft. In ganz Deutschland gibt es mehr als 980 Tafeln. In ihnen engagieren sich 77.000 Menschen. Der bundesweite Aktionstag steht unter dem Motto »Teilen, um zusammenzuhalten«. Das Wetter. In der Nacht teils bewölkt oder klar, im Süden stellenweise Nebel, im Nordwesten dichtere Wolken, Tiefstwerte von 15 bis 7 Grad. Am Tage im Norden bewölkt, im Nordwesten Schauer und teils kräftige Gewitter, in der Mitte und im Süden sonnig. Höchsttemperaturen 23 bis 30 Grad. Die weiteren Aussichten: Am Mittwoch verbreitet Schauer und einzelne Gewitter, im Tagesverlauf abklingend, maximal 18 bis 24 Grad. Das waren die Nachrichten.
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2: Wie heißt es so schön? Hoffnung ist das kleine Licht, was auch in der dunkelsten Nacht immer noch leuchtet. Ja, und mit hoffnungsvollen Klängen leite ich nun auch den heutigen Nachtraum ein. Stellen Sie sich dazu doch mal kurz eine Pflanze mitten in einer glühenden Wüste vor. Seit Monaten kein Tropfen Regen, der Boden ist aufgesprungen und der heiße Wind flüstert ihr jeden Tag zu: Gib auf, das hat doch alles keinen Sinn mehr. Die Blätter hängen schlaff herunter, aber tief in der Erde halten ihre Wurzeln fest und sie weigert sich natürlich aufzugeben. Inmitten der Hitze stellt sie sich nur eines vor, das kühle Gefühl von Wassertropfen. Dann zieht ein Sturm auf, begräbt sie fast komplett unter Sand, doch die Pflanze denkt, solange ich atme, warte ich. Und in der Morgendämmerung passiert es dann. Die Wolken brechen auf, der Regen fällt, die Pflanze saugt das Wasser auf, schüttelt den Sand ab und öffnet eine wunderschöne, leuchtend rote Blüte. Genau, eine Wüstenblume. Ja, und sie hat überlebt, weil sie in der dunkelsten Stunde nicht aufgehört hat, an das Wunder zu glauben. Und genau darum geht's musikalisch im heutigen Nachtraum bei mir, um diese Kraft, die uns weitermachen lässt. Herzlich willkommen hier in der Tonart Jazz. Mein Name ist Manuela Krause und ich freue mich, dass wir nun gemeinsam von der Nacht in einen neuen Tag gleiten. Los geht's mit dem Ezra Collective von einem neuen Album Here Because of Hope. Part 1.
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Meditative, spirituelle Jazzklänge aus Los Angeles von der Instrumentalband Phoebsonics. Zwei Stück von ihrem aktuellen Album Expanding to One. Das Stück, was sich soeben so schön langsam entwickelt hat und mit großer klanglicher Vielfalt im Zusammenspiel der Solistenglänzes Many Paths und davor die Nummer mit den erdigen Gitarrenklängen von Dylan Day, das war Healing Time, hier im Nachtraum in der Tonart Jazz. In Ambient, Field Recordings und Musik konkret wird mit musikalischen Mitteln sparsam umgegangen. Möglichst wenige Klänge sollen maximale Atmosphäre schaffen. JazzmusikerInnen hingegen nutzen die ganze Bandbreite musikalischer Ausdrucksmöglichkeiten, um sensibel, wendig und kommunikativ auf ihre Umgebung zu reagieren. Der deutsche Schlagzeuger Jens Düppe und der Filmkomponist und Arrangeur Gregor Schwellenbach führen in ihrer Kollaboration beide Ansätze zusammen. Auf ihrem neuen Album Time, Place, Action, was in wenigen Tagen erscheint, vereinen sie genau diese beiden gegensätzlichen Prinzipien. Und wie das klingt, hören Sie selbst. Das hier ist der Albumopener Osram.

Soulig, jazzige Gospelklänge, die Mut machen und auf jeden Fall tief unter die Haut gehen. Do What You Gotta Do von Katie Tatham and the First Word of All Stars, aufgenommen in der Kirche St. James the Great in Hackney. Diese Kirche hat sich mit ihrer vor 10 Jahren gegründeten Reihe Church of Sound zu einem zentralen Treffpunkt für die Londoner Independent-Musikszene entwickelt. Viele namhafte Jazzer sind dort schon aufgetreten, unter anderem Yusuf Days, Moses Boyd, Nupia Garcia, Micaiah McRaven, Moor Mother, Jeff Parker, Tony Allen und noch viele, viele mehr. Im November erscheint nun ein Album mit einer Auswahl der 12 unvergesslichsten und repräsentativsten Live-Aufnahmen dieser Reihe aus dem umfangreichen Mehrspurarchiv von Church of Sound. Aufnahmen, die die elektrisierende Energie dieses hohen, dezidiert sakralen Konzertraums einfängt. Clapton Hymns Volume 1 heißt diese Veröffentlichung und das war schon mal ein hoffentlich auch Sie berührender Vorgeschmack. Wir sind fast am Ende des heutigen Nachtraums angekommen, 3:57 Uhr, 3 Minuten vor 4. Noch mehr hörenswerte Neuerscheinungen gibt's hier bei mir in der kommenden 4. Stunde der Tonart Jazz und bis zu den Nachrichten habe ich noch neue Musik für Sie vom britischen Ezra Collective. Here Because of Hope heißt das neue Album und davon stammt dieser optimistische Dub-Jazz-Track. Birdie Sings.

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1: Uhr, die Nachrichten. US-Präsident Trump ist mit seinem Vorhaben, die Regeln für die Briefwahl bei den Zwischenwahlen im November zu verschärfen, endgültig gescheitert. Der oberste Gerichtshof lehnte einen Eilantrag von Trump gegen die Entscheidung einer Vorinstanz ab. Zur Begründung hieß es, die Wahlbehörden in den Bundesstaaten hätten nicht ausreichend Zeit, um die neuen Regeln vor den Wahlen angemessen umzusetzen. Zugleich betonte das Gericht, noch keine Entscheidung über die grundsätzliche Rechtmäßigkeit des Gesetzes getroffen zu haben. Es sieht vor, dass die US-Post nur noch Briefwahlunterlagen an Personen zustellen darf, die in Wählerlisten erfasst sind. Trump gibt an, damit Wahlbetrug verhindern zu wollen. Mehrere Gerichte urteilten, dass die Regelung wahrscheinlich zur Entrechnung von Millionen von Wählern führen werde, während sie nur höchstens geringfügige Vorteile bei der Bekämpfung von Wahlbetrug biete. In der EU gibt es erneut Streit über Russland-Sanktionen. Wie ein Sprecher der irischen Ratspräsidentschaft mitteilte, konnten sich die Mitgliedstaaten nicht darauf einigen, die heute auslaufenden Strafmaßnahmen gegen rund 3000 Personen und Unternehmen um ein Jahr zu verlängern. Stattdessen gibt es jetzt eine Frist von einer Woche. Bis dahin sollen weitere Gespräche über strittige Fragen geführt werden. Nach Informationen der deutschen Presseagentur fordert etwa die Slowakei, die EU-Sanktionen gegen den russischen Oligarchen Usmanow aufzuheben. Im anderen Fall will das Land die Verlängerung aller Strafmaßnahmen blockieren. Unterstützung bekam die Slowakei dabei laut Diplomaten zuletzt von Frankreich. Kampfflugzeuge der NATO haben über Litauen eine Drohne abgeschossen. Wie die Behörden des Landes mitteilten, war die Drohne zuvor nahe der Hauptstadt Vilnius gesichtet worden. Zur Herkunft wurden keine Angaben gemacht. Litauens Präsident Nausėda dankte den NATO-Kräften für ihre schnelle Reaktion. Diese sei angesichts der zunehmenden Aggression Russlands gegen die Ukraine von großer Bedeutung. In den baltischen Staaten kommt es wegen des Ukraine-Krieges immer wieder zu Verletzungen.

0: Gespräch mit Klingbeil in Berlin. Ziel sei es nun, einen Weg zu finden, der allen Beteiligten bestmöglich gerecht werde. Die italienische Großbank hatte sich durch Aktienkäufe und Optionen einen Anteil von fast 50% an der Commerzbank gesichert und strebt eine Übernahme an. Innerhalb der Commerzbank wird der Abbau von tausenden Stellen befürchtet. Der Bund hält als zweitgrößter Aktionär gut 12% der Anteile an der Bank in Frankfurt. Verbraucherschützer kritisieren, dass Termine in vielen Arztpraxen nur noch online vergeben werden. Das sei vor allem für ältere Menschen ein Problem, sagte der Vorstand der Verbraucherzentrale Hessen, Philipp Wendt, der dpa. Es gäbe immer mehr Praxen, die entweder gar nicht mehr telefonisch erreichbar seien oder auf die Online-Terminvergabe verwiesen. Wendt forderte Ärztinnen und Ärzte auf, zumindest ein analoges Mindestangebot beizubehalten, um Menschen ohne Smartphone oder mit geringen Internetkenntnissen nicht auszuschließen. Die Landesärztekammer Hessen verwies auf fehlendes Personal. Es werde für Arztpraxen immer schwieriger, medizinische Fachangestellte zu finden, erklärte eine Sprecherin. Das Wetter. Am Tage im Norden bewölkt, im Nordwesten Schauer und teils kräftige Gewitter. In der Mitte und im Süden sonnig, Höchsttemperaturen 21 bis 30 Grad. Morgen stark bewölkt, gebietsweise schauerartiger Regen und Gewitter. Im Verlauf aus Nordwesten abklingender Niederschlag und Auflockerungen 18 bis 24 Grad. Die weiteren Aussichten: Am Donnerstag zunächst stark bewölkt, zum Nachmittag auch länger freundlich. Im Tagesverlauf im Nordwesten aufkommender Regen, maximal 18 bis 23 Grad. Das waren die Nachrichten.
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2: Spannende Neuerscheinungen stehen in dieser Stunde auf dem Programm. Davon gibt es in diesem Herbst nämlich eine ganze Reihe. Ein paar davon, unter anderem aus Polen, Malaysia, UK und New York, habe ich Ihnen mitgebracht. Und wenn Sie Lust haben auf groovende Sounds zum munter werden, dann sind Sie jetzt hier bei mir genau richtig. Mein Name ist Manuela Krause. Schön, dass Sie da sind. Guten Morgen.

Brandneue, warme Jazz-Fusion-Klänge aus New York vom Pianisten, Keyboarder und Komponisten Zakai Curtis. Just der Opening-Track von seinem neuen Album Sono Luminescence Volume 1. Ein Album, das, so Zakai Curtis, Ihnen dabei helfen soll, sich zu konzentrieren, zu entspannen und Inspiration im Alltag zu finden. Die Freude, die die Musiker beim Spielen hatten, ist auf jeden Fall hörbar. Ja, ich sag nochmal guten Morgen und herzlich willkommen zur letzten Stunde der Tonart Jazz. 4.14 Uhr, gleich Viertel nach vier, und groovende Neuerscheinungen stehen im Zentrum. Akusmi ist zum Beispiel das Projekt, Pseudonym des in Frankreich geborenen und in London lebenden Komponisten und Musikers Pascal Bidot. 2022 erschien sein Debütalbum Fleeting Future, eine innovative hypnotische Mischung aus klassischem Minimalismus, Jazz und indonesischer Gamelan-Musik, die mich total begeistert hat. Jetzt gibt's wieder ein neues Werk, klanglich lebendiger, erdiger und noch viel vielseitiger, inspiriert vom strahlenden Optimismus und der Energie von Afrobeat und elektronischem Afropop. Terra Incognita heißt das neue, inzwischen dritte Album, und davon stammt diese hypnotisierende Nummer, Akusmi und Anima.

Sie hören die Tona Jazz am Dienstagmorgen um fast 16:30 mit groovenden Neuerscheinungen und inzwischen sind wir in Malaysia angelangt. Ida und davor das perkussive Stück, das war Mas Chantani, zwei Kompositionen vom Album Tiger Trombone vom Komponisten, Arrangeur und Pianisten Alfonso Soliano. Die Aufnahmen entstanden ursprünglich in den frühen 1970er Jahren für Radio Television Malaysia und wurden damals nur in einer Auflage von wenigen Dutzend Exemplaren für die Radiosendung veröffentlicht. Auf Audible Beauty Records, dem neuen Schwesterlabel von Habibi Funk, erschien letzten Monat in Berlin das Album Tiger Trombone, eine Sammlung mit 11 dieser bislang unveröffentlichten malaysischen Jazz-Tracks. Soliano gilt als einer der Wegbereiter der malaysischen Musik. Er verschmolz Jazz, lateinamerikanische Einflüsse und traditionelle malaiische Musikformen zu einem einzigartigen lokalen Sound mit ausschließlich eigenen Kompositionen. Die Aufnahmen beinhalten außerdem Beiträge einige der wichtigsten malaysischen Musiker und Komponisten jener Zeit, darunter Ahmed Nawab und der legendäre Trompeter Johari Saleh. Diese Nummer gefällt mir persönlich besonders gut. Sie hat so ein gewisses Flair und mir gefällt die Atmosphäre, die hier mit der Trompete erzeugt wird. Alfonso Soliano und Ruhana.

So klingt es, wenn sich zeitgenössischer Jazz mit instrumentellem Hip-Hop und polnischer Street-Culture verbindet. In Your Face. Ein kleiner Vorgeschmack auf das neue Album Hits Different vom Krakauer Jazz-Kollektiv Omasta hier in der Tona Jazz um 20 vor 5. Die Saxophonistin, Komponistin und Dirigentin Gaia Vilma widmet sich auf ihrem neuen Album dem Werk des legendären brasilianischen Künstlers Gilberto Gil. Parabolico heißt dieses Album, zusammen mit der Gastsängerin Monica Salmaso sowie einem großen Ensemble mit renommierten JazzmusikerInnen aus New York, einfühlsamen Orchestrierungen und rhythmischer Präzision. Gaia Vilma Large Ensemble und Oriente.

Musik aus Manchester und eine Hommage vom Saxophonisten Nat Burchill. Meditation for Cedric Brooks, eine Komposition vom neuen Album Peace and Blessings. Und das erscheint im November. Ein Blick auf die Uhr, 4:57, 5:03. Das heißt, wir sind fast am Ende der Tonart angelangt. In der kommenden Stunde geht's hier weiter mit dem Studio 9 und meiner Kollegin Ramona Westhoff. Mein Name ist Manuela Krause. Danke fürs Zuhören. Kommen Sie gut in den neuen Tag und hoffentlich bis bald. Bis zu den Nachrichten. Positive Vibes aus UK vom Ezra Collective. Jubilee Feeling.

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1: Fünf Uhr, die Nachrichten. Bundesverteidigungsminister Pistorius reist heute zu Gesprächen in die USA. Der SPD-Politiker trifft im Pentagon in Arlington bei Washington zunächst seinen amerikanischen Amtskollegen Hegseth. Dabei dürfte es unter anderem um die weitere militärische Zusammenarbeit zwischen Deutschland und den USA sowie aktuelle sicherheitspolitische Herausforderungen gehen. Am Freitag wird Pistorius beim Flugzeughersteller Lockheed Martin im Bundesstaat Texas den ersten von Deutschland bestellten Tarnkappenjet vom Typ F-35 in Empfang nehmen. Die neuen Kampfflugzeuge sollen in den kommenden Jahren die veraltete Tornado-Flotte der Luftwaffe ersetzen. Kampfflugzeuge der NATO haben über Litauen eine Drohne abgeschossen. Wie die Behörden des Landes mitteilten, war die Drohne zuvor nahe der Hauptstadt Vilnius gesichtet worden. Zur Herkunft wurden keine Angaben gemacht. Litauens Präsident Nausėda dankte den NATO-Kräften für ihre schnelle Reaktion. Diese sei angesichts der zunehmenden Aggression Russlands gegen die Ukraine von großer Bedeutung. In den baltischen Staaten kommt es wegen des Ukraine-Krieges immer wieder zu Verletzungen des Luftraums, etwa durch fehlgeleitete Drohnen. In der EU gibt es erneut Streit über Russland-Sanktionen. Wie ein Sprecher der irischen Ratspräsidentschaft mitteilte, konnten sich die Mitgliedstaaten nicht darauf einigen, die heute auslaufenden Strafmaßnahmen gegen rund 3000 Personen und Unternehmen um ein Jahr zu verlängern. Stattdessen gibt es jetzt eine Frist von einer Woche. Bis dahin sollen weitere Gespräche über strittige Fragen geführt werden. Nach Informationen der deutschen Presseagentur fordert etwa die Slowakei, die EU-Sanktionen gegen den russischen Oligarchen Usmanow aufzuheben. US-Präsident Trump ist mit seinem Vorhaben, die Regeln für die Briefwahl bei den Zwischenwahlen im November zu verschärfen, endgültig gescheitert. Der oberste Gerichtshof lehnte einen Eilantrag von Trump gegen die Entscheidung einer Vorinstanz ab. Zur Begründung hieß es, die Wahlbehörden in den Bundesstaaten hätten nicht ausreichend Zeit, um die neuen Regeln vor den Wahlen angemessen umzusetzen. Zugleich betonte das Gericht, noch keine Entscheidung über die grundsätzliche Rechtmäßigkeit des Gesetzes getroffen zu haben. Es sieht vor, dass die US-Post nur noch Briefwahlunterlagen an Personen zustellen darf, die in Wählerlisten erfasst sind. Trump gibt an, damit Wahlbetrug verhindern zu wollen. Mehrere Gerichte urteilten, dass die Regelung wahrscheinlich zur Entrechtung von Millionen von Wählern führen werde, während sie nur höchstens geringfügige Vorteile bei der Bekämpfung von Wahlbetrug biete. Ungarn

0: Grundrechtecharta der EU verstößt. Verbraucherschützer kritisieren, dass Termine in vielen Arztpraxen nur noch online vergeben werden. Das sei vor allem für ältere Menschen ein Problem, sagte der Vorstand der Verbraucherzentrale Hessen Philipp Wenz der dpa. Es gäbe immer mehr Praxen, die entweder gar nicht mehr telefonisch erreichbar seien oder auf die Online-Terminvergabe verwiesen. Wendt forderte Ärztinnen und Ärzte auf, zumindest ein analoges Mindestangebot beizubehalten, um Menschen ohne Smartphone oder mit geringen Internetkenntnissen nicht auszuschließen. Die Landesärztekammer Hessen verwies auf fehlendes Personal. Es werde für Arztpraxen immer schwieriger, medizinische Fachangestellte zu finden, erklärte eine Sprecherin. Das Wetter. Am Tag im Norden bewölkt, im Nordwesten Schauer und teils kräftige Gewitter. In der Mitte und im Süden sonnig, Höchsttemperaturen 21 bis 30 Grad. Morgen stark bewölkt, gebietsweise schauerartiger Regen und Gewitter, im Verlauf aus Nordwesten abklingender Niederschlag und Auflockerungen 18 bis 24 Grad. Die weiteren Aussichten: am Donnerstag zunächst stark bewölkt, zum Nachmittag auch länger freundlich. Im Tagesverlauf im Nordwesten aufkommender Regen, maximal 18 bis 23 Grad. Das waren die Nachrichten.
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2: Guten Morgen, schön, dass Sie dabei sind. Wofür hat die ESA heute Nacht ihren neuesten Satelliten ins All geschickt und was haben Fluoreszenz und Technik aus Jena damit zu tun? Das klären wir gleich als erstes und später gucken wir unter anderem noch, welche Serien gestern bei den Emmys in Los Angeles abgeräumt haben. Bulgarian Car Trader mit Toothpicks.

0: 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Wenn Sie wissen wollen, wie es Ihrem Mais oder Ihren Kartoffeln geht, dann könnten Sie rausgehen und aufs Feld gucken. Oder in Zukunft reicht da vielleicht das Handy. Die ESA, die Europäische Weltraumbehörde, hat gerade eben einen neuen Satelliten ins All geschickt, der von oben sehen soll, ob auf dem Feld alles in Ordnung ist. Wobei Sehen da sehr vereinfacht ist für das, was da gemessen wird. Die Mission heißt FLEX und mit dem All sind da jetzt auch ganz kleine Bauteile aus Deutschland, Hightech aus Thüringen.
1: Wenn Pflanzen Probleme haben, senden sie Signale aus. Fluoreszenzsignale, die zeigen, ob bei der Photosynthese alles läuft. Also den Prozess, bei dem Pflanzen mit Hilfe von Licht chemische Energie produzieren. Diese Signale sind sehr schwach.

0: Ach, aber man kann sie trotzdem messen, sogar aus dem Weltall.
1: Das Tolle an der Fluoreszenz ist, dass wir sofort messen können, wenn sich die Photosynthese der Pflanzen ändert. Denn wenn sich die Sonneneinstrahlung ändert, reagieren die Pflanzen sofort darauf. Das ist genauso wie wenn sich die Wasserverfügbarkeit ändert oder die Umweltfaktoren, dann reagieren die Pflanzen auch sofort. Und diese Prozesse passieren so schnell, dass wir sonst noch gar keine Veränderungen in den Pflanzen feststellen können. Mit dem bloßen Auge sowieso nicht.
0: Erklärt Juliane Bendig, Wissenschaftlerin im FLEX-Projektbüro. FLEX steht dabei für Fluoreszenzexplorer, also die Erforschung der Fluoreszenzsignale. Um die zu messen, hat ein Forschungsteam am Fraunhofer Institut für angewandte Optik und Feinmechanik IOF in Jena wichtige optische Teile geliefert. Die stecken im Fluoreszenz Imaging Spectrometer, kurz FLORIS. Und das analysiert die Strahlung der Pflanzen auf der Erde. Aus 815 Kilometern Entfernung.
2: Man scannt also die Erde sozusagen in einem wiederkehrenden Rhythmus ab.
0: Erklärt Falk Kemper. Er ist am IOF in Jena für optomechatronische Komponenten verantwortlich und hat die Zusammenarbeit für die neue ESA-Erdbeobachtungsmission FLEX betreut. Noch ist das alles sehr großflächig, so Kemper. Die Auflösung des Teleskops, das auf die Erde schaut, ist 300 mal 300 Meter, womit einzelne Felder immerhin abgebildet werden können. Bis jedes einzelne Feld erneut untersucht werden kann, dauert es 27 Tage. Aber es ist der erste Satellit, der mit seinen Sensoren die Photosynthese der Pflanzen direkt messen kann. Diese Sensoren sind die Spektrometer, die das Licht analysieren.
2: Für die wir eine Doppelspaltbaugruppe beigetragen haben, also ein ganz zentraler Teil eines solchen Spektrometers, sind eben solche Spalten, durch die das Licht einfällt in das Spektrometer. Dann wird das Licht, hinter diesen Spalten gebeugt und auf einen Detektor, ja, gelenkt. Und abhängig von der Spaltbreite und Spaltgröße ist das Auflösungsvermögen letztlich, was ich auf der Erde sehe.
0: Dieser Spalt ist 44,15 mm lang und 85 Mikrometer breit, erklärt Kemper. Mit einer zulässigen Abweichung von lediglich plus minus einem Mikrometer. Zusätzlich liefern die Jenaer noch zwei Spiegel, die das Licht auf die Sensoren lenken. Die müssen extrem glatt sein. Schon Abweichungen von mehr als 0,3 Nanometer sind dort zu viel.
2: Das ist wirklich eine sehr, sehr kritische und sehr, sehr hohe Anforderung an die Ebenheit dieser Spiegel. Ich habe vor 15 Jahren in der Vorlesung gelernt, dass der Abstand von Kupferatomen in einem Kupferkristall knapp 350, also 0,35 Nanometer ist. Wir liegen also darunter.
0: Jeder Mikrometer, jedes Atom mehr an Abweichung hätte zur Folge, dass zu viel oder zu wenig Licht auf den Detektor trifft und die Auswertung der Messdaten dadurch beeinträchtigt wird. Gemessen werden die Lichtfrequenzen, die das Chlorophyll der Pflanzen in über 800 Kilometer Entfernung absorbiert.
2: Und dann kann man, wenn man dort Absorption von Chlorophyll lokal erkennt, eben Rückschlüsse darauf ziehen, gibt es dort Pflanzen, wie ist die Photosyntheseleistung?
0: Aber das geht erst, wenn der Satellit im Orbit ist. Dazu muss er Start und Flug überstehen. Sehr harsche Bedingungen, wie es Kemper nennt. Die Beschleunigung beim Start, das Rütteln der Rakete. Es werden Endstufen abgesprengt. Es gibt also Schocklasten in der Rakete. Der Satellit muss große Hitze und Kälte aushalten.
2: Und all das muss die Baugruppe nicht nur überleben, ohne kaputt zu gehen, sondern insbesondere die Justage der Einzelkomponenten auch überstehen. Also sie dürfen sich im besten Fall gar nicht bewegen. Und das ist wirklich sehr herausfordernd.
0: Aber es ist nicht die erste Mission, die Technik vom IOF in Jena ins All befördert. Deshalb ist Kemper zuversichtlich, dass die FLEX-Mission mindestens für die geplanten 3,5 Jahre Daten zur Erde liefert.
3: Gerald Perschke, die ESA hat heute Nacht einen neuen Satelliten ins All geschickt, mit dabei auch Bauteile aus Jena. Closer to You von Emma Lindquist. 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

0: Musik von Emma Lindqvist aus Dänemark. 5.16 Uhr.
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0: Das hier ist Hosea mit Too Sweet.

0: Andrew Hosier Byrne, kurz Hosier mit Too Sweet hier im Deutschlandfunk Kultur. Sie wollte als Kind unbedingt Kasperle werden, auf gar keinen Fall Gretel, hat Lisa Fitz mal gesagt. Die Schauspielerin, Kabarettistin und Musikerin wird heute 75.
1: Schon ihr Großvater Hans ist Schriftsteller und Schauspieler. Ihre Oma Ilse leitet ein Theater. Die Eltern sind Künstler und auch Tanten und Onkel stehen auf der Bühne. Dorthin zieht es dann fast zwangsläufig auch Lisa Fitz. Mit 18 Jahren geht sie in München zur Schauspielschule, nimmt außerdem Gesangs- und Ballettunterricht.
2: Grüß Gott, liebe Zuschauer, zu unserer ersten bayerischen Hitparade.
1: Ab 1972 moderiert sie im öffentlich-rechtlichen Fernsehen und tritt dort auch selbst auf.
3: Wie es geht, nur ich bin blöd.
1: Es folgen bald Rollen im Fernsehen. Schon in der Lach- und Schießgesellschaft in den 1970er Jahren tritt Lisa Fitz dann mit einem eigenen Kabarett-Solo-Programm auf, als erste Frau in Deutschland.
4: Meine Mutter, die hat gefragt, was möchtest du mal werden? Und dann habe ich gesagt, Kasperl. Die Gretel wollte ich nicht werden. Die nölende, schimpfende, zickige Ehefrau. Und er war der charmante Sunnyboy, der Krokodil und Polizisten besiegt, und zwar mit Witz. Und das fand ich toll.
5: Die Welt ist voller böser, selbstständiger Frauen. Wie kommt es aber dann, dass in den Satzungen der Tanzvereine der Mann als Tänzer bezeichnet wird und die Frau als Tanzsportgerät?
1: Sie greift gerne Themen wie Sexismus oder Fremdenfeindlichkeit auf. An derben Sprüchen spart sie dabei nicht. 1990 bekommt die Münchnerin den Deutschen Kleinkunstpreis und gilt vielen als erfolgreichste deutsche Kabarettistin, ist regelmäßig zu Gast in zahlreichen Satiresendungen. Ab 2003 moderiert sie beim Saarländischen Rundfunk die Kabarett-Ursendung Gesellschaftsabend, bis es Stress gibt. Denn sie entscheidet sich, bei der RTL-Sendung Ich bin ein Star, holt mich hier raus mitzumachen.
6: Ich will mir nicht essen und nachher Ratten erschlagen, weil das mischt sich nicht so gut mit dem Appetit.
1: Der SR kündigt Lisa Fitz daraufhin. 4 Jahre später räumt sie ein, das Dschungelcamp sei ein Fehler gewesen und tritt daraufhin wieder in der ARD auf.
4: Ich akzeptiere, was geschehen ist. Obwohl ich mir natürlich das eine oder andere rückblickend hätte vielleicht sparen können, zum Beispiel das Dschungelcamp. Es war beruflich sehr kontraproduktiv, aber wenn man irgendwann 80 ist, dann der Scheiß drauf aufs Image, ja? Muss ich also mal ganz ehrlich sagen.
1: Allerdings mehren sich Stimmen, die ihr vorwerfen, Verschwörungstheorien zu bedienen. Sie spiele auf der Klaviatur der Rechten, schreibt etwa die Frankfurter Rundschau 2019 und bezieht sich dabei unter anderem auf Fitz Song Ich sehe was, was du nicht siehst, der antisemitische Narrative enthalte.
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1: Während der Corona-Pandemie spricht Lisa Fitz in der SWR-Sendung Spätschicht von 5000 Impftoten in der EU. Eine falsche Tatsachenbehauptung, die den Sender dazu veranlasst, die Sendung aus der Mediathek zu nehmen. Lisa Fitz bewertet das als Vertrauensbruch und gibt wenig später bekannt, nicht mehr in der Spätschicht aufzutreten. Seither ist sie öfters als Gastautorin auf dem als pro-russisch kritisierten Blog Nachdenkseiten zu sehen. Außerdem tourt sie regelmäßig im süddeutschen Raum. Kontroverse ist Lisa Fitz weiterhin nicht fremd. Heute wird die Kabarettistin und Schauspielerin 75.
0: Kerstin Burlage zum Geburtstag von Lisa Fitz. Das ist Ascha aus Paris. Good thing. 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

0: 5.28 Uhr ist es.
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2: Judith Herrmann liest heute in Herford aus ihrem aktuellen Buch »Ich möchte zurückgehen in der Zeit«. Darin folgt sie den Spuren ihres Großvaters, der während des Zweiten Weltkriegs für die SS im polnischen Radom stationiert war.
3: Diese Bemerkung meiner Mutter, ich würde eine Geschichte aus meinem Großvater machen, ging mir nach. Ich hätte sagen können, aber ich muss eine Geschichte machen. Eine Art von Geschichte jedenfalls. Mir bleibt nichts anderes übrig. Diesen Großvater muss ich mir ausdenken, weil du mir nichts von ihm erzählst.
2: Judith Herrmann verknüpft ihr Schreiben mit seiner lange verleugneten Geschichte, reist dann weiter nach Italien und geht Erinnern und Vergessen der folgenden Generationen nach.
4: Es ist ein Buch mit sehr viel mehr Fragen als Antworten und ein Buch mit sehr viel mehr Leerstellen als Fakten.
2: Judith Herrmann liest heute aus »Ich möchte zurückgehen in der Zeit« um 19 Uhr in der Petrikirche in Herford am 25. September in Östrich-Winkel. Lange galt er als Geheimtipp. Heute ist er ein Superstar der Rapper-Szene, Reezy. Das Konzert heute in Düsseldorf.

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Ursprünglich wollte Reezy, der in Frankfurt am Main aufwuchs, Fußballprofi werden. Doch ein schwerer Unfall beendete diesen Traum. Dann brachte er sich Klavier und Gitarre über YouTube-Tutorials bei.

0: Reezy. Das Konzert heute um 20 Uhr in der Mitsubishi Electric Halle in Düsseldorf, morgen in Hamburg, am Freitag in Stuttgart.
1: Ich bin jetzt in Südfrankreich. Es tut mir leid, dass ich nicht gesagt habe, dass ich gehe. Ich komme nicht zurück.
0: Eine radikale Entscheidung im Film Hirten, jetzt im Kino zu sehen. Matthias, Werbefachmann aus dem kanadischen Quebec, will ein neues Leben in der Provence beginnen, als Schafhirte, was natürlich nicht einfach ist.
2: Du bist der Chef, hörst du? Also zeig ihn, wer der Boss ist.
3: Na los, greif zu! Ja.
0: Er lernt Elise kennen. Auch sie hat ihren Job an den Nagel gehängt und versucht, sich in ihrem neuen Leben zurechtzufinden.
1: Mangels großer Literatur bringt mir der bruchstückhafte Bericht meiner Missgeschicke immerhin eine Korrespondenz mit der Beamtin Elise.
0: Hirten ist keine kitschige Aussteiger-Story, sondern spricht viele Themen an.
4: Auf lange Sicht ist nicht der Wolf die Bedrohung, sondern der Klimawandel.
0: Und zeigt beeindruckende Aufnahmen von der Transhumanz, wie die halbnomadische Wanderweidewirtschaft heißt, bei der Tiere in hochgelegene Bergregionen getrieben werden. Hirten, der Film von Sophie de Rasp, jetzt im Kino.
5: Die Kulturtipps waren das im Deutschlandfunk Kultur von Susanne von Schenk.

0: Gentleman von Bujera aus Australien, der als Kind schon viel in der Kirche war. Seine Eltern sind PastorInnen und man hört auch ein bisschen die Gospel-Inspiration raus in seiner Musik. 5.35 Uhr ist es. Reichen in Deutschland die Gasreserven? Es gibt Befürchtungen, dass es ab Februar möglicherweise eng werden könnte. Ganz anders sieht das in Österreich aus. Da sind die Gasspeicher 2/3 gefüllt und volle Speicher können den Jahresbedarf locker abdecken. Das ist in Deutschland tatsächlich nicht so. Da reichen volle Speicher nicht für eine Jahresreserve. Warum ist Österreich da so viel besser aufgestellt und was hat das für Vorteile?
1: Deutschland hat in Rheden in Niedersachsen den größten Gasspeicher Mittel- und Westeuropas. Österreich hat den zweitgrößten, den Speicher Haidach bei Salzburg. Deutschland hat insgesamt eine Gasspeicherkapazität von 250 Terawattstunden. Österreich hat 100. Deutschland hat also 2,5-mal so viel. Aber Deutschland hat 9-mal so viele Einwohner wie Österreich. Im Verhältnis steht Österreich viel besser da. Volle österreichische Gasspeicher decken 125% des österreichischen Jahresverbrauchs ab. Volle deutsche Speicher nur rund 30% des Jahresverbrauchs. Warum Österreich im Verhältnis zu seiner Größe so viele Gasspeicherkapazitäten hat, erklärt Christoph Dollner-Gruber von der österreichischen Energieagentur in Wien.
2: Einerseits gibt es sicher geologische Voraussetzungen, die Österreich dafür prädestinieren, Gasspeicher zu erschließen. Österreich hat bereits in den 70er Jahren begonnen, erste Gasspeicher auch anzulegen, sehr oft gekoppelt dann mit ausgeförderten Erdgaslagerstätten. Im Wiener Becken und im oberösterreichischen Molassegebiet wurde Gas gefördert und die ausgeförderten Erdgaslagerstätten sind dann in Untertagsspeicher umgewandelt worden. Das sind sogenannte Porenspeicher. Die werden auch genutzt von internationalen Gashändlern, insbesondere auch deutschen Händlern, die dort ihre Gasmengen einspeichern.
1: Die Speicherkapazitäten sind das eine. Nun gab es auch viele Diskussionen um den Füllstand. Deutschland hatte im September einen historisch niedrigen Füllstand, der lag bei etwa 55%. In Österreich war er auch ziemlich niedrig, aber immerhin bei 67%. Das Besondere in Österreich, hier sorgt die Regierung für eine strategische Gasreserve.
2: Heute sind das 20 Terawattstunden Gas im Eigentum der Republik Österreich. Das sind 2 durchschnittliche Wintermonate. Insgesamt hat die Anschaffung dieser 20 Terawattstunden also 3,7 Milliarden Euro gekostet. Und dann gibt es natürlich Aufwendungen für das jährliche Speichern.
1: Die staatliche Gasreserve, die 20% der gesamten Speicherkapazität ausmacht, soll nur im Notfall eingesetzt werden. Sie soll zunächst bis zum Jahr 2029 gehalten werden. Dann kann die Reserve wieder verkauft werden.
2: Die strategische Gasreserve wurde 2022 in Reaktion auf die Gaskrise und die einseitigen Lieferreduktionen Gazproms nach Österreich auch angelegt, um einen Versorgungssicherheitspolster zu schaffen.
1: Stichwort Gazprom, der russische Staatskonzern. Österreich war bis Ende 2024 extrem abhängig von russischem Gas.
2: Die Historie österreichischer Gasversorgung aus russischen Quellen ist ja natürlich schon eine lange, hat begonnen Ende der 60er Jahre. Österreich war das erste westliche Land, das russische Gasmengen bezogen hat. Und das hat sich dann sukzessive gesteigert über die Jahrzehnte. Zuletzt waren das bis zu 90%.
1: Die Verträge zwischen dem österreichischen Energiekonzern OMV und der russischen Gazprom hatten eine Mindestabnahmeklausel und sie hatten extrem lange Laufzeiten. 2018 wurden sie von den damaligen Regierenden Wladimir Putin und Sebastian Kurz vorzeitig bis ins Jahr 2040 verlängert, was nach dem Ausbruch des Ukraine-Kriegs für viel Kritik sorgte. Nachdem es dann während des Krieges zu Gaslieferungsstopps von Seiten Russlands kam, konnte die OMV den Vertrag mit der Gazprom im Dezember 2024 aufkündigen. Heute bezieht Österreich einen Großteil seines Gases aus Norwegen und von LNG-Terminals in Italien, Deutschland und den Niederlanden.
0: Oliver Schosch über Gasspeicher in Österreich. Notorious Star sind eine der bekanntesten Bands aus Uruguay. Zusammen mit der mexikanischen Singer-Songwriterin Julieta Venegas haben sie diesen Song hier aufgenommen. Ciao.

0: 5:43 Uhr ist es, Sie hören Deutschlandfunk Kultur. Wenn es im öffentlichen Raum angespannte Situationen gibt, dann werden inzwischen immer häufiger Bodycams eingesetzt. Die sollen abschrecken und auch Beweise liefern. Man kennt das vor allem von der Polizei, die bei Demos oder bei größeren Fußballderbys diese kleinen Kameras tragen. Jetzt gibt es Bodycams aber auch im Amateurfußball. Kathi Obermann, Gelsenkirchen ist da vorne mit dabei.
1: Ja, man glaubt es kaum, ne? Aber da läuft seit dem Wochenende ein Pilotprojekt unter Federführung des DFB. Und zwar in der Kreisliga, also Amateurklasse. Ja. Da wurden die Schiris jetzt mit solchen Bodycams ausgestattet. Und als am Sonntag der SSV Buer und der BV Rentfort aufeinander trafen, da waren sie schon mit dabei und im Einsatz.
0: Und hat's was gebracht?
1: Also Schiri Thomas Pidun, der die Cam getragen hat, der meint, dass es doch eine abschreckende Wirkung von den Kameras gab und in hitzigen Situationen entschärft wurde. Also sein Fazit ist eindeutig, das macht Sinn. Und holt die Spieler, die sonst richtig schnell mal frei drehen, wieder runter.
0: Es ist natürlich auch krass, dass es im Amateurbereich überhaupt nötig ist. Gibt es denn da tatsächlich so viel Gewalt auf dem Platz?
1: Ja, und zwar sowohl zwischen den Spielern als eben auch gegenüber den Schiris. Die Angriffe häufen sich und sie werden heftiger. Im vergangenen Jahr gab es laut DFB rund 2100 Attacken auf Schiedsrichter. Und wenn man den Schiri-Nachwuchs natürlich nicht vollständig verlieren will, dann muss man da was machen. Und darum jetzt das Pilotprojekt.
0: Zeichnen die Kameras dann das ganze Spiel über auf eigentlich?
1: Nee, das geht natürlich gar nicht. Wir sind in Deutschland, Datenschutz,
0: ach so, ja.
1: Persönlichkeitsrechte, so einfach ist das nicht. Die Kamera macht alle 30 Sekunden neue Bilder und gespeichert werden die Aufnahmen aber nur, wenn man auf einen speziellen Knopf drückt. Mhm. Und noch können auch die Beteiligten eines Spiels dieser Aufzeichnung widersprechen.
0: In Gelsenkirchen sollen Bodycams die Sicherheit von Amateurschiris stärken in einem DFB-Pilotprojekt.

0: Seeable mit Conversation hier im Deutschlandfunk Kultur. Heute Nacht, gerade eben, wurden in Los Angeles die Emmys vergeben, die Preise für die besten Serien. Gabi Biesinger weiß, wer gewonnen hat.
1: Es war ein Abend der Rekorde, aber auch der kleinen Enttäuschung. Die Horror-Comedy-Serie Widow's Bay über eine fiktive Insel an der amerikanischen Ostküste, die ihr Grusel-Image aufmöbeln möchte, wurde als beste Comedy-Serie ausgezeichnet und stellte mit insgesamt 14 Emmys einen neuen Rekord in der Kategorie auf. Die zweite Staffel der Krankenhausserie The Pitt war als Dramaserie mit 25 Nominierungen ins Rennen gegangen und nahm nur 6 Emmys mit nach Hause. Aber dafür immerhin in den Top-Kategorien beste Dramaserie und bester Hauptdarsteller. Zum zweiten Mal in Folge wurde Noah Wyle für seine Rolle als Dr. Robbie in The Pitt ausgezeichnet. Auch die 75-jährige Jean Smart schreibt Emmy-Geschichte. Mit ihrem 5. Emmy-Sieg als beste Hauptdarstellerin in einer Comedy-Serie für Hacks. Sie ist damit die erste Frau, die für jede Staffel ihrer Serie ausgezeichnet wurde. Bisher war das nur Bill Cosby gelungen. Trotz 24 Nominierungen konnte Hacks sonst nur noch einen Emmy für den besten Schnitt mitnehmen. 7 Emmys und der Preis als beste Miniserie gingen an DTF St. Louis, eine schwarze Komödie über 3 Menschen in der Midlife-Crisis, die eine Dreiecksbeziehung anfangen und am Ende ist einer tot. 6 Emmys konnte Pluribus für sich verbuchen, darunter die Auszeichnung als beste Hauptdarstellerin in einer Dramaserie für Rhea Seehorn. Beste Schauspielerin in einer Miniserie wurde Sally Field für Remarkably Bright Creatures. Auch die beiden Emmys für den walisischen Schauspieler Matthew Rhys sind historisch. Er gewann die Preise für bester Darsteller in einer Miniserie The Beast in Me und als bester Darsteller Comedy für Widow's Bay im selben Jahr. Skandalauftritte und große politische Botschaften blieben bei der Zeremonie aus, von kleineren Seitenhieben in Richtung Donald Trump und der Aufforderung, bei den Midterms im November wählen zu gehen, mal abgesehen.
0: Das Wichtigste von der Emmy-Verleihung heute Nacht in Los Angeles. Der Österreicher Pfeifi wäre als Kind gerne Astronaut geworden, es hat dann doch nur für Musiker gereicht. Don't be afraid.

0: You understand? Okay.
1: Deutschlandfunk Kultur, 5.52 Uhr ist es. Künstliche Intelligenz, Kernenergie, französische Lyrik. Sie können sich Ihren Weltuntergang in den Zeitungen heute ein bisschen aussuchen. Florian Werner hat die Kulturpresseschau.
2: Es muss schon das Ende der Menschheit, wenn nicht der Welt sein, wenn sich die Giganten der Entwicklung von künstlicher Intelligenz Gedanken über Risiken und Nebenwirkungen ihrer Erfindungen machen. Das schreibt Adrian Kreie in der Süddeutschen Zeitung und gibt damit dem aktuellen Trendthema Weltuntergang durch wild gewordene KI-Agenten einen neuen Twist. Prophezeien die Tech-Vordenker womöglich deswegen die Apokalypse, weil sie dadurch von den kleineren, aber konkreteren Gefahren ablenken? Die Nebenwirkungen, die im Gegensatz zu den vagen Doomsday-Ankündigungen, den Vorhersagen des baldigen KI-generierten Weltendes also, mit ziemlicher Sicherheit eintreten werden, die verschweigen sie gerne, so Kreie. In der Arbeitswelt sind die Auswirkungen der KI etwa längst angekommen. Es stirbt nur niemand dabei, außer vielleicht ein paar Berufsstände. Um eine ganz andere Form von Weltuntergangsfurcht geht es in einem Beitrag von Alexander Gutzmer in der Welt. Unter der Überschrift »Die irreale deutsche Angst vor dem Atom« versucht sich der Autor an einer Erklärung für den schlechten Ruf der Kernenergie. Literaten, Künstler, Musiker haben sie wort- und bildreich zur Mutter aller politmoralischen Sünden stilisiert, erklärt Gutzmer. Das Resultat? Über Kernenergie wird bei uns nicht rational nachgedacht, nicht einmal wirklich gestritten. Nein, davon wird allenfalls geraunt oder geflüstert. Die Liste der Schuldigen, die Gutzmer ausmacht, ist lang und liest sich wie ein Who is Who der deutschen Literatur und Popgeschichte. Christa Wolff, Gudrun Pausewang, Tonsteine Scherben, die Gruppe Kraftwerk mit ihrem Album Radioaktivität natürlich, zuletzt die Netflix-Erfolgsserie Dark, die dramaturgisch um einen Atomreaktor errichtet ist. Gutzmer ist sich sicher, was in dieser deutschen Kulturgeschichte fehlt, ist jegliches Gegenbild. Kein Film über die Mechanik der Kernenergie, keine irgendwie positive Erzählung vom Reaktor. Aber wer will sowas schon, wo wir uns doch gerade alle so schön gruseln? Das Gruselnlernen kann man offenbar, wenn auch auf literarisch anspruchsvolle Weise, im neuen Lyrikband des französischen Autors Michel Houellebecq. Alles ist Lüge, alles ist vergeblich, alles zerfällt, schreibt Björn Heyer in der Frankfurter Rundschau und fährt fort. Wer wissen will, wie die Hölle aussieht, muss nur Houellebecqs »Der stets verlorene Kampf« lesen. Dabei ist das dantische Inferno kein jenseitiges. Nein, das Enfant terrible der französischen Literatur zeigt es als Apokalypse im Hier und Heute, eingeleitet durch Bürgerkriege, einfallende Barbaren und Mörderbanden auf den Straßen. Ob das Ganze nun faschistoid oder doch eher ironisch gemeint sei, darüber ist sich der Rezensent nicht ganz einig. Aber dass es sich um das Radikalste handelt, was die zeitgenössische Lyrik hergibt, schon. Gewiss, ein Vergnügen ist dieses Werk nicht, so Heyer. Seine Relevanz erlangt es aber als mehrdeutiges Gemälde unserer polarisierten Epoche. Es ist das Zeugnis eines Verzweifelten, der in einem Text beobachtet, wie die im Gras kriechende Hoffnung dem Tod erliegt. Nach all diesem apokalyptischen Geraune nun aber zum Abschluss noch ein Fünkchen Hoffnung. Im Berliner Tagesspiegel interviewt Nicola Kuhn den italienischen Konzeptkünstler Maurizio Cattelan, der gerade in der neuen Nationalgalerie mit einer großen Einzelausstellung geehrt wird. Sie werden gerne als Kunstclown bezeichnet, sagt Kuhn, und denkt dabei an Werke wie die goldene Toilette oder die mit Gaffertape an die Wand geklebte Banane. Fühlen Sie sich in dieser Rolle wohl oder ärgert Sie das? Der Clown war schon immer eine der intelligentesten Figuren der Kultur, erklärt Cattelan. Er kann einen Raum betreten, in dem sich alle anderen ernst verhalten und das Absurde offenbaren. Das Problem beginnt erst, wenn das Lachen lauter wird als die Aufmerksamkeit.
1: Die Kulturpresseschau im Deutschlandfunk Kultur heute von Florian Werner. Das ist Grace Jones, Slave to the Rhythm, 5.56 Uhr.

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1: Mit Ronald Schleif. Der Supreme Court in den USA lehnt den Eilantrag von Präsident Trump zur Einschränkung der Briefwahl ab. Die digitale Terminvergabe in Arztpraxen wird immer mehr zur Hürde für ältere Menschen. Und die Horror-Comedy-Serie Widow's Bay und das Krankenhausdrama The Pitt sind große Gewinner bei der Emmy-Verleihung in Los Angeles. US-Präsident Trump ist mit seinem Vorhaben endgültig gescheitert, bei den Zwischenwahlen im November die Regeln für die Briefwahl zu verschärfen. Der oberste Gerichtshof lehnte Trumps Eilantrag gegen die Entscheidung einer Vorinstanz ab. Der Supreme Court sagt dazu, die Wahlbehörden in den Bundesstaaten haben nicht ausreichend Zeit, um die neuen Regeln vor den Wahlen angemessen umzusetzen. Trump wollte erreichen, dass die US-Post Briefwahlunterlagen nur noch an Personen zustellt, die in Wählerlisten stehen. Ralf Borchert.
2: Der Präsident wollte die Briefwahl deutlich einschränken. Jetzt steht fest, zumindest für die Kongress-Zwischenwahlen Anfang November bleibt es bei den bisherigen Regeln. Diese sind von großer Bedeutung, weil bis zu einem Drittel der Wählerinnen und Wähler in den USA per Brief abstimmen, in vielen Bundesstaaten vor allem Anhänger der Demokraten. Präsident Trump hat immer wieder behauptet, die Briefwahl ermögliche Wahlbetrug. Dafür gibt es aber keinerlei stichhaltige Belege.
1: Bundesverteidigungsminister Pistorius reist heute zu Gesprächen in die USA. Der SPD-Politiker trifft sich im Pentagon bei Washington zunächst mit seinem amerikanischen Kollegen Hexes. Dabei dürfte es auch um die weitere militärische Zusammenarbeit zwischen Deutschland und den USA gehen. Am Freitag besucht Pistorius den Flugzeughersteller Lockheed Martin im Bundesstaat Texas. Dort wird er den ersten von Deutschland bestellten Tarnkappenjet vom Typ F-35 in Empfang nehmen. In Thailand gelten ab heute neue Visa-Regeln für Touristen. Nun können Urlauber aus Deutschland und 60 weiteren Ländern nur noch 30 statt 60 Tage visafrei im Land bleiben. Jennifer Johnston.
3: Wer länger als 30 Tage visafrei im Land bleiben möchte, kann vor Ort einen Antrag stellen, um insgesamt weiterhin 60 Tage bleiben zu dürfen. Es ist zudem nicht mehr möglich, ein Visum bei Ankunft am Flughafen zu beantragen. Darum muss man sich ab heute vor Reiseantritt kümmern. Grund für die Anpassung sei, Kriminalität durch Ausländer einzudämmen, die die Visabefreiung ausgenutzt hätten, so die thailändische Regierung. Touristen hatten zuletzt vermehrt ohne Visum im Land gearbeitet und langfristig gelebt. Andere fielen durch schlechtes Benehmen auf. Mehrere Touristen wurden in letzter Zeit ausgewiesen.
1: Verbraucherschützer kritisieren, dass Termine in vielen Arztpraxen nur noch online vergeben werden. Der Vorstand der Verbraucherzentrale Hessen Wendt beklagt, dass immer mehr Praxen entweder gar nicht mehr telefonisch erreichbar sind oder sofort auf die neue Online-Terminvergabe verweisen. Darin sieht er vor allem für ältere Menschen ein Problem. Wendt forderte zumindest ein analoges Mindestangebot beizubehalten, damit Menschen ohne Smartphone oder mit geringen Internetkenntnissen nicht ausgeschlossen werden. Die Landesärztekammer Hessen begründet das Vorgehen mit fehlendem Personal. Einer Sprecherin zufolge wird es für Arztpraxen immer schwieriger, medizinische Fachkräfte zu finden. Bundesaußenminister Wadephul besucht heute in München die Zentrale des Goethe-Instituts. Geplant ist ein Austausch mit den Beschäftigten auf

0: Präsidentin des Goethe-Instituts Gesche Joost. Die Horror-Comedy-Serie Widow's Bay und das Krankenhausdrama The Pitt sind die großen Gewinner bei den Emmys. Widow's Bay von Apple TV Plus wurde bei der Verleihung der US-Fernsehpreise in 14 Kategorien ausgezeichnet, unter anderem für die beste Comedy-Serie und den besten Hauptdarsteller. Widow's Bay handelt von einer abgelegenen Insel in Neuengland, ihren abergläubischen Bewohnern und einem exzentrischen Bürgermeister. Als beste Dramaserie wurde wie schon im vergangenen Jahr The Pitt prämiert. Die HBO Max-Serie spielt in der Notaufnahme einer Klinik in Pittsburgh.
1: Das Wetter.
0: Im Süden, in der Mitte und von dort in Richtung Nordosten scheint häufig die Sonne, sonst ist es wolkig, im Nordwesten auch stärker bewölkt. Die Tageshöchstwerte liegen an den Küsten um 21 Grad, sonst bei 23 bis 28 Grad.
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2: Guten Morgen, schön, dass Sie dabei sind. Tommy Lee Jones, der Schauspieler, hat englische Literatur in Harvard studiert und hat noch sehr, sehr viel mehr erlebt in seinen 80 Jahren. Wir gratulieren hier später zum Geburtstag. Sabrina Carpenter, Fast Times.

0: 6.08 Uhr ist es, Sie hören Deutschlandfunk Kultur. Der deutsche Verteidigungsminister Boris Pistorius fährt heute in die USA. In Washington trifft er seinen US-Amtskollegen Pete Hegseth. Dann geht es weiter nach New York zu den Vereinten Nationen. Und am Freitag will Boris Pistorius dann bei der feierlichen Übergabe der ersten deutschen F-35 Kampfjets in Texas mit dabei sein. Christina Nagel.
1: Die F-35 Lightning II. Auf Flugshows ist sie seit längerem zu sehen. In den Niederlanden, in Belgien, Norwegen und bei anderen europäischen Verbündeten ist sie bereits im Einsatz. Ein hochmoderner, vielseitig einsetzbarer Kampfjet, der technisch in der Lage ist, aus vielen Daten Gesamtlagebilder zu erstellen. Ein ausgereiftes System, erklärt der Beauftragte

0: Beauftragte des Inspekteurs der Luftwaffe für die F-35, Oberst Thomas Kulrich, im Bundeswehr-Podcast nachgefragt.
1: Auch ganz wichtig, ich kann sicherstellen, dass alle meine Mitglieder der Formation auch das gleiche Lagebild haben. Das gibt mir ganz neue Möglichkeiten, auch taktisch zu agieren, weil ich auch viel weniger kommunizieren muss.
0: Die Entscheidung für das US-Modell war kurz nach Russlands Angriff auf die Ukraine im März 2022 gefallen. Damals noch unter der Ägide von Verteidigungsministerin Christine Lambrecht. 35 Kampfjets für knapp 10 Milliarden Euro. Eine richtige Entscheidung aus Sicht des damaligen Inspekteurs der Luftwaffe Ingo Gerhards.
2: Die F-35 ist ein Kampfflugzeug der 5. Generation und es ist marktverfügbar, damit wir die Modernisierung der Streitkräfte beschleunigen können.
0: Die galt bei der Luftwaffe als überfällig. Der Tornado, der bisher als deutsches Trägersystem für US-Atombomben dient, wurde 1981 in Deutschland eingeführt. Ein System, das in die Jahre gekommen ist. Entsprechend groß die Freude bei der Luftwaffe, dass die erste deutsche F-35 nun übergeben werden kann. Verteidigungsminister Pistorius nimmt sie in Fort Worth, Texas, beim Hersteller Lockheed Martin in Empfang.
3: An exciting milestone.
0: Ein aufregender Moment, ein Meilenstein heißt es beim Unternehmen, wo der Kampfjet mit der deutschen Flagge am Heck vor wenigen Tagen seinen Jungfernflug absolviert hat. Nächste Station für die deutsche F-35 ist Arkansas, wo die Ausbildung der künftigen Piloten stattfinden wird. Etwa ein Jahr später sollen die ersten Kampfjets dann beim taktischen Luftwaffengeschwader stationiert werden, im rheinland-pfälzischen Büchel, wo die explodierenden Kosten für den Umbau der Basis für das neue Flugzeug immer wieder Schlagzeilen machen. Sorge, dass sich Deutschland damit noch abhängiger von US-Systemen machen könnte, teilt der für die F-35 zuständige Oberst Thomas Kulrich nicht. Das Programm sei ein multinationales Projekt. Der angeblich eingebaute Ausschalter, der Killswitch, ein Mythos.
1: Es ist natürlich so wie bei jeder modernen IT. Wenn irgendwann Updates ausbleiben oder auch Datenbanken veralten, dann sinkt irgendwo der Einsatzwert. Es können in der Nutzung auch irgendwann mal dann Probleme auftreten.
0: Nichts, wovon man im Verteidigungsministerium ausgeht. Im Gegenteil. Verteidigungsminister Pistorius will auf seiner US-Reise weitere Beschaffungsvorhaben vorantreiben. Zum Beispiel den Kauf des Raketensystems Typhon samt Tomahawk-Marschflugkörpern. Ein Projekt, das der SPD-Politiker im vergangenen Jahr in den USA angestoßen hatte.
4: Vereinfacht ausgedrückt sind das landbasierte Abschussrampen, mit denen unterschiedliche Lenkflugkörper auf verschiedene Distanzen verschossen werden können. Aber das Entscheidende ist, die Reichweite dieser Waffensysteme ist deutlich größer als die wir bislang in Europa haben.
0: Auch Rüstungskooperationen und die Auslagerung von US-Produktionen an deutsche Standorte könnten heute im Pentagon beim Treffen mit US-Verteidigungsminister Pete Hegseth Thema werden.
5: Der deutsche Verteidigungsminister Boris Pistorius reist heute in die USA. Das ist ein Musiker, auf den sich sehr, sehr viele, sehr verschiedene Menschen und Gruppen einigen können. Herbert Grönemeyer hat offenbar vieles richtig gemacht in seinem Leben. Das hier ist Mensch. 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

0: Mensch von Herbert Grönemeyer. 6.16 Uhr ist es. Ich habe Tommy Lee Jones vor allem als schlecht gelaunten Agenten in Men in Black im Kopf, der sich mit Aliens rumschlagen muss und mit seinem jungen Kollegen. Der Schauspieler wird heute 80. No Country for Old Men wäre noch einer seiner Filme, neben natürlich vielen, vielen anderen auch sehr bekannten Filmen und Serien, die er gedreht hat und auch immer noch dreht. Ralf Borchardt über einen stillen Hollywood-Star.
1: Let me all go riding.
2: Er hat eines dieser Gesichter, die man nie mehr vergisst. Sobald man einen seiner großen Filme gesehen hat, No Country for Old Men zum Beispiel, prägen sich die tiefen Falten, eher Furchen, in seinem Gesicht ein, dieser Blick hart und gleichzeitig melancholisch. Wenn Tommy Lee Jones von seinen Träumen erzählt, als Sheriff Ed Tom Bell in No Country for Old Men, wird klar, hier prägt kein Actionheld die Leinwand, hier wirkt die wortkarge Autorität eines nachdenklichen, alternden Menschen, der mit Realismus und trockenem Humor beobachtet, wie sich die Welt verändert. Ich bin jetzt älter, als mein Vater je war, um rund 20 Jahre, sinniert er als Sheriff und beschreibt, wie er im Traum zusammen mit seinem Vater durch die Berge reitet.
1: Ich war auf Horseback, going through the mountains of a night.
2: Geboren wurde Tommy Lee Jones 1946 in Texas als Sohn eines Ölarbeiters. Mit einem Stipendium als herausragender American Football-Spieler kam er an die Elite-Universität Harvard, studierte englische Literatur. Schon zum Ende des Studiums stand er am Broadway auf der Bühne. Es war eine wunderbare Zeit in New York. Das Theater war noch lebendig, in einer vitalen Art und Weise glaubwürdig, real, was heute nicht mehr der Fall ist, beschrieb Jones diese Zeit später in einem seiner seltenen Interviews. Seinen Durchbruch beim breiten Publikum hat ihm 1989 eine Fernsehrolle gebracht, als einsamer Ex-Ranger in der Serie Lonesome Dove. Den Oscar als bester Nebendarsteller erhielt er 1994 für seine Rolle in Auf der Flucht. Auch in Kassenschlagern hat er gespielt, in Men in Black etwa an der Seite von Will Smith. Doch am eindrucksvollsten war Tommy Lee Jones immer, wenn diese Mischung aus ländlicher, texanischer Herkunft und hohem literarischen Bildungsgrad zum Tragen kam. Wie in Die drei Begräbnisse des Melquiades Estrada, einem Roadmovie, in dem er selbst auch Regie führte, das auf beiden Seiten der US-mexikanischen Grenze spielt. Es ist eine Studie sozialer Gegensätze, sagte Tommy Lee Jones dem Radiosender NPR zum Start des Films. Es geht darum, was echte Überzeugung, echter Glaube bedeutet, wenn du an etwas glaubst, was dann passiert.
1: And once you do have faith in something, what happens?
2: Auch als Privatperson war Tommy Lee Jones stets eher wortkarg und verschlossen, schirmte sein Privatleben ab. Er lebt heute zurückgezogen auf seiner Farm in Texas. Anfang des Jahres musste er einen Schicksalsschlag verkraften. Seine Tochter Victoria starb in San Francisco. Doch Tommy Lee Jones scheint entschlossen, weiter vor der Kamera zu stehen. Mitte Oktober startet die zweite Staffel der Fernsehserie The Lowdown. An der Seite von Ethan Hawke spielt Tommy Lee Jones dessen entfremdeten Vater.
0: Der Hollywood-Schauspieler Tommy Lee Jones wird heute 80. Das ist Army Warning mit Jungle im Deutschlandfunk Kultur.

0: locker. 6.23 Uhr ist es. Das Wort zum Tage kommt von Sabrina Fabian von der Evangelischen Kirche.
1: Ich entdecke gerne Bilderbücher über biblische Geschichten. Die Illustratoren machen sich ein Bild von der Geschichte und fügen ihr dadurch eine Ebene hinzu. Sie interpretieren den biblischen Text, ohne zu erklären, auseinanderzunehmen oder überzustülpen. Mit Formen und Farben bilden sie ab, was sie in der biblischen Geschichte entdeckt haben, und ich entdecke mit ihnen. Im Bilderbuch »Eines Nachts im Paradies« mit den Zeichnungen von Rotraud Susanne Berner und dem Text von Jürg Schübinger zieht sich eine Konstante über jede Doppelseite. Dabei handelt es sich nicht um Adam und Eva, die das Bilderbuch durch das Paradies begleitet. Die Erzählung beginnt mit kleinen Organismen. Sie schwimmen durch ein gräulich-bläuliches Gewässer. Unter ihnen sticht eine leuchtende rote Kugel hervor. Auf der nächsten Seite ist die Kugel verschwunden. Aber an der gleichen Stelle wächst ein kleines Pflänzchen. Und dieses gedeiht mit jedem Umblättern mehr, bis schließlich ein großer Baum seine Äste über beide aufgeklappten Seiten streckt. Adam und Eva sitzen auf einem seiner Zweige und essen rote Kügelchen aus den Früchten des Baumes. Ebenso rote Kügelchen wie die, mit der das Bilderbuch losging. Ohne dass es an irgendeiner Stelle explizit aufgeschrieben steht, wächst noch etwas in dieser Nacherzählung von Adam und Eva. In Eva wächst der Wunsch, sich etwas zu wünschen. Das Paradies hat ja schon alles. Da bleibt nichts zu wünschen übrig. Aber Eva möchte mehr. Sie möchte etwas können. Sie möchte etwas haben, das noch nicht da ist. Etwas ausprobieren. Wie das kleine Pflänzchen wird dieses Sehnen in Eva zu einem Wunsch und dann zu einem unbändigen Bedürfnis. Adam weiß keinen anderen Ausweg, als etwas zu erfinden. So erfindet er den Kuss. Schon sitzen die beiden auf dem Baum und essen rote Kügelchen, die an Granatapfelkerne erinnern. Anders als in der Bibel wächst in dieser Paradieserzählung der Baum mit der Sehnsucht mit. Er ist nicht schon Teil des Garten Eden. Der Baum ist verwoben mit der wachsenden Sehnsucht Evas. Sie möchte wünschen können. Sie sehnt sich danach, dass noch etwas für sie aussteht. Dieses Bedürfnis kommt aus ihr heraus und ist gleichzeitig etwas außerhalb von ihr. So kommt dieses Bilderbuch ohne Schlange und göttliche Verbote aus. Es zeigt auf zurückhaltende Weise, was das Sehnen in Menschen lostreten kann. Sie werden erfinderisch.
0: Das Wort zum Tage heute in Verantwortung der Evangelischen Kirche. Almost Monday sind eine Indie-Pop-Band aus Kalifornien, die hier im Deutschlandfunk Kultur heute Nachmittag zu Besuch sind und ihr neues Album vorstellen. Thank God It's Almost Monday heißt das. Die Band kommt zum Interview und zur Tonart-Session. Sie spielt uns also auch was aus dem neuen Album. In der Studioversion klingt das folgendermaßen: Leaving is easy von Almost Monday. Don't.

0: Living is Easy von Almost Monday, die heute Nachmittag bei uns zu Gast sind, um 3:45.
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0: Jetzt ist es 6.30 Uhr.
1: 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Mit Ronald Schleif. Der oberste Gerichtshof der USA hat Pläne der Trump-Regierung gestoppt, die Briefwahl einzuschränken. Die Richter lehnten einen Eilantrag ab. Die Entscheidung ist von großer Bedeutung, weil in den USA fast ein Drittel der Wähler per Briefwahl abstimmt und im November Zwischenwahlen anstehen. Die Regierung wollte ihre Änderungen noch davor durchsetzen. Eine mögliche Folge wäre gewesen, dass viele US-Amerikaner nicht per Post hätten wählen können. Präsident Trump sieht in der Briefwahl Betrugsmöglichkeiten, legte dafür aber bislang keine Beweise vor. Bundesverteidigungsminister Pistorius reist heute zu Gesprächen in die USA. Der SPD-Politiker trifft sich im Pentagon bei Washington zunächst mit seinem amerikanischen Kollegen Hegseth. Dabei dürfte es auch um die weitere militärische Zusammenarbeit zwischen Deutschland und den USA gehen. Am Freitag besucht Pistorius den Flugzeughersteller Lockheed Martin im Bundesstaat Texas. Dort wird er den ersten von Deutschland bestellten Tarnkappenjet vom Typ F-35 in Empfang nehmen. In der EU gibt es Streit über Russland-Sanktionen. Wie ein Sprecher der irischen Ratspräsidentschaft mitteilte, konnten sich die Mitgliedstaaten nicht darauf einigen, die heute auslaufenden Strafmaßnahmen gegen rund 3000 Personen und Unternehmen um ein Jahr zu verlängern. Stattdessen gibt es jetzt eine Frist von einer Woche. Bis dahin sollen weitere Gespräche über strittige Fragen geführt werden. Verbraucherschützer kritisieren, dass Termine in vielen Arztpraxen nur noch online vergeben werden. Der Vorstand der Verbraucherzentrale Hessen Wendt beklagt, dass immer mehr Praxen entweder gar nicht mehr telefonisch erreichbar sind oder sofort auf Online-Terminvergabe verweisen. Darin sieht er vor allem für ältere Menschen ein Problem. Wendt forderte zumindest ein analoges Mindestangebot beizubehalten, damit Menschen ohne Smartphone oder mit geringen Internetkenntnissen nicht ausgeschlossen werden. Die Landesärztekammer Hessen begründet das Vorgehen mit fehlendem Personal. Einer Sprecherin zufolge wird es für Arztpraxen immer schwieriger, medizinische Fachkräfte zu finden. In Los Angeles sind zum 78. Mal die Emmys verliehen worden. Die Horror-Comedy-Serie Widow's Bay war der Überraschungssieger. Sie stellte mit 14 Trophäen einen neuen Rekord bei den Comedy-Serien auf und räumte in dieser Kategorie unter anderem bei den Preisen für Regie, Drehbuch und Schauspieler ab. Bei den Dramaserien gewann Noah Wyle als bester Darsteller. Er spielt den leitenden Notarzt in der Krankenhausserie The Pitt. Wyle hatte den Preis schon im vergangenen Jahr gewonnen. Auch The Pitt wurde zum zweiten Mal in Folge als beste Dramaserie ausgezeichnet. Die Emmy Awards gelten als wichtigste Fernsehpreise in den USA. Das Wetter.
4: Im Süden, in der Mitte und von dort in Richtung Nordosten scheint häufig die Sonne, sonst ist es heiter, im Nordwesten auch stärker bewölkt. Dort gibt es am Abend Schauer und einzelne teils kräftige Gewitter. Die Tageshöchstwerte liegen an den Küsten um 21 Grad, sonst bei 23 bis 28 Grad, im Südwesten bis 31 Grad.
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0: Schönen guten Morgen, ich freue mich, dass Sie zuhören. Gegen eine Frau, die für Russland spioniert haben soll, wird in Deutschland jetzt Anklage erhoben. Was weiß man über diese Frau und über ihre Motive? Das klären wir in ungefähr 15 Minuten.

0: The Last Dinner Party mit Cinna hier im Deutschlandfunk Kultur. 6.37 Uhr ist es. Es gibt gute Nachrichten aus Neuguinea. Da hat man zwei ausgestorben geglaubte Tierarten wiedergefunden, die quicklebendig und unter Ausschluss der Öffentlichkeit im Regenwald leben. Kathi Obermann, was sind das für Tiere?
1: Also ich sag mal richtige, es sind keine Insekten oder irgendwelche kleinen Kriechtiere oder so, sondern zwei kleine Beuteltierarten. Und bisher waren diese Tiere nur als jahrtausende alte Fossilien in Museen bekannt. Nie hatte man einen Nachweis über lebende Spezies liefern können und darum galten sie als ausgestorben. Aber jetzt konnten eben lebende Tiere nachgewiesen werden und es ist ein absoluter Glücksfall in der Zoologie. Man spricht dann bei sowas von Lazarusarten.
0: Und wie findet man solche Lazarusarten? Also waren da jetzt Wissenschaftlerinnen auf einer langen, schweren Expedition durch den Regenwald?
1: Du meinst so, wie man es früher gemacht hätte?
0: Ja.
1: Nee, es ist viel besser. Das war wie eine gemeinsame Detektivarbeit. Da haben Museen mit indigenen Gemeinschaften und mit Laienforschern zusammengearbeitet.
0: Wie sah das aus? Wie kann ich mir das vorstellen?
1: Also über verschiedene Museumsexponate war ein Forscherteam auf die Idee gekommen, dass es die Tiere möglicherweise noch geben könnte. Mhm. Und dann hat man lokale Naturbeobachter eingeschaltet, die haben Fotos geliefert, aber die Tiere, ja, die schienen da drauf zu sein, es war aber nicht eindeutig genug. Und dann den eigentlichen Beweis von der Existenz haben dann zwei indigene Stämme geliefert, die, ich hoffe, ich spreche es richtig aus, Tembro und die Maybrad, die quasi diese Tiere seit Generationen kennen und wussten, dass die noch leben.
0: Okay, das heißt, es war einfach, die Tiere waren nie ausgestorben, die Wissenschaft hat einfach nur nicht die richtigen
1: ganz
0: gefragt.
1: Ganz genau. Ja, aber diese Tiere galten quasi bei den Stämmen als heilig, als Verkörperung der eigenen Ahnen und deshalb wurde mit Außenstehenden nie über sie gesprochen. Also nach dem Motto, wir müssen ihnen ja nicht erzählen, dass es die gibt. Ja, bis jetzt. Jetzt haben sie also das Rätsel gelüftet.
0: Du hast schon gesagt, kleine Beuteltiere, Wie sehen die genau aus?
1: Also die müssen sehr niedlich sein. Bilder gibt es bisher noch nicht veröffentlicht. Es sind beides Nachtaktivitäten. Arten. Die eine wiegt nur rund 200 Gramm mit schwarz-weißem Fell und das auffälligste Merkmal ist ein extrem langer vierter Finger, mit dem das Tier auf Totholz klopft, um Larven darunter nervös zu machen und dann zu horchen, ob da welche in der Rinde sitzen.
0: Und die andere Art?
1: Das ist ein Gleitbeutler, also wir würden jetzt mal schlicht Fledermaus sagen, nistet in Höhlen von uralten Urwaldbaumriesen, die natürlich auch vom Aussterben bedroht sind und fand ich sehr rührend, bleibt seinem Partnertier ein Leben lang treu.
0: Ach, süß. 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

0: If I Ever Feel Better von Phoenix hier im Deutschlandfunk Kultur. 6.43 Uhr ist es. Nach der Wiedervereinigung hatten Bundesländer wie Sachsen-Anhalt oder Mecklenburg-Vorpommern mit Abwanderung zu kämpfen. In Mecklenburg-Vorpommern hat sich das ein bisschen abgeschwächt seitdem, aber trotzdem sinken die Einwohnerzahlen. Das Bundesland altert, es sterben mehr Menschen als geboren werden. Zuwanderung allein kann das nicht ausgleichen. Welche Lösungen haben die Parteien und warum gehen Menschen oder kommen auch zurück? Auch das gibt's.
1: Unterwegs in Vorpommern. Auf dem Bauernhof der Familie Herting wachsen Brombeeren, Erdbeeren, Äpfel und viele andere Obstsorten. Der kleine Hof liegt östlich von Ribnitz-Dammgarten. Aus den Früchten, die die Familie hier anbaut, macht Christian Herting Marmelade, die er auf den Märkten in der Umgebung verkauft. Herting ist in seine Heimat Vorpommern zurückgekehrt. Er hat in Kassel bei Volkswagen gearbeitet, zuvor in Rostock studiert.
2: Mit denen ich zusammen damals studiert habe, da wohnen alle nicht mehr in Mecklenburg-Vorpommern. Ich glaube, von denen, die ich so kenne, bin ich der Einzige, der auch wieder zurückgekommen ist. Es gibt nicht so viele gut bezahlte Jobs für Leute, die studiert haben.
1: Christian Herting wollte trotzdem wieder zurück. Er wollte weg vom Automobilkonzern. Denn die Arbeit in der Industrie sei ihm zu abstrakt gewesen. Auf dem Hof sehe er, was er macht und wofür er arbeitet.
2: Wenn ich hier eine Entscheidung treffe im Garten, dann treffe ich sie halt einfach, ne? Kurze Wege. Flache Hierarchien, ne?
3: Du hast nur die Pflanze, die widersprechen kann.
2: Genau, und die kann der Astschere nicht widersprechen, ne?
1: Während Städte wie Schwerin oder Rostock wachsen, wandern vor allem aus den ländlichen Regionen jüngere Menschen nach wie vor ab. Christian Herting merkt das auch am Marktstand in Prerow, Wiek oder Ahrenshoop. Das sind Gemeinden in Vorpommern. Der Familienvater ist mit 43 Jahren der jüngste Marktverkäufer. Und das liegt nicht nur an den Jobaussichten. Auch wer eine Beschäftigung hat, verdient hier weniger als anderswo. Die Lebenshaltungskosten sind aber keineswegs niedriger.
2: Das ist auch eine Herausforderung, dieser demografische Wandel. Das merke ich ganz stark, das merke ich im Kindergarten, weil weniger Gruppen da sind. Da mussten jetzt auch Erzieher gehen. Da herrscht ein bisschen schlechte Stimmung, aber genau. Und warum die Leute weniger Kinder kriegen, keine Ahnung. Weil sie vielleicht auch denken, es ist zu unsicher, der Job fällt weg, es ist alles zu teuer geworden.
1: Die Bevölkerungszahl in Mecklenburg-Vorpommern bleibt mit deutlich unter 1,6 Millionen Menschen seit einigen Jahren weitgehend stabil. Es zogen mit Geflüchteten aus der Ukraine oder Syrien mehr Menschen zu, als das Land verlassen haben. Es sterben aber auch mehr Menschen, als geboren werden. Ministerpräsidentin Manuela Schwesig, SPD, sieht in der Abwanderung junger Frauen in den 1990er Jahren dafür den Grund. Heute noch.
4: 70.000 junge Frauen aus meiner Generation, die abgewandert sind, die heute fehlen. Und deren Kinder fehlen und die nächste Generation fehlen wird. Das waren alles sehr schwere Zeiten.
1: Mecklenburg-Vorpommern schrumpft und altert. Daran ändert auch die jetzt beitragsfreie Kita nichts, die unter Manuela Schwesig eingeführt wurde. Und nach wie vor verlassen vor allem viele junge Menschen das Bundesland oder gehen aus Vorpommern nach Westmecklenburg, wo viele Unternehmen von der Metropolregion Hamburg profitieren. Die CDU, um Spitzenkandidat Daniel Peters, versucht, junge Menschen im Land zu halten. Und verspricht im Wahlprogramm, deren Führerschein zu bezuschussen.
5: Das Auto gehört zu Mecklenburg-Vorpommern, zur Mobilität einfach dazu. Wir wollen eben auch die jungen Menschen dazu bringen, dass sie überhaupt einen Führerschein erwerben können. Die Kosten sind immens hoch. Sie sind gestiegen bis zu 4.500 Euro. Und wir wollen einen Führerscheinzuschuss in Höhe von 2.000 Euro gewähren. Im Gegenzug erwarten wir ein ehrenamtliches Engagement.
1: Andere Parteien wollen eher den öffentlichen Nahverkehr fördern. Allen voran Bündnis 90 Die Grünen. Auch die Linke möchte junge Menschen im Land halten und setzt dabei vor allem auf Bildung. Deren Landtagskandidat Michael Nötzel spricht von Versäumnissen vergangener Regierungen.
6: Und wir einfach sehen, wie viel in den letzten Jahren dort gespart worden ist, wie wenig Lehrerinnen und Lehrer eingestellt worden sind, wie auch sozusagen anhand der Stundenzahlen mit den Lehrerinnen und Lehrern umgegangen ist, was es sonst noch braucht an Psychologinnen und Psychologen, an Sozialarbeiterinnen.
1: Olivia Sösemann geht in Teterow im Landkreis Rostock zur Schule. An ihrem Gymnasium, erzählt sie, gibt es keinen Lehrermangel mehr. Doch wenn die Schülerin an später denkt, möchte sie nur weg. Für sie kommen die Universitäten in Rostock oder Greifswald nicht in Frage.
7: Wenn ich mein Abitur habe, möchte ich auf jeden Fall studieren. Irgendwie in München oder in Kopenhagen. Und da weiß ich noch nicht, ich finde VWL ganz interessant, Jura.
1: Ob Olivia Sösemann nach dem Studium nach Mecklenburg-Vorpommern zurückkehren wird, wie der Obstbauer Christian Herting, Das dürfte von den Job- und Lebensperspektiven abhängen, die ihr Geburtsland Mecklenburg-Vorpommern ihr dann bietet.
0: Unser Landeskorrespondent Heinrich Pfeiffer war das.

0: Wow.
1: Joan Thiele aus Italien mit Echo. 6.51 Uhr ist es. Gestern hat die Bundesanwaltschaft Anklage erhoben gegen eine mutmaßliche Spionin in Diensten Russlands. Die Frau soll ein prorussisches Netzwerk in Berlin aufgebaut haben und Informationen zur deutschen Verteidigungspolitik an den Kreml gegeben. Festgenommen wurde sie schon Anfang des Jahres in Berlin. Über den Fall und über die Hintergründe spreche ich mit meiner Kollegin Gesine Dornblüt. Gesine, warum kommt diese Anklage erst jetzt?
2: Ja, nach Auskunft der Bundesanwaltschaft ist es eigentlich normal, dass das ein paar Monate dauert, zumal es parallel zu der Festnahme der Frau Anfang des Jahres auch Hausdurchsuchungen gab, die mussten erst ausgewertet werden. Und im Übrigen gab es damals Durchsuchungen noch bei zwei weiteren mutmaßlichen Beteiligten, gegen die laufen die Ermittlungen sogar noch.
1: Ich habe es vorhin kurz angerissen. Kannst du noch mal erzählen, was konkret der Frau vorgeworfen wird?
2: Ja, geheimdienstliche Agententätigkeit heißt das offiziell. Sie soll ein pro-russisches Netzwerk aufgebaut haben und Informationen zur deutschen Verteidigungspolitik an den Kreml geliefert haben. Also zum Beispiel über Standorte der Rüstungsindustrie und geplante Waffenlieferungen an die Ukraine. Und sie soll einen Kontaktmann in der russischen Botschaft gehabt haben. Dieser Mann war laut Medienberichten stellvertretender russischer Militärattaché, offiziell, in Wirklichkeit aber Geheimdienstler. Und ihm soll diese Frau auch ermöglicht haben, unter falschem Namen teilweise hochkarätige Veranstaltungen zu besuchen. Dieser Kontaktmann wurde nach der Festnahme der Frau ausgewiesen.
1: Was weiß man sonst über die Angeklagte und über ihre Motive? Also warum hat sie das gemacht?
2: Ja, Ilona W. heißt sie, Mitte 50, aufgewachsen in der Ukraine. Sie ist in den 90er Jahren nach Deutschland gekommen, hat doppelte Staatsbürgerschaft, Deutsch und Ukrainisch. Und sie hat eine PR-Firma in Russland betrieben und einen Verein für Völkerfreundschaft. Und sie war seit Jahren unterwegs in diesem Milieu aus Lobbyisten, Politikern, Wirtschaftsvertretern. Da soll sie aufgefallen sein durch prorussische Äußerungen. Also das legt nahe, dass sie das aus Überzeugung getan hat.
1: Welche Rolle spielen insgesamt Spioninnen und Spione im hybriden Krieg von Russland gegen die westlichen Unterstützer der Ukraine? Also von wie vielen Menschen reden wir da, wenn man das überhaupt weiß? Wie wichtig ist das?
2: Eine genaue Zahl kennen wir nicht. Das heißt immer, also Hunderte zumindest, sogenannte Wegwerfagenten sollen in Deutschland und in Europa tätig sein. Gestern gerade ist der Jahresbericht des militärischen Abschirmdienstes für 2025 erschienen. Da heißt es, Deutschland sei priorisiertes Aufklärungsziel russischer Spionageaktivitäten, auch gerade wegen der Ukraine-Unterstützung. Und dieser Bericht erläutert, dass Russland sich bei der Informationsbeschaffung lange auf Mitarbeiter in seinen Botschaften und Konsulaten oder auch in russischen Presseagenturen gestützt hat. Da sind viele aber ausgewiesen worden mittlerweile als Reaktion auf Russlands Angriffskrieg gegen die Ukraine. Und deswegen sind eben diese sogenannten Wegwerfagenten wichtig geworden. Die werden über Social Media angeworben, oft für einzelne Aufgaben, die erstmal lapidar klingen, Fotos machen, Pakete zustellen. Die bekommen eine geringe Bezahlung. Und darüber wird auch immer mehr bekannt, wie das funktioniert. Es sind mehrere journalistische Recherchen erschienen. Unter anderem haben sich zwei Reporter von RTL und Stern selbst als vermeintliche Wegwerfagenten angeboten. Die Reporterin hat bei TikTok Fotos gepostet, wie sie im russischen Matrosenshirt mit russischer Fahne posiert. Sie wurde dann kontaktiert tatsächlich. Es gab dann so Aufgaben wie: Geht zur Waffenmesse, ich brauche Visitenkarten und Kontakte von den Herstellern, mach Fotos. Die Reporterin ist dann allerdings aufgeflogen und hat Morddrohungen erhalten.
1: Ach krass. Also Wegwerfagentin ist so ein bisschen der Begriff, der sich durchgesetzt hat, ne? Für im Prinzip ja Laien, die für Geheimdienstarbeit angeworben werden. Deutschland ist da aber nicht das einzige Ziel, ne?
2: Absolut nicht. Da hat jetzt auch gerade die Deutsche Welle mit mehreren öffentlich-rechtlichen Sendern europäischer Länder eine Recherche veröffentlicht. Sie hat nachgewiesen, nämlich wie Russlands Geheimdienste über Staatsgrenzen hinweg operieren. Das Team hat einen in Russland lebenden kubanischen Tanzlehrer als mutmaßlichen Drahtzieher einer Serie von Sabotageaktionen in Europa im Auftrag russischer Geheimdienste identifiziert. Dieser Mann soll mindestens ein Dutzend sogenannter Wegwerfagenten angeworben haben für Spionage- und Sabotageaktionen. Da ging es um geplante Brandanschläge in Polen, in der Tschechischen Republik, in Rumänien, in Litauen. Die meisten der von dieser Person angeworbenen Personen sitzen in der Europäischen Union in Haft.
1: Gegen eine Frau, die in Deutschland für Russland spioniert haben soll, wurde jetzt Anklage erhoben. Gesine Dornblüt hat uns das eingeordnet.

0: Gosto, what it means.
1: 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Mit Ronald Schleif. Bundesverteidigungsminister Pistorius reist zu Gesprächen in die USA. Saarlands Ministerpräsidentin Rehlinger fordert Maßnahmen gegen die hohen Spritpreise. Und die Comedy-Serie Widow's Bay ist der Überraschungssieger bei der Emmy-Verleihung in Los Angeles. Bundesverteidigungsminister Pistorius reist heute zu Gesprächen in die USA. Der SPD-Politiker trifft sich in Washington mit seinem amerikanischen Kollegen Hexas. Dann geht es weiter nach New York zu den Vereinten Nationen. Am Freitag nimmt Pistorius im Bundesstaat Texas einen ersten Tarnkappenjet vom Typ F-35 in Empfang. Christina Nagel.
2: Die Entscheidung, die in die Jahre gekommenen Tornados durch F-35 abzulösen, war 2022, kurz nach Russlands Angriff auf die Ukraine, gefallen. Deutschland hat 35 dieser Tarnkappenkampfflugzeuge beim US-Hersteller Lockheed Martin bestellt. Die Übergabe in Texas ist zunächst einmal ein symbolischer Akt, denn vorerst bleiben die deutschen F-35 in den USA, wo die Ausbildung aller Piloten in einer internationalen Staffel stattfindet. An ihren Standort im rheinland-pfälzischen Büchel werden die Kampfjets im kommenden Jahr verlegt.
1: US-Präsident Trump ist mit seinem Vorhaben endgültig gescheitert, bei den Zwischenwahlen im November die Regeln für die Briefwahl zu verschärfen. Der oberste Gerichtshof lehnte Trumps Eilantrag gegen die Entscheidung einer Vorinstanz ab. Der Supreme Court sagt dazu, die Wahlbehörden in den Bundesstaaten haben nicht ausreichend Zeit, um die neuen Regeln vor den Wahlen angemessen umzusetzen. Trump wollte erreichen, dass die US-Post Briefwahlunterlagen nur noch an Personen zustellt, die in Wählerlisten stehen. Ralf Borchert.
3: Der Präsident wollte die Briefwahl deutlich einschränken. Jetzt steht fest, zumindest für die Kongress-Zwischenwahlen Anfang November bleibt es bei den bisherigen Regeln. Diese sind von großer Bedeutung, weil bis zu einem Drittel der Wählerinnen und Wähler in den USA per Brief abstimmen, in vielen Bundesstaaten vor allem Anhänger der Demokraten. Präsident Trump hat immer wieder behauptet, die Briefwahl ermögliche Wahlbetrug. Dafür gibt es aber keinerlei stichhaltige Belege.
1: Saarlands Ministerpräsidentin Rehlinger bekräftigt wegen der deutlich gestiegenen Kraftstoffpreise die Forderung ihrer Partei nach einem Preisdeckel und einer Übergewinnsteuer. Die SPD-Politikerin sagte der Rheinischen Post, dass die Entwicklung aus ihrer Sicht eine politische Antwort der Bundesregierung erfordert. Mit einer Übergewinnsteuer könnten Ölkonzerne als Krisenprofiteure abgeschöpft und die Einnahmen zur Entlastung der Autofahrer genutzt werden. Bundeswirtschaftsministerin Reiche von der CDU hatte gestern einen neuen Tankrabatt abgelehnt. Verbraucherschützer kritisieren, dass Termine in vielen Arztpraxen nur noch online vergeben werden. Der Vorstand der Verbraucherzentrale Hessen-Wendt beklagt, dass immer mehr Praxen entweder gar nicht mehr telefonisch erreichbar sind oder sofort auf die Online-Terminvergabe verweisen. Darin sieht er vor allem für ältere Menschen ein Problem. Wendt forderte zumindest ein analoges Mindestangebot beizubehalten, damit Menschen ohne Smartphone oder mit geringen Internetkenntnissen nicht ausgeschlossen werden. Die Landesärztekammer Hessen begründet das Vorgehen mit fehlendem Personal. Einer Sprecherin zufolge wird es für Arztpraxen immer schwieriger, medizinische Fachkräfte zu finden. In Los Angeles sind zum 78. Mal die Emmys verliehen worden. Die Horror-Comedy-Serie Widow's Bay stellte mit 14 Trophäen einen neuen Rekord bei den Comedy-Serien auf. In dieser Kategorie räumte sie unter anderem bei den Preisen für Regie, Drehbuch und Schauspieler ab. Bei den Dramaserien gewann erneut Noah Wyle als bester Darsteller. Er spielt den leitenden Notarzt in der Krankenhausserie The Pitt. Auch The Pitt wurde zum zweiten Mal

0: Quellen zu gehen, mal abgesehen.
1: Das Wetter. Im Süden, in der Mitte und von dort in Richtung Nordosten scheint häufig die Sonne, sonst ist es wolkig, im Nordwesten auch stärker bewölkt. Die Tageshöchstwerte liegen an den Küsten um 21 Grad, sonst bei 23 bis 28, im Südwesten bis 31 Grad.
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3: Guten Morgen, schön, dass Sie dabei sind. Geistergeschichten haben wir hier gleich im neuen Buch einer tschechischen Autorin, das in Taiwan spielt. Die Zusammenfassung, die ich bisher gelesen habe, die fand ich schon ein kleines bisschen gruselig. Ich bin aber auch anfällig für sowas. Wir werden uns zurückhalten mit allzu gruseligen Details. Musik von Fugue, On My Way.

0: 7.09 Uhr ist es, ja, in Deutschlandfunk Kultur. In Taiwan spukt es, oder zumindest tut es das im neuen Roman von der Tschechin Klara Wangtilova, die lange in Taiwan gelebt hat. Die Geister von Taipeh heißt dieses Buch. Da gibt es Geister und mysteriöse Todesfälle. Katharina Borchert hat das Buch gelesen und sich hoffentlich nur im genau richtigen Maß gegruselt dabei. Guten Morgen.
1: Guten Morgen.
0: Geister in Taipeh. Ist das jetzt ein totales Nischenthema für so Horrorfans? Oder gibt es in Taiwan und in der taiwanischen Literatur tatsächlich viele Geister?
1: Es kommt natürlich ganz drauf an, wen Sie fragen. Ich als Deutsche habe natürlich Schwierigkeiten, an Geister zu glauben. Aber die meisten Taiwaner, die sind wirklich fest davon überzeugt, dass es Geister gibt. Und auch mir

0: Wir haben schon mehrere Taiwaner erzählt, wie es in ihren Wohnungen spukt, wie da manchmal die Türen auf und zu gehen, wie irgendwer oder irgendwas durch die Wohnung geht. Und dieser Glaube oder vielleicht auch diese Erfahrung, die spiegelt sich auch in der Literatur, also ganz klassisch in Liangs Roman Sichtbare Geister. Aber letztes Jahr, da kam auch Kevin Chens Roman Geisterdämmerung dazu, der im taiwanischen Geistermonat spielt im August. Da kommen die Geister der Toten im ganzen Land zurück. Und jetzt eben erzählt auch die Tschechin Klara Wang Tilova von den Geistern von Taipeh.
1: Und wie genau sehen ihre Geister aus?
0: Sind hier vor allem die Geister der Toten, die zurückkehren. Tendenziell sind das die Geister von unglücklichen Toten. Also der Roman besteht aus 6 einzelnen Episoden, die aber über einzelne Figuren miteinander verknüpft sind. Und da gibt es zum Beispiel die Studentin Su Wei, die zieht nach Taipeh, aber findet da keinen Anschluss. Und sie erhängt sich irgendwann in einer Panikattacke, auch so aus Einsamkeit. Und als später dann in einer anderen Episode die Englischlehrerin Lucy in ihr Apartment zieht, da spürt sie, wie nachts jemand auf ihrem Bett sitzt oder sogar mit ihr auf dem Bett liegt. Also total unheimlich, sowas zum Beispiel.
1: Der Roman ist ja mit 100 Seiten eher kurz für einen Roman und trotzdem treten diese vielen Figuren auf. Welche wären da die wichtigsten? Gibt es überhaupt wichtigste?
0: Ja, es gibt wichtigste, das kann man so sagen. Es gibt 2 junge Frauen, die besonders bedeutsam sind. Die heißen Su Wei und Mei Lin. Beide kommen zu Tode. Die eine erhängt sich, von der habe ich gerade schon erzählt. Und die andere, die wird in eine Bergschlucht gestoßen. Und an diese beiden Todesfälle sind alle anderen Erzählungen so angeknüpft, so festgeknotet. Das merkt man aber erst so nach und nach. Wichtig ist außerdem noch der etwas haltlose Wei, der mit beiden Frauen zusammen war, erst mit der einen, mit der anderen. Und auch Shade ist wichtig, der mit Mei Lin so Gruselvideos dreht in verlassenen Häusern für YouTube. Das bringt ordentlich Klicks. Ja, und diese beiden jungen Männer, die treten eben auch auf, sind wichtig, sind eher so Hallodries, machen nicht so einen guten Eindruck.
1: Das Buch besteht ja aus 6 einzelnen, also vermeintlich einzelnen Erzählungen. Es ist aber trotzdem ein zusammenhängender Roman.
0: Ja, genau. Es ist ein zusammenhängender Roman. Erst dachte ich, so ist gar kein Roman. Es sind doch eher 6 Einzelgeschichten über 6 verschiedene Personen. Aber dann merkte ich also mit zunehmender Lektüre, dass die Figuren aus den ersten Geschichten auch später nochmal wieder auftauchen. Und so ergab sich dann sowas wie ein Geflecht. Und das hat ziemlich Spaß gemacht. Ich habe mir später auch einmal alle Figuren und ihre Verbindungen auf ein Blatt Papier gezeichnet. Und so ergab sich dann auch die zeitliche Struktur. Also dieser beiden zentralen Todesfälle und auch der ganzen Nebenstränge, die Klara Wang Tilova so ganz nebenbei noch damit verknüpft. Also die Storys sind knapp erzählt, die werden nicht groß ausgewälzt und ausgeschmückt, aber mir hat das gereicht. Und naja, die Autorin ist zwar Tschechin, hat hier aber eine, finde ich, sehr authentische Taiwan-Geschichte erzählt. Also ich war oft in Taiwan und darf das dann vielleicht sagen.
1: Sie ist auch nicht die einzige Ausländerin, die jetzt Taiwan entdeckt hat, quasi für sich literarisch, die über Taiwan schreibt, oder?
0: Nee, Taiwan ist im Kommen oder ist schon fast so ein kleiner literarischer Trend. Das fällt total auf. Das finde ich auch ziemlich großartig. Also vor ein paar Jahren war das noch ganz anders. Da gab es kaum Literatur aus oder über Taiwan. Taiwan, das war nur was für Nerds. aber mit der zunehmenden chinesischen Bedrohung gegenüber Taiwan hat zunächst mal die journalistische Berichterstattung stark zugenommen. Ja, also viele Medien haben auch endlich Korrespondenten in Taipeh stationiert und in der Folge wollte man auch mehr Bücher aus Taiwan lesen. Ja, und da gibt es also unter den Deutschen dann zum Beispiel Stefan Thome, Alice Grünfelder oder auch den Politikwissenschaftler Andreas Fulda, die über Taiwan schreiben. Aber es gibt eben auch immer mehr literarische Übersetzungen. Besonders erfolgreich ist natürlich das Taiwan-Tagebuch von Yang Shuangzi. Mit dem hat sie den National Book Award in den USA und jetzt auch den International Booker Prize in England gewonnen. Also wer von oder über Taiwan lesen will, der hat inzwischen eine richtig schöne Auswahl.
1: Katharina Borchert war das über den neuen Roman von Klara Wang Tilova, Die Geister von Taipeh, aus dem Tschechischen von Susa Wolfrum, Parasitenpresse, 104 Seiten, 14 Euro. Kiss or Kill Her heißt dieser Song hier. 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

0: Okay, Saw Killer von Luan hier im Deutschlandfunk Kultur, 7.17 Uhr. Mehr als 35 Jahre ist die Wiedervereinigung jetzt her, aber offenbar hadern bis heute manche Orte mit der ehemaligen deutsch-deutschen Grenze. Jedenfalls träumt der Bürgermeister von Gerstungen vom Rübermachen. Kathi Obermann, was ist das für eine Geschichte?
1: Ja, also Gerstungen ist eine kleine Gemeinde in Thüringen, liegt im Wartburgkreis und hat knapp 9000 Einwohner und Einwohnerinnen. Ein wirklich hübsches Fachwerkörtchen, unmittelbar an der Grenze zu Hessen. Und wenn ich unmittelbar sage, dann meine ich das auch wirklich so, weil zu DDR-Zeiten begann hinter den Gartenzäunen der Gerstunger quasi die Grenzanlagen und der Todesstreifen. Und mit dem Blick in den Westen gab es natürlich für viele sicher den Traum auch von Freiheit und von einem anderen Leben.
0: Das andere freie Leben, das kann man aber ja doch, würde ich sagen, mittlerweile in Gerstungen genauso führen.
1: Natürlich, das kann man auch da führen. Aber dennoch recht junge Bürgermeister von Gerstungen, Daniel Stefan heißt er, der würde mit seiner Gemeinde trotzdem gerne in den Westen, sprich nach Hessen, übersiedeln, weil er nämlich findet, dass der Freistaat Thüringen die Grenzregion im Regen stehen lässt. Die Infrastruktur sei eine Katastrophe, das Straßennetz noch aus der Kaiserzeit und der Lehrermangel inzwischen so eklatant, dass Schüler schon von sich aus freiwillig Fahrwege in Kauf nehmen und dann in Hessen zur Schule gehen. Und das geht nicht, sagt er.
0: Also es steckt wirklich was Ernsthaftes hinter diesem Wunsch, Thüringen zu verlassen.
1: Absolut.
0: Aber geht es denn einfach so, also von Thüringen nach Hessen zu wechseln? Weil der Ort bleibt ja da, wo er ist.
1: Ja, den Ort kann man nicht so richtig mitnehmen, aber es ist trotzdem möglich. Dafür müsste eine Landesgrenze offiziell verschoben werden. Und das geht bei kleineren Gebietsabtretungen, wie in diesem Fall mit einem Staatsvertrag. Den müssten dann Hessen und Thüringen unterschreiben. Aber vorher müsste das erstmal von der Gemeinde beantragt werden.
0: Und wann soll das passieren?
1: Das ist noch ziemlich offen. Heute will sich der Bürgermeister jedenfalls bei der Sitzung des Hauptausschusses schon mal das Okay holen, dass er seine, in Anführungsstrichen, Fluchtpläne Richtung Westen dem Gemeinderat in Gerstungen überhaupt zur Abstimmung vorlegen darf. Sollte der Gemeinderat dann dafür stimmen, dann könnte das Antragsverfahren starten.
0: Das sehe ich noch nicht so ganz. Wird ja wahrscheinlich auch etliche Menschen geben, die Thüringen als ihre Heimat sehen und das ganz stimmt. Sicher nicht hessisch werden wollen.

0: Edwyn Collins soll diesen Song angefangen haben als Hommage an Iggy Pop, aber irgendwie musste er beim Schreiben dann so sehr an seine Frau denken, dass es doch eine Hommage an seine Frau geworden ist. A Girl Like You haben wir gerade gehört, 7.22 Uhr. Wenn Frauen online beleidigt oder bedroht werden, dann nehmen wir das oft einfach so hin. Manchmal gibt es Diskussionen über Plattformregelungen und höhere Strafen. Die Autorin und Theatermacherin Nicola Schubert findet, viel zu wenig geht es um die Frage, wie es überhaupt dazu kommen kann, dass junge Männer und Jungs so ein frauenverachtendes Weltbild entwickeln, das man da so oft sehen kann. Darum geht es heute im politischen Feuilleton. Sie findet, Staat und Schulen sind da in der Verantwortung.
1: Da muss was passieren, dachte sich nicht nur der damalige Premier Keir Starmer, nachdem er im vergangenen Jahr die Macher der Serie Adolescence sogar in der Downing Street empfangen hatte. Denn die Geschichte des 13-jährigen Jungen, der aus Frauenhass eine Mitschülerin tötet, ist zwar Fiktion, aber sie verweist auf eine reale Gefahr. Auf TikTok, YouTube und Co. hat sich ein loses Netzwerk aus Männerrechtlern, Frauenfeinden und Rechtsextremen etabliert, das mit frauenfeindlichen und antifeministischen Inhalten immer mehr junge Menschen erreicht. Die Präsenz dieser sogenannten Manosphere, von Influencern wie Andrew Tate, die Frauen als Menschen zweiter Klasse sehen und behandeln, sie missbrauchen und dennoch oder gerade deshalb gefeiert werden, ist bei Jugendlichen fast selbstverständlich. Frauenfeindliche Mythen aus den Feeds sozialer Medien werden offenbar nachgeplappert und prägen sich ein wie Songtexte. Frauen wollen dominiert werden. Ganz normal, oder? In Großbritannien wird die Aufklärung über Inhalte der Manosphere seit Anfang September verpflichtend in das Schulfach RSHE, Relationships, Sex and Health Education, aufgenommen, also Lebens- und Beziehungskunde. Das ist eine echte Chance. Allein, dass es ein eigenes Schulfach gibt, das sich Themen der psychischen Gesundheit und sexueller Beziehungen sowie einem Bewusstsein dafür, was missbräuchlich ist, widmet, nimmt die SchülerInnen auf einer anderen Ebene ernst als Mathe oder Deutsch. Als Menschen in ihrer Emotionalität, ihrer Verletzlichkeit, ihren Zweifeln und Ängsten. In Deutschland gibt es so etwas leider nicht. Hier tauchen die Manosphere und die steigende Gewalt gegen Frauen in Fächern wie Politik, Sozial- oder Sexualkunde nur als zwei von vielen Themen auf. Was in Deutschland die Schule nicht leistet, soll oft die Zivilgesellschaft auffangen. Doch die steht unter Druck. Das zeigt sich zum Beispiel beim Umgang mit dem Bundesprogramm Demokratie leben. Hier wird die Förderung für zahlreiche Projekte gestrichen, damit das Programm nicht, wie Ministerin Karin Prien sagt, zu einseitig linksliberal sei. Der kulturelle Wetterwechsel ist offenbar. Gendersensibilisierung, Respekt vor anderen scheint zu links, zu wenig die stille Mitte, die Karin Prien ja eigentlich stärken will. Es sieht schlecht aus für eine breite Aufklärungsarbeit. Auch Kommunen sparen. Im sozialen Bereich trifft das Jugendzentren und die aufsuchende Sozialarbeit. Dort läge aber ein weiterer Hebel bei der Prävention von Gewalt gegen Frauen. Die stetige Begleitung und Stärkung von jungen und männlichen Jugendlichen in ihrem Alltag. Gegenangebote zur Identifikationsfigur Alpha Male zu schaffen, kann davon ein Teil sein. Und sich den Jugendlichen zu widmen, ihre Unsicherheiten zu begleiten. Denn genau das ist der Nährboden der Manosphere. Junge Männer, die verunsichert sind. Von widersprüchlichen Erwartungen an sie, von Orientierungslosigkeit in ihrer Männlichkeit. Wie denn nun sein? Weich oder doch hart, wie es patriarchale Systeme, die sich auch in westlichen Sphären mit grotesken, aber erfolgreichen Figuren wie Donald Trump oder Elon Musk erneut als attraktives Modell aufbäumen, nahelegen? Jungen sollten vor allem mündig gemacht werden, damit sie entscheiden können, was für Männer sie werden wollen. Doch für eine solche Unterstützung von Jungen braucht es Zeit und Geld. Und das Bekenntnis von Staat und Zivilgesellschaft, diese Themen mit Priorität zu behandeln, statt an ihnen zu sparen.
0: Das politische Feuilleton im Deutschlandfunk Kultur, heute von Autorin und Theatermacherin Nicola Schubert. Blue Hawaii, L.O.

0: 7.30 Uhr ist es.
1: 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Mit Ronald Schleif. Saarlands Ministerpräsidentin Rehlinger bekräftigt wegen der deutlich gestiegenen Kraftstoffpreise die Forderung ihrer Partei nach einem Preisdeckel und einer Übergewinnsteuer. Die SPD-Politikerin sagte der Rheinischen Post, dass die Entwicklung aus ihrer Sicht eine politische Antwort der Bundesregierung erfordert. Mit einer Übergewinnsteuer könnten Ölkonzerne als Krisenprofiteure abgeschöpft und die Einnahmen zur Entlastung der Autofahrer genutzt werden. Bundeswirtschaftsministerin Reiche von der CDU hatte gestern einen neuen Tankrabatt abgelehnt. Die CDU-Politikerin sagte dem Sender NTV, dass es dafür keine finanziellen Spielräume gibt. Bundesverteidigungsminister Pistorius reist heute zu Gesprächen in die USA. Der SPD-Politiker trifft sich im Pentagon bei Washington zunächst mit seinem amerikanischen Kollegen Hexas. Dabei dürfte es auch um die weitere militärische Zusammenarbeit zwischen Deutschland und den USA gehen. Am Freitag besucht Pistorius den Flugzeughersteller Lockheed Martin im Bundesstaat Texas. Dort wird er den ersten von Deutschland bestellten Tarnkappenjet vom Typ F-35 in Empfang nehmen. Der oberste Gerichtshof der USA hat Pläne der Trump-Regierung gestoppt, die Briefwahl einzuschränken. Die Richter lehnten einen Eilantrag ab. Die Entscheidung ist von großer Bedeutung, weil in den USA fast ein Drittel der Wähler per Briefwahl abstimmt und im November Zwischenwahlen anstehen. Die Regierung wollte ihre Änderungen noch davor durchsetzen. Eine mögliche Folge wäre gewesen, dass viele US-Amerikaner nicht per Post hätten wählen können. Präsident Trump sieht in der Briefwahl Betrugsmöglichkeiten, legte dafür aber bislang keine Beweise vor. In der EU gibt es Streit über Russland-Sanktionen. Wie ein Sprecher der irischen Ratspräsidentschaft mitteilte, konnten sich die Mitgliedstaaten nicht darauf einigen, die heute auslaufenden Strafmaßnahmen gegen rund 3000 Personen und Unternehmen um ein Jahr zu verlängern. Stattdessen gibt es jetzt eine Frist von einer Woche. Bis dahin sollen weitere Gespräche über strittige Fragen geführt werden. Ob Liza Minnelli oder Judy Garland, große Diven, liebten die Glitzermode von Bob Mackie. Jetzt ist der Sultan der Pailletten im Alter von 87 Jahren gestorben. Mackies glamouröser Stil prägte die US-Unterhaltungsbranche über Jahrzehnte. Vor allem seine 40-jährige Zusammenarbeit mit der Sängerin Cher galt als legendär. 1986 schneiderte er ihr ein Kleid für die Oscarverleihung, das alle Blicke auf sich zog, bauchfrei und mit Glitzerplättchen übersät, dazu ein üppiger Federkopfputz. Auch Tina Turner, Bette Midler und Taylor Swift gehörten zu Mackies Kundinnen. Er war 3-mal für den Oscar nominiert und 30-mal für den Emmy, den er 9-mal gewann.
2: Das Wetter.
1: Im Süden, in der Mitte und von dort in Richtung Nordosten scheint häufig die Sonne, sonst ist es wolkig, im Nordosten auch stärker bewölkt. Die Tageshöchstwerte liegen an den Küsten um 21 Grad, sonst bei 23 bis 28, im Südwesten bis 31 Grad.
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0: Schönen guten Morgen. Ich freue mich, dass Sie zuhören. Die aktuellen PISA-Ergebnisse für Deutschland waren wieder mäßig. Die Aufregung war groß letzte Woche. Neben fehlender Lese- und Rechenkompetenz hängt außerdem in Deutschland der Lernerfolg von Kindern und Jugendlichen zu sehr davon ab, wie privilegiert das Elternhaus ist. Ein Familiengrundschulzentrum in Duisburg zeigt im Kleinen, wie es besser gehen kann. Sie versuchen, schaffen es auch in vielen Fällen, die Eltern mit einzubinden, und zwar auch Eltern, die dem deutschen Schulsystem erstmal gar nicht trauen. Darum geht's hier gleich nach Good Morning von Lizzo.

0: Good morning von Lizzo hier im Deutschlandfunk Kultur, 7.37 Uhr. Was tun, damit Deutschland in den PISA-Studien nicht mehr so schlecht abschneidet? In unserer Reihe nach dem PISA-Schock suchen wir diese Woche mit verschiedenen Expertinnen nach Lösungen für die dringendsten Probleme, die sich in der aktuellen PISA-Studie gezeigt haben. Unter anderem hat die Studie gezeigt, dass Elternhaus zu viel Einfluss darauf, wie gut Kinder und Jugendliche lernen in Deutschland. Robin Siemann koordiniert seit 2021 im Duisburger Stadtteil Hochfeld das Familiengrundschulzentrum, das einiges anders macht, dass es schafft, dass auch zum Beispiel sehr viele der Schule eher weniger vertrauende Eltern zum Beispiel mit eingebunden werden, wovon am Ende natürlich vor allem auch die Kinder profitieren. Wir wollen jetzt darüber sprechen hier im Deutschlandfunk Kultur, wie das aussehen kann und ob sich das vielleicht auch auf andere Teile von Deutschland übertragen lässt. Schönen guten Morgen, Herr Siemann.
1: Guten Morgen.
0: Herr Siemann, was genau ist denn ein Familiengrundschulzentrum? Wie kann ich mir das vorstellen? Wie sieht es bei Ihnen aus?
1: Also mal ganz grob runtergebrochen ist das Familiengrundschulzentrum ein bisschen so dieser Teil, der Schule erweitern soll, um ein bisschen diese Vorurteile gegenüber Schule abzubauen. Das heißt, nur mit der Schule alleine kriegen wir die Eltern nicht mehr. Da haben sich die Zeiten einfach geändert. Und wir versuchen natürlich möglichst viel für Familien anzubieten, damit Kinder und Eltern sich wohlfühlen bei uns.
0: Das heißt, es ist Teil Grundschule, Teil Stadtteilzentrum?
1: Genau, so kann man sich das vorstellen. Also wir haben natürlich den normalen Grundschulunterricht und parallel dazu oder danach im Nachmittagsbereich oder am Wochenende laufen dann halt Aktionen für Kinder, Familien und Eltern.
0: Was sind so Momente, an denen Sie merken, dass Eltern der Schule gegenüber skeptisch sind, Berührungsängste haben? Also es wäre so Punkte, wo das auffällt?
1: Also ich sage mal so, das System Schule ist natürlich so gestrickt, dass Eltern sich möglichst fernhalten sollen, Kinder natürlich sich selber entwickeln sollen, was natürlich auch grundsätzlich richtig ist. Aber für viele Eltern ist die Institution Schule genau deswegen so ein Punkt, wo man lieber sagt, okay, da halten wir Abstand von, da wollen wir nichts mit zu tun haben. Wir schicken die Kinder zwar hin, auch eher unfreiwillig, weil man nicht so genau weiß, was passiert da, was wird eigentlich mit meinen Kindern gemacht, auch so eine gewisse Skepsis gegenüber dem ganzen System. Und dementsprechend erfüllen Eltern zwar zum Großteil ihren Soll, die Kinder zu bringen, aber halt auch nicht ganz freiwillig. Und das spiegelt sich natürlich auch bei den Kindern wieder, die dann auch natürlich diese Vorteile gegenüber Schule haben.
0: Woher kommt denn diese Skepsis?
1: Vielleicht einfach, dass das System ein bisschen undurchschaubar ist. Also viele kennen das natürlich aus ihrer Herkunft oder von ihrer Herkunft nicht. Die sind teilweise hier hingekommen, damals selber ohne Schulbildung, wissen gar nicht, wie funktioniert das System Schule eigentlich, haben auch gar keinen Plan davon und halten sich lieber bedeckt aus Angst auch vor Konsequenzen und so weiter, anstatt Schule einfach als was Gutes zu sehen, was den Kindern natürlich dann Mehrwert gibt.
0: Und was tun Sie dann? Also wie arbeiten Sie mit diesen Familien?
1: Also wir versuchen natürlich viel Vertrauen aufzubauen für die Familien. Wir machen diverse Aktionen, wie gesagt, im Nachmittagsbereich, am Wochenende, wo wir alle Familien einladen, erstmal zu gucken, okay, Schule ist doch gar nicht so schlimm. Das bietet eigentlich sehr, sehr viele tolle Sachen für unsere Kinder und für uns. Natürlich läuft das auch über viele Personen, immer wiederkehrende Personen, die halt dieses Vertrauen durch die Aktionen bei den Familien aufbauen. Und dadurch gewinnen die Eltern natürlich dieses Vertrauen irgendwann und nehmen dann auch gerne an Aktionen teil. Also nach dem Motto, was gut ist für unsere Kinder, das ist wahrscheinlich auch gut für uns. Und die Personen, die da arbeiten, denen können wir dann auch vertrauen und uns mit unseren anderen Fragen oder Belangen an diese Personen wenden.
0: Die meisten Kinder an ihrer Schule haben ja Migrationsgeschichte. Viele Kinder und vor allem Eltern können, dann, das kann ich mir vorstellen, möglicherweise am Anfang gar kein Deutsch. Wie sehr ist die Sprachbarriere da ein Problem?
1: Also die Sprachbarriere ist da. Trotzdem muss ich sagen, dass die Eltern und die Kinder sehr offen sind. Also man kann natürlich viel mit Hand und Fuß kommunizieren. Das funktioniert, wenn der Wille da ist, sowohl von unserer Seite als auch von der Seite der Eltern. Manchmal gestaltet sich das Ganze natürlich ein bisschen schwieriger. Dann ist auch mal ein Dolmetscher vonnöten und so weiter. Aber grundsätzlich muss ich sagen, dass ich in den Jahren, wo ich da gearbeitet hatte, nie das Problem hatte, dass mich jemand nicht versteht, der mich verstehen möchte. Und andersrum läuft das genauso. Das heißt, Eltern, die ein gutes Gefühl dabei haben, ihr Kind in Obhut zu geben, bei bestimmten Personen an der Schule oder merken, da werden tolle Sachen angeboten. Die kommen auch trotz Sprachbarriere gerne.
0: Am Ende geht es bei der Schule ja schon auch um die Kinder. Was ändert sich für die, wenn die Eltern diese enge Anbindung an die Schule haben? Also merkt man das zum Beispiel an den schulischen Leistungen der Kinder oder ist das gar nicht unbedingt das erste Ziel?
1: Also ich sage mal so, ich bin natürlich kein Statistiker, aber man kann auf jeden Fall sehen, und das ist natürlich erwiesen, dass Kinder, die Spaß am Lernen haben, natürlich auch bessere Leistungen bringen. Das ist ganz klar, ne? Und das Gleiche ist bei den Eltern der Fall. Also wenn die Eltern ein gutes Gefühl haben, Spaß bei den Sachen, die man anbietet, dann spiegelt sich das genauso auf die Kinder wieder. Und die kommen gerne in die Schule, weil sie halt nicht nur der Unterricht erwartet, sondern auch ganz viele andere Dinge. Und da muss man sagen, die Kinder kommen regelmäßiger. Die Kinder lernen dann natürlich auch besser und haben ganz viel Spaß bei der Sache und entwickeln natürlich ihre Persönlichkeit weiter.
0: Mit Blick auf die PISA-Studie, die ja auch noch mal rausgestellt hat, dass in Deutschland der Lernerfolg von Kindern und Jugendlichen sehr davon abhängt, wie privilegiert die Eltern sind, würden Sie sich wünschen, dass mehr Schulen so arbeiten wie Ihre? Was bräuchte es dafür?
1: Also es geht ja in die Richtung. Es werden immer mehr Grundschulen werden zu Familiengrundschulzentren in Deutschland. Das ist natürlich noch nicht so flächendeckend ausgebaut, aber es werden immer mehr. Und ich finde, das ist auch wichtig, weil, wie gesagt, dieses System Schule, was wir von vor Jahrzehnten kennen, funktioniert halt nicht mehr so, wie man sich das wünscht. Es geht halt viel um individuelle Förderung und dafür brauchen wir einfach kreative Lösungen. Und Familiengrundschulzentrum bietet halt im Grunde den Mehrwert, dadurch, dass Eltern aktiv eingebunden werden, Teil des der Gestaltung sind und damit auch Einfluss auf die schulische Bildung ihrer Kinder haben. Dadurch, dass sie einfach das positive Beispiel sind, mitkommen und Kommunikation mit den Lehrkräften oder halt dem FGZ-Personal pflegen.
0: Robin Simon koordiniert seit 2021 im Duisburger Stadtteil Hochfeld das Familiengrundschulzentrum. Ein Modell möglicherweise dafür, wie es gehen kann, dass in Deutschland das Elternhaus einen nicht mehr ganz so deutlichen Einfluss darauf hat, wie gut Kinder und Jugendliche lernen. Vielen Dank fürs Gespräch hier im Deutschlandfunk Kultur, Herr Simon.
1: Sehr gerne. Dankeschön.
0: Das war Teil unserer Reihe nach dem PISA-Schock, in der wir diese Woche gucken, was man denn da lernen könnte, was besser gehen kann im deutschen Schulsystem. Gestern haben wir zum Beispiel gefragt, was Deutschland von Kanada sich abgucken könnte. Das Gespräch gibt's in der Deutschlandfunk-App.

habe letztens im Museum gelernt, dass Tyrannosaurus Rex König der Schreckensechsen heißt, übersetzt. So würde ich meine Band auch nennen. T-Rex haben wir gerade gehört mit Hot Love. Sie hören Deutschlandfunk Kultur, 7:49 Uhr.

0: Blue Eye sind drei Musikerinnen aus Antwerpen in Belgien. Make a Living haben wir gerade gehört. Der Song ist ganz neu bei uns im Deutschlandfunk Kultur. In Los Angeles wurden heute Nacht die Emmys verliehen, die Preise für die besten Serien. Wer besonders abgeräumt hat und welche Favoriten dann doch weniger Emmys bekommen haben als gedacht, sagt uns Gabi Biesinger.
1: Widow's Bay ist der Gewinner des Abends.
2: Ich hatte eine Unterhaltung mit dem Mann auf der Fähre, dass hier schlimme Dinge passieren. Gab es Kannibalismus?
3: Nein. Ich glaube nicht, dass das stimmt.
1: Die Horror-Comedy-Serie über eine fiktive Insel an der amerikanischen Ostküste, die ihr Grusel-Image aufmöbeln möchte, wurde als beste Serie in der Kategorie Comedy ausgezeichnet und stellte mit insgesamt 14 Emmys einen neuen Rekord in dieser Kategorie auf. Kate O'Flynn als beste Nebendarstellerin und Steven Root als bester Nebendarsteller. Für diesen Emmy war auch Harrison Ford in der Serie Shrinking nominiert gewesen. Doch dem 84-Jährigen blieb sein erster Emmy weiter versagt. Steven Root war das durchaus bewusst.
4: Thank you, Harrison Ford, because my son came up to me and said, you're in a category with Harrison Ford. Thank you. Sir.
1: Auch die Preise für beste Regie und bestes Skript gingen an Widow's Bay. Autorin Katie Dippold war überwältigt und erklärte, sie habe eigentlich bescheiden bleiben wollen, werde aber jetzt den Emmy jedem unter die Nase halten, der ihr Haus betritt.
5: Standing here now, I promise all of you that no one will ever step foot in my home without seeing this thing.
1: Die zweite Staffel der Krankenhausserie The Pitt war als Dramaserie mit 25 Nominierungen ins Rennen gegangen.
6: Ist hier immer so viel los?
7: Nein, meistens sehr viel mehr.
1: The Pitt nahm am Ende aber nur 6 Emmys mit nach Hause. Aber dafür immerhin 2 in den Top-Kategorien beste Dramaserie und bester Hauptdarsteller.
8: Retten wir ein paar Leben.
1: Zum zweiten Mal in Folge wurde Noah Wyle für seine Rolle als Dr. Robbie in The Pitt ausgezeichnet. Und er setzte sich in seiner Kategorie gegen einen Oscar-Preisträger durch. Gary Oldman war für Slow Horses nominiert gewesen. Und Wiley erinnerte sich, dass Oldman für ihn in den 80er Jahren als Sex Pistols Frontman Sid Vicious einen Standard gesetzt hätte, den er habe erreichen wollen.
9: Mr. Oldman, I have to tell you, I don't know if there's an actor my age that didn't look at Prick Up Your Ears and Sid and Nancy and think that's the benchmark that I want to hit one day in my career.
1: Auch die 75-jährige Jean Smart schreibt Emmy-Geschichte.
10: And the Emmy goes to Jean Smart. Hacks.
1: Mit ihrem 5. Emmy-Sieg als beste Hauptdarstellerin in einer Comedy-Serie für Hacks, die nach dieser Staffel endet. Sie ist damit die erste Frau, die für jede Staffel ihrer Serie ausgezeichnet wurde. Bisher war das nur Bill Cosby gelungen. Trotz 24 Nominierungen konnte Hacks sonst nur noch einen Emmy für besten Schnitt mitnehmen. Auch die beiden Emmys für den walisischen Schauspieler Matthew Rhys sind historisch. Er gewann die Preise für bester Darsteller in einer Miniserie The Beast in Me und als bester Darsteller Comedy für Widow's Bay im selben Jahr und rutschte direkt in seine Heimatsprache.
11: Finally to the great and good people of Wales. This is incredible. Diolch yn fawr iawn. Thank you very much.
1: 7 Emmys und der Preis als beste Miniserie gingen an DTF St. Louis, eine schwarze Komödie über 3 Menschen in der Midlife-Crisis, die eine Dreiecksbeziehung anfangen und am Ende ist einer tot. Ebenfalls 7 Emmys räumte die Super Bowl Halftime-Show Starring Bad Bunny ab und die Reality-Wettbewerbsshow The Traitors. Und in einer der ganz wenigen politischen Äußerungen des Abends war es ausgerechnet der schottische Traitors-Moderator Alan Cumming, der die Amerikaner aufforderte, bei den Midterms im November wählen zu gehen.
12: Tonight we have received the most votes, but tomorrow is voter registration day in this country, so please make sure you're registered to vote.
1: 6 Emmys konnte Pluribus für sich verbuchen, darunter die Auszeichnung als beste Hauptdarstellerin in einer Dramaserie für Rhea Seehorn. Beste Schauspielerin in einer Miniserie wurde Sally Field für Remarkably Bright Creatures. Sie redete auch zu Ehren ihrer kürzlich verstorbenen Freundin, Country-Star Dolly Parton, mit der sie in dem Film Magnolien aus Stahl gespielt hatte.
13: God bless you, Dolly Parton, my friend.
1: Michael J. Fox, der seit vielen Jahren von der Parkinson-Krankheit betroffen ist und sich für die Parkinson-Forschung engagiert, wurde mit dem Bob Hope Humanitarian Award ausgezeichnet. Er wurde im Rollstuhl auf die Bühne geschoben und entschuldigte sich, wie üblich humorvoll, dass er leider sitzen bleiben werde.
14: I have to sit.
1: Skandalauftritte und große politische Botschaften blieben bei der Zeremonie aus. Insgesamt eine eher zähe Veranstaltung mit wenig gelungenen Lachern. Und selbst Stephen Colbert, dessen gecancelte Late Show mit 6 Emmys unter anderem als beste Show ausgezeichnet wurde, verkniff sich Seitenhiebe. Er bot lediglich an, sein Team anzustellen, das jetzt arbeitslos sei, und erklärte seiner gerührten Frau, sie sei immer das einzige Publikum gewesen, das ihm wirklich wichtig gewesen sei.
9: The only audience I really care about. Yours is the laugh that I want for the rest of my life.
0: In Los Angeles wurden gestern die Emmys verliehen. Das ist Run This Town von Olly Murs, 7:57 Uhr.

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1: Mit Ronald Schleif. Der Supreme Court in den USA lehnt den Eilantrag von Präsident Trump zur Einschränkung der Briefwahl ab. Saarlands Ministerpräsidentin Rehlinger fordert Maßnahmen gegen die hohen Spritpreise. Und Außenminister Wadephul besucht heute das Goethe-Institut in München. US-Präsident Trump ist mit seinem Vorhaben endgültig gescheitert, bei den Zwischenwahlen im November die Regeln für die Briefwahl zu verschärfen. Der oberste Gerichtshof lehnte Trumps Eilantrag gegen die Entscheidung einer Vorinstanz ab. Der Supreme Court sagt dazu, die Wahlbehörden in den Bundesstaaten haben nicht ausreichend Zeit, um die neuen Regeln vor den Wahlen angemessen umzusetzen. Trump wollte erreichen, dass die US-Post Briefwahlunterlagen nur noch an Personen zustellt, die in Wählerlisten stehen. Borchert.
2: Der Präsident wollte die Briefwahl deutlich einschränken. Jetzt steht fest, zumindest für die Kongress-Zwischenwahlen Anfang November bleibt es bei den bisherigen Regeln. Diese sind von großer Bedeutung, weil bis zu einem Drittel der Wählerinnen und Wähler in den USA per Brief abstimmen, in vielen Bundesstaaten vor allem Anhänger der Demokraten. Präsident Trump hat immer wieder behauptet, die Briefwahl ermögliche Wahlbetrug. Dafür gibt es aber keinerlei stichhaltige Belege.
1: Bundesverteidigungsminister Pistorius reist heute zu Gesprächen in die USA. Der SPD-Politiker trifft sich im Pentagon bei Washington zunächst mit seinem amerikanischen Kollegen Hegfes. Dabei dürfte es auch um die weitere militärische Zusammenarbeit zwischen Deutschland und den USA gehen. Am Freitag besucht Pistorius den Flugzeughersteller Lockheed Martin im Bundesstaat Texas. Dort wird er den ersten von Deutschland bestellten Tarnkappenjet vom Typ F-35 in Empfang nehmen. In Thailand gelten ab heute neue Visa-Regeln für Touristen. Nun können Urlauber aus Deutschland und 60 weiteren Ländern nur noch 30 statt 60 Tage visafrei im Land bleiben. Jennifer Johnston.
3: Wer länger als 30 Tage visafrei im Land bleiben möchte, kann vor Ort einen Antrag stellen, um insgesamt weiterhin 60 Tage bleiben zu dürfen. Es ist zudem nicht mehr möglich, ein Visum bei Ankunft am Flughafen zu beantragen. Darum muss man sich ab heute vor Reiseantritt kümmern. Grund für die Anpassung sei, Kriminalität durch Ausländer einzudämmen, die die Visabefreiung ausgenutzt hätten, so die thailändische Regierung. Touristen hatten zuletzt vermehrt ohne Visum im Land gearbeitet und langfristig gelebt. Andere fielen durch schlechtes Benehmen auf. Mehrere Touristen wurden in letzter Zeit ausgewiesen.
1: Saarlands Ministerpräsidentin Rehlinger bekräftigt wegen der deutlich gestiegenen Kraftstoffpreise die Forderung ihrer Partei nach einem Preisdeckel und einer Übergewinnsteuer. Die SPD-Politikerin sagte der Rheinischen Post, dass die Entwicklung aus ihrer Sicht eine politische Antwort der Bundesregierung erfordert. Mit einer Übergewinnsteuer könnten Ölkonzerne als Krisenprofiteure abgeschöpft und die Einnahmen zur Entlastung der Autofahrer genutzt werden. Bundeswirtschaftsministerin Reiche von der CDU hatte gestern einen neuen Tankrabatt abgelehnt. Die CDU-Politikerin sagte dem Sender NTV, dass es dafür keine finanziellen Spielräume gibt. Außenminister Wadephul besucht heute in München die Zentrale des Goethe-Instituts. Geplant ist ein Austausch mit den Beschäftigten auf der ganzen Welt per Videostream. Auch angesichts der Schließung von Häusern in Russland und zunehmenden internationalen Spannungen. Die Präsidentin des Goethe-Instituts, Gesche Joost, sagte hier bei Deutschlandfunk Kultur vor dem Treffen mit dem Außenminister:
4: Das zeigt eben die Bedeutung unserer Arbeit. Gleichzeitig merken wir, der angespannte Haushalt der Bundesregierung trifft uns auch. Also insofern ist es gerade so ein Spagat. Die Wichtigkeit steigt, die Ressourcen schwinden und insofern ist das schon ganz schön schwierig für uns da zu navigieren.
1: Die Präsidentin des Goethe-Instituts, Gesche Joost. Die Horror-Comedy-Serie Widow's Bay und das Krankenhausdrama The Pitt sind die großen Gewinner bei den Emmys. Widow's Bay von Apple TV Plus wurde bei der Verleihung der US-Fernsehpreise in 14 Kategorien ausgezeichnet, unter anderem für die beste Comedy-Serie und den besten Hauptdarsteller. Widow's Bay handelt von einer abgelegenen Insel in Neuengland, ihren abergläubischen Bewohnern und einem exzentrischen Bürgermeister. Als beste Dramaserie wurde wie schon im vergangenen Jahr The Pitt prämiert. Die HBO Max-Serie spielt in der Notaufnahme einer Klinik in Pittsburgh. Die Trophäe für die beste Miniserie ging an

auf die anstehenden Landtagswahlen in Mecklenburg-Vorpommern am Wochenende? Das fragen wir gleich. Nach Silver Apple Eyes von Kasabian. Der Song ist ganz neu bei uns hier im Deutschlandfunk Kultur. 8:06 Uhr.

Silver Apple Eyes von Kasabian hier im Deutschlandfunk Kultur. Die Rostocker Punkband Dritte Wahl gibt es schon seit den 80ern. Dementsprechend hat die Band einiges an politischen Systemen, Umbrüchen und Neusortierungen mitgemacht. Und sie machen immer noch Punk. Wie guckt Frontmann Gunnar Schröder auf die Wahlen in Mecklenburg-Vorpommern am Wochenende? Aktuell sieht da alles nach einem Kopf-an-Kopf-Rennen zwischen SPD und AfD aus. Die anderen Parteien liegen deutlich dahinter. Und bevor wir da weiter in die kulturelle Politikanalyse gehen, können wir vielleicht mal in was reinhören von Dritte Wahl. Der Song hier ist von 2001.

0: Song von 2001. Dummheit kann man nicht verbieten von Dritte Wahl aus Rostock. Frontmann ist Gunnar Schröder, den ich jetzt in der Leitung habe. Schönen guten Morgen, Herr Schröder.
1: Guten Morgen.
0: Herr Schröder, mit welchem Blick guckt denn ein Punkmusiker aus Rostock auf diese Landtagswahlen in Mecklenburg-Vorpommern am Sonntag?
1: Ja, so irgendwas zwischen ängstlich und verwundert, ne, muss ich sagen. Also es ist schon irgendwie sehr bedrückend, dass das so krass geworden ist. Also auch wenn man Sachsen-Anhalt gesehen hat, so ja, mir fällt da nicht so richtig was zu ein, muss ich sagen.
0: Sie sprechen an auf die hohen Prognosen für die AfD, nehme ich an, richtig?
1: Genau, ja, genau. Also der Song, der eben lief, der ist ja von 2001 und damals ging es mehr um die NPD und so. Und das waren ja noch verschwindend geringe Zahlen, wenn man das so vergleicht mit heute. Ja, ich bin gespannt, was dabei

0: kommt.
1: Ihre Band gibt es ja schon seit den 80ern, also auch schon in der DDR. Würden Sie sagen, es gibt eine ostdeutsche Komponente im Wahlverhalten, die sich mit der DDR-Vergangenheit erklären lässt, ein Stück weit?
0: Ich weiß, also ich finde das immer so ein bisschen zu einfach irgendwie. Ich komme ja auch aus der DDR und ich komme auch nicht auf die Idee, so eine Partei zu wählen. Ich weiß nicht. Also mir leuchtet das nicht ein, aber vielleicht fehlt mir auch so ein Gen, irgendwie generell, da irgendwie so affin zu sein in der Richtung.
1: Ja, Sie sagen bei Konzerten sowas wie, wir müssen zusammen laut sein. Müssen Ihrer Meinung nach viel mehr Leute laut sein? Also nehmen Menschen vielleicht Demokratie auch einfach für zu selbstverständlich?
0: Ja, also mit laut sein meine ich ehrlich gesagt, dass man so im Privaten oder auf Arbeit oder so, wenn man Leuten begegnet und wenn man da so komische Sprüche hört gegen Migranten oder gegen Bürgergeldempfänger oder so, dass man dann sagt, hey, das kannst du so nicht sagen und das stimmt nicht und so. Das ist so, weil ich glaube, man muss das so im Kleinen machen, irgendwie laut sein. Klar, man kann auch auf eine Demo gehen und so, aber damit, da trifft man ja doch auf die Leute, die eigentlich gleichgesinnt sind.
1: Das heißt, Sie schaffen das ganz, also es ist ja nicht in jedem Kontext so einfach, ne? Aber Sie schaffen das ganz gut, im Alltag Leuten zu widersprechen, wenn Ihnen was nicht gefällt, was Sie hören?
0: Ja, ich versuche das auf jeden Fall. Da muss ich aber auch ganz ehrlich eingestehen, dass ich natürlich auch in meiner Bubble lebe und mich eigentlich mit Menschen umgeben habe, die so ähnlich ticken wie ich. Also so oft kommt es nicht vor.
1: Jetzt sind Sie ja eben nicht einfach nur irgendwer, sondern Sie spielen in einer relativ bekannten Punkband. Sie sind Musiker, das schon seit Jahrzehnten. Wenn Sie sich jetzt andere Musikerinnen und Musiker angucken, wie sehr spielt Politik in der Musik gerade eine Rolle, würden Sie sagen?
0: Auch ich glaube, dass es gerade wieder so ein bisschen mehr wichtig ist, sich auch zu orten und so. Also wenn man da jetzt sieht hier mit diesem Glücksgefühle-Festival und Alphaville
1: Genau, die
0: und solche
1: ausgeladen
0: Sachen,
1: wurden mit der
0: die dort
1: Begründung, dass sie zu
0: ausgeladen.
1: politisch sind.
0: Genau. Also ich glaube, dass das gerade auch wichtig ist. Und also ich persönlich höre mir lieber Musik von Künstlern an, wo ich halbwegs weiß, wie die ticken. Also so im Groben, sag ich mal.
1: Das heißt, die Musik selber muss gar nicht explizit politisch sein, sondern ihnen reicht das Wissen um die Menschen, die diese Musik machen.
0: Absolut, also Musik, also in meinem Empfinden darf Musik auch gerne nur unterhalten. Sie muss nicht unbedingt politisch sein. Also man muss ja auch nicht jeden Moment des Lebens immer zu irgendwas Politisches hören oder lesen. Aber ich finde es halt angenehmer, wenn ich weiß, ach, das sind irgendwie okay Leute, die das machen.
1: Ich habe mich gefragt, ob, wenn man so lange Musik macht und eben in so vielen verschiedenen Kontexten ja auch unterwegs ist über die Jahrzehnte, kommt heute eigentlich ein anderes Publikum zu Ihren Konzerten? Hat sich das mit der Zeit verändert?
0: Ja, das hat sich schon verändert. Da kommen jetzt ja die Kinder und die Enkel teilweise mit. Also viele sind mit uns mitgewachsen und wir haben aber das große Glück, dass auch junge Leute kommen. Also es ist ein bisschen durchwachsener. Früher war, als wir angefangen haben, waren die eigentlich alle so alt wie wir. Und heute ist es halt so von jung bis alt. Das ist sehr schön.
1: Aber auch da sind es wahrscheinlich, ich weiß nicht, ob Sie das Wort Bubble gerade überhaupt benutzt haben, aber die eigene Bubble wahrscheinlich, oder?
0: Ja, im Grunde genommen ist es so, ne? Also alles andere wär Quatsch. Natürlich, wenn man auf Festivals spielt oder so, da ist dann vielleicht eher schon mal, dass so andere Leute kommen. Aber wenn wir so normale Konzerte spielen, klar, dann bewegen wir uns in unserer Blase.
1: Jetzt hat letztes Jahr Ihre Band Dritte Wahl den Kulturpreis der Hanse- und Universitätsstadt Rostock bekommen. Ist Punk auch ein bisschen im Establishment angekommen eigentlich?
0: Da ist ja schon lange, glaube ich. Also ich meine, mit den Ärzten und den Hosen ist das ja schon sehr lange passiert. Ich muss sagen, ich war überrascht, aber ich habe mich auch ein bisschen drüber gefreut, weil ich auch finde, dass gerade so in der Zeit, wo Rostock-Lichtenhagen war, so 92, 93, 94, da waren wir ja auch schon deutschlandweit unterwegs und da haben wir viel live gespielt und da sind viele Leute zu uns gekommen, die gesagt haben, oh Mensch, ich wusste gar nicht, dass es in Rostock auch andere Leute gibt, als nur die dort vor diesem Asylbewerberheim da demonstriert haben. Und ich glaube schon, dass wir da auch so einen kleinen Beitrag dazu geleistet haben, dass man die Sicht auf Rostock so ein bisschen differenziert macht.
1: Sie und Dritte Wahl haben ja einiges erlebt, einfach in Rostock eben, ne? Also DDR, Wendeeinheit, die Zeit danach, Transformation. Und ihr Umgang war immer Punk. Bleibt es so?
0: Ja, ach, naja, Punk ist ja eh so ein nicht richtig definierter Begriff, ne? Also jeder, der von sich behauptet, er ist ein Punk, der kann das sein, ob der jetzt einen Anzug anhat oder irgendwas. Also für mich ist die Definition, ich versuche so zu leben, dass ich der Welt und anderen Menschen so wenig wie möglich schade und irgendwie so ein bisschen politisches Bewusstsein mit mir, mit meinem Treiben verbinde sozusagen so. Ja, das ist für mich Punk. Und ja, aber wie gesagt, da gibt es auch Leute, die definieren das ganz anders. Das ist halt nicht festgelegt.
1: Gunnar Schröder von der Rostocker Punkband Dritte Wahl hier im Deutschlandfunk Kultur. Wir haben gesprochen vor der Landtagswahl in Mecklenburg-Vorpommern am Wochenende. Vielen Dank fürs Gespräch, Herr Schröder.
0: Ja, vielen Dank. Schönen Tag.
1: Das hier ist Caro Emerald, Back It Up.

0: 8.20 Uhr ist es. 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Ihren letzten Auftritt in Deutschland hatte die Band Oasis im Juli 2009, und zwar in Sachsen-Anhalt. Mit anderen Worten, echte Fans warten jetzt schon 17 Jahre auf ein Konzert hier bei uns, Kathi Obermann. Den Menschen kann aber geholfen werden.
1: Ja, das Warten hat ein Ende, also fast. Denn Oasis hat eine neue Welttournee angekündigt und in diesem Rahmen wird es im Juli nächsten Jahres, also 2027, am 2. und 3. Juli zwei Konzerte in München geben. Kann man dann mit den inzwischen erwachsen gewordenen Kindern hin oder so.
0: Und, gehst du?
1: Also mein erster Impuls war nein. Der zweite Impuls war, könnte ja eigentlich auch ganz spannend sein, weil die Stimmung sicher gigantisch sein wird. Mal gucken.
0: Wenn man es schafft, Tickets zu kriegen wahrscheinlich,
1: ja,
0: oder?
1: Das wollen die Veranstalter diesmal mal ganz anders machen, weil dieses Ticket-Verticker-Schwarzmarkt-Ding, das soll mal ein bisschen ausgetrocknet werden. Es soll ausschließlich regulär verkaufte Tickets geben. Und es könnte also deshalb diesmal wirklich Karten zu, in Anführungsstrichen, bezahlbaren Preisen geben.
0: Was sind in Anführungsstrichen bezahlbare Preise?
1: Ja, also noch sind die Preise nicht raus. Deshalb weiß ich noch nicht, wovon wir reden. Aber das Verfahren ist schon bekannt.
0: Okay, wie geht das?
1: Es wird ein Registrierungsverfahren geben. Bis übermorgen um 17 Uhr müssen Fans sich unter www.oasis.inet.com anmelden. Man muss dann seine persönlichen Daten hinterlassen und ausgewählte Fans kriegen dann einen individuellen und nicht übertragbaren Code zugemailt, mit dem sie dann wiederum auf ein zugewiesenes Verkaufsfenster zugreifen können.
0: Das ist so abgefahren, was man sich ausdenken muss, damit Leute einen nicht mit Tickets über den Tisch ziehen. Aber es heißt dann, wenn ich es richtig verstehe, dass nicht jeder, der sich registriert, automatisch ein Ticket kaufen kann,
1: genau,
0: oder?
1: Genau, so wird es sein. Aber es ist natürlich ein Versuch, diese Schwarzmarktpreise irgendwie, diesen Ticket-Wahnsinn da irgendwie ein bisschen einzudämmen. Du kaufst nämlich dann auch ein personengebundenes Ticket.
0: Wie überlastet ist diese Registrierungsseite?
1: Ich habe es jetzt eben mal getestet, weil ich es auch wissen wollte und es hat problemlos geklappt. Also ich bin registriert.
0: Und bist du ausgewählt worden und kannst ein Ticket kaufen?
1: Ich habe noch keine entsprechende Mail bekommen. Es kann aber sein, dass ich noch einen Zugang zu einem persönlichen Verkaufsfenster kriege, weil die Ticketverkäufe, die gehen chronologisch raus. Also erstmal für die früheren Konzerte und München könnte also noch ein bisschen später kommen. Der eigentliche Ticketverkauf, der wird dann zwischen Freitag, dem 25. September und Sonntag, dem 27. September sein.
0: Puh, ja, muss mal
1: gucken. Ich muss mal gucken, ne?
0: Gucken, dass du dann Internet hast. Also wer sich Tickets für Oasis kaufen will, muss sich rechtzeitig registrieren. Übermorgen Nachmittag endet die Frist.

0: Spaceman war das von Pool aus Hamburg.
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2: Mal wieder in Ruhe ein Buch lesen. Heute beim Silent Reading in Bad Mergentheim.
3: Der Alltag ist ja irgendwie oft gefüllt mit vielen Sachen, die man machen muss. Und obwohl ich irgendwie so viele Sachen noch machen müsste, setze ich mich jetzt einfach eine Stunde hin und lese. Das macht man dann irgendwie nicht so häufig. Aber wenn man hier hinkommt, dann muss man das. Also dann ist die Zeit irgendwie so gefixt, dann sitzt man hier und dann liest man. Kann auch nichts anderes machen.
2: Sagt eine, die schon mal mitgemacht hat. Die Idee kommt aus den USA und das Prinzip ist ganz einfach. Man kommt allein oder zu mehreren, bringt Bücher mit oder leiht sie vor Ort. Und dann Handy aus, Getränk bestellen, Buch auf und einfach lesen. Wie dieser Teilnehmer, der Erfahrung mit Silent Reading hat.
4: Ich habe jetzt Silo dabei.
5: Das ist ein dystopischer Roman.
2: Silent Reading, heute von 18 bis 20 Uhr im Café Alma in Bad Mergentheim.
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2: Seit ihrer Gründung im Jahr 2011 haben sie sich vom Kölner Geheimtipp zu einer erfolgreichen Pop-Rock-Band in Deutschland entwickelt, Annen-Mai Kantereit. Längere Zeit war es ruhig um die drei Musiker geworden, die sich noch aus der Schulzeit kennen. Aber jetzt ist die Band auf Tournee, heute in München.
7: 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Alte, laute Lieder.
2: Die meisten Songs sind auf Deutsch und Henning Mais Reibeisenstimme ist ein Markenzeichen der Band.
7: Die

0: bist du?
1: Annen-Mai Kantereit. Das Konzert heute, morgen und am Freitag in der Olympiahalle in München.
0: Wo bist du, Marie?
2: Herzlich willkommen. Kommen Sie rein.
1: Über 50 Kinder- und Jugendbücher hat Helme Heine veröffentlicht. Sein Kinderbuch Freunde bescherte ihm Weltruhm.
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1: Im November starb Helme Heine. Kurz zuvor hat er in Lübeck noch eine Ausstellung ihm zu Ehren mitgestaltet. Es war einmal, heißt sie, und Kurator Karl Manzey zeigt dort auch gesellschaftskritische Werke von Helme Heine.
4: Er hat gesagt, dass die europäische Kultur heute so ein bisschen auf dem Abstieg ist. Und da hat er zwei Bilder gemalt, einmal Europa gestern. Und das ist so eine kräftige Frau vor dem Stier Europa aus der griechischen Mythologie. Und dann hat er gemalt Europa heute. Und das ist eben eine alte Frau, die auf einem Stier sitzt und die so gebückt ist und macht sie aber für alle dadurch verständlich und sehr anschaulich.
1: Es war einmal die Helme-Heine-Retrospektive, zu sehen bis zum 10. Januar im Günter-Grass-Haus in Lübeck.
5: Das waren die Kulturtipps von Susanne von Schenk. 8.30 Uhr.
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7: Mit Ronald Schleif. Der oberste Gerichtshof der USA hat Pläne der Trump-Regierung gestoppt, die Briefwahl einzuschränken. Die Richter lehnten einen Eilantrag ab. Die Entscheidung ist von großer Bedeutung, weil in den USA fast ein Drittel der Wähler per Briefwahl abstimmt und im November Zwischenwahlen anstehen. Die Regierung wollte ihre Änderungen noch davor durchsetzen. Eine mögliche Folge wäre gewesen, dass viele US-Amerikaner nicht per Post hätten wählen können. Präsident Trump sieht in der Briefwahl Betrugsmöglichkeiten und legte dafür aber bislang keine Beweise vor. In der EU gibt es Streit über Russland-Sanktionen. Wie ein Sprecher der irischen Ratspräsidentschaft mitteilte, konnten sich die Mitgliedstaaten nicht darauf einigen, die heute auslaufenden Strafmaßnahmen gegen rund 3000 Personen und Unternehmen um ein Jahr zu verlängern. Stattdessen gibt es jetzt eine Frist von einer Woche. Bis dahin sollen weitere Gespräche über strittige Fragen geführt werden. Saarlands Ministerpräsidentin Rehlinger bekräftigt wegen der deutlich gestiegenen Kraftstoffpreise die Forderung ihrer Partei nach einem Preisdeckel und einer Übergewinnsteuer. Die SPD-Politikerin sagte der Rheinischen Post, dass die Entwicklung aus ihrer Sicht eine politische Antwort der Bundesregierung erfordert. Mit einer Übergewinnsteuer könnten Ölkonzerne als Krisenprofiteure abgeschöpft und die Einnahmen zur Entlastung der Autofahrer genutzt werden. Bundeswirtschaftsministerin Reiche von der CDU hatte gestern einen neuen Tankrabatt abgelehnt. Die CDU-Politikerin sagte dem Sender NTV, dass es dafür keine finanziellen Spielräume gibt. Die Kommunen geben immer mehr für die sogenannte Hilfe zur Pflege aus. Nach Angaben des Städte- und Gemeindebunds erhöhten sich die Kosten von 4,5 Milliarden Euro im Jahr 2023 auf 6 Milliarden im vergangenen Jahr, ein Plus von 33%. Die Hilfe zur Pflege greift, wenn Bewohner von Pflegeheimen die Eigenanteile nicht mehr zahlen können. Der Hauptgeschäftsführer des Städte- und Gemeindebunds Berghegger beklagte in der Augsburger Allgemeinen, dass die hohen Pflegekostenzuschüsse vielerorts die Finanznot in den Kommunen verschärfen. Er forderte, die Eigenanteile für die Pflegebedürftigen zu begrenzen. In Los Angeles sind zum 78. Mal die Emmys verliehen worden. Die Horror-Comedy-Serie Widow's Bay war der Überraschungssieger. Sie stellte mit 14 Trophäen einen neuen Rekord bei den Comedy-Serien auf und räumte in dieser Kategorie unter anderem bei den Preisen für Regie, Drehbuch und Schauspieler ab. Bei den Dramaserien gewann Noah Wyle als bester Darsteller. Er spielt den leitenden Notarzt in der Krankenhausserie The Pitt. Wyle hatte den Preis schon im vergangenen Jahr gewonnen. Auch The Pitt wurde zum zweiten Mal in Folge als beste Dramaserie ausgezeichnet. Die Emmy Awards gelten als die wichtigsten Fernsehpreise in den USA.
6: Das Wetter.
7: Im Süden, in der Mitte und von dort in Richtung Nordosten scheint häufig die Sonne, sonst ist es wolkig, im Nordwesten auch stärker bewölkt. Die Tageshöchstwerte liegen an den Küsten um 21 Grad, sonst bei 23 bis 28, im Südwesten bis 31 Grad.
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5: Schönen guten Morgen, ich freue mich, dass Sie zuhören. Wo wir gerade bei den Emmys waren, Scheherazade ist ja auf eine Art Erfinderin des Cliffhangers oder zumindest sowas wie die Erfinderin der endlosen Serie. Vielleicht ist das, was sie gemacht hat, Vorgänger von GZSZ, wenn man sich ein bisschen Mühe gibt. Na, auf jeden Fall erzählt Scheherazade Geschichten, sie erzählt um ihr Leben und heute erzählt sie uns eine neue Geschichte, später in der neuen Folge von unserer Hörspielserie 1001 Nacht.

0: When We Are Together von Texas hier im Deutschlandfunk Kultur, 8.37 Uhr. Israelische Geheimdienst- und Militärmitarbeitende erzählen anonym, wie sehr sie die Einsätze in Gaza belasten, weil nach dem Massaker der Hamas auch die palästinensische Zivilbevölkerung im Kreuzfeuer stand. Das sieht man in der Doku Nazar, die wurde am Wochenende bei den Filmfestspielen in Venedig ausgezeichnet, hat Standing Ovations bekommen. Der Film ist in Israel noch nicht öffentlich zu sehen gewesen, die Debatte ist aber sehr aufgeladen im Land. Bettina Ritter.
1: In Israel ist der Dokumentarfilm Nazar, was so viel wie Kollateralschaden bedeutet, von Yuval Abraham und Rachel Zohar noch nicht öffentlich zu sehen. Doch die Reaktionen, vor allem aus dem rechten Lager der Regierung von Benjamin Netanyahu, fallen heftig aus.
2: Premier Netanyahu selbst postete am Abend ein Video, in dem er den Film aus Venedig, von dem er gehört habe, als schockierend und unerträglich bezeichnete und gleichzeitig die Wahlkampfgegner der Opposition angriff. Vor allem aber wird in den sozialen Medien über die Drohung des israelischen Kulturministers diskutiert, der den Film als Verrat am Staat bezeichnet. Er droht den Filmemachern mit dem Entzug der Staatsbürgerschaft. Das allerdings halten Vertreter der Opposition für Wahlkampftheater. So auch Oppositionspolitiker Avigdor Lieberman, der den Film dennoch scharf kritisierte. Er sagte einem israelischen Radiosender:
3: Es gibt keinen Zweifel, dass es sich beim Inhalt des Films um Verrat an unseren Werten und den Menschen im Land handelt. Aber wir sind auch mitten im Wahlkampf in Israel. Es ist unmöglich, den Regisseuren die Staatsbürgerschaft zu entziehen. Der Kulturminister weiß, dass das nicht geht, aber er hat die Schlagzeile, die er wollte. Am 27. Oktober wird in Israel ein neues Parlament gewählt. Fast täglich lösen Äußerungen aus dem Regierungslager, aber auch Vorwürfe der Opposition Diskussionen aus, bei denen es darum gehe, sich ins Gespräch zu bringen, sagen Wahlbeobachter. Zwar ist der Entzug der israelischen Staatsbürgerschaft seit einigen Jahren im Land rechtlich möglich, allerdings sind die Hürden extrem hoch. Filme fallen außerdem unter die Kunst- und Meinungsfreiheit. Die Debatte in Israel dreht sich momentan eher um die Drohung, einem Israeli die Staatsbürgerschaft zu entziehen. Weniger geht es um den Inhalt des Films, der im Land noch nicht gezeigt wurde. Nazar-Regisseur Yuval Abraham will genau das ändern. Das Wichtige für mich sind die Aussagen der Soldaten und Offiziere im Film. Sie sprechen Hebräisch, weil sie die israelische Bevölkerung erreichen wollen. Sie wollen, dass die Menschen zu Hause hören, was sie in Gaza getan haben. Wir werden alles tun, damit der Film in Israel verbreitet wird. Alle, die uns jetzt angreifen und den Inhalt verleugnen, schauen Sie ihn an. Lediglich kurze Auszüge sind in israelischen Fernsehberichten zu sehen, in denen ehemalige Militär- und Geheimdienstmitarbeiter anonym über ihre Erfahrungen im Gazakrieg sprechen. Die 80-minütige Doku untersucht, wie Israel im Gazakrieg Ziele auswählt und Angriffe durchführt. Der Film stellt die Frage, ob zivile Opfer systematisch einkalkuliert werden. Die israelische Armee weist die Vorwürfe entschieden zurück, kritisiert, dass Quellen anonym und nicht überprüfbar seien.
2: Der Film sei noch nicht vollständig veröffentlicht. Die im Trailer präsentierten Vorwürfe sind nicht korrekt und einige von ihnen werden sogar verzerrt, verfälscht und losgelöst von der Realität vor Ort dargestellt, so Armeesprecher Effi Defrin.
1: Auch der rechte Minister für nationale Sicherheit, Ben-Gvir, nannte den Film Verleumdung. Das israelische Dokumentarfilmerforum stellte sich hinter die Filmemacher. Es warnt seit längerem vor politischen Eingriffen in die künstlerische Freiheit und sieht darin eine Gefahr für die Demokratie in Israel.
0: Kleine Korrektur, Bettina Meyer muss es natürlich heißen, unsere Korrespondentin in Tel Aviv, über die Diskussion um die Doku Nazar in Israel. Das ist Philipp Boisel mit Schön.
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0: 8.43 Uhr ist es.
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0: Musik von Sun Little. Oh me, oh my.

0: Oh me, oh my, von Sun Little war das.
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0: Ein langer Geschichtenzyklus geht heute zu Ende in der neuen Folge 1001 Nacht mit einem Happy End. Ich würde Ihnen zusammenfassen, was alles passiert ist in diesem Zyklus, aber ich weiß nicht, ob die Zeit dafür reicht. Scheherazade kann wirklich sehr gut, aber auch sehr viel erzählen, wenn die Nacht lang ist.
2: Alf Layla Walayla.
3: 1001 Nacht. Die 94.
2: فلما كانت الليلة القابلة قالت دينارزاد لأختها شهرزاد.
3: Und wieder war es Nacht geworden und Dinarasad sagte zu ihrer Schwester:
2: يا شهرزاد إن كنت غير نائمة.
3: شهرزاد, wenn du nicht schläfst, dann erzähl uns eine Geschichte.
2: فحدثينا بحدوث من أحاديثك الحسان.
3: Und Scheherazade antwortete:
4: قالت mit Vergnügen.
2: حباً وكرامةً.
5: Es ist mir zu Ohren gekommen, dass der Kaiser von China den Anwesenden der Versammlung befohlen hatte, dem Friseur die Geschichte des Buckligen zu erzählen. Und zwar von Anfang bis Ende. Ihr kennt die Geschichte ja bereits. Das ist aber außerordentlich spannend, meinte der Friseur, als er die ganze Geschichte gehört hatte. Könnte ich den Buckligen bitte einmal sehen? Ich möchte ihn betrachten mit meinen eigenen Augen. Und so brachte man den Buckligen zu ihm und der Friseur nahm seinen Kopf, legte ihn in seinen Schoß und blickte ihn an. Er begann lauthals zu lachen. So sehr, dass er auf seinen Rücken fiel und sich krümmte. Seine Haare kringelten sich. Das ist aber komisch. Also mit jedem Tod hat es hier eine besondere Bewandtnis auf sich. Die Geschichte dieses Bucklingen muss mit goldener Tinte in den Chroniken aufgezeichnet werden.

0: Die Anwesenden waren überrascht. Sie verstanden nicht, was der Friseur meinte und was er so lustig fand. »Was hast du, Herr Schweigsam?« fragte ihn der Kaiser.
1: »Naja, es ist so, der tote Bucklige, der lebt noch.«
0: Er kramte seine Tasche hervor, in der Barbierwerkzeuge waren, und nahm ein Schminkfläschchen heraus, in dem sich ein medizinisches Öl befand. Das schmierte er auf den Hals des Buckligen, bis das Öl einzog und der Hals weich wurde. Dann nahm er ein längliches Eisen hervor und steckte das zwischen die Zähne des Buckligen. Er stemmte so die Kinnbacken auf. Dann nahm er eine eiserne Zange zur Hand und führte die in den Rachen, so dass er das Stück Fisch mitsamt der Gräte herausziehen konnte. Man konnte ganz klar erkennen, dass die Gräte voller Blut war. Der Bucklige nieste, sprang auf und machte, dass er davon kam. Der Kaiser und seine Gefährten staunten über die Geschichte des buckligen Spitzbuben, der einen ganzen Tag lang und eine ganze Nacht lang bewusstlos dagelegen hatte und wenn ihm Gott nicht diesen Friseur geschickt hätte, dann wäre er mit Sicherheit gestorben. Nur der Friseur war es, der ihn wieder zum Leben erweckt hatte. Der Kaiser von China ordnete an, dass die Geschichte des Friseurs und des Buckligen in den Chroniken aufgezeichnet würde. Dann schenkte er dem Küchenchef, dem Schneider, dem Christen und dem jüdischen Arzt Ehrengewänder und befahl ihnen, sich davon zu machen. Den Friseur aber machte er zu seinem Zechkumpan. Er schenkte auch ihm Ehrengewänder und ließ ihm ein regelmäßiges Gehalt zukommen. Und so zechten die Zechkumpanen des Kaisers fröhlich weiter. Bis der Zerstörer der Genüsse zu ihnen kam und der Tod sie mit sich nahm.
2: Da erreichte das Morgengrauen Shahrazad und sie hörte auf zu erzählen. Schwester, du kannst jetzt nicht aufhören zu erzählen, deine Geschichte ist so unglaublich spannend, sagte Dinarzad. Und Shahrazad antwortete,
0: das ist noch gar nichts gegen das, was ich euch morgen Nacht erzählen werde. Vorausgesetzt, ich lebe dann noch. Und der König verschont mich.
3: Das war Drei Mörder und keine Leiche, Folge 94 von unserer Hörspielserie 1001 Nacht nach der Neuübersetzung von Claudia Ott. Wieso wird eigentlich ständig so viel gesoffen in den Geschichten von 1001 Nacht, obwohl das ja in einem muslimischen Alltag spielt? Das haben wir uns auch gefragt. Magie, Sex, Schicksal, wie viel Islam steckt in 1001 Nacht? 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Und da gibt es natürlich auch alle anderen Folgen aus Staffel 1 und 2 von 1001 Nacht. Walking in the Sun von The Magic Shop hier im Deutschlandfunk Kultur. 8:54 Uhr.

0: Wir sind was sehr gut Gelauntes zum Wachwerden. Walking in the Sun von The Magic Shop.
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0: Und ab kurz nach neun haben wir hier im Deutschlandfunk Kultur gleich die Schriftstellerin Stefanie de Velasco zu Gast. Bad Girl July von Ruby Roberts.

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1: Mit Ronald Schleif. Saarlands Ministerpräsidentin Rehlinger fordert Maßnahmen gegen die hohen Spritpreise. Der Supreme Court in den USA lehnt den Eilantrag von Präsident Trump zur Einschränkung der Briefwahl ab. Und die Comedy-Serie Widow's Bay ist der Überraschungssieger bei der Emmy-Verleihung. Saarlands Ministerpräsidentin Rehlinger bekräftigt wegen der deutlich gestiegenen Kraftstoffpreise die Forderung ihrer Regierung nach einem Preisdeckel und einer Übergewinnsteuer. Die SPD-Politikerin sagte der Rheinischen Post, dass die Entwicklung aus ihrer Sicht eine politische Antwort der Bundesregierung erfordert. Mit einer Übergewinnsteuer könnten Ölkonzerne als Krisenprofiteure abgeschöpft und die Einnahmen zur Entlastung der Autofahrer genutzt werden. Bundeswirtschaftsministerin Reiche von der CDU hatte gestern einen neuen Tankrabatt abgelehnt. Die CDU-Politikerin sagte dem Sender NTV, dass es dafür keine finanziellen Spielräume gibt. Sie sprach sich stattdessen für Direktzahlungen an Geringverdiener aus. Verteidigungsminister Pistorius reist heute zu Gesprächen in die USA. Der SPD-Politiker trifft sich in Washington mit seinem amerikanischen Kollegen Hegseth. Dann geht es weiter nach New York zu den Vereinten Nationen. Am Freitag nimmt Pistorius im Bundesstaat Texas einen ersten Tarnkappenjet vom Typ F-35 in Empfang. Christina Nagel.
2: Die Entscheidung, die in die Jahre gekommenen Tornados durch F-35 abzulösen, war 2022, kurz nach Russlands Angriff auf die Ukraine, gefallen. Deutschland hat 35 dieser Tarnkappenkampfflugzeuge beim US-Hersteller Lockheed Martin bestellt. Die Übergabe in Texas ist zunächst einmal ein symbolischer Akt, denn vorerst bleiben die deutschen F-35 in den USA, wo die Ausbildung aller Piloten in einer internationalen Staffel stattfindet. An ihren Standort im rheinland-pfälzischen Büchel werden die Kampfjets im kommenden Jahr verlegt.
1: US-Präsident Trump ist mit seinem Vorhaben endgültig gescheitert, bei den Zwischenwahlen im November die Regeln für die Briefwahl zu verschärfen. Der oberste Gerichtshof lehnte Trumps Eilantrag gegen die Entscheidung einer Vorinstanz ab. Der Supreme Court sagt dazu, die Wahlbehörden in den Bundesstaaten haben nicht ausreichend Zeit, um die neuen Regeln vor den Wahlen angemessen umzusetzen. Trump wollte erreichen, dass die US-Post Briefwahlunterlagen nur noch an Personen zustellt, die in Wählerlisten stehen. Ralf Borchert.
3: Der Präsident wollte die Briefwahl deutlich einschränken. Jetzt steht fest, zumindest für die Kongress-Zwischenwahlen Anfang November bleibt es bei den bisherigen Regeln. Diese sind von großer Bedeutung, weil bis zu einem Drittel der Wählerinnen und Wähler in den USA per Brief abstimmen, in vielen Bundesstaaten vor allem Anhänger der Demokraten. Präsident Trump hat immer wieder behauptet, die Briefwahl ermögliche Wahlbetrug. Dafür gibt es aber keinerlei stichhaltige Belege.
1: Greenpeace spricht davon, dass in der Straße von Hormuz mittlerweile 5 größere Ölteppiche sichtbar sind. Wie die Umweltorganisation mitteilte, zeigen Satellitenbilder Verschmutzungen vor der iranischen Küste und im Seegebiet vor Oman. Auch die Region um eine Insel mit geschützten Mangrovenwäldern soll betroffen sein. Die USA hatten nach eigenen Angaben mehrfach bestimmte Schiffe und Tanker in der Straße von Hormuz angegriffen, um ihre Seeblockade gegen den Iran durchzusetzen. Auch der Iran attackierte Schiffe. Laut der Regierung in Teheran hatten sie keine Erlaubnis für die Durchfahrt. In Los Angeles sind zum 78. Mal die Emmys verliehen worden. Überraschungssieger war die Serie Widow's Bay. Gabi Biesinger.
4: Die Horror-Comedy-Serie Widow's Bay über eine fiktive Insel an der amerikanischen Ostküste, die ihr Grusel-Image aufmöbeln möchte, wurde als beste Comedy-Serie ausgezeichnet und stellte mit insgesamt 14 Emmys einen neuen Rekord in der Kategorie auf. Die zweite Staffel der Krankenhausserie The Pitt war als Dramaserie mit 25 Nominierungen ins Rennen gegangen und nahm nur 6 Emmys mit nach Hause. Aber dafür immerhin in den Top-Kategorien beste Dramaserie und bester Hauptdarsteller.
1: Beide Auszeichnungen erhielt The Pitt schon das zweite Mal in Folge. Ebenfalls 6 Emmys gewann die Dramaserie Pluribus. Die Emmys sind die wichtigsten Preise für TV und Streaming in den USA.
0: Das Wetter.
1: Im Süden, in der Mitte und von dort in Richtung Nordosten scheint häufig die Sonne, sonst ist es wolkig, im Nordwesten auch stärker bewölkt. Dort gibt es am Abend Schauer und einzelne teils kräftige Gewitter. Die Tageshöchstwerte liegen an den Küsten um 21 Grad, sonst bei 23 bis 28, im Südwesten bis 31 Grad.
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6: Ich grüße Sie herzlich und ich freue mich über Besuch im Studio. Die Schriftstellerin Stefanie de Velasco ist da. Sehr vielseitig ist sie unterwegs mit Essays, mit Romanen. Sie zeichnet gern unkonventionelle Lebenswege nach, erzählt auch über

0: ganz schön grün, deswegen bleiben sie noch ein bisschen dran.
1: Sie sind Fachfrau.
0: Ja, geht so, nee.
1: Dabei also, kam der Garten doch spät in ihr Leben.
0: Ja, eben. Also ich habe nur viel gelesen über, ich habe erstmal viel gelesen und dann hatte ich einen Garten. Und das irgendwie funktioniert es aber ganz gut, Theorie und Praxis.
1: Was ist der Garten für Sie?
0: Ja, es ist tatsächlich, Sie haben das ja gerade schon gesagt, ich bin überhaupt nicht so groß geworden mit Gärten. Wir hatten so einen Schottergarten in den 80ern. Also meine Mutter war da sehr avantgardistisch unterwegs.
1: Schrecklich, nur Steine.
0: Ja, wenn man so groß wird, findet man das nicht so schrecklich. Das ist dann normal. Aber jetzt ist der Garten für mich tatsächlich so ein Ort der Ruhe und der Geborgenheit und der Sicherheit, also so ein Safe Space eigentlich, wo man auch noch so Zukunft planen kann. Also das ist ja heute nicht mehr so freudig.
1: Wo man sich angesichts der Weltlage trotzdem sagen kann, das ist alles wunderbar grün. Diesen Sommer war es eher gelb.
0: Ja, also ich habe schon gegossen, bei mir war es natürlich schon schön grün. Und naja, was ich meine mit Zukunft ist, dass man eben sagt, ja okay, ich muss jetzt trotzdem irgendwie gucken, was ich ins Beet mache, damit im Frühling ein bisschen was da ist. Also es gibt immer Zukunftspläne im Garten.
1: Und vielleicht findet sie ja da auch den einen oder den anderen Satz für ihre Bücher. Stefanie de Velasco ist heute bei uns zu Gast hier im Gespräch von Deutschlandfunk Kultur.

Da kam am Schluss der Synthesizer nochmal mächtig zum Einsatz. Aurora mit The Innocent. Die Schriftstellerin Stefanie de Velasco besucht uns heute. In manchen ihrer Bücher findet sich auch allerhand von ihr selbst. Im letzten heißt es sogar explizit

0: ein Buch über die Wechseljahre von Frauen. Heiß, so heißt es. Nun kann man heute wirklich nicht mehr von einem Tabuthema reden, Frau de Velasco. Das hat in den letzten Jahren fast Hochkonjunktur. Sie haben einen Riesenabend gemacht, zusammen mit zwei Frauen, die auch drüber geschrieben haben, Annette Frier und Sheila Deleuze. Der war bestimmt auch unterhaltsam vor 800 Leuten. Trotzdem ist das ja eine Lebenszeit, die für viele Frauen oder doch für die meisten Frauen mit Unannehmlichkeiten verbunden ist. Ihr eigenes Buch aber nennen Sie eine Liebeserklärung an die Wechseljahre. Wozu braucht es eine Liebeserklärung?
1: Ich glaube, es braucht ganz dringend eine Liebeserklärung, weil ich glaube, da muss ich Ihnen widersprechen, sowohl mit dem Tabu als auch mit den Unannehmlichkeiten, die Wechseljahre vermeintlich mit sich bringen. Das Tabu ist ja jetzt, also Sie haben natürlich vollkommen recht, jetzt gerade ist es in aller Munde und das kam aber ja auch nicht so vom Baum gefallen, wenn man mal im Garten bleiben möchte. Tatsächlich gab es in den letzten Jahren ganz, ganz viele tolle Frauen, die sich des Themas nochmal angenommen haben, was ja so seit den 70er, 80er Jahren, wo es ja dann auch so eine große Welle gab, wo das Thema sehr präsent war, da glaube ich aber schon, dass es wichtig ist, dass sich das nochmal so aktualisiert hat jetzt in der Gegenwart. Und Stichwort Unannehmlichkeiten, das hatten Sie ja gerade angesprochen. Das ist nämlich etwas, wo ich immer den Eindruck hatte, das ist die einzige Erzählung, die es gibt von den Wechseljahren. Also dieses Narrativ so, irgendwann menstruierst du nicht mehr und davor und danach wird es richtig scheiße. Und da war es mir schon wichtig, nochmal aufzuzeigen, was für Chancen und was für tolle Möglichkeiten diese Zeit bietet.
0: Dann drehen wir es doch mal um. Also Beweglichkeit wird schlechter, gesehen werden wird auch schlechter. Was wird dann leichter?
1: Sie meinen gesehen werden von Männern?
0: Überhaupt.
1: Nee. Es ist schon, das ist eine...
0: Gesehen werden von Männern
1: genau,
0: besonders
1: richtig.
0: Zentral.
1: Richtig, also da geht es ja darum. Und ich finde, das ist gerade ein ganz interessanter Punkt. Die Unsichtbarkeit birgt für mich, finde ich, ich bin total erleichtert davon. Also früher konnte ich mich nicht in den Park setzen, ohne dass irgendein Idiot kam und nach meiner Nummer gefragt hat. Heute ist das kein Thema mehr. Ich sehe das als eine ganz große Bereicherung.
0: Was wird denn noch leichter? Was wird denn noch angenehmer aus Ihrer Erfahrung heraus?
1: Nein sagen. Sagen bis hier und nicht weiter. Und sowas wie, dass ich das Gefühl habe, dieses Östrogen, das ist so wie wenn man von einer Party, also ich habe das Gefühl, Östrogen ist so, man wacht auf einer schlechten Party auf und fragt sich, wie war eigentlich, was habe ich eigentlich die ganze Nacht gemacht? Also so dieses Gefühl habe ich, so eine Art von Klarheit, die ich vorher nicht hatte. Und das genieße ich total.
0: Und Nein sagen können. Den eigenen Weg besser verfolgen.
1: Absolut.
0: Ja, ich kann, Sie haben einen spanischen Hintergrund. Ich kann das R nicht halb so schön rollen wie Sie, aber Ihre Arruga.
1: Arruga.
0: Machen Sie es, ich bin da peinlich. Ist das schon eine Superheldin, so ein bisschen?
1: Naja, ich habe in dem Essay versucht, mir so eine Art Superheldin zusammenzubasteln. Also wir sind ja leider von männlichen Superhelden umgeben. Und ich glaube schon, die Menopause taugt in mehrerlei Hinsicht zur Superheldenzeit. So ein bisschen wie beim Hulk, der bekommt ja auch immer so Schweißausbrüche, bevor er sich verwandelt in so ein Kraftpaket. Und ich glaube, wir brauchen einfach, und das war das Anliegen auch, was ich hatte, als ich diesen Essay schrieb, der auch auf wahnsinnig viel Zuspruch gestoßen ist, dass wir diese Zeit, dass wir ein neues Narrativ dafür brauchen. Also, dass wir weg müssen eben von dem, dass es alles so unangenehm ist. Und diese Geschichtslosigkeit dahinter, das hat mich extrem genervt. Also
0: es ist ein Thema, was in den letzten Jahren sehr hochgelodert ist. Aber wenn Sie so eine Veranstaltung machen, gemeinsam mit zwei Kolleginnen, sitzen da auch Männer?
1: Es war sehr dunkel im Publikum. Wahrscheinlich saßen Männer dort, aber das interessiert mich ehrlich gesagt auch nicht, ob da Männer sitzen.
0: Warum nicht?
1: Weil es kein Männerthema ist.
0: Aber es ist doch ein Thema für beide, für Männer wie für Frauen.
1: Aber die Männer kommen doch nicht in die Wechseljahre. Also
0: sie leben in Partnerschaften mit Frauen, die in die Wechseljahre kommen.
1: Ja gut, aber ich weiß, worauf Sie hinaus wollen. Ich sträube mich so ein bisschen gegen dieses, wir müssen die Männer mitnehmen. Ich will erstmal die Frauen mitnehmen.
0: Ich
1: das ist
0: nur
1: mir
0: gefragt,
1: wichtiger.
0: Ob da jemand saß. Stephanie de Velasco ist heute unser Gast. Als Kind hat sie einen sehr spannungsreichen Weg zurückgelegt. Sie wuchs auf unter den Zeugen Jehovas. Und von dieser Zeit, die sie sehr geprägt hat, die schwer war, erzählt sie uns gleich hier im Gespräch von Deutschlandfunk Kultur.

0: Joël Sarracula mit Understanding. Es ist ganz viele Jahre her, aber als Kind, als Teenager, da ging Stephanie de Velasco von Tür zu Tür, um mit Menschen ins Gespräch zu kommen, über den Glauben an Jehova, über die Schlechtigkeit der Welt. Mit 14, 15 Jahren verließ sie dann die Glaubensgemeinschaft der Zeugen Jehovas. Frau de Velasco, um besser zu verstehen, warum Sie rausgegangen sind, sollten wir erstmal wissen, wie es war, drinnen zu sein. Was für eine Welt ist das, die der Zeugen Jehovas, in der Sie ja groß geworden sind?
1: Ja, was ist das für eine Welt? Es ist eine Welt, um das mal, also das kann man jetzt nicht sehr viel drüber reden, aber ich dachte immer, also im Nachhinein ist eigentlich eine Welt wie im Wartezimmer sitzen oder auf die Bahn warten und sie kommt einfach nicht. Und es gibt auch sonst nichts groß zu tun, als zu warten. Es ist eine Welt, die sehr eng ist, die sehr klein ist, auf eine gewisse Art und Weise aber auch behütet. Und es ist aber vor allem eine Welt, die ja von dieser großen Erzählung der Apokalypse geprägt ist. Und das ist, glaube ich, das Allerschlimmste für ein Kind oder eine junge Frau.
0: Man wartet ständig auf den Weltuntergang. Der kann morgen, übermorgen, in 100 Jahren oder auch jetzt kommen. Ich habe das so nicht erlebt. Ich bin nicht so groß geworden. Aber ist das nicht für ein Kind eine Welt aus Angst und Schrecken, groß zu werden in dem Bewusstsein, es kann alles nächste Sekunde kaputt gehen?
1: Naja, zwei Sachen. Also das erste ist ja, für ein Kind ist die Welt, in der es groß wird, die Normalität. Man kennt ja das andere nicht. Und das zweite ist, ja, aber diese Angst ist auch verbunden mit einer großen Freude. So ein bisschen wie mit dem Weihnachtsmann, ne? Also ich habe als Kind natürlich nicht an den Weihnachtsmann geglaubt. Das fand ich total albern. Aber ich habe daran geglaubt, dass Gott eingreifen wird und wir dann alle in einem Paradies leben. Und damals hatte das als Kind auch was sehr Tröstendes. Also, aber es war auch mit sehr, sehr viel Angst verbunden, natürlich. Also diese Vernichtungsfantasien der Zeugen Jehovas sind wirklich menschenverachtend.
0: Sie haben vorhin gesagt, es war ein kleiner, enger, trotzdem auch geschützter Raum. Trotzdem hatten Sie ja Kontakt zu, ich sag mal, denen da draußen. Geht es so weit, dass man selber zu den Guten gehören möchte und dass das draußen die Bösen sind?
1: Ja, das ist eine ganz feste Säule dieser Lehre der Zeugen Jehovas, also dieser Erzählung. Wir sind die Guten und Reinen und die da draußen, das sind sozusagen die Bösen, die Infizierten, die ja im besten Falle auf unsere Seite gezogen werden, aber meistens gelingt das ja nicht. Und es ist so wie so ein Pendeln zwischen zwei Welten, ne? Also es ist so wie, als ob man immer in so einem U-Boot runtergelassen wird, so auf den Meeresgrund oder so in das weite Meer. Und dann muss man da auch rausschwimmen, aber man kehrt immer zurück zu diesem Mutterschiff.
0: Sozusagen. Schauen wir nochmal in das Innere des U-Boots. Wenn man die Zeugen Jehovas sieht, dann sieht man sie meistens zu zweit, freundlich lächelnd auf der Straße. Sie bieten den Wachturm an. Sie haben das, wenn ich es richtig weiß, auch gemacht. Hofft man da eigentlich angesprochen zu werden? Und kommt dann tatsächlich jemand und spricht sie darauf an?
1: Nein, das passiert
0: nie. Ich habe das noch nie
1: gesehen. Also als Kind war das aber auch nicht so, dass ich darauf gehofft habe, dass mich jemand anspricht. Ich habe eher darauf gehofft, dass diese Stunde schnell vorbeigeht und ich wieder nach Hause kann.
0: Das war Außendienst.
1: Ja, also es nannte sich Haus-zu-Haus-Dienst, also wirklich so ein bisschen wie bei Haustürwahlkampf. Also wenn ich heute höre, wenn die Parteien so an den Türen klingeln, dann muss ich immer denken, das ist ja wie bei uns damals. Das habe ich viel gemacht und dann natürlich diesen Straßendienst. Das ist das, was Sie meinen, wenn die da dann draußen rumstehen und einfach nur die Zeitschriften hochhalten. Mhm. Es hat so ein bisschen was von, aber ich muss ehrlich sagen, ich kann das, es war alles furchtbar, aber je älter ich werde, desto ja, skurriler finde ich dieses Aufwachsen und desto deutlicher wird mir auch, dass ich auch total viel da mitgenommen habe. Also so in der Öffentlichkeit sprechen fällt mir zum Beispiel nicht schwer oder auch ich weiß nicht, einfach so viele, viele Skills auch mitbekommen. So.
0: Ich bin immer wieder erstaunt, auch als ich von Ihnen drüber gelesen habe, dass so eine Glaubensgemeinschaft schon Kinder losschickt. Also vielleicht nicht alleine, aber ein Kind an eine fremde Tür schicken, klopfen. Sie haben soeben gesagt, das ist wie Straßenwahlkampf, aber das machen, oder Haustorwahlkampf, das machen dann aber in der Regel Erwachsene. Und die machen das ja freiwillig. Aber so als Kind von Haustür zu Haustür Sprich mit denen mal über Gott. Wie oft wird man überhaupt reingelassen?
1: Wie oft wird man reingelassen? Nicht so oft. Also meistens in 99% der Fälle geht die Tür wieder zu. Aber als ich Kind war zum Beispiel, erinnere ich mich, dass meine Mutter einmal die Woche so eine Frau besucht hat, die uns auch immer reingeholt hat, eine Stunde. Und das war natürlich interessant, so bei irgendwelchen Fremden zu Hause zu sein. Ich weiß noch, die hatte im Garten einen Swimmingpool und die hat mir irgendwann mal, da quasi glaube ich einfach, ich habe ihr vielleicht einfach leid getan, dass ich da die ganze Zeit neben meiner Mutter sitzen musste und in der Bibel lesen sollte. Da hat sie mir dann so einen Badeanzug geliehen und dann bin ich da in diesem Swimmingpool gewesen, das weiß ich noch. Und das war so aus Wolle, so ein kratziger alter Nachkriegsbadeanzug von dieser alten Frau.
0: Das ist, was man behält vom Haustürwahlkampf für die Zeugen Jehovas.
1: Ja, und auch andere, oft Frauen, einsame, auch kranke Frauen. Meine Mutter war auch sehr einsam, als die bei den Zeugen Jehovas gelandet ist. Diese Frauen, die uns diese Tür geöffnet haben, das sind Frauen, die so waren wie meine Mutter, die in den 70er Jahren einer spanisch sprechenden Zeugin Jehovas die Tür geöffnet hat.
0: Ihre Mutter war im Wesentlichen alleinerziehend. Ihre Eltern haben sich getrennt, da waren sie 6 und die Zeugenschaft für Jehova, die kommt von der Mutter. Aber Sie sagen eben, sie hat sich auch einsam gefühlt. Ist sie da reingeraten?
1: Ja, natürlich. Mhm. Sie ist dort reingeraten, wie alle reingeraten, die ja in den Fängen dieser Sekte landen. Kann man leider nicht anders plattitüdenhaft ausdrücken. Meine Mutter hat meinen Vater in Nizza kennengelernt, Ende der 60er, und ist dann mit ihm nach Deutschland gegangen. Aber das war eine sehr unglückliche Ehe. Mein Vater war auch psychisch sehr schwer krank. Und meine Mutter war die Tochter eines republikanischen Dissidenten in Spanien und kam aus einer faschistischen Diktatur. Und ich glaube, diese ganze Gemengenlage, das hat sie genau zu dem Opfer gemacht.
0: Hat sozusagen Halt gesucht, womöglich.
1: Ja, Halt und Sicherheit auch. Man muss sich das so vorstellen, in Spanien in den 60er Jahren, das war ja nicht wie hier, dass die von den Nazis befreit wurden, die Menschen, die dort im Widerstand waren, sondern die mussten dann weiter unter Franco leben, so wie mein Großvater. Und da sind auch in dieser Zeit noch wahnsinnig viele Menschen verschwunden. Das heißt, wenn man vor die Tür ging, wusste man nicht, ob man wieder nach Hause kommt. Und mit dieser Vernichtungsangst ist meine Mutter als Kind groß geworden. Und ich glaube, das ist ein ganz, ganz großer Auslöser dafür, dass sie dann diese super Sicherheit hinter Sicherheitsdraht, im Hochsicherheitsgefängnis der Zeugen Jehovas gesucht hat.
0: Und gleichzeitig diese Dauerangst, die Welt kann jeden Moment untergehen und ich muss dann gut genug sein, dass ich gerettet werde. Das ist wirklich eine sehr schwierige Lebenslage und ein sehr hartes Lebensgefühl. Gehen wir zurück zu Ihnen als Kind, als junger Stefanie. Ganz praktisch, es wurde ja nicht gefeiert. Geburtstag gab es nicht, Weihnachten gab es nicht. Warum dürfen die Zeugen Jehovas eigentlich nicht feiern?
1: Naja, die erklären sich das so, dass dass die Feste, die sogenannten Christen, das sind ja keine Christen für sie, weil die Zeugen Jehovas sind die wahren Christen, dass das halt heidnische Ursprünge hat. Und damit haben die Zeugen Jehovas auch recht. Also das Weihnachtsfest ist ja eigentlich nur das Sommersonnenwendefest, christianisiert, genauso wie Ostern. Und die beiden einzigen Geburtstage, die in der Bibel erwähnt werden, es ist ein Geburtstag vom Pharao und einer von Herodes. Und da sind jedes Mal Köpfe gerollt, buchstäblich. Und genau, das sind so die Begründungen gewesen. Und deswegen habe ich das nicht gefeiert. Habe meinen 7. und 9. Geburtstag komplett vergessen. Hat mich niemand dran erinnert. War ich sogar stolz drauf. Fand ich ganz interessant. War nicht schlimm.
0: Also, war nicht schlimm? Es gibt ja auch eine Geborgenheit, so eine enge Gemeinschaft. Aber wann kamen denn bei Ihnen die Risse, die Zweifel? Wann war der Moment gekommen, sich von dieser Gemeinschaft zu verabschieden?
1: Ja, das ist eine sehr interessante Frage, weil tatsächlich ganz viele Leute denken, dass das Schlimmste ist, dass man keine Geburtstage und kein Weihnachten feiert. Das ist eigentlich, die meisten Menschen auf der Welt feiern ja keinen Geburtstag und kein Weihnachten.
0: Aber das Lebensgefühl ist halt doch ein beängstigendes, unabhängig von Feiern, sondern was Sie uns geschildert haben.
1: Genau, und das ist, glaube ich, etwas, wo ich dann mit der Scheidung meiner Eltern das Gefühl hatte, hier geraten, auch, also ich hatte das Gefühl, auch mein Leben gerät komplett aus den Fugen. Ich war noch Kind, ich wusste gar nicht, man kann das ja in dem Alter noch gar nicht richtig intellektualisieren. Aber ich habe schon gemerkt, so mit 10, als ich dann auf die weiterführende Schule kam, dass es mir überhaupt nicht gut ging. Und dann kam die Pubertät und diese Zeit so zwischen 10, 11, 12, 13, wo sich auch der Körper so extrem verändert. Vielleicht habe ich auch deswegen so eine Affinität zu den Wechseljahren. Der Körper verändert sich auf eine Art und Weise, die wir überhaupt nicht kontrollieren und auch nicht irgendwie richtig nachvollziehen können, was dort passiert. Aber in dieser Zeit ist bei mir irgendwas gewachsen, eine neue Identität. Und als ich dann so 13, 14 war, habe ich gesagt, so, ich gehe jetzt nicht mehr hier hin. Und es gab so ein Jahr, wo ich das so ein bisschen vorbereitet habe, so im Kopf. Und als ich dann gesagt habe, ich gehe nicht mehr zu den Zusammenkünften, dann war eigentlich auch so der Bann gebrochen.
0: Und was mit ihr geschah, als dieser Bann brach und wie sie das bewältigt hat, darüber sprechen wir gleich weiter mit Stefanie de Valascu, heute bei uns zu Gast im Deutschlandfunk Kultur.

0: No King, No Crown, das ist ein deutsches Indie-Folk-Projekt aus Dresden, Shelter, also Schutz, so heißt ihr Song. Stefanie de Velasco ist bei uns zu Gast und sie hat uns eben erzählt von der sehr, sehr ambivalenten Kindheit, die dann irgendwann auch sehr eng wurde bei den Zeugen Jehovas. Und sie hat sich dann mit 15 Jahren entschlossen zu sagen, ich gehe raus. Das sagt sich so einfach, aber was sagt eine sehr enge und auch beengende Gemeinschaft, wenn eine 15-Jährige sagt, ich will das nicht mehr?
1: Ja, die waren natürlich nicht so begeistert. Also es wurde schon Druck aufgebaut, aber man darf sich das nicht so vorstellen wie bei den Scientologen oder so, dass die einen dann so verfolgen oder was man da so immer hört. Ich weiß das ja auch nur so aus der Zeitung. Der Schritt raus war eigentlich gar nicht so schwer. Es war dann irgendwie so ein Hops, sag ich mal, oder so ein, ich spring da jetzt runter, plus wie vom Fünfer. Ja, man springt einfach runter. Aber da unten dann zu schwimmen, das war das große Problem. Das Ankommen in der Welt, die ich gar nicht kannte. Und auch, ich hatte natürlich auch Freunde aus der Schule. Ich hatte sehr, sehr viele gute Freunde zu der Zeit, zum Glück schon. Das hat mir sehr geholfen. Aber dieses Leben in einer Welt, die mir eigentlich fremd war, das war eigentlich das Allerschwierigste.
0: Wer hat denn womöglich ein bisschen Schutz gegeben, den man mit 15 Jahren ja auch noch braucht?
1: Meine Lehrer. Ich hatte zwei fantastische Lehrer, mit denen ich auch heute noch sehr eng bin. Immer wenn die kommen auch immer auf meine Lesungen, wenn irgendwas in der Nähe ist. Und dann sage ich auch immer wieder, wenn ich euch nicht gehabt hätte, dann würde ich hier wahrscheinlich gar nicht sitzen. Und denen ist das immer total peinlich. Aber ich sage es trotzdem, weil es die Wahrheit ist. Und ich hatte sehr, sehr gute Freunde. Und ich hatte damals auch schon Bücher und Geschichten, die mich auch gestützt haben und die mir auch daraus geholfen haben, weil sie mir eine Welt gezeigt haben, die in Ordnung ist und die okay ist und Menschen und Figuren, die okay sind, obwohl sie nicht in der sogenannten Wahrheit leben, also bei den Zeugen Jehovas.
0: Aber trotzdem muss man sich ja im täglichen Leben an vieles gewöhnen, was man gar nicht kennt oder gar nicht kannte. Was war das für Sie?
1: Es sind gar nicht so einzelne Punkte oder so. Es ist nicht so, wie dass man neu, wenn man einen Unfall hatte, so dass man dann so neu laufen lernen muss. Es sind eher so Sachen, was man heute so unter Mindset versteht, glaube ich. So Selbstverständlichkeiten, also diese Angst davor abzulegen, dass die Welt untergeht zum Beispiel. Das war für mich unheimlich schwierig. Und auch einfach zu verstehen, was mir da eigentlich passiert ist in der Kindheit und Jugend. Also das einfach nochmal so aus der Außenperspektive zu sehen, auch was mir für ein Unrecht da getan wurde, dass mir wirklich so meine Kindheit genommen wurde. Das war, glaube ich, das Allerschlimmste. Also eine Form von Trauerarbeit auch, der man sich auch stellen muss. Und das möchte man in dem Moment nicht. Man möchte einfach leben, ne?
0: Sie haben es in literarisierter Form in einem Buch auch beschrieben, ohne das Wort Ich, in einer fiktiven Geschichte. Und für dieses Buch haben Sie 6 Jahre lang gebraucht, weil so vieles wieder hochkam. Oder warum?
1: Der Wunsch zu schreiben war bei mir eigentlich schon immer verbunden damit, dieses Buch zu schreiben, kein Teil der Welt. Ich hatte die Idee dazu schon Ende der 90er Jahre und habe mich aber ganz lange nicht daran getraut. Mein Debüt, Tigermilch, war eigentlich nur so ein, das soll jetzt nicht so kokett klingen, weil es war sehr erfolgreich, aber es war eigentlich nur so ein Vorschieben.
0: Das war sehr erfolgreich, ein Roman über zwei junge Mädchen, ist sogar verfilmt worden, Theater. Also das war ein ziemlich fulminanter Einstand. Aber dieses zweite Buch über diese Geschichte, die in Teilen auch ihre eigene ist, war wohl offenbar viel schwieriger.
1: Viel schwieriger. Es war so schlimm. Ich habe dann sogar 2-3 Jahre hatte ich Sehnscheidenentzündung. Also ich weiß nicht, ich bin keine Ärztin oder so, aber ich hatte so das Gefühl, ich möchte das nicht schreiben. Also meine Hände haben richtig kapituliert. Und ich habe dann irgendwann mit so 2 IKEA-Stiften auf der Tastatur getippt. Und es war natürlich furchtbar, weil man da nochmal so komplett reingeht. Ne? Ich hätte das auch gar nicht, also autofiktional oder meine eigene Geschichte, das hätte ich überhaupt nicht schreiben können. Das wäre noch schlimmer gewesen.
0: Wir haben jetzt ein bisschen vorgegriffen. Sie haben ja vorher noch andere Wege bestritten. Sie haben europäische Ethnologie studiert. Ist es Fantasie oder ist da was dran, wenn ich sage, wenn man europäische Ethnologie, also Anthropologie studiert und sich genau anschaut, wie bestimmte Völker, Volksgruppen leben, ist das noch ein Rückblick auf die eigene Zeit? Bisschen Lebensschule auch gewesen? Oder war es wirklich das Studium, die Wissenschaft?
1: Beides, aber ich bin an die europäische Ethnologie eher per Zufall geraten. Ich habe mich da aus Versehen in eine Vorlesung gesetzt und war sofort total gecatcht. Eben auch, weil ich das Gefühl hatte, dass die europäische Ethnologie, anders als die anderen Ethnologien, auf ihre eigene Kultur schauen, als wäre sie eine Fremde. Ne? Also, und das war genau der Zustand, in dem ich mich befand damals als junge Erwachsene mit 20, 21 Jahren, wo ich dachte, wie funktioniert das hier alles? Ne? Und die europäische Ethnologie hat mich wirklich, das war für mich so die beste Begleitung zu dieser Verarbeitung dieser Zeit in meiner Kindheit und Jugend bei den Zeugen.
0: Sie haben das sehr gerne studiert. Sie sind aber noch in etwas anderes fast reingeplumpst. Sie haben nämlich das Studium finanziert mit Schauspielerei.
1: Ja.
0: Wie kommt eine damals dann 18-, 19-Jährige, die schon mal komplett das Leben gewechselt hat, so plötzlich an eine Filmrolle und dann noch 5000 Leute? Also das klingt so ein bisschen wie Alice im Wunderland.
1: Ja, ich dachte so, ja, damals dachte ich auch so, wie viele Zufälle kann es geben, dass man bei den Zeugen Jehovas aufwächst und dass man dann irgendwie noch so einen Film dreht. Das war aber eigentlich dann gar nicht so was Aufregendes. Da gab es so einen Casting-Aufruf, den hat mein Deutschlehrer mitbekommen und der hat mir dieses Fax gegeben und dann bin ich da so aus Spaß eher so hingegangen. Und dann habe ich einer dieser 5 Rollen bekommen in einer wahnsinnig schlechten Teenager-Komödie. Also ich wusste auch damals schon, dass das total furchtbar schlechter Film ist. Aber ich habe dann tatsächlich ganz viel gedreht, auch Tatorte und Kinofilme und Hörspiele gemacht und so. Und das habe ich ziemlich lange gemacht, obwohl ich eigentlich nie daran Interesse hatte, wirklich Beruf, die Schauspielerei zum Beruf zu machen.
0: Das Interesse schreiben, etwas selber schaffen, war von Beginn an stärker. Obwohl es ja ein bisschen lustig ist, ne? Wenn man als junger Mensch so sein Studium finanzieren kann, mit ein bisschen vor der Kamera, so beschreiben.
1: Ja, es war so ein bisschen glamourös auch. Es ja, war ganz klar. So kleiner, so ein bisschen Glamour. Es war ganz, ja, aber und vor allem, das war für mich auch total lebensrettend, weil meine Eltern mit 18 gesagt haben, so, jetzt kannst du selber gucken, wo du bleibst. Also mein Vater hat mir dann gar kein Geld mehr gegeben. Und das war wirklich, sonst hätte ich gar nicht studieren können. Das war wirklich so ein Himmelsgeschenk.
0: Nicht jeder finanziert sein Studium mit einer Filmhauptrolle. Stefanie de Velasco hat das gemacht. Heute ist sie bei uns zu Gast im Deutschlandfunk Kultur.
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0: Schachmeiß. Peso Bravo C, das heißt auf Deutsch Ich bitte dich und ist ein Song von Camila Leonel und Scalon. Und Stephanie de Velasco ist heute unser Gast, die Schriftstellerin, die mit einem Roman um zwei junge Mädchen dann so aus dem Stand ziemlich erfolgreich wurde. Tigermilch heißt er, wurde auch verfilmt, wurde ein Theaterstück draus. Sehr ungewöhnlicher Anfang einer Schriftstellerinnenkarriere. Sind Sie, wenn ich das mal so direkt fragen darf, eine von den Glücklichen, die vom Schreiben zu Beginn an, sagen wir mal, zumindest überleben konnten?
1: Ja, das ist wirklich ganz verrückt. Manchmal kann man es selber noch gar nicht glauben. Und ich kann vom Schreiben leben. Die letzten 15 Jahre habe ich vom Schreiben gelebt. Ist echt irre.
0: Sie haben uns erzählt von dem zweiten Buch, in dem Sie eben auch die Kindheit mit aufgearbeitet haben, über die Zeugen Jehovas. Das zweite Buch gilt ja immer als das Schwerste. Wussten Sie, dass Sie das trägt?
1: Es hat mich nicht wirklich getragen. Ich habe 6 Jahre dran geschrieben und dann kam Corona und es ist eigentlich untergegangen. Also im Buchhandel ist es untergegangen wie so ein schwerer Stein. Und danach war für mich auch nochmal so die Frage, wie geht das jetzt weiter? Aber der Wunsch zu schreiben war halt dann doch sehr, sehr groß und ich habe dann einfach versucht weiterzumachen und es ist mir auch bisher zumindest gelungen.
0: Aber das Schriftstellerinnen-Dasein, das selbstständige Schriftstellerinnen-Dasein ist immer eine Wackel-Existenz. Also man weiß nicht, ob es einen durchs Leben trägt und wenn man eine Kindheit wie Sie verlebt hat, doch mit viel Furcht, mit viel Bedrängnis. Ich habe mich gefragt, wenn ich Sie das fragen darf, ob Sie trotz allem noch so ein furchtsamer Mensch geblieben sind oder ob Sie das alles abgestreift haben und sagen, ich regel jetzt alles mit meinem persönlichen Mut.
1: Also in Sachen Finanzen bin ich überhaupt nicht ängstlich, aber es ist schon so, dass durch diese Kindheit und Jugend so eine Hypervigilanz geblieben ist. Also ich bin ganz schnell so anzutriggern mit so. Mein Thema sind so, weiß ich nicht, Wetter oder auch, ich weiß nicht, es geht bei mir doch recht flott. Ich habe dann weniger Angst um mich, aber so um die Welt oder um meine Lieben, um mich herum und so. Da kann ich mich dann doch ganz schön reinsteigern und da merke ich dann schon so, woher ich komme.
0: Angst um die Welt, also angesichts der Nachrichtenlagen oder Klimawandel, ist der Garten da auch ein Hilfepunkt?
1: Absolut. Womöglich. Absolut. Der Garten ist für mich so ein, das ist so wie mein Raumschiff. Das ist so mein, da setze ich mich dann, da gehe ich dann hin. Auch Quatsch, Raumschiff. Es ist eigentlich wie so ein Lebewesen, mit dem man so in Beziehung geht und ja, wo man sich sicher fühlt. Und es gibt immer was zu tun. Man hat kein Ego. Ist alles, die Zeit vergeht dort so schnell. Es ist einfach, mir tut es total gut.
0: Sie sind aber gleichzeitig auch Patent, Frau de Velasco. Ich habe mal zumindest über Sie gelesen, da haben Schreibblockade, Corona, alles nicht so gut, wussten nicht so recht, wie es weitergeht. Was macht Stephanie de Velasco? Sie baut sich ein Wohnfahrrad oder soll ich Wohndreirad sagen? Was war das für ein Ding? Jedenfalls muss man da erstmal drauf kommen.
1: Ja, aber das war ja vor der Pandemie. Also kurz vor der Pandemie habe ich das gebaut. Das war tatsächlich ein Wohnfahrrad, in dem man auch schlafen konnte. Ich hatte so diese Vision, ich brauche dieses Fahrrad. Also dem Ganzen ist eine große Aktion vorausgegangen. Ich habe mich in diesem Sommer 2019, das war so ein irrer Hitzesommer und auch Fridays for Future Sommer, sehr viel mit Klimakrise beschäftigt und mir überlegt, was man da eigentlich für eine Position als Schriftstellerin, auch eine, die mit Geschichten und Vorstellungen arbeitet, was man da für eine Position einnimmt. Und dann habe ich 40 Tage an der Akademie der Künste so einen Sitzstreik gemacht. In der Zeit, in der ich normalerweise schreibe, habe ich dann dort gesessen. Und dort entstand dann so die Idee, dieses Fahrrad zu bauen und damit durch die Welt zu reisen.
0: So Greta Thunberg-mäßig haben Sie da gesessen, oder?
1: Ja, richtig. So richtig Greta Thunberg-mäßig mit so einem Schild. Da stand drauf German Writer on Climate Strike. Aber es war jetzt nicht so, dass ich irgendwas gefordert habe. Es war eher, dass ich das Gefühl hatte, ich kann nicht mehr am Schreibtisch sitzen und so tun, als wäre nichts. Und das war auch total peinlich und unangenehm. Also abgesehen davon, dass es kalt war. Aber ich bin dann so ins Denken gekommen dort. So mit der Rückenschmerz arbeitete sich so rein und ich kam so ins Denken und daraus kam dann diese Idee, dieses Fahrrad zu bauen.
0: Das Fahrrad, in dem man auch schlafen kann?
1: Ja, genau.
0: Das muss ein Dreirad sein, sonst kippt es um.
1: Ja, genau, das war so ein Lastendreirad. Mhm. Und hinten drauf war so eine Kiste, die war beplankt, wie so ein Lattenrost. Und da drüber war noch eine Kiste, die schob man so raus und dann konnte man da so eine Klappmatratze reinlegen. Und dann das war auch sehr komfortabel. Also das war komfortabel, das Schlafen war komfortabel, das Fahren war schrecklich.
0: Also das Fahren stelle ich mir sehr anstrengend vor, wenn man sonst seine Matratze immer mitfahren muss. Also das ist schon schwergängig.
1: Also die Matratze war noch das Leichteste. Ich hatte ja noch meinen Hund dabei, der hatte aber nach 2 Tagen keinen Bock mehr. Den musste ich zurück nach Berlin bringen. Und ich bin dann alleine weitergefahren und ich war nach 2 Wochen so müde, dass ich abgebrochen habe.
0: Wie weit sind Sie denn gekommen?
1: Ich bin in Kiel losgefahren und bin dann nach Lübeck und von Lübeck bin ich nach Lüneburg gefahren.
0: Das ist eine ganz schöne Strecke.
1: Ja, das war ordentlich. Das ist dieser Elbe-Lübeck-Kanal runter und das war furchtbar anstrengend. Weil das ist so ein Single-Trail, da konnte ich auf dem Dreirad gar nicht fahren.
0: Und wo steht das Dreirad denn inzwischen, wenn es sehr viel Rückenschmerz macht?
1: Also zwischendurch stand es an der Burg Hülshoff in Münster. Also da war das so quasi Teil von so einer Ausstellung und auch von so einer Performance. Und dann stand es ganz lange bei mir vor der Tür. Und dann hat mich irgendwann jemand gefragt, ob er es haben kann. Und dann habe ich es verschenkt.
0: Dann ist es hoffentlich in guten Händen und tourt durch die Welt.
1: Ich sehe es manchmal noch in Schöneberg.
0: Es ist also nicht so ganz so weit gekommen. Berlin-Schöneberg, da leben Sie auch. Da ist das Fahrrad nicht so ganz so weit gekommen. Stefanie de Velasco, heute bei uns zu Gast hier im Deutschlandfunk Kultur.

0: Let Me Go von und mit Baby Rose. Stephanie de Velasco ist heute unser Gast, die Schriftstellerin. Und ich habe ganz zu Anfang gesagt, naja, relativ furchtlos erzählt sie auch unkonventionelle Lebensgeschichten, unkonventionelle Frauengeschichten. Es gibt ein Buch, drei Mädels, eng befreundet, gewollt, kinderlos, binden sich, wenn dann nicht an Mann, lieber an den Hund. Ein Buch, das eine gute Kritik gekriegt hat, also nicht nur vom Spiegel, aber wo es heißt, federleicht werden erdenschwere Themen verhandelt. Ist das, was federleicht über erdenschwere Themen verhandeln, was Sie besonders anstreben, mal über gewollte Kinderlosigkeit nicht so mit einer großen Emphase und einer großen Hintergrund, sondern einfach, es ist so, Punkt.
1: Ja, absolut. Also das war tatsächlich so, dass ich was ganz Freudiges und Glückliches, ich wollte so ein Happy-Buch schreiben über diesen Lebensentwurf. Aber vielleicht hat das auch damit zu tun, dass das für mich auch nie so ein schweres Thema war. Also ich habe nie Kinder gewollt oder auch, aber auch nicht Kinder gewollt. Es irgendwie hat sich das so nicht ergeben.
0: Für Ihr Leben ist
1: ja,
0: das so richtig.
1: Und für mich war es absolut richtig und ich fand es auch mal, ich wollte das mal feiern, diesen Lebensstil quasi.
0: Das Gras auf unserer Seite, so heißt er. Und ich habe so den Eindruck, da haben sie dann auf drei Frauen Züge von Stephanie de Velasco verteilt. Also die eine ist gebürtige Spanierin, ein Hund spielt eine wichtige Rolle. Spielt, glaube ich, bei Ihnen auch eine wichtige Rolle. Hund, haben wir jetzt gar nicht nur angerissen?
1: Ja, mein Hund ist vor 3 Wochen verstorben.
0: Oh.
1: Ja.
0: Das ist traurig.
1: Ja.
0: Sie haben seinetwegen immer hier ausgeharrt und nie groß Urlaub gemacht.
1: Ja, die letzten Jahre, weil er halt so alt und krank war. Ja.
0: Oh.
1: Aber jetzt ist es, ja, er hatte ein schönes, langes Leben. Das ist auch okay. Und es ist ja auch gut, dass man für die Hunde dann so einen Schlussstrich setzen kann, dass sie sich nicht mehr weiter quälen müssen.
0: Wie sind wir jetzt von der gewollten Kinderlosigkeit, die für ihr Leben gut und richtig
1: wir
0: ist,
1: sind,
0: auf den Hund gekommen?
1: Wir sind auf den Hund gekommen, weil ich statt mit Kindern mit Hunden lebe. Und das auch von diesem Buch, das krass auf unserer Seite erzählt, ja von drei Frauen, die mit Hunden leben.
0: Und das tut beiden gut, Ihnen und den Hunden. Also das heißt, es wird einen Nachfolger geben in geraumer Zeit, wenn dieser Hund genug betrauert wurde.
1: Ach, keine Ahnung, das weiß ich noch nicht. Aber prinzipiell bin ich ein großer Fan von diesem Hundeleben, von diesem Leben mit Hund oder mit Leben mit Tieren überhaupt. Und auch Leben mit Garten, das ist auch mit Tieren Leben.
0: Dann wünsche ich Ihnen, dass dieses Leben so erfüllt und auch so optimistisch bleibt, wie Sie jetzt auf mich wirken, Frau de Velasco. Ich, ob mit Hund und Garten oder vielleicht auch zeitweilig ohne Hund, aber mit Garten und vor allen Dingen mit vielen Büchern und erfolgreichem Schreiben.
1: Oh,
0: ich bedanke mich für Ihren Besuch hier im Studio von Deutschlandfunk Kultur. Stephanie de Velasco war das.
1: Vielen lieben Dank. Dankeschön.

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4: Mit Ronald Schleif. Der Supreme Court in den USA untersagt Präsident Trump die geplanten Änderungen bei der Briefwahl. Saarlands Ministerpräsidentin Rehlinger fordert Maßnahmen gegen die hohen Spritpreise. Und Außenminister Wadefuhl besucht heute das Goethe-Institut in München. US-Präsident Trump ist mit seinem Vorhaben endgültig gescheitert, bei den Zwischenwahlen im November die Regeln für die Briefwahl zu verschärfen. Der oberste Gerichtshof lehnte Trumps Eilantrag gegen die Entscheidung einer Vorinstanz ab. Der Supreme Court sagt dazu, die Wahlbehörden in den Bundesstaaten haben nicht ausreichend Zeit, um die neuen Regeln vor den Wahlen angemessen umzusetzen. Trump wollte erreichen, dass die US-Post Briefwahlunterlagen nur noch an Personen zustellt, die in Wählerlisten stehen. Ralf Borchert.
5: Der Präsident wollte die Briefwahl deutlich einschränken. Jetzt steht fest, zumindest für die Kongress-Zwischenwahlen Anfang November bleibt es bei den bisherigen Regeln. Diese sind von großer Bedeutung, weil bis zu einem Drittel der Wählerinnen und Wähler in den USA per Brief abstimmen, in vielen Bundesstaaten vor allem Anhänger der Demokraten. Präsident Trump hat immer wieder behauptet, die Briefwahl ermögliche Wahlbetrug. Dafür gibt es aber keinerlei stichhaltige Belege.
4: Bundesverteidigungsminister Pistorius reist heute zu Gesprächen in die USA. Der SPD-Politiker trifft sich im Pentagon bei Washington zunächst mit seinem amerikanischen Kollegen Hegseth. Dabei dürfte es auch um die weitere militärische Zusammenarbeit zwischen Deutschland und den USA gehen. Am Freitag besucht Pistorius den Flugzeughersteller Lockheed Martin im Bundesstaat Texas. Dort wird er den ersten von Deutschland bestellten Tarnkappenjet vom Typ F-35 in Empfang nehmen. Die neuen Kampfflugzeuge sollen in den kommenden Jahren die veraltete Tornado-Flotte der Luftwaffe ersetzen. Saarlands Ministerpräsidentin Rehlinger bekräftigt wegen der deutlich gestiegenen Kraftstoffpreise die Forderung ihrer Partei nach einem Preisdeckel und einer Übergewinnsteuer. Die SPD-Politikerin sagte der Rheinischen Post, dass die Entwicklung aus ihrer Sicht eine politische Antwort der Bundesregierung erfordert. Mit einer Übergewinnsteuer könnten Ölkonzerne als Krisenprofiteure abgeschöpft und die Einnahmen zur Entlastung der Autofahrer genutzt werden. Bundeswirtschaftsministerin Reiche von der CDU hatte gestern einen neuen Tankrabatt abgelehnt. Die CDU-Politikerin sagte dem Sender NTV, dass es dafür keine finanziellen Spielräume gibt. Außenminister Wadefuhl besucht heute in München die Zentrale des Goethe-Instituts. Geplant ist ein Austausch mit den Beschäftigten auf der ganzen Welt per Videostream, auch angesichts der Schließung von Häusern in Russland und der zunehmenden internationalen Spannung. Die Präsidentin des Goethe-Instituts, Gesche Joost, sagte hier bei Deutschlandfunk Kultur vor dem Treffen mit dem Außenminister:
6: Das zeigt eben die Bedeutung unserer Arbeit. Gleichzeitig merken wir, der angespannte Haushalt der Bundesregierung trifft uns auch. Also insofern ist es gerade so ein Spagat. Die Wichtigkeit steigt, die Ressourcen schwinden. Und insofern ist das schon ganz schön schwierig für uns, da zu navigieren.
4: Die Präsidentin des Goethe-Instituts, Gesche Joost. Ob für einen Dokumentarfilm die Staatsbürgerschaft entzogen werden kann, beschäftigt die israelische Öffentlichkeit. Es geht um den Film NASA über den Gazakrieg, der gerade beim Filmfestival in Venedig ausgezeichnet wurde. Ob die Regierung die beiden Regisseure tatsächlich ausbürgern kann oder ob sie sich mit der Drohung eher für die Wahlen am 27. Oktober positioniert, schätzte Israel-Korrespondentin Bettina Meyer hier im Deutschlandfunk Kultur so ein.
7: Ich würde sagen, es ist vor allen Dingen erstmal doch Wahlkampftheater. Man darf aber auch nicht vergessen, dass das eine Drohung mit doch ziemlichem Gewicht ist, wenn man das erstmal so hört. Aber man muss auch sagen, dafür braucht es doch einiges mehr als einen Film. Im Grunde ist die Hürde dafür sehr, sehr hoch. Dafür müsste Landesverrat vorliegen oder Spionage oder Terrorismus. Und so ein Film würde auch, das haben mir Rechtsexperten gesagt, natürlich auch unter die Kunst- und Meinungsfreiheit fallen.
4: Die Dokumentation NASA von Rachel Shaw und Yuval Abrahams basiert auf anonymen Interviews mit Militär- und Geheimdienstmitarbeitern. Diese berichten, dass beim Gaza-Krieg auch zivile Opfer in Kauf genommen wurden. Ob das Militär bestreitet die Angaben.
0: Das Wetter.
4: Im Süden, in der Mitte und von dort in Richtung Nordosten scheint häufig die Sonne, sonst ist es wolkig, im Nordwesten auch stärker bewölkt. Dort gibt es am Abend Schauer und einzelne teils kräftige Gewitter. Die Tageshöchstwerte liegen an den Küsten um 21 Grad, sonst bei 23 bis 28, im Südwesten bis 31 Grad.
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8: Herzlich willkommen zusammen. Mutterbücher, die haben Konjunktur. Meistens erzählen sie von Erschöpfung oder von Wut. Marlin Hobrack, die fügt aber diesem Klagechor jetzt einen anderen Ton hinzu. Sie spricht stolz vom Muttersein. Gleich ist die Autorin und Feministin Marlin Hobrack bei uns zu Gast. Außerdem schauen wir heute in ein Buch von der Shortlist für den Deutschen Buchpreis mal so ganz genau hinein, mit der Lupe sozusagen. Und wir stellen Ihnen einen neuen Comic von Kinderbuchstar-Autor Jörg Mühle vor. Ich freue mich, dass Sie zuhören.

0: Ein energiegeladener Titel von Ripe war das mit einem richtig starken Bläserarrangement, was wir gerade gehört haben. Das ist auch ein Markenzeichen von dieser Band aus Boston. Das waren Ripe mit Avril. 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Ein Kind zu bekommen und Mutter zu sein, das liegt nun gerade wirklich nicht im Trend. Ein Fünftel aller Frauen in Deutschland bleibt kinderlos. Das hat im Einzelnen natürlich ganz verschiedene Gründe, aber einer könnte doch schon sein, dass wir Mutterschaft heute vor allem als Zumutung beschreiben. Das sagt zumindest die Publizistin Marlen Hobrack. Wir sprechen viel zu viel von Mutterunglück und zu wenig von Mutterglück. Und warum das so ist, wie wir das ändern können, auch das steht in Marlen Hobracks neuem Buch. Es heißt Stolz und Zweifel, eine Verteidigung der Mutterschaft. Herzlich willkommen im Deutschlandfunk Kultur, Marlen Hobrack.
1: Ja, ganz herzlichen Dank.
0: Hat eigentlich eines Ihrer drei Kinder Sie heute schon stolz gemacht, stolz eine Mutter zu sein?
1: Oh, meine Kinder machen mich tatsächlich jeden Tag stolz. Es ist natürlich so, dass es immer wieder mal so kleine und große Krisen gibt mit den Kindern. Und interessanterweise, je älter sie werden, desto eher können sie einem natürlich auch durch die Entfaltung ihrer Subjektivität und ihrer Individualität hier und da auch mal auf die Nerven gehen. Aber im Großen und Ganzen bin ich immer sehr, sehr stolz auf sie und glücklich über ihre Existenz.
0: Nun finde ich einiges an Ihrem Buch, ehrlich gesagt, provokant. Als allererstes natürlich das Wort Stolz. Gerade in Deutschland, ja, der Stolz auf Mutterschaft, historisch natürlich stark vorbelastet. Da wurde im Nationalsozialismus ideologisch vereinnahmt. Das wissen Sie alles, schreiben Sie auch in Ihrem Buch. Warum haben Sie trotzdem dieses Wort Stolz so prominent gewählt für das Buch?
1: Ja, tatsächlich habe ich mich, als ich das Buch geschrieben habe, gefragt, habe ich jemals eine Mutter sagen hören, oh, ich bin eigentlich stolz auf meine Leistung. Wenn Sie mal dran denken, es gibt ja seit der Wiedervereinigung in Deutschland so Debatten über die Lebensleistung der Ostdeutschen. Da wurde auch immer von Stolz gesprochen. Ne? Die Leute sollen auch stolz sein dürfen über ihre Lebensleistung. Und die Lebensleistung der Mütter, die darf irgendwie nicht mit Stolz betrachtet werden. Wir glauben, glaube ich, als Mütter auch ganz oft, dass es uns gar nicht zusteht zu sagen, ich bin stolz auf mich als Mutter, ich darf auf meine Kinder stolz sein, wenn ich sehe, ich habe die gut erzogen. Aber sozusagen sich selbst auch mal zu sagen, ich bin eigentlich ganz stolz darüber, was ich so im Alltag leiste, genauso wie Väter, die ganz viel leisten, diesen Stolz, glaube ich, für sich gar nicht beanspruchen dürfen, weil es vielleicht auch nach Arroganz klingt oder so, wie Sie es gerade gesagt haben, irgendwie so ein Hauch von ideologischer Verbrämung oder Erzählung hat, so im Sinne von der Mutterstolz über sozusagen das Gebären der Kinder. Also hat immer so einen leichten ideologischen Anklang und das macht die Sache natürlich unangenehm. Ich glaube aber, dass jeder Mensch, der etwas leistet, das im Kern anstrengend ist und uns fordert, auch stolz darüber sein muss und auch Anerkennung verlangt. Die Anerkennung ist ja diese andere Seite der Medaille, eine öffentliche Anerkennung, eine Anerkennung durch Familie und Gesellschaft. Denn Menschen, die dauerhaft viel leisten und eben keine Anerkennung erfahren, neigen dazu oder laufen immer Gefahr, auch auszubrennen über diese Anstrengung und Leistung.
0: Eine These, die mich natürlich als nächstes auch ein bisschen herausfordert an Ihrem Buch, ist, Sie schreiben, der Feminismus hat diese dauergestresst und unbefriedigend und diese Mütter produziert, die eben gerade nicht stolz sein können auf ihre Leistung. Also ausgerechnet der Feminismus, ne, die Bewegung, die für uns ja eigentlich erkämpft hat, also für Frauen, ne, dass man selber entscheiden kann, ob man Kinder bekommt, dass Sorgearbeit sichtbar wird. Erklären Sie uns das bitte mal ein bisschen. Ja,

0: warum ist jetzt der Feminismus da schuld?
1: Genau, ich schreibe ja auch deswegen schon im Vorwort, ich sage das als Feministin und ich kritisiere den Feminismus als Feministin, weil diese These so ungeheuerlich klingt. Und die lautet im Grunde genommen, dass ganz viele dieser dieser unbestreitbaren Gewinne, die der Feminismus für die Frauen erkämpft hat, eben vor allen Dingen auf das Konto der kinderfreien Frauen geht und dass diese Befreiung für Mütter andere neue Probleme erzeugt hat. Das heißt, es gibt bestimmte Probleme der Mütter, die der Feminismus in den letzten Jahrzehnten ganz klar beseitigt hat. Eben die Tatsache, dass sie viel weniger abhängig sind ökonomisch von einem Mann. Aber er hat neue Probleme erzeugt, dieser Feminismus, der aus meiner Sicht zu oft zu wenig kapitalismuskritisch war und ist und auch die Klassenfrage, die natürlich in unsere Gesellschaft eingebaut ist, übersehen hat, obwohl er sich selbst ja so sehr oft als intersektional beschreibt, also als ein Feminismus, der eben die Frage von Klassenzugehörigkeit, von Race, von Herkunft in allen ihren Formen angeblich mitdenkt. Ich glaube aber immer noch, dass gerade der deutsche Feminismus, aber auch der amerikanische Feminismus im Kern ein sehr akademischer, weißer Feminismus ist und auch ein Feminismus, der über Jahrzehnte hinweg natürlich von kinderfreien Frauen dominiert wurde und dass den natürlich die Realität des Mutterseins und auch die Herausforderungen des Mutterseins dann nicht immer offensichtlich sind, ist ja ganz klar. Es ist genauso so, als ob ich über das Dasein als Autofahrer schreiben müsste. Ich habe nicht mal einen Führerschein. Ich kenne mich damit eben nicht so gut aus. Und die Tatsache, dass eben das feministische Leitbild ist, die ökonomisch unabhängige Frau, die vielleicht ganz auf einen Mann verzichten kann und die sozusagen sich vor allen Dingen in ihrer Arbeit und Karriere entfaltet oder sich als Subjekt entfaltet, macht natürlich all diejenigen, die vielleicht ihren Fokus auf Familie legen, auf Kinder und vielleicht gar nicht so interessiert sind an einer Karriere, und das gibt es ja durchaus auch, zu so einem überkommenen Rollenbild. Und ich glaube, das hat mich vor allen Dingen so gestört und das ist ein Grund, warum ich dieses Buch geschrieben habe. Obwohl ich eine arbeitende Mutter bin und auch Hauptverdienerin in meiner Familie bin, ist es für mich total legitim, wenn eine Frau sagt, ich möchte mich vielleicht eher auf Kinder fokussieren, vielleicht auch, weil meine Arbeit nicht so sinnstiftend ist oder weil sie auch ökonomisch gar nicht so viel Gewinn abwirft, dann will ich mich lieber auf Kinder fokussieren. Und warum werten wir diese Frauen und Mütter immer ab und schreiben ihnen sozusagen überkommene Rollenbilder zu? Damit sagen wir ja auch, dass das Erziehen von Kindern gar nicht wertvoll ist. Dass Lohnarbeit viel wertvoller sei.
0: Ich muss sagen, gerade in diesem Punkt dieser Verbindung eben von Feminismus und so einem neoliberalen Freiheitsversprechen, da habe ich mich schon ertappt gefühlt, auch gerade so als Millennial. Ne? Wir gehören derselben Generation an, Marlen Hobrack. Also einer Generation, der immer gern versprochen wurde, ja, ihr könnt alles haben, Kind und Karriere und Selbstverwirklichung, und irgendwie haben wir das alles gar nicht so schnell kapiert, dass das irgendwie gar nicht unbedingt eine Verbesserung unserer Lage ist, sondern uns immer noch mehr Zeit klaut. Wie lösen wir das alles denn jetzt?
1: Naja, indem wir zunächst einmal, wie gesagt, eine gründliche Kapitalismus- und Klassenkritik durchführen als Feministinnen und sehen, dass eben nicht jede Frau sozusagen eine Karriere haben kann. Ganz viele Frauen arbeiten in Berufen, die gar nicht so sinnstiftend sind, und die auch anzuerkennen und zu erklären, dass es mögliche andere Lebensformen gibt, dass es auch in der Gesellschaft nicht nur progressive Positionen gibt, sondern vielleicht auch konservativere Positionen. Das wäre der wichtige erste Schritt. Zweitens auch wirklich in dem Punkt bin ich tatsächlich für einen liberaleren Blick auf Gesellschaft, dass wir sagen, eine andere Frau und deren Lebensentscheidung betrifft uns ja auch gar nicht individuell. Also mich betrifft es nicht, ob eine andere Frau sich dagegen entscheidet, eine berufliche Karriere zu verfolgen und bei ihren Kindern zu Hause zu bleiben. Und ich glaube, wir müssen auch im Feminismus schauen, wir haben in den letzten Jahrzehnten immer jedes Mutterbild genommen oder jeden Begriff, also wie Mutterglück, Mutterinstinkt, und haben die so dekonstruiert mit so einem regelrechten Furor und haben gesagt, wir zerpflücken das alles. Wir haben aber kein positives Gegenbild gesetzt und gesagt, was ist denn, gibt es positive Seiten der Mutterschaft, auf die wir auch stolz sein könnten? Was wäre das denn? Wie können wir ist denn überhaupt eine Gesellschaft ohne Fürsorgearbeit denkbar? Und das ist ja auch die große Paradoxie, also das große Paradoxon des Feminismus. Wir erzählen seit 10 Jahren immer, wie toll die Fürsorgearbeit ist und wie wichtig. Aber wenn eine Frau oder ein Mann dann nur in Anführungsstrichen Fürsorgearbeit leisten, dann ist es wieder nichts wert. Dann sagen wir, naja, dann ist ja auch kein Wunder, wenn diese Frau keine Rente bekommt, dann ist sie irgendwie auch selbst schuld. Das heißt, wir müssen das System nochmal auf einer anderen Ebene kritisieren. Also sozusagen nicht die individuellen Handlungen der Frauen kritisieren, du hast dich für den falschen Lebensentwurf entschieden, sondern die Struktur selbst kritisieren. Und das ist ja, das nur wenn ich ganz kurz noch auf das Beispiel des Rentensystems eingehen kann, es kann ja nicht sein, dass die Frauen, die das überhaupt erst ermöglichen, indem sie Kinder gebären, dann dafür bestraft werden und wir als Feministinnen das irgendwie auch akzeptieren.
0: Jetzt haben wir vorhin über die politische Vereinnahmung von Mutterschaft gesprochen. Wie verhindern wir denn jetzt, dass aus dieser Erlaubnis zum Mutterglück, ja mit Stolz darüber zu sprechen, wie Sie jetzt Frau Hobrack fordern, dass daraus neues Gebot wird? Also eine Mutter, die hat jetzt gefälligst auch glücklich zu sein für die ganzen Opfer, die sie für ihre Kinder bringt.
1: Ja, ich glaube, da sind wir dann sozusagen als individuelle Mütter auch gefragt und sagen, wir können stolz sein, aber wir können auch die Ambivalenzen der Mutterschaft anerkennen. Und insofern haben ja auch die letzten Jahre sehr viele Tabus gebrochen. Und das ist sicherlich auch wichtig, dass man erklärt, es ist eben nicht nur Glück und Sonnenschein und alle fluffigen Wolken und man schwebt auf Wolke 7. Es gibt immer Ambivalenzgefühle. Es ist aber auch interessant, dass man dieses Tabu überhaupt erst brechen musste, weil auch in jeder Beziehung mit einem Erwachsenen gibt es Hochs und Tiefs und wir akzeptieren, dass das ganz normal ist in einer Beziehung. Und ich glaube, dass wir als Frauen stark genug sind als Subjekte, beides zuzulassen, also zu sagen, ich freue mich über das Glück, das mir meine Kinder geben. Ich kann aber auch müde sein und erschöpft und anerkennen, dass diese Erschöpfung existiert. Und wenn wir einen politischen Kampf eingehen, indem wir sozusagen der Fürsorgearbeit tatsächlich mehr Raum einräumen und sie nicht nur sozusagen als ökonomischen Faktor begreifen, sondern auch als etwas, das uns als Menschen ausmacht. Wir alle als Menschen wollen fürsorgen, auch wenn wir keine Mütter sind. Ich plädiere ja für eine politische Mütterlichkeit, die nicht nur biologischen Müttern vorbehalten ist, sondern allen Menschen, die Fürsorgearbeit leisten auf allen möglichen Ebenen. Auch ein Mann kann in diesem Sinne in Anführungsstrichen mütterliche Qualitäten haben, also fürsorgende Qualitäten. Und ich glaube, dass die Gesellschaft das mehr denn je braucht, denn dieses neoliberale Menschenbild, das uns sagt, wir sind alle wahnsinnig unabhängig und wir brauchen den anderen nicht und wenn jeder für sich selbst sorgt, dann ist für uns alle gesorgt, das macht uns ja offensichtlich auch nicht glücklich.
0: Es hat mich immer wieder total berührt in Ihrem Buch, Marleen Hobrack, wie Sie über Ihre eigene Mutterschaft auch schreiben und so richtig reingehauen hat bei mir dann ehrlich gesagt, so gegen Ende des Buches schreiben Sie über Ihre Geburten und überhaupt über diesen existenziellen Moment, in dem interessanterweise unter den größten Geburtsschmerzen also viele Frauen nach ihren eigenen Müttern rufen und Sie schreiben dieses Erlebnis, das Sie selbst haben, so in Gedanken, naja, ich muss jetzt meine eigene Mutter mal sein. Gibt's was, das Sie von Ihrer eigenen Mutter übernommen haben, was Sie jetzt vielleicht auch mit Stolz weitertragen in Ihrer eigenen Mutterschaft?
1: Ja, meine Mutter war eine ganz klassische DDR-Mutter, also immer Vollzeit berufstätig, hatte 3 Kinder und sie war im praktischen Alltag nicht so präsent, natürlich wie eine Hausfrau, aber sie war eine sehr fürsorgende Mutter eben auf dieser Ebene, dass sie immer versucht hat, die Bedürfnisse ihrer Kinder zu erfüllen und auch ihre Schwächen, oder also die natürlich jeder Mensch hat, haben am Ende, hat sie immer damit ausgeglichen, dass sie so unbedingt für ihre Kinder da war und wie so eine Löwenmutter immer für die Kinder gekämpft hat. Und als ich dann selbst Mutter wurde mit 19 zum ersten Mal, also selbst noch sehr, sehr jung war, war sie sozusagen eine Mutter, Großmutter und Übermutter. Also sie hat auch für mich und meinen Sohn gekämpft, mir mein Studium ermöglicht. Sie hat ja weiterhin Vollzeit gearbeitet und trotzdem Fürsorgearbeit für mein Kind geleistet. Und dieser unbedingte Support und diese unbedingte Unterstützung, die wünsche ich natürlich jeder Mutter und sozusagen noch nicht nur durch die Mütter und Großmütter, sondern eben durch die Väter und Großväter und sozusagen einen größeren gesellschaftlichen Kontext, der die Beziehungsarbeit und Fürsorgearbeit anerkennt. Ja, und ich dachte tatsächlich im Moment der Geburt meiner jüngsten Tochter, als meine Mutter dann schon verstorben war, ich muss jetzt meine eigene Mutter sein, aber ich habe auch all das, was ich als Mutter leisten kann, all das, was ich geben kann an Liebe und an Fürsorge, kann ich deswegen geben, weil ich es von meiner Mutter erhalten habe, weil sie mir dieses ungeheure Geschenk gemacht hat, mich zu halten. Und das kann ich an meine Kinder weitergeben und im Idealfall auch an die Gesellschaft, indem meine Kinder dann eben als anständige Subjekte in die Welt hinausgehen und wiederum Fürsorgearbeit leisten oder sich um andere sorgen und kümmern können. Und ich hoffe, dass ich das als Mutter weitergeben kann von meiner Mutter an meine Kinder und an die Gesellschaft.
0: Marlen Hobrack im Deutschlandfunk Kultur. Haben Sie vielen Dank für dieses Gespräch.
1: Ich danke sehr.
0: Stolz und Zweifel, eine Verteidigung der Mutterschaft, so heißt das neue Buch von Marlen Hobrack. Es ist erschienen im Verlag HarperCollins, hat 240 Seiten, kostet 24 Euro. 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

0: Deutschlandfunk Kultur mit Sesquicentennial. Ja, dieses Wort gibt es tatsächlich, bezeichnet ein Jubiläum, das sich zum 150. Mal jährt. Und Musikerin Sophie Royer, die hat dieses Wort zu diesem Song inspiriert.
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2: Eigentlich hat alles damit angefangen, dass ich Mutter wurde,
3: sagt die Bestseller-Autorin Marlene Helene.
2: Man wird mit der Mutterschaft grundsätzlich nicht automatisch Autorin, für alle, die jetzt denken, dass das die Lösung ist. So funktioniert es nicht. Aber mich hat Mutterschaft ziemlich überrascht und nicht nur positiv.
3: An den Dramen des Elterndaseins arbeitet sich Marlene Helene schriftlich ab. In sozialen Netzwerken, scharfzüngigen Kolumnen und humorvollen Ratgebern. Heute stellt sie in Karlsruhe ihr neues Buch vor, für alle, bei denen Elternabende auch Fluchtreflexe auslösen. Schließlich heiße Schulstart für Eltern, willkommen im neuen Job, ohne Ahnung, Kohle und Bock. Marlene Helene, heute Abend im Gottesauer Eck in Karlsruhe. Marieke Reimann kam kurz vor dem Mauerfall in Rostock zur Welt. Später arbeitete die Journalistin für westdeutsche Medien. Sie kritisiert, auch Jahrzehnte nach der Wiedervereinigung bleibt das Bild vom Osten im Westen schief, geprägt von einer Berichterstattung, die sich zu oft auf Wahlen, Krisen oder Jubiläen beschränkt. Anlässe, zu denen Medienschaffende aus ganz Deutschland mal rüberfahren und gucken, was da so los ist.
4: Das klingt dann schon mal wie innerdeutsche Kriegsberichterstattung. Denn das Vokabular gleicht durchaus dem, das sonst für Auslandseinsätze von Korrespondentinnen und Korrespondenten genutzt wird, die aus Krisenherden in weit entfernten Ländern berichten.
3: Zweite Wende, warum Ostdeutschland uns alle angeht. Marieke Reimann liest heute Abend im Zeitgeschichtlichen Forum in Leipzig. Ernst Theodor Wilhelm Hoffmann hat seinen dritten Vornamen in Amadeus geändert, aus Verehrung für Wolfgang Amadeus Mozart. Trotzdem ist E.T.A. Hoffmann die Anerkennung als Komponist verwehrt geblieben. Seine Anstellung als Musikdirektor in Bamberg etwa hat er nach nur 2 Monaten verloren. Überhaupt waren die Jahre, die Hoffmann in der Residenzstadt verbrachte, für ihn überaus schwierig. Immerhin inspirierten sie ihn zum Schreiben.
5: Auf einmal war er, man weiß nicht wie und warum, verschwunden.
3: Derzeit feiert Bamberg den 250. Geburtstag des Universalgelehrten mit einem breit angelegten Kulturprogramm. Dazu gehört die Ausstellung E.T.A. Hoffmann global in der Staatsbibliothek Bamberg mit einem umfangreichen und kostenfreien Begleitprogramm.
5: Und wirklich hatte man ihn lustig singend zum Tor hinaushüpfen gesehen.
0: Das waren die Literaturtipps von Julia Eickmann im Deutschlandfunk Kultur.

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1: Christopher Annen, Francesco Wilking und Rocco Schamoni, die haben sich zusammengetan für diesen Song hier. Er handelt von reichen Schnöseln, die viel zu viel geschenkt bekommen haben und anderen aber trotzdem ständig erklären, dass sie einfach mal fleißiger arbeiten müssen für ihren Erfolg. 100-mal nichts war das.
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1: Die Bücher von Jörg Mühle, die lese ich ja regelmäßig vor und Eltern von Stockholm bis Tokio, die tun das genauso. Besonders Mühles Pappbilderbücher übers Hasenkind, die sind ein echter Welthit. Auch seine Reihe über Bär und Wiesel, die ist richtig erfolgreich. Und Jörg Mühle ist dabei immer Autor und Illustrator zugleich. Er schreibt und zeichnet seine Bücher also selbst. Jetzt wechselt er mit seinem neuen Titel in eine andere Form. Ganz schön mutig ist Mühles erster Kindercomic. Und meine Kollegin Kim Kindermann, die hat den mitgebracht. Hallo Kim.
3: Hallo, guten Morgen.
1: Ja, ein Kindercomic. Hättest du das erwartet? Wie passt das so in das Werk von Jörg Mühle?
3: Also es passt hervorragend, muss man sagen. Also Jörg Mühle, er beweist einfach erneut, dass er wirklich einer der großen Kinderbuchautoren und Illustratoren derzeit ist. Denn mit welcher Eleganz und Beiläufigkeit er die kleinen Nebensächlichkeiten und die großen Fragen des Aufwachsens in Bild und Form fasst, das finde ich, ist einfach immer wieder total genial. Und das Beste eben jetzt an diesem Comic, hier bekommt man jetzt nämlich anders als in den kleinen Pappbilderbüchern, wo es ja immer nur eine Geschichte gibt. Nein, hier bekommt man gleich ein Dutzend solcher Geschichten. Die bauen aufeinander auf, sind extrem lustig, lehrreich und mit einer ganz großen Portion Situationskomik versehen. Ein Ex-Fest auch, das wirst du wissen, Miriam, wenn du die Bücher selber liest, für die mitlesenden Eltern. Denn Mühles Bücher sind ja immer auch versteckte Ratgeber für die Eltern. Und dieses Mal geht es eben um das Thema Mut.
1: Ich sehe jetzt direkt auf dem Cover von diesem neuen Buch ganz schön mutig einen Zotte liegen, ziemlich großen Wolf, deutlich kleiner, daneben so ein Kaninchen. Es sieht jetzt aber nicht so aus, als wäre jetzt dieses kleine Kaninchen da so ein klassischer Angsthase. Wie ist das?
3: Nein, also wenn man das Cover richtig anguckt, ist es nämlich ganz und gar nicht so. Das kleine Hasenmädchen zeigt nämlich dem schreienden Wolf, der die Arme dann so im Schreck in die Luft reißt, einen Vogel. Und am Ende dieser Begegnung, das war für mich wirklich so ein total genialer Satz, wird der Wolf eben von einem anderen Wolf gefragt, und wie war dein Tag? Und dann sagt der nur so, frag nicht. Und das mit so fest zusammengebissenen Zähnen. Und das ist wirklich wahnsinnig lustig und auch wieder herrlich, wie es Jörg Mühle wirklich schafft, von Seite 1 an seine Leserinnen und Leser für sich einzuwenden. Und zwar mühelos, muss man jetzt das kleine Wortspiel sich mal erlauben. Denn das kleine Kaninchen, das lehrt ja den Wolf das Fürchten. Und zwar tatsächlich mit einer Riesenklappe, indem er sagt, ach, er ist ja nicht so helle. Und wenn es dunkel wird, dann müsse er ja auch heulen. Und der Fuchs, der sei es nämlich, vor dem man wirklich Angst haben müsse. Und das geht so weiter, dass eben der arme Wolf dann ganz geknickt dann die Flucht ergreift. Das ist nicht unbedingt neu, dieses Genre sozusagen klein besiegt groß. Ich sag mal, Gryffalo lässt grüßen. Aber trotzdem verfängt das hier, denn Sprachwitz trifft auf diese genialen Illustrationen.
1: Und dieses Mutigsein nochmal aus dem Titel, worauf sich dann die Geschichten auch beziehen. Also was bedeutet denn genau dann mutig sein im Buch? Angst vor der Dunkelheit überwinden. Wer sich überwindet, der ist am mutigsten.
3: Es wird hier tatsächlich alles verhandelt. Also gibt es die einen, die schon mutig sind, die anderen, die mutig werden wollen. Was bedeutet es überhaupt, mutig zu sein? Wird man mutig geboren oder können Mutproben eben helfen, mutiger zu werden? Was bedeutet es, wenn ich mich der eigenen den eigenen Ängsten stelle und sie dann eben überwinde? Und ist es nicht manchmal auch mutiger, Nein zu sagen? Und das alles verhandeln hier eben neben diesem vorlauten Kaninchenmädchen ein zurückhaltender Hamster Goldi und eine dauerverletzte Haselmaus Klaus. Und die sind eben beste Freunde und durchleben jetzt sehr viele Alltagsabenteuer, wenn man so will, aber an denen sich eben schon zeigt, wie hoch klettere ich eigentlich auf den Baum und was, wenn ich ganz oben bin und auf einmal merke, uch, raufklettern war ja irgendwie cool, aber runterkommen ist jetzt doch ein bisschen anderes Thema. Und es ist einfach so schön, weil auch klar wird, das ist eigentlich die Message, wenn man so will, des Buches, jeder hat eigene Grenzen und die gilt es zu akzeptieren. Und jetzt kommt wieder dieses, auch Eltern müssen das akzeptieren, weil die Eltern unter anderem von Klaus, die versuchen, denen ist das zu aufregend mit diesen zwei anderen, die versuchen, Klaus in eine andere Gruppe zu bringen und mischen sich ein. Und das sind herrliche Verwicklungen, die sich da Jörg Mühle ausgedacht hat. Also ein großer, großer Spaß, wirklich.
1: Du hattest jetzt schon diese so eine Pointe aus dem Buch zitiert, ne? Der Wolf, der dann fragt, frag mal lieber nicht, ne, wie mein Tag war und so. Kannst du uns noch ein bisschen beschreiben, Kim, wie der Humor jetzt genau oder dieses Zusammenspiel von Text und Bild in diesem Comic von Mühle funktioniert?
3: Also gezeichnet ist das vielleicht erstmal so, das ist ein klassischer Comic, also die Figuren alle mit so dünnen Ärmchen, dünnen Beinen, der Kopf ist immer groß, ganz klar ist auch, die Schrift steht bei allen Bildern klar im Vordergrund, das ist auch gut so, denn geredet wird hier viel und lang. Und so bekommen diese zwei Sachen, also dieser Sprachwitz und die Situationskomik, einfach auch die Bedeutung, die sie haben müssen. Die Figuren sind dabei sozusagen, die tragen das. Und alleine, wie er es schafft, in so kleine Gesichter eben Überraschung zu legen, zu gucken, wie man verschreckt guckt, was Angst macht, die Augen, die dann mal so um die Ecke schielen und so. Das ist einfach so im kleinen, feinen Detail, gelingt es ja einfach, große Themen zu verhandeln. Und ich fand es ganz entzückend am Ende der großen Geschichte. Also man muss sagen, es sind, hatte ich ja schon vorhin gesagt, 12 Geschichten und jede Geschichte endet immer mit so einem großen Bild. Also das beendet dann die Episode und dann beginnt die nächste. Und da gibt es dann auch illustratorisch so eine kleine Auszeit. Da ist das dann eine Seite nur, die ist meistens farbig durchillustriert, hat so eine Grundfarbe und darauf findet sich dann das entsprechende Bild. Und am Ende ist die Geschichte, dass dann eben der Hamster sagt eben, ah, wir müssen eigentlich mal viel mehr erleben, ist ja so stinkend langweilig, wir machen hier nur Alltag. Eigentlich müssen wir mal so zusammen gefangen in der grausamen Gruselkammer des Grauens sein, also das möchte er erleben. Und dann gibt es einen Streit unter den Freunden, die sagen so, nee, Quatsch, das ist doch total Käse, das braucht man nicht. Alltag ist auch interessant und dann sagt eben der Hamster wieder, nein, nein, Leute, es gibt Sachen, die will keiner wissen, stimmt nicht, denn selbst aus den kleinen Sachen wie dem Nicht-Hände-Waschen aufs Klo gehen, nach dem aufs Klo gehen, können eben ganz großartige Geschichte werden. Das Kleine steckt im Großen und dass der Frankfurter Autor und Illustrator das entdeckt und erzählt, ich finde, das macht ihn so unschlagbar gut.
1: Jörg Mühler, der hat einen neuen Kindercomic geschrieben, ganz schön mutig heißt der, ist erschienen im Moritz Verlag, hat 96 Seiten, 18 Euro und ist empfohlen ab 6 Jahren. Vielen Dank für die Buchkritik hier im Deutschlandfunk Kultur an Kim Kindermann.

0: Sky Newman mit Man of the House im Deutschlandfunk Kultur. Der Himmel ist blau. Das scheint eine ganz einfache Wahrheit zu sein. Dabei besitzt der Himmel diese blaue Farbe eigentlich gar nicht. Sie entsteht erst, weil die Atmosphäre das blaue Licht der Sonne besonders stark streut. Was jetzt wäre, wenn das auf einmal nicht mehr passiert? Das stellt sich die Autorin Magdalena Schrevel in ihrem Roman vor, Das Blaue vom Himmel. Und zu welchen Erkenntnissen sie beim Schreiben von diesem Buch gekommen ist, das hat sie Yannick Walter erzählt. Er hat sich mit der Autorin verabredet.
1: Ich treffe die Autorin Magdalena Schrevel im Botanischen Garten in Steglitz, wo die gebürtige Österreicherin, die seit 12 Jahren in Berlin lebt, seltener anzutreffen ist, als man nach der Lektüre ihres Romans Das Blaue vom Himmel vermuten könnte. Das Konservieren, das Bewahren und Erinnern spielt darin immerhin eine zentrale Rolle und auch ein botanischer Garten wird zum Handlungsort.
2: Ich war vor kurzem das erste Mal hier und ich kenne schon andere botanische Gärten, aber ich kannte diesen noch nicht und ich wollte zu einer Veranstaltung und ich war einfach viel zu knapp dran, weil mir nicht bewusst war, wie riesig dieser botanische Garten ist.
1: Wir gehen erstmal eine Runde durch die weitläufige Baumsammlung im Außenbereich des Gartens, die man in der Sprache der Botaniker Arboretum nennt, das Archiv der Bäume.
2: Also ich bin eine große Sammlerin. Bevor ich anfange zu schreiben, sammle ich sehr lange und sehr viel. Und es war auch bei diesem Roman so, dass ich sicher 2 Jahre, bevor ich tatsächlich den ersten Satz geschrieben habe, angefangen habe, diesen Text zu begehren.
1: In Schrevels Roman hat sich die Menschheit darauf verständigt, den Klimawandel durch das Einbringen von Schwefelpartikeln in die Atmosphäre aufzuhalten. Ganz so utopisch geht sich die Klimakrise dann allerdings doch nicht aus. Denn die Maßnahme stoppt zwar den Treibhauseffekt, gleichzeitig wird der Himmel aber auch sein Blau verlieren.
2: Ich glaube, was mich beschäftigt hat, ist letztlich eigentlich schon die Frage nach Verlust. Und ich würde denken, das ist auf jeden Fall etwas, was real stattfindet. Also ich meine, wir verlieren Arten und wir verlieren Sicherheiten, verlieren Möglichkeiten für zukünftige Generationen, wenn wir nichts gegen die Klimakrise machen.
1: Das Blaue vom Himmel verwebt die persönliche Katastrophe einer Familie, die ihre Sprache zueinander verloren hat, mit der kollektiven Katastrophe des Klimawandels. Als wechselseitiges Bild steht das wortlose Verhältnis der Schwestern zum Vater auch sinnbildlich für den gesellschaftlichen Umgang mit der Klimakrise, samt aller Tabus und Redeverbote. Leicht könnte man dahinter einen aktivistischen Anspruch vermuten, doch den verneint die Autorin dezidiert.
2: Aber was ich heute sagen würde, was mein Versuch mit dem Roman war und was, glaube ich, auch das ist, was Literatur kann, ist einen Punkt aus einem komplexen Diskurs zu lösen und diesen Punkt so lange zu weiten und zu dehnen, bis eben ein ganzer Raum entstanden ist. Ein Raum, in den ich andere Leute, in den ich Leserinnen einladen kann und in dem sie sich selbst ein Bild von einer Sache machen können.
1: Auch ihr Text Kirschen, Herz mit Verband, der beim diesjährigen Ingeborg-Bachmann-Preis prämiert wurde, ist voll ungewohnter Wendungen und assoziativer Bilder, die stets mehr als eine bloße ästhetische Funktion erfüllen. Die autofiktional angelegte Geschichte handelt von einer Krebserkrankung und beschäftigt sich mit den sprachlichen Konventionen und Bildern, die den Moment der Offenbarung einer Krebserkrankung umgeben. Doch was macht überhaupt ein gutes literarisches Bild aus?
2: Ich glaube, dass für mich Metaphern, Bilder, würde ich eher sagen, letztlich Erkenntnismomente sind. Also ich glaube, mein Denken oder der Versuch, mir Dinge, die ich erfahre oder die ich in der Welt wahrnehme, zu erklären, funktioniert schon sehr oft über Bilder, die ich dann prüfe, indem ich sozusagen versuche, sie auszudeuten. Weil eine gelungene Metapher ist für mich eine, die einerseits im ersten Lesen vielleicht poetisch wirkt, die aber, wenn ich sie genau betrachte, was ganz Konkretes bezeichnet.
1: Ob eine Metapher funktioniert, liegt immer auch an der Wahrnehmung und eigenen Geschichte der LeserInnen. Inzwischen sind wir im riesigen zentralen Gewächshaus des Botanischen Gartens angekommen. Wir schauen nach oben. Tropische Pflanzen ranken sich gen Himmel, der blau durch die angelaufenen Glasscheiben hindurchscheint.
3: Wenn wir zum Beispiel jetzt hier hochgucken zum Himmel, glaubst du, dass wir alle dasselbe Blau und dasselbe Grün sehen?
2: Was mir aufgefallen ist beim Schreiben dieses Romans, es gibt wahnsinnig viele blaue Schattierungen. Also laut diesem Cyanometer, genau, das Saussure gemacht hat, waren es ja, glaube ich, 52. Es gibt auch ganz viele Namen für Farben von Blau, aber es gibt nicht die Farbe Himmelsblau. Und ich habe heute das erste Mal, habe ich sozusagen den Eindruck gehabt, ich habe es begriffen, weil der Himmel alle Arten von Blau kennt. Und insofern würde ich sagen, nein, ich glaube nicht, dass wir alle dasselbe sehen, wenn wir den Himmel anblicken. Aber letztlich sind wir aber vielleicht verbunden in der Erfahrung, dass wir gerne in den Himmel gucken, egal welches Blau er hat.
0: Magdalena Schrefel über ihren Roman Das Blaue vom Himmel. Das Buch ist Anfang des Jahres erschienen im Surkamp Verlag, hat 268 Seiten, 24 Euro. 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

0: Ein Klassiker von Bronzegebiet aus dem Jahr 1984, Small Town Boy im Deutschlandfunk Kultur. Der Deutsche Buchpreis kürt jedes Jahr im Oktober den Roman des Jahres und er ist damit einer der wichtigsten Literaturpreise in Deutschland. Eine besondere Spannung und natürlich auch eine besondere Aufmerksamkeit erzeugt dieser Preis, weil im Vorfeld eine Longlist und eine Shortlist nominiert werden. Gerade sind wir im Moment der Shortlist. 6 Romane sind noch im Rennen und wir wollen Ihnen bis zur Preisverkündung in 3 Wochen alle 6 Romane hier nochmal vorstellen. Dafür haben verschiedene Kolleginnen und Kollegen aus dem Lesart-Team die Bücher gelesen und sie verraten uns also, an welcher Stelle ganz genau, ja, also mit welchem einen Satz, mit welchem Sprachbild, mit welcher Szene dieser eine Shortlist-Roman sie begeistert hat. Und als erster ist dafür jetzt Kolja Mensing zu mir ins Studio gekommen. Hallo Kolja.
1: Hallo, guten Morgen.
0: Du hast Peggy Mädlers Roman mitgebracht, Selbstregulierung des Herzens. Da erzählt Mädler so anhand von verschiedenen ostdeutschen Lebensläufen eine Art Mentalitätsgeschichte der DDR. Also von 1960 bis heute ein Buch, wo so wirklich am Alltag der Figuren heraus erzählt wird, wie werden so politische Utopien ganz allmählich zu Anpassungen, zu Desillusion. An welcher einen Stelle hat dich das Buch gekriegt?
1: Also tatsächlich ganz am Anfang. Das ist ja so, dass tatsächlich schon der Titel so eine bestimmte Spur liegt, die mich auf jeden Fall sofort angesprochen hat. Also Selbstregulation des Herzens. Selbstregulation, das ist ursprünglich ein Begriff aus dem Vokabular der Kybernetik, also der Wissenschaft, die sich mit der Steuerung von Maschinen beschäftigt, aber die auch die Steuerungsmechanismen in Organismen oder sozialen Systemen erforscht. Und was mir nicht so ganz klar gewesen ist, dass es während des Kalten Krieges auch im sogenannten Ostblock und auch in der DDR zumindest für einen kurzen Zeitraum, ebenso Anfang der 60er Jahre, doch ein sehr großes Interesse an Kybernetik gegeben hat. Und das ist der Hintergrund für die Geschichte, die Peggy Mädler hier erzählt. Und sie hat ihrem Roman dann eben auch ein Zitat eines sowjetischen Kybernetikers vorangestellt, der sich auch mit medizinischen Fragen beschäftigt hat. Und in diesem Zitat spricht er davon, dass auch das menschliche Herz, also das Herz als Organ, ein System ist, das sich selbst reguliert und dazu tendiert, sich auf unterschiedlichen Niveaus immer wieder zu stabilisieren. Und naja, mit diesem erstmal vielleicht so ein bisschen spröden oder kühlen Zitat, das Peggy Mädler in einem 60 Jahre alten DDR-Sammelband zur Kybernetik gefunden hat, damit hat sie mich tatsächlich gleich gekriegt.
0: Also direkt mit dem Motto, was dem Roman voransteht, genau. Vor der ersten Seite
1: auf eigentlich. Auf der Motto-Seite, genau.
0: Und warum? Warum hat sich, kannst du noch mal ein bisschen dazu sagen, warum hat es dich da erwischt?
1: Na, ich finde es total faszinierend, wie sich beim Lesen dann nach und nach herausstellt, dass in diesem kleinen Zitat, das sind ja gerade mal so 2 Sätze, im Grunde genommen schon der ganze Roman verborgen ist. Zumindest wenn man das Herz hier jetzt so als bildlichen Ausdruck für die Liebe nimmt. Und genau darüber schreibt ja Peggy Mädler. Sie schreibt über die Liebe zwischen Georg, einem Programmierer, das ist so eine Art DDR-Homo-Faber, der glaubt, dass man mit Lochkarten und Großrechenanlagen die Welt und die DDR irgendwie besser machen kann. Und Mona, einer Grafikerin und Künstlerin, die so ganz anders auf die Welt und die DDR schaut, aber eben auch nicht so ganz von ihrer Hoffnung lassen kann. Und ein bisschen was von dieser Kühle, die von dem Zitat am Anfang ausgeht, die findet sich auch in dieser Liebesgeschichte wieder. Es ist nämlich eigentlich auf eine tragische Art eine untragische Liebesgeschichte mit 2 Menschen, die ja, ihr Herz leider ein bisschen zu gut reguliert kriegen oder es ihrem Herzen vielleicht nicht richtig gestatten, sich ihren Herzen nicht so richtig gestatten, sich selbst zu regulieren. Und ich finde das interessant, vielleicht weil es so das genaue Gegenteil des klassischen tragischen Liebesromans ist, wie wir ihn so aus dem 19. Jahrhundert kennen, in dem das Herz oder die Liebe als System ja meist so völlig übertaktet aus dem Ruder läuft.
0: Und ist das für dich also ein preisverdächtiges Buch, ein preisverdächtiger Moment, den du darin gefunden hast?
1: Naja, ich finde es auf jeden Fall ausgesprochen elegant, wie Peggy Mädler aus so einem kleinen Zitat und dieser dazugehörigen, heute eher vergessenen Episode der Kybernetik in der DDR und im Ostblock so einen ganzen Roman entfaltet. Aber da steckt natürlich auch noch viel mehr drin. Das Zitat am Anfang über die Selbstregulation des Herzens verweist ja auch auf eine andere Ebene des Romans, die weit über diese Liebesgeschichte hinausgeht. Peggy Mädler, so würde ich das lesen, versucht eben auch über ihre auf den ersten Blick vielleicht etwas so nerdigen Recherchen zur Geschichte der Kybernetik in der DDR einen Blick ins Herz dieses doch schwer zu greifenden Landes zu werfen und mit den Mitteln der Literatur in Form eines Romans danach zu fragen, warum dieses System, das System DDR, sich eben gerade nicht dauerhaft hat selbst regulieren können oder hat regulieren lassen, sondern am Ende eben gekippt ist. Und die DDR, die gibt es ja nicht mehr, aber die Frage, was Systeme zum Kippen bringt, die ist ja im Moment ziemlich virulent. Und wenn man Pergimeter liest, dann versteht man vielleicht ein bisschen besser, um im Bild zu bleiben, dass so politische und gesellschaftliche Fragen eben auch Herzensangelegenheiten sind und man Herzensfragen stellen muss.
0: Peggy Mädlers Roman Selbstregulierung des Herzens, der steht auf der Shortlist für den Deutschen Buchpreis. Er ist erschienen bei Galliani Berlin, 295 Seiten, 23 Euro. Und vielen Dank an Kolja Mensing, dass du uns ihn gelesen hast, deine Lektüre vorgestellt
1: hast. Sehr gerne.

0: Neu bei Deutschlandfunk Kultur ist diese musikalische Zusammenarbeit von Lost Frequencies und Marie Frohes Paraíso. Und das war die Lesart, unser Büchermagazin im Deutschlandfunk Kultur für heute. Alle Inhalte der Sendung finden Sie auch hier.
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0: Nach 11 Uhr geht es hier im Deutschlandfunk Kultur um die Arabic Music Days. Die starten heute in Berlin. Vorher noch die 11 Uhr Nachrichten und bis dahin David Numwami Chewing Gum. Sie können bei dem Song ja mal drauf achten, ob Sie den Kaugummi-Klangeffekt darin raushören.

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4: Mit Ronald Schleif. Verteidigungsminister Pistorius reist heute in die USA. Die Kommunen klagen über steigende Kosten durch die Hilfe zur Pflege. Und der britische Sänger Ed Sheeran schließt den Rapper Macklemore nach Israel-Kritik von seiner Tour aus. Bundesverteidigungsminister Pistorius reist heute zu Gesprächen in die USA. Der SPD-Politiker trifft sich in Washington mit seinem amerikanischen Kollegen Hegseth. Dann geht es weiter nach New York zu den Vereinten Nationen. Am Freitag nimmt Pistorius im Bundesstaat Texas einen ersten Tarnkappenjet vom Typ F-35 in Empfang. Christina Nagel.
5: Die Entscheidung, die in die Jahre gekommenen Tornados durch F-35 abzulösen, war 2022, kurz nach Russlands Angriff auf die Ukraine, gefallen. Deutschland hat 35 dieser Tarnkappenkampfflugzeuge beim US-Hersteller Lockheed Martin bestellt. Die Übergabe in Texas ist zunächst einmal ein symbolischer Akt, denn vorerst bleiben die deutschen F-35 in den USA, wo die Ausbildung aller Piloten in einer internationalen Staffel stattfindet. An ihren Standort im rheinland-pfälzischen Büchel werden die Kampfjets im kommenden Jahr verlegt.
4: US-Präsident Trump ist mit seinem Vorhaben endgültig gescheitert, bei den Zwischenwahlen im November die Regeln für die Briefwahl zu verschärfen. Der oberste Gerichtshof lehnte Trumps Eilantrag gegen die Entscheidung einer Vorinstanz ab. Der Supreme Court sagt dazu, die Wahlbehörden in den Bundesstaaten haben nicht ausreichend Zeit, um die neuen Regeln vor den Wahlen angemessen umzusetzen. Trump wollte erreichen, dass die US-Post Briefwahlunterlagen nur noch an Personen zustellt, die in Wählerlisten stehen. Ralf Borch.
6: Der Präsident wollte die Briefwahl deutlich einschränken. Jetzt steht fest, zumindest für die Kongress-Zwischenwahlen Anfang November bleibt es bei den bisherigen Regeln. Diese sind von großer Bedeutung, weil bis zu einem Drittel der Wählerinnen und Wähler in den USA per Brief abstimmen, in vielen Bundesstaaten vor allem Anhänger der Demokraten. Präsident Trump hat immer wieder behauptet, die Briefwahl ermögliche Wahlbetrug. Dafür gibt es aber keinerlei stichhaltige Belege.
4: Die Kommunen geben immer mehr für die sogenannte Hilfe zur Pflege aus. Nach Angaben des Städte- und Gemeindebunds erhöhten sich die Kosten von 4,5 Milliarden Euro im Jahr 2023 auf 6 Milliarden im vergangenen Jahr, ein Plus von 33%. Die Hilfe zur Pflege greift, wenn Bewohner von Pflegeheimen die Eigenanteile nicht mehr zahlen können. Der Hauptgeschäftsführer des Städte- und Gemeindebunds Berghäger beklagte in der Augsburger Allgemeinen, dass sich die hohen Pflegekostenzuschüsse vielerorts die Finanznot in den Kommunen verschärfen. Er forderte, die Eigenanteile für die Pflegebedürftigen zu begrenzen. Die schwarz-rote Koalition arbeitet gerade an einer Reform, um ein für nächstes Jahr erwartetes Defizit der Pflegeversicherung von 8 Milliarden Euro zu begrenzen und Beitragserhöhungen zu vermeiden. In Los Angeles sind zum 78. Mal die Grammys verliehen worden. Überraschungssieger war die Serie Widow Bay. Gabi Biesinger.
7: Die Horror-Comedy-Serie Widow's Bay über eine fiktive Insel an der amerikanischen Ostküste, die ihr Grusel-Image aufmöbeln möchte, wurde als beste Comedy-Serie ausgezeichnet und stellte mit insgesamt 14 Emmys einen neuen Rekord in der Kategorie auf. Die zweite Staffel der Krankenhausserie The Pitt war als Dramaserie mit 25 Nominierungen ins Rennen gegangen und nahm nur 6 Emmys mit nach Hause. Aber dafür immerhin in den Top-Kategorien Beste Dramaserie und Bester Hauptdarsteller.
4: Beide Auszeichnungen erhielt The Pitt schon das zweite Mal in Folge. Ebenfalls 6 Emmys gewann die Dramaserie Pluribus. Die Emmys sind die wichtigsten Preise für TV und Streaming in den USA. Der US-Rapper und Grammy-Preisträger Macklemore hatte die Bühne im Vorprogramm von Ed Sheeran für Israel-Kritik genutzt. Wegen seiner Free Palestine-Rufe schloss ihn der britische Sänger nun von seiner Tour aus. Wie das Musikmagazin Rolling Stone berichtet, sollen die Eigentümer der Veranstaltungsorte Druck ausgeübt haben. Außerdem hatte der Interessenverband Israeli American Council eine Petition gestartet, in der Sheeran aufgefordert wurde, Macklemore aus dem Programm zu werfen. Macklemore positioniert sich seit langem pro-palästinensisch. Er kritisiert das Vorgehen Israels im Gazastreifen und im Westjordanland.
0: Das Wetter.
4: Im Süden, in der Mitte und von dort in Richtung Nordosten scheint häufig die Sonne, sonst ist es wolkig, im Nordwesten auch stärker bewölkt. Dort gibt es am Abend Schauer und einzelne teils kräftige Gewitter. Die Tageshöchstwerte liegen an den Küsten um 21 Grad, sonst bei 23 bis 28, im Südwesten bis 31 Grad.
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8: Seien Sie herzlich willkommen. Heute beginnt das Festival Arabic Music Days im Pierre Boulez Saal in Berlin. Auf der Bühne stehen Musiker aus den arabischen Ländern Nordafrikas. Ich spreche gleich mit der künstlerischen Leiterin des Pierre Boulez Saals. Nach diesem Stück der irischen Sängerin Orla Gartland. Sie singt So Perfect mit Matt Maltese.

0: Musik von Orla Gartland hier im Deutschlandfunk Kultur. Musik aus dem arabischen Raum findet sich ja eher selten auf den Spielplänen großer Konzertsäle. Der Pierre Boulez-Saal geht hier mutig voran. Der irakische Musiker Nasir Shammah kuratiert hier seit 8 Jahren oder schon seit 10 Jahren das Festival Arabic Music Days und bringt ab heute zum 8. Mal Musiker und Ensembles aus dem Nahen Osten auf die Bühne. Heute beginnt die 8. Ausgabe des Festivals Arabic Music Days und das steht in diesem Jahr unter einem neuen Schwerpunkt. Es geht um die Verbindungen zwischen afrikanischen und arabischen Kulturen. Warum dies der richtige Ansatz für das Programm ist, das erklärt Kirsten Dawes. Sie ist künstlerische Leiterin des Pierre Boulez-Saals.
1: Über die Jahre haben wir uns immer wieder unterschiedliche Schwerpunkte gelegt. Am Anfang haben wir sehr generell über das Thema Makam, was so zum Beispiel die arabischen Tonarten sind und die traditionelle Arten und Weisen des Musizierens sind. Auch dann aber über Takht, das traditionelle Ensemble, was sich ein bisschen variiert von Region zu Region.
0: Was ist das für ein Ensemble?
1: Das ist ein Ensemble, das aus Instrumenten wie Oud und Ney und so weiter, also wirklich traditionelle Instrumente besteht, aber wo auch sehr häufig Geige und inzwischen in modernen Gruppen manchmal auch sogar ein Klavier irgendwie gefunden wird.
0: Die Oud ist ja eine arabische Laute und das Klavier, das eher aus der westlichen Kunstmusik stammt.
1: Genau, da sind wir eigentlich an dem Kernpunkt dieser Frage nach der Blickrichtung Afrika. Weil was Nasir so wahnsinnig schön beschreibt, ist, wie die Musik grundsätzlich Ländergrenzen einfach ignoriert. Er beschreibt, wie wenn man sich eine Landkarte vom arabisch sprechenden Raum und Afrika anschauen würde, würde man weniger Grenzen sehen und viel eher Wege, Strömungen, fast wie ein Baum.
0: Man muss dazu sagen, dass die arabische Welt sich eben nicht nur auf den Nahen Osten beschränkt, sondern auch Nordafrika umfasst, also Staaten wie Marokko, Tunesien, Ägypten, die sogenannten Maghreb-Staaten. Staaten, die Sie auch auf dem Festival insofern abbilden, als dass Sie Musiker aus diesen Ländern eingeladen haben. Mhm. Marokko, Tunesien, auch aus dem Sudan. Heute wird Ahmad Shammah auftreten. Mhm. Das ist der Neffe von dem von Ihnen bereits genannten Kurator des Festivals, Nasir Shammah. Auch er ist ein Virtuose der arabischen Laute Oud.
1: Oud ist für uns der Zentrum der arabischen Musik geworden. Vielleicht durch die Zusammenarbeit mit Nasir Shammah, aber auch, weil das Instrument so besonders ist. Wenn wir von einer Geige sprechen, sprechen wir von einer Geschichte von ein paar hundert Jahren. Wenn wir über die Oud sprechen, sprechen wir von einem Instrument mit einer Geschichte von tausende Jahren. Ahmad Shammah ist der Neffe von Nasir Shammah, also der trägt eine familiären Tradition weiter. Er ist auch Leiter von dem Ensemble Al-Multaqa. Und das ist ein Ensemble, das sich auf die Fahne geschrieben hat, MusikerInnen, hauptsächlich Musiker, muss ich zugeben, aus dem ganzen arabisch-afrikanischen Raum zusammenbringt. Also da sind Sudanese dabei, da sind Menschen aus Libyen dabei und so weiter und so fort. Also dieser erste Abend ist quasi ein Bekenntnis zu dem, was wir in der Woche dann weitermachen.
0: Wie klingt denn arabische Musik aus Nordafrika? Gibt es da Unterschiede zu der arabischen Musik, die wir aus dem Nahen und

0: Teilen des Mittleren Ostens kennen?
1: Es gibt auf alle Fälle ländliche Unterschiede und diese Wege zeigen Unterschiede auf. Und was man da mehr und mehr merkt, je weiter man in den Raum Nordafrika und dann weiter nach unten Richtung Sudan und so weiter geht, ist die gegenseitige Beeinflussung und wie dann traditionell afrikanische Instrumente, zum Beispiel die Bauweise der arabischen Instrumente, beeinflusst haben, wie die Rhythmen der afrikanischen Musiken, und ich spreche hier, weiß ich gerade, sehr kontinental. Ich will das gar nicht zu verallgemeinernd sagen, aber wie Instrumente aus anderen Ländern sich gegenseitig beeinflussen. Das heißt, in diese Musik wird man Rhythmen zum Beispiel hören, die man nicht unbedingt in der traditionellen arabischen Musik, so wie sie hier manchmal musikwissenschaftlich dargestellt wird, hören.
0: Das sagt Kirsten Dors, künstlerische Leiterin des Pierre Boulez Salz in Berlin. Der irakische Oud-Virtuose Ahmad Shama eröffnet heute die Arabic Music Days mit seinem Ensemble Al-Multaqwa.

0: Heute beginnt das Festival Arabic Music Days im Pierre Boulez Saal in Berlin, läuft bis einschließlich Samstag und konzentriert sich in diesem Jahr auf die Musikkultur des Nahen Ostens und der Maghreb-Staaten. Es geht also um arabische Musik aus Afrika, aus Nordafrika. Ich spreche mit Kirsten Dors. Daniel Barenboim, der den Pierre Boulez Saal ja mit initiiert hat, ist jemand, der sich sein ganzes Leben lang für den Dialog zwischen Ost und West eingesetzt hat. Was ist eigentlich das Ziel des Festivals?
1: Tolle Musik einem fantastischen Publikum zu präsentieren. Natürlich gehört Musik aus Südwestasien zu unserem Kern. Das ist einfach in der Entstehung unseres Hauses ein Bestandteil unseres Daseins. Wir sind auch beheimatet in der Barenboim Said Akademie. Das ist eine Musikhochschule, hauptsächlich für Studierende aus der Region. Und diese Musik ist einfach die alltägliche Musik vieler unserer Studierenden und somit gehört es zu unserer Kernaufgabe.
0: Der Nahe Osten und auch Teile Nordafrikas sind politisch in Aufruhr, könnte man sagen, wenn man etwa an Israel und die benachbarten Staaten Libanon, Jordanien denkt, wenn man an den Sudan denkt, wo ein furchtbarer Krieg herrscht, der hierzulande relativ wenig thematisiert wird. Welche Rolle spielen diese politischen Begebenheiten möglicherweise auf dem Festival? Ist das etwas, was durchaus anklingt, oder versuchen die Musiker das vielleicht dann auch eher zu vergessen, wenn sie hier spielen?
1: Das Festival geht um die Musik. Und ich weiß, dass Nasir Shammah diese Einschätzung teilt. Die Musik ist, was verbindet, auch wenn er darüber spricht, dass man Ländergrenzen nicht musikalisch abbilden kann. Die Musik wandert, die Musik bringt uns zusammen, die Musik bringt Geschichten zusammen. Und das ist eine Sache, die ich auch in der künstlerischen Planung des gesamten Hauses versuche darzustellen. Es gab immer wieder Versuche, Musik als zu einem spezifischen Land oder Region gehörend zuzuordnen. Aber das erlaubt die Musik nicht. Die Musik ist wie ein Fluss und sie bringt Geschichten zusammen, sie trägt sie weiter, sie verteilt sich dann wieder, sie kommt wieder zusammen. Sie kann auch politische Geschichten erzählen, sie kann auch schmerzliche Geschichten erzählen, aber primär denken wir in diesem Moment über ihre verbindenden Qualitäten.
0: Und wahrscheinlich eröffnet die arabische Musik auch eine Qualität, die man als westlicher Konzertgänger bei klassischen Konzerten so im Konzerthaus nur selten erlebt.
1: Das stimmt. Ich habe viel darüber nachgedacht. Was ist da anders? Und eigentlich diese Tradition der Improvisation, sie ist eine urmusikalische Tradition. Es ist relativ neu in der sogenannten westlichen Musik, dass wir nicht mehr so viel improvisieren. Noch bis in die Barock wurde sehr, sehr viel improvisiert und mehr heute improvisieren auch barocke MusikerInnen auf der Bühne. Improvisation ist eine Sache, die wir auch im Pierre Boulez Saal immer wieder auch im breiteren Format auf die Bühne stellen. Und man denkt häufig, ach, das ist die absolut freie Form der Musik, das Freedom Pure. Das ist nicht so. Man kann nur improvisieren, wenn man seine Moden und seine Tonleitern so gut kennt, dass man sich dann frei bewegen kann. Und ich denke, das war eine Zeit lang, was man selten in klassischen Konzertsälen hörte. Inzwischen ist es mehr und mehr auch wieder da vertreten. Und ich finde, das tut uns gut.
0: Das sagt Kirsten Dors, künstlerische Leiterin des Pierre Boulez Saals, wo heute das Festival Arabic Music Days startet.

0: Unter dem Namen Bonobo veröffentlicht der Brite Simon Green seine Musik und die weibliche Stimme, die Sie hier hören konnten, gehörte der Sängerin Joy Crooks. Sie hören Deutschlandfunk Kultur um 11.21 Uhr und wir erinnern an einen großen Dirigenten, der heute vor 150 Jahren das Licht der Welt erblickte. Bruno Walter war persönlicher Assistent Gustav Mahlers, begründete die Salzburger Festspiele mit. Ihm gelang nach seiner Auswanderung in die USA dann eine glanzvolle Karriere in Nordamerika. Michael Struck-Schlön erinnert an Bruno Walter.
1: Vieles verbindet man mit den großen Dirigenten am Beginn des 20. Jahrhunderts. Autorität, manchmal auch Charme, Handwerk und Schauspielerei, das Leiden an der Musik und das Leiden der Orchester unter ihren Launen. Aber Moral?
2: You know that we are no entertainers and no amusers.
3: Sie wissen, dass wir keine Entertainer oder Spaßmacher sind, sondern eine wichtige Botschaft vermitteln müssen. Musik hat ihre eigene moralische Kraft. Und deshalb ist sie ein Segen inmitten der bedrückenden Ereignisse in unserem Leben.
2: Distressing events in our lives.
1: Der Dirigent Bruno Walter in einem späten Interview in seiner Wahlheimat Kalifornien. Der Musikjournalist Götz Thieme schreibt gerade ein Buch über Bruno Walter und vergleicht ihn mit den berühmten Kollegen Furtwängler, Toscanini oder Klemperer.
4: Also der stand, würde ich mal sagen, in der Mitte. Ja, er war immer ein konzilianter, sehr freundlicher Dirigent und Musiker und er war ein absoluter Könner.
1: Bruno Walter Schlesinger wurde am 15. September 1876 in eine bürgerliche jüdische Familie in Berlin geboren. Den Nachnamen hat er später abgelegt, als Reaktion auf antisemitische Tendenzen. Bruno begann ein Musikstudium, vergrub sich aber mit Vorliebe in klassische Literatur, wie er später im NDR erzählte.
5: Ich war bildungshungrig und erhebungsbedürftig. Ich glaube, dass man überhaupt nicht in der Musik etwas erreichen kann, ohne eine breite Bildung.
1: Einen Gleichgesinnten fand der junge Bruno Walter im Dirigenten und Komponisten Gustav Mahler.
5: Ich fühlte, das ist der Mensch, in dem keine Spur von Alltag war, der wirklich in höheren Regionen zu Hause war.
1: 1901 kam Bruno Walter als Assistent und Kapellmeister zu Mahler an die Wiener Hofoper. Von ihm lernte er den Umgang mit dem komplexen Opernbetrieb und die Intensität des Dirigierens. Götz Thieme.
4: Man hat ja Bruno Walter vorgeworfen in der Wiener Presse, dass er eigentlich Gustav Mahler auch nachahmt. Unglaublich wild am Pult.
1: Auch wenn er seine Wildheit später abgelegt hat, die Musik seines Lehrmeisters blieb für Bruno Walter eine Lebensaufgabe. Nach Gustav Mahlers Tod wurde er selbst zum Star und bekleidete die glanzvollsten Chefposten, die in Deutschland zu haben waren. Münchner Oper, Städtische Oper Berlin, Leipziger Gewandhausorchester.

0: 1933 wurde Bruno Walters Karriere in Deutschland abrupt beendet. Die Nazis hatten ihn schon lange auf der schwarzen Liste. Der Dirigent floh nach Österreich. Im März 1938 wurde er auch hier von den Faschisten eingeholt. Vorher machte Walter in Wien noch eine Plattenaufnahme von Gustav Mahlers 9. Sinfonie, die er einst uraufgeführt hatte.
1: Das war nun genau 2 Monate vor dem sogenannten Anschluss. Das ist sicherlich zu spüren.
0: Das Ende von Österreich erlebte Bruno Walter in Amsterdam. 1939 emigrierte er mit seiner Frau in die USA. Da er Land und Lebensart von früheren Tourneen kannte, wurde er schnell heimisch, zog nach Beverly Hills und traf unter den Immigranten auf alte Freunde wie Thomas Mann oder Leon Feuchtwanger.
2: Er war ein bürgerlicher Mensch, er hatte ein sehr schönes Haus mit Swimmingpool. Ich glaube nicht, dass er sich unwohl gefühlt hat. Für ihn war wirklich das Wichtigste das Musizieren.
0: Götz Thieme sieht in Bruno Walter den Musterfall des europäischen Dirigenten, der auch im Exil das klassische und romantische Repertoire hochhielt, aber die extreme Moderne ablehnte. 1961, ein halbes Jahr vor seinem Tod, zog der Humanist und bekennende Anthroposoph im Bayerischen Rundfunk Bilanz.
3: Was mir teuer war in der Musik, ist mir noch teurer. Was mir nicht sehr am Herz gewachsen war, ist mir gleichgültiger geworden. Also im Grunde kann ich eher von einer Art Reinigungsprozess sprechen.
4: Heute, vor 150 Jahren, wurde der Dirigent Bruno Walter geboren. The No Twist, eine Band aus der kleinen Stadt Weilheim in Bayern. Hier ist sie mit ihrem Song Pilot aus den frühen Nullerjahren.

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1: Bach aller Orten und weltweit, von Pennsylvania bis Südkorea, von Greifswald bis Kerala, überall entstanden und entstehen Bachfeste. In Eisenach, wo Johann Sebastian Bach 1685 das Licht der Welt erblickte, erfährt man warum. Jörg Hansen, Kurator des Bachhauses.
2: Es gibt es halt nur für Bach. Und da muss man sich dann doch fragen, hat das nicht auch mit der Qualität der Musik zu tun? Das ist das Phänomen Bach, von dem das Phänomen Bachfest ein Teil ist.
1: Die Ausstellung Phänomen Bachfest blickt 125 Jahre zurück, als das erste Bachfest in Berlin entstand. Heute gibt es weltweit mehr als 80 Bachfestivals. Phänomen Bachfest. Die Ausstellung im Bachhaus in Eisenach ist bis zum 1. November zu sehen.
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1: Seit ihrer Gründung im Jahr 2011 haben sie sich vom Kölner Geheimtipp zu einer erfolgreichen Pop-Rock-Band in Deutschland entwickelt, Annen-Mai-Kantereit. Längere Zeit war es ruhig um die drei Musiker geworden, die sich noch aus der Schulzeit kennen. Aber jetzt ist die Band auf Tournee, heute in München.
4: 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Alte, laute Lieder.
1: Die meisten Songs sind auf Deutsch und Henning Mais Reibeisenstimme ist ein Markenzeichen der Band.

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1: Annen-Mai Kantereit, das Konzert heute, morgen und am Freitag in der Olympiahalle in München.
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2: Wo bist du, Marie? Das waren die Kulturtipps, die Musiktipps von Susanne von Schenk. Svelia Ginevra, so nennt sich die italienische Sängerin Ginevra Scogna Miglio, und sie singt den Song Siamo Stati, in dem es um eine vergangene Beziehung geht.
3: Und dies

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1: Eine musikalische Reise beschreitet die Londoner Band Ezra Collective auf ihrem neuen Album. Es geht um den Weg der schwarzen Musik, der auf dem afrikanischen Kontinent beginnt, über die karibischen Inseln bis in die USA führt und dann in Großbritannien endet. In London ist Ezra Collective nämlich auch zu Hause und Here Because of Hope, so heißt das neue Album der Band, unser Album der Woche hier im Deutschlandfunk Kultur.

Most High, ein Song des Ezra Collective aus unserem Album der Woche im Deutschlandfunk Kultur. Pop- und Musikstars müssen nicht nur schön singen, sie müssen auch nach etwas aussehen. Und Bob Mackie war ein Fachmann für den Look, für das Outfit, vor allem natürlich für die Mode von Bühnenpersönlichkeiten. Ob Liza Minnelli oder Judy Garland, große Diven liebten die Glitzermode des Modedesigners, der auch als Sultan der Pailletten bezeichnet wurde. Jetzt ist Bob Mackie im Alter von 87 Jahren verstorben und eine langjährige Zusammenarbeit verband ihn mit dieser Sängerin Cher.

0: Die Sängerin Cher hat lange mit Bob Mackie zusammengearbeitet, dem US-Modedesigner, der nun nach einer Lungenentzündung gestorben sein soll. So meldete jedenfalls die New York Times.
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0: Ja, Kneipenchöre waren bei uns ja schon öfters Chor der Woche. Was einmal nach einer charmanten Idee zwischen Tresen und Bühne klang, ist längst eine eigene Szene geworden. Unser heutiger Chor hat dabei mehr getan, als einfach mitzusingen. Es gab einen Impuls, der Kneipenchöre aus ganz Deutschland zusammengebracht hat und so eine Entwicklung angestoßen hat, die bis heute weitergetragen wird. Der Erlanger Kneipenchor ist unser Chor der Woche.
2: Also stoßen wir an.
3: Ich bin Vivian Bertlein, die Gründerin des Erlanger Kneipenchors.
4: Und ich bin Sandra Schwarz, die musikalische Chorleiterin des Erlanger Kneipenchors.
2: Wer sich morgen noch dran erinnern kann, war nicht wirklich dabei.
3: Also wir sind so um die 60 Sängerinnen und Sänger mit einer Band. Und was uns wirklich ausmacht, ist unser breites Altersspektrum. Also wir sind von Mitte 20 bis an die 80 und das ist eine Diversität, auf die wir auch super stolz sind.
4: Also grundsätzlich haben alle so einen ganz, ganz unterschiedlichen musikalischen Background. Also von, ich habe noch nie gesungen, aber ich will mal irgendwie Kontakt knüpfen zu Menschen, bis hin zu Leuten, die auch aktiv noch Gesangsunterricht haben, die große Vorerfahrungen haben und das ist ein absoluter Zauber.
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3: Ich habe damals in einem Studierendenchor gesungen in Erlangen und eine gemeinsame Bekannte, mit der ich das dann damals auch gegründet habe. Wir haben dann diese Idee Kneipenchor mit ins Leben gerufen für Erlangen. Das gab es schon. Die Idee war nicht neu, also gab es schon in Berlin, in Hamburg, in Dresden. Aber für unsere Stadt war es neu und ich glaube auch für unsere Region war es neu. Und ganz ehrlich, wir hatten keine Idee davon, dass es so groß wird mit so vielen Menschen, dass das so lange laufen wird, dass es wirklich so was Nachhaltiges ist, was wir schaffen.
2: Dass du dich heute schon geärgert, weil es heute wieder stimmt.
4: Früher sind wir natürlich durch alle Kneipen gezogen. Irgendwann waren wir so groß, dass wir nicht mehr in jede Kneipe gepasst haben. War uns das egal? Ja. Sind wir trotzdem nach der Probe, obwohl wir im E-Werk proben und es ist mega geil, dass wir das können, trotzdem in jede Kneipe nochmal geflogen? Ja. War das manchmal für manche Kneipenbesitzer auch ein bisschen schwierig, wenn wir reinkamen und du hast am Blick gesehen, oh nein, der Kneipenchor kommt, jetzt haben sie noch eine Trompete dabei. Heutzutage, wenn wir in eine Kneipe gehen, jeder Kneipenbesitzer in Erlangen kennt dich, weiß, was der Kneipenchor ist, was der mitbringt und was der auch nach außen bringt, ja, und sagt, hey, klar, euch unterstütze ich.
3: Ja, und ich glaube, wir haben dann so ein bisschen Selbstbewusstsein gewonnen mit so Konzerten und haben natürlich auch gesehen, es gibt eine wahnsinnig bunte Kneipenchorwelt in Deutschland, aber die ist noch nicht connected. Und dann haben wir gedacht, lass einfach mal ein Festival machen. Wir laden jetzt einfach mal alle Chöre in Deutschland ein, die es gibt mit Kneipenchören. Auf unsere erste Einladung hat sich niemand gemeldet. Dann haben wir noch mal einen Reminder geschickt und dann haben sich alle ungefähr zurückgemeldet. Also so, dass wir auch am Ende gar nicht mehr genug Bühnenslots hatten. Wir haben das E-Werk ausverkauft. Wir haben dem E-Werk das Bier leer getrunken an dem Abend. Das war 2019 und seitdem gibt es so eine richtige Kneipenchor-Community in Deutschland. Also die sind vernetzt, die sprechen miteinander. Wir haben damals den Hashtag Kneipenchorliebe bei Instagram ins Leben gerufen und der ist mittlerweile deutschlandweit verbreitet. Und seitdem geht's reihum. Potsdam hat sich rangewagt. Wir haben schon die Einladung bekommen für nächstes Jahr Kneipenchor-Festival in Würzburg. Also es macht deutschlandweit eine kleine Tournee und es ist total schön zu sehen, was diese Gemeinschaft der Chöre miteinander macht.
4: Ein Stück, was uns in dieser Vielfalt auch gut charakterisiert, ist Deine Schuld von den Ärzten.
3: Deine Schuld ist was, was wir jetzt schon länger im Programm hatten, weil es uns einfach wichtig war, eine Message zu schicken, zu sagen, hey, du bist in der Verantwortung, die Demokratie mitzugestalten. Und es ist perfekt, alle, die uns auch zuhören, an ihre Verantwortung als Menschen auch zu erinnern, aber eben auf eine musikalisch leichte Art. Also es spiegelt uns ganz gut wider.

Sandra Schwarz und Vivian Bertlein über den Erlanger Kneipenchor, unseren Chor der Woche im Deutschlandfunk Kultur. Chor-der-woche@deutschlandradio.de, so lautet unsere Adresse. Schreiben Sie uns gerne, auch Ihr Chor kann hier nämlich zu hören sein. Bewerben Sie sich bei uns, erzählen Sie uns, was Ihren Chor besonders macht und warum Sie gerne gemeinsam singen. Die Bewerbung gerne an chor-der-woche@deutschlandradio.de.

My Baby Loves Me, Pokey Lafarge hier im Deutschlandfunk Kultur. Wir bewundern gerne Musiker, die auf ihrem jeweiligen Gebiet absolute Spezialisten sind und es dabei entsprechend zu Höchstleistungen schaffen. Oder auch jene Musiker, die Genregrenzen sprengen, viele Stile vermischen. Zu denen gehört auf jeden Fall der Musiker, den wir Ihnen mit seinem Debüt jetzt vorstellen wollen. Er heißt Agneya, stammt aus Indien, geht als Musiker weit über sein Instrument, das Schlagzeug, hinaus. Jazz, Folk, afrikanische und arabische Klänge, Soul Rock, experimentelle Musik hört man auf seinem neuen Album. Mein Kollege Martin Riesel, selbst Schlagzeuger, hat Agneya gesprochen und stellt sein neues Album vor.

0: Das ist ein westafrikanischer Folksong, aber ich habe ihn über einem südindischen Groove arrangiert. Südindien und Westafrika sind die beiden Rhythmuszentren der Welt. Wie Nord- und Südpol halten sie alles zusammen.
1: Von Rhythmus in verschiedenen Kulturen versteht Agnea etwas, hat Musik studiert an Hochschulen in 4 verschiedenen Ländern, spielt Schlagzeug und Perkussion in ganz unterschiedlichen Ensembles. Und wie er in diesem Stück einen südindischen karnatischen Rhythmus unter eine traditionelle westafrikanische Volksmelodie legt, ist keine reine Verschmelzung von kulturellen Traditionen, sondern das Herausarbeiten von deren gemeinsamem Sinn für Spiel, Bewegung und Rhythmus. Ähnlich funktioniert im nächsten Stück die Zusammenführung von Jazzstrukturen mit der schnellen Silbensprache, die in der karnatischen Musik Südindiens die Klänge einer Doppeltrommel nachahmen.

0: Agnea ist in Indien geboren und aufgewachsen, lebt seit 10 Jahren in Kanada, hat zwischendurch in Berlin einen Masterabschluss gemacht. Sein Debütalbum als Bandleader hat er in Toronto und Berlin aufgenommen.
1: Eine Hälfte mit meiner Berliner Band, oder ich würde sagen europäischen Band, denn die Musiker von dort kommen aus verschiedensten Ländern, und die andere Hälfte mit meiner Band in Toronto. Und das sind alles Mentoren und Freunde, die mich schon lange begleiten. Deshalb heißt das Album wie ich, Agnea. Denn es geht darum, mit wem ich und meine Musik sich entwickelt haben.

0: Neben vielen polyrhythmisch engagierten Stücken kommt das Album auch mal in solchen meditativen Klanglandschaften zur Ruhe. Statt der sonst fast hektischen Flötentöne indischen Ursprungs schwebt hier über allem die Melodielinie der kanadischen Jazz-Trompeterin Ingrid Jensen. Eine willkommene Entspannung in Agneas ansonsten rhythmisch dominiertem Culture Clash.
1: Musik aus New Orleans, vom Balkan oder aus Indien, in allen Kulturen existiert Rhythmus durch Wiederholung. Das gibt der Musik einen Puls, eine Zeit. Und das macht auch einen großen Teil meiner Musik aus. Auch wenn die etwas komplex ist, die Leute finden darin ihren ganz eigenen Rhythmus.

0: Agneas Schlagzeugspiel ist überraschenderweise bei den meisten Stücken eher im Hintergrund. Hier aber tobt er sich mal ein bisschen im Vordergrund aus.
1: Es geht in diesem Stück um das menschliche Bedürfnis, an etwas Bekanntem festzuhalten. Wir gehen im Leben durch viele Veränderungen. Ich etwa bin von Indien nach Kanada gezogen, nach Norwegen, Holland, Deutschland, wieder Kanada. Und ich bin ständig auf Konzertreisen unterwegs. Da ist dieses Gefühl von Vertrautheit so beruhigend und menschlich.
0: Um ein bisschen Vertrautheit in dieser Musik zu entdecken, wird man angesichts der vielen unterschiedlichen Einflüsse von Agneas Album wirklich herausgefordert. Aber es lohnt sich, genau hinzuhören, wie er John Coltrane interpretiert, wie er Rhythmen und Kulturen nicht einfach verquirlt, sondern zusammenführt. Das hört man selten auf Albumlänge.
1: Ich würde meinen Sound gerne als Zukunftsmusik betrachtet sehen. Ich präsentiere uralte Klänge auf sehr zeitgenössische Art. Es gibt viele Wurzeln aus Indien, aber es ist keine indische Musik. Es gibt viele Jazz-Elemente, aber es ist kein straighter Jazz. Es gibt viele Folk-Songs, aber es ist nicht wirklich Folkmusik. Also, ich möchte meine Musik wirklich gerne beschreiben als, wie wir in Zukunft miteinander interagieren können.
2: Martin Riesel über Agneia, den Sie mit seiner europäischen Band demnächst auch live in Deutschland erleben können, am 22. September in Berlin und am 24. in Recklinghausen. Und das ist Musik von Almost Monday, einer Band, die ab 15 Uhr bei uns zu Gast ist, hier im Deutschlandfunk Kultur.

Die Gruppe Almost Monday aus San Diego ist heute ab 15 Uhr bei uns in der Tonart zu Gast hier im Programm von Deutschlandfunk Kultur. Gleich ab kurz nach 12 nach den Nachrichten heißen wir dann Isabel Shayani bei uns willkommen, deutsch-iranische Journalistin vom WDR. Sie wird dann von ihrer unwahrscheinlichen Freundschaft mit einem AfD-Wähler berichten. Darum geht's ab kurz nach 12 in den Nachrichten. Und bis dahin begleitet sie jetzt noch Gabriella Chilmi, eine Sängerin, von der man ganz lange nichts mehr gehört hat, hatte mal einen ganz großen Hit, Sweet About Me, dann war wirklich über 10 Jahre Funkstille und jetzt ist sie wieder da mit ihrer neuen Single Why Are You Hanging Around?

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2: Mit Ronald Schleif. US-Präsident Trump scheitert vor dem Supreme Court mit geplanten Einschränkungen bei der Briefwahl. Saarlands Ministerpräsidentin Rehlinger fordert Maßnahmen gegen die hohen Spritpreise. Und Außenminister Wadephul tauscht sich mit Beschäftigten des Goethe-Instituts aus. US-Präsident Trump ist mit seinem Vorhaben endgültig gescheitert, bei den Zwischenwahlen im November die Regeln für die Briefwahl zu verschärfen. Der oberste Gerichtshof lehnte Trumps Eilantrag gegen die Entscheidung einer Vorinstanz ab. Der Supreme Court sagt dazu, die Wahlbehörden in den Bundesstaaten haben nicht ausreichend Zeit, um die neuen Regeln vor den Wahlen angemessen umzusetzen. Trump wollte erreichen, dass die US-Post Briefwahlunterlagen nur noch an Personen zustellt, die in Wählerlisten stehen. Ralf Borchert.
3: Der Präsident wollte die Briefwahl deutlich einschränken. Jetzt steht fest, zumindest für die Kongress-Zwischenwahlen Anfang November bleibt es bei den bisherigen Regeln. Diese sind von großer Bedeutung, weil bis zu einem Drittel der Wählerinnen und Wähler in den USA per Brief abstimmen, in vielen Bundesstaaten vor allem Anhänger der Demokraten. Präsident Trump hat immer wieder behauptet, die Briefwahl ermögliche Wahlbetrug. Dafür gibt es aber keinerlei stichhaltige Belege.
2: Bundesverteidigungsminister Pistorius reist heute zu Gesprächen in die USA. Der SPD-Politiker trifft sich im Pentagon bei Washington zunächst mit seinem amerikanischen Kollegen Hexes. Dabei dürfte es auch um die weitere militärische Zusammenarbeit zwischen Deutschland und den USA gehen. Am Freitag besucht Pistorius den Flugzeughersteller Lockheed Martin im Bundesstaat Texas. Dort wird er den ersten von Deutschland bestellten Tarnkappenjet vom Typ F-35 in Empfang nehmen. Saarlands Ministerpräsidentin Rehlinger bekräftigt wegen der deutlich gestiegenen Kraftstoffpreise die Forderung ihrer Partei nach einem Preisdeckel und einer Übergewinnsteuer. Die SPD-Politikerin sagte der Rheinischen Post, dass die Entwicklung aus ihrer Sicht eine politische Antwort der Bundesregierung erfordert. Mit einer Übergewinnsteuer könnten Ölkonzerne als Krisenprofiteure abgeschöpft und die Einnahmen zur Entlastung der Autofahrer genutzt werden. Bundeswirtschaftsministerin Reiche von der CDU hatte gestern einen neuen Tankrabatt abgelehnt. Die CDU-Politikerin sagte dem Sender NTV, dass es dafür keine finanziellen Spielräume gibt. Außenminister Wadephul würdigt die Goethe-Institute als Botschaften deutscher Sprache und Kultur in der Welt. Die kulturelle Zusammenarbeit mit den Gastländern können seiner Ansicht nach starke Instrumente sein, um ein positives Deutschlandbild zu vermitteln. Am Vormittag hat der CDU-Politiker in München die Zentrale des Goethe-Instituts besucht. Dabei tauschte er sich mit den Beschäftigten aus der ganzen Welt per Videostream aus. Auch angesichts der Schließung von Häusern in Russland und den zunehmenden internationalen Spannungen. Die Präsidentin des Goethe-Instituts, Gesche Joost, sagte hier im Deutschlandfunk Kultur vor dem Treffen mit dem Außenminister:
4: Das zeigt eben die Bedeutung unserer Arbeit. Gleichzeitig merken wir, der angespannte Haushalt der Bundesregierung trifft uns auch. Also insofern ist es gerade so ein Spagat. Die Wichtigkeit steigt, die Ressourcen schwinden. Und insofern ist das schon ganz schön schwierig für uns da zu navigieren.
2: Die Präsidentin des Goethe-Instituts, Gesche Joost. Ob für einen Dokumentarfilm die Staatsbürgerschaft entzogen werden kann, beschäftigt die israelische Öffentlichkeit. Es geht um den Film Nasa über den Gaza-Krieg, der gerade beim Filmfestival in Venedig ausgezeichnet wurde. Ob die Regierung die beiden Regisseure tatsächlich ausbürgern kann oder ob sie sich mit ihrer Drohung eher für die Wahlen am 27. Oktober positioniert, schätzte Israel-Korrespondentin Bettina Meyer hier im Deutschlandfunk Kultur so ein.
5: Ich würde sagen, es ist vor allen Dingen erstmal doch Wahlkampftheater. Man darf aber auch nicht vergessen, dass das eine Drohung mit doch ziemlichem Gewicht ist, wenn man das erstmal so hört. Aber man muss auch sagen, dafür braucht es doch einiges mehr als einen Film. Im Grunde ist die Hürde dafür sehr, sehr hoch. Dafür müsste Landesverrat vorliegen oder Spionage oder Terrorismus. Und so ein Film würde auch, das haben mir Rechtsexperten gesagt, natürlich auch unter die Kunst- und Meinungsfreiheit fallen.
2: Die Dokumentation NASA von Rachel Shaw und Yuval Abrahams basiert auf anonymen Interviews mit Militär- und Geheimdienstmitarbeitern. Diese berichten, dass beim Gaza-Krieg auch zivile Opfer in Kauf genommen wurden. Das Militär bestreitet die Angaben.
1: Das Wetter.
2: Im Süden, in der Mitte und von dort in Richtung Nordosten scheint häufig die Sonne, sonst ist es wolkig, im Nordwesten auch stärker bewölkt. Die Tageshöchstwerte liegen an den Küsten um 21 Grad, sonst bei 23 bis 28, im Südwesten bis 31 Grad.
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6: Isabel Shayani, sie ist Journalistin beim WDR, moderiert dort die Sendung Weltspiegel und hat unter anderem die Online-Plattform WDR4U ins Leben gerufen. Das sind Nachrichten für Menschen, die neu in Deutschland angekommen sind. Und sie ist für ihre Arbeit, auch vor allem mit Schwerpunkt auf der Berichterstattung über Migration, mit sehr vielen Preisen ausgezeichnet worden, unter anderem dreimal mit dem Grimme-Preis. Herzlich willkommen, Isabel Shayani, zum ersten Mal in dieser Sendung.
7: Hallo, danke für die Einladung.
6: Schön, dass Sie aus Köln, glaube ich, zugeschaltet sind. Und ich habe ja gerade schon gesagt, Sie moderieren die Sendung ARD Weltspiegel aus Köln auch. Aber ganz früher als junge Journalistin, da haben Sie mal eine Kindernachrichtensendung im ZDF moderiert und das klang so.
8: In den nächsten zwei Tagen gibt es Regen und zusätzlich auch noch kein Logo. Ihr könnt euch dann ausgiebig den Wolken widmen. Wenn ihr im Westen und Süden wohnt, da wird es morgen auch etwas kühler, so rund 20 Grad.
6: Das war 1993, wir haben das ausgegraben, Frau Shayani. Wie kam es dazu, dass Sie Logo, die Kindernachrichten im ZDF moderiert haben?
7: Ich habe relativ früh schon angefangen, für den WDR hier als Schülerin zu arbeiten. Und dann kam der Golfkrieg und die suchten jemanden, der sich mit der islamischen Welt auskennt. Das kannte ich damals nicht, aber immerhin habe ich Islamwissenschaften studiert. Das hat den Anschein erweckt, ich wüsste, was ich sage. Und dann habe ich erst bei Logo angefangen und irgendwann durfte ich das dann auch mal, ich glaube, 2 oder 3 Jahre lang moderieren. Und ich sah aus wie mein eigener Bruder, weil ich hatte kurze Haare, eine Brille und ja, und sah immer so, glaube ich, so 9-mal klug aus oder sowas.
6: Obwohl, also wir haben uns das heute angeschaut, das findet man noch im Internet, zumindest Ausschnitte aus jetzt dieser Sendung, die wir gerade eingespielt haben. Und wir haben gedacht, so die Mode zumindest, sie hatten da so ein rotes Oberteil, das könnte auch eigentlich von heute sein. auf jeden Fall sehr kompetent und ist ja auch spannend, dass sie auch weiterhin in der Moderation tätig sind. Ne? Also das Logo dann nicht so war, dass die Moderation da vorbei war, sondern dass sie nach wie vor eben auch Fernsehsendungen moderieren. Ist das auch so ein besonderer Teil, den Sie besonders schätzen an Ihrer Arbeit?
7: Also ich habe damals, nachdem ich bei Logo aufgehört habe, mich beim WDR ums Volontariat beworben und habe gesagt, dass ich vor den Moderationen, ich hatte davor mal im Radio

0: das dann wiederum zu Inhalten verarbeitet oder es direkt live streamt oder sendet.
1: Stimmt, das ist auch ein besonderes Steckenpferd Ihrer Arbeit. Kommen wir sicherlich auch im Laufe der Sendung nochmal drauf zu sprechen, von wo Sie da überall berichten. Wir besprechen ja wie immer in dieser Sendung die Themen dieses Tages. Wir schauen unter anderem auf die Rekordpreise beim Sprit und wir schauen auch auf das aktuelle Buch von Frau Schajani. Da geht es um Freundschaften. Ich freue mich, dass Sie da sind und
0: danke für die Einladung.
1: Mich, dass Sie zuhören. Und das ist See Myself, der Song hier zum Beginn der Sendung von Kasia.

0: 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Isabel Schajani ist heute hier zu Gast. Sie ist Journalistin beim WDR, von wo sie auch zugeschaltet ist aus Köln, moderiert dort die Sendung ARD Weltspiegel und hat die Online-Plattform WDR4U ins Leben gerufen. Das sind Nachrichten für Menschen, die neu in Deutschland angekommen sind. Und Isabel Schajani ist außerdem Buchautorin. Ihr aktuelles Buch heißt Unwahrscheinliche Freundschaften, 6 Geschichten gegen den Hass. Und für dieses Buch hat sie mit verschiedenen Menschen gesprochen, bei denen eine Freundschaft eigentlich quasi erstmal ausgeschlossen klingt. Also zum Beispiel mit einem Palästinenser, der seine Frau durch den Mordanschlag eines radikalen israelischen Siedlers verloren hat und einer Israelin, die eben mit diesem Palästinenser dann befreundet ist, deren Sohn bei dem Anschlag am 7. Oktober beim Anschlag der Hamas ums Leben gekommen ist. Und eine der Geschichten dreht sich auch um die Autorin selbst, um Isabel Schajani. Sie hat nämlich regelmäßig Kontakt zu Herrn Radler, wie sie ihn in diesem Buch nennt, einem AfD-Wähler, den sie auf einer Demo 2018 in Chemnitz kennengelernt hat. Von der hat sie als Journalistin berichtet und das erste Gespräch klang so.
1: Sie kommen selber aus dem Islam? Na, für Sie ist das doch schön. Sie

0: Wir haben Ihre Heimat bald hier.
1: Kommen Sie denn darauf, dass ich aus dem Islam komme?
0: Sie haben doch gesagt, Ihre Kultur ist das. Sie kommen aus der Kultur.
1: Mein Vater ist aus dem Iran, aber ich bin kein Moslem.
0: Und Sie, warum sind Sie denn hierher gekommen?
1: Ich bin ja hier geboren.
0: In der Kufa oder Ihre Eltern. Warum sind Sie hergekommen? Der Islam ist doch so schön. Warum sind Sie nicht geblieben?
2: Also das war die allererste Begegnung zwischen den beiden. Das war aus einem Livestream, der dann wirklich auf Facebook auch übertragen wurde. Frau Shayani, das klingt jetzt erstmal überhaupt nicht so, als könne sich aus solchen Vorwürfen, aus solchen Stereotypen, denen Sie da ausgesetzt sind, eine Verbindung entwickeln. Wie ist das dann trotzdem passiert?
3: Ich war auch alles andere als entspannt in dem Gespräch oder angetan, aber so oft hatte ich bis dahin nicht die Möglichkeit, mit Menschen zu sprechen, die überzeugt sind von dem, was sie da sagen und hinter der AfD stehen. Und das war eigentlich, es gab noch ein anderes Gespräch bei diesen Demonstrationen, das war 2018 im Ende August in Chemnitz. Und er hatte dann in dem Gespräch gesagt, ich glaube, er hätte schon mit anderen Journalistinnen gesprochen und er könnte ja auch mit mir reden. Und dann habe ich gedacht, der würde mit mir reden. Da ist ja dann irgendwie ein bisschen Offenheit. Und wir waren zu zweit da. Dann habe ich schnell das Mikrofon meinem Kollegen Bomdat Esmaili gegeben und habe mir dann seinen Namen aufgeschrieben. Er wollte mir keine Telefonnummer geben und die Stadt. Und dann habe ich, ich glaube, 3 oder 4 Tage später, habe ich ihn angerufen, weil ich die Nummer tatsächlich gefunden habe. Der Name ist jetzt nicht ganz so häufig. Und dann hat er am Telefon gesagt, ja, ich habe schon auf Ihren Anruf gewartet. Und dann haben wir häufiger telefoniert, uns getroffen. Und ich muss sagen, ich kam mir natürlich heldenhaft vor, dass ich, nachdem er mich da so angegriffen hatte, noch den Kontakt gesucht habe. Aber man muss natürlich auch andersrum sagen, es ist auch von seiner Seite genauso heldenhaft, weil er offen war, mit jemandem zu sprechen, der nun wirklich nicht seine Bubble ist. Mhm. Ich habe ihn letztes Jahr in seiner Stadt besucht und da sagte er, habe ich gefragt, kennen Sie eigentlich auch Leute, die nicht AfD wählen? Und dann hat er gesagt, hat er gegrübelt, hat er gesagt, ja, einen so einen Fußballfreund, aber der ist im Westen. Und ich war dann auch der einzige Kontakt. Und ich glaube, es wäre zu selbstverliebt und eitel, wenn ich jetzt so tun würde, als sei ich da der große Held. Ich glaube, da gab es so eine Neugier und Interesse von 2 Seiten. Wobei man natürlich der Ehrlichkeit halber auch sagen muss, also wirklich Freundschaft kann man das nicht nennen. Es ist eine Bekanntschaft und der Wunsch nach Austausch.
2: Ja, spannend. Das wäre jetzt so meine nächste Frage gewesen, wie Sie das nennen würden. Freundschaftliche Verbindung, Freundschaft, Bekanntschaft. Also Bekanntschaft, darauf können wir uns dann ja einigen, auf dieses Label, obwohl man natürlich auch vielleicht gar nicht immer auf zwischenmenschliche Beziehungen sofort so ein Label draufpacken muss. Mir ist beim Lesen total auch diese Selbstreflexion hängen geblieben, mit der Sie auch an diese Verbindung, an diese Bekanntschaft rangehen. Also Sie beschreiben zum Beispiel, als Sie ihn besuchen, er hat Sie da zum Kaffee eingeladen, Sie setzen sich wirklich in den Zug, fahren 6 Stunden dahin, dass sie sich auch irgendwie unwohl fühlen, weil die Hausschuhe für sie schon direkt neben der Tür bereit standen und sie sich wirklich gefragt haben, kann ich jetzt einfach hier ohne Umschweife in die gemütlich bereitgestellten Puschen eines AfD-Wählers reingehen und auch Islamhassers, weil er hat ihnen immer wieder Videos geschickt, die schon auch keinen Zweifel daran gelassen haben, dass er da total mit Stereotypen unterwegs ist. Und gleichzeitig beschäftigt dieser Mann aber einen afghanischen Asylbewerber in seinem Betrieb. Also der ist da inzwischen nicht mehr, aber war dort ein Muslim, den er dann auch mit zum Fußball nimmt. Also diese Widersprüche und diese Fragen, die Sie sich daraus stellen, so dieses, wie pauschal bin ich denn vielleicht auch mit meinen Gedanken unterwegs? Das fand ich ganz spannend.
3: Ja, ich war natürlich völlig irritiert, als schon im ersten oder zweiten Telefonat das war ja 2018, das ist jetzt auch schon einige Jahre her, er gesagt hat, sie hätten im Betrieb 2 Asylbewerber eingestellt. Da habe ich gedacht, das gibt's doch gar nicht. Also das passt überhaupt nicht in mein Klischee. Und ich stellte natürlich auch fest, dass er sich ganz gut auskennte, also kannte mit Verwaltungsgericht, Asylverfahren und so weiter. Und bei einem Telefonat sagte er dann, der afghanische Mitarbeiter, den er in dem Buch nenne ich ihn Mausi, aber in Wirklichkeit nennt er ihn immer Hasi, den er Hasi nennt, der hätte jetzt eine deutsche Freundin. Und dann habe ich gesagt, ist er eigentlich nett? Und dann hat er gesagt, ja, aber er ist bestimmt ein Schläfer. Und das sind so Momente, die klingen jetzt so ein bisschen läppsch, aber eigentlich ist dieses, wenn es so angespannt ist und er macht dann oft Witze und man kann lachen und dann geht so ein bisschen die Luft wieder raus. Und dann geht es eigentlich weiter. Aber ich muss schon sagen, wir sind natürlich wirklich inhaltlich Äonen auseinander. Nach Sachsen-Anhalt habe ich ihn natürlich angerufen und wollte wissen, wie er das sieht. Und ich habe dann auch das Thema Migration angesprochen, was für mich schon auch ein Herzensthema ist, sowohl biografisch als auch beruflich. Ja. Und dann sagt er, ja, aber gegen Tschechen, Amerikaner und sowas, das ist ja alles kein Problem. Das Problem ist der Islam und da beschäftigt er sich auch mit. Das ist jetzt nicht so, dass er das einfach nur sagt und er kann gar nicht verstehen, dass ich als Nicht-Muslima, die zu einer religiösen Minderheit gehört, die im Iran von Muslimen verfolgt wird, aber dass ich hier in Deutschland finde, dass man Muslime genauso wie alle anderen Menschen auch behandeln soll. Weil er sieht darin eine veritable Gefahr. Und dann ist für mich immer die Schwierigkeit, sagst du jetzt was oder sagst du jetzt nichts? Mhm. Verrätst du deine eigenen Werte, wenn du jetzt nichts sagst, oder ist das eine Vollbremsung im Gespräch, wenn du was sagst? Mhm. Und das ist sowas, ja, das ist dann immer so Try and Error, aber immerhin hat er neulich gesagt, ja, wir kennen uns ja jetzt auch schon 8 Jahre, das ist ja nicht nichts.
2: Ja, also doch auch... Ja, eine Art Wertschätzung dann auch. Aber wie ist das denn dann in der Situation, wenn Sie sich entscheiden, dann was zu sagen, in die Diskussion zu gehen? Also ich hatte im Buch den Eindruck, dass Sie schon auch diskutieren können. Also dass es trotzdem aber nicht so ist, dass eben die eine Person die andere Person dann überzeugt, dass das vielleicht auch gar nicht das Ziel sein muss, aber dass Sie da schon diskutieren können.
3: Ja, also ich meine, an manchen Stellen ist es auch fast, also es ist auch verletzend für meinen Berufsstand, weil ich natürlich linksgrün versiffte Systempresse bin. Mhm. Und da muss ich dann bei manchen Sachen schon auch wirklich was dagegen sagen. Manchmal muss ich sagen, hat er auch recht, weil bestimmte Themen nicht so häufig vorkommen, wie er das gerne sieht. Und ganz oft ist es gewesen in den Jahren, dass er mir dann natürlich aus seiner Bubble irgendwelche Videos, TikToks und sowas schickt und ich mir das angucken kann und dann einen Eindruck davon habe, aha, daher kommt die Meinung. Und ich bin immer erstaunt, weil ich sowas alleine, glaube ich, nicht unbedingt gesehen hätte.
2: Mhm. Sie schreiben an einer Stelle im Buch auch, dass Sie während der Berichterstattung unter anderem von der Demonstration in Chemnitz da 2018 gemerkt haben, dass ja, dass es gar nicht so leicht ist, immer zu sagen, ja, die Leute haben das nicht verstanden oder so, sondern dass sie eigentlich auch Leuten begegnet sind, denen es wirklich um die Zukunft des Landes geht, die davon überzeugt sind, dass eben es mit Deutschland bergab geht. Das war, glaube ich, auch so eine Formulierung, die er auch immer wieder verwendet, dieses mit Deutschland geht's bergab. Wie gehen Sie denn ja im Gespräch mit dieser Überzeugung um? Also nehmen Sie die ernst oder ist das vielleicht sogar der Schlüssel, das ernst zu nehmen, um dann ins Gespräch zu kommen, im Gespräch zu bleiben?
3: Also bei manchen Sachen, das habe ich ja gerade erzählt, dadurch, dass er einen Pakistani, einen Afghan, das hatten die als Arbeitskräfte eingestellt, der wusste schon in manchen Themen ganz gut Bescheid. Und ich kann das dann nicht einfach nur abtun und sagen, ja, Sie sind AfD-Wähler, Sie haben keine Ahnung, das geht nicht. Und es ist schon so, dass er dann bei manchen Sachen den Finger auf eine Wunde legt, wo ich erstmal intuitiv sage, ja, schön, mit Ihrem Schwarz-Weiß-Weltbild und Ihrem Moslem-Hass ist es ja klar, dass Sie das sagen. Aber es ist dann sozusagen der nächste Schritt, dass ich dann denke, okay, ist da jetzt irgendwas dran? Okay, wenn da was dran ist, dann musst du mit Argumenten antworten. Und das ist was, ich habe ja noch andere Freundschaften mir angeguckt und ich habe natürlich geguckt, wie andere das lösen, weil das Grundproblem ist ja in diesen ganzen Freundschaften, die entlang einer Frontlinie gehen, so. Und ich habe mit einem älteren Herrn in den USA gesprochen. Da sind es 6 Männer, die sich jeden Morgen in einem Parkhaus treffen. Und auf einmal wird einer von denen Trump-Anhänger. Nicht nur auf einmal, sondern sehr vehement. Und ich habe dann gefragt, wie macht ihr das? Weil die treffen sich trotzdem jeden Tag. Und er hat dann gesagt, ja, also wenn ich in dieses Gespräch gehe, und mittlerweile war sein ganzes Umfeld, das spielt in Michigan, das ist auch eine der Geschichten in dem Buch, er sagt, wenn ich in so ein Gespräch reingehe, dann bin ich richtig vorbereitet. Dann habe ich Fakten, weil alles andere bringt nichts. Und dann habe ich gedacht, ja, also wenn du das ernst meinst, die Auseinandersetzung, dann musst du dich auch vorbereiten inhaltlich. Ansonsten nicht einfach nur irgendwas sagen. Das war das, was ich sozusagen dann aus Amerika versucht habe, wieder mit hier hinzubringen. Aber ich bin weit davon entfernt, jetzt irgendwie so Freundschaftsberaterin oder irgend sowas zu sein, sondern ich habe eigentlich nur in verschiedenen Freundschaften, in verschiedenen Konfliktzonen, also eine ist zum Beispiel Ukraine, eine ist zwischen, was Sie eingangs gesagt haben, zwischen einem Palästinenser und einer Israelin. Ich habe einfach nach lebendigen Beispielen gesucht, erstens, die mir selber Mut und Hoffnung machen und zweitens, wo man dann vielleicht anhand des Lebens, anhand der Geschichte dieses Narrativ vielleicht im Kopf behält und wenn man selber in so einer Situation ist, denkt, ah, der Jakob, der hat das so gemacht, könnte ich eigentlich auch. So, und also das ist, ich habe keinen, also da gibt es ja tausend Leute, die über Feindesliebe und sowas Bücher in den Religionen schon und so geschrieben haben. Mein Angang ist, glaube ich, viel schlichter. Ich habe einfach nach Beispielen gesucht, um selber zu lernen, ey, wie kriegen die das hin?
2: Ich habe mir auch den Satz groß markiert, Freundschaften können eine größere Macht entfalten als Friedensverträge oder Diskussionsveranstaltungen. Und Sie haben ja am Ende des Buches dann auch versucht, Kriterien abzuleiten aus all diesen Geschichten. Also das haben Sie ja gerade schon angedeutet, was man vielleicht dann für sich rüber retten kann in Kontakte, die man selber eben vielleicht eigentlich gerne pflegen möchte, aber die extrem anstrengend sind, weil die Sichtweisen einfach so konträr sind. Sie haben da unter anderem von Verzeihen gesprochen, von Humor, von der Fähigkeit, Schmerzpunkte umfahren zu können, vom Vertrauen, die eigene Position, vom Vertrauen und auch von der Fähigkeit, die eigene Position nicht immer im Mittelpunkt sehen zu wollen. Was ist denn aus Ihrer Sicht das Allerwichtigste, dass man im Gespräch bleiben kann und vielleicht eben auch sowas wie ein freundschaftliches Band aufrechterhalten kann oder auch neu knüpfen kann?
3: Das ist eine schwere Frage, weil ich natürlich in den letzten Jahren auch mindestens eine Freundschaft aufgrund von politischen Auseinandersetzungen verloren habe. Was ist das Wichtigste? Also ich glaube, dass Vertrauen und Verzeihen ist schon ziemlich dicht beieinander und wichtig. Und ich glaube, im Praktischen, in der Situation selbst, ja, wenn es was gibt, was einen verbindet, dann ist tatsächlich Humor nicht zu unterschätzen. Also nur um den Moment etwas zu überbrücken. Aber Verzeihen, Vertrauen und wenn man einen Fehler gemacht hat oder die Gruppe, zu der man gehört, erkennbar einen Fehler gemacht hat, das einzuräumen und der anderen Seite zu signalisieren, ist, glaube ich, ganz gut. Und mittlerweile würde ich sagen, nachdem ja, Sie wissen ja, Anfang des Jahres gab es die großen Proteste im Iran, wo so viele Menschen, Zehntausende von Regimekräften erschossen wurden. Und wo danach in Deutschland wirklich auch für mich ein neues Kapitel angefangen hat zwischen unter Exil-Iranern, was sehr, eine, sehr harte Fronten sind.
2: Ja.
3: Ich glaube, das hat mich jetzt auch nochmal sehr beeinflusst. Ich glaube, der unbedingte Wille, dass man es irgendwie schafft und dann hält man im Zweifel für die Freundschaft vielleicht auch mal den Mund, ohne sich dabei zu verbiegen. Da kann man ja das Inhaltliche vielleicht ein, zwei Wochen später sagen oder so. Aber also das habe ich jetzt zuletzt probiert.
2: Dann mit Bitte um eine kurze Antwort. Mich interessiert natürlich noch total, wie Herr Radler, der AfD-Wähler, auf das Buch reagiert hat. Hat er es gelesen?
3: Ja, das habe ich natürlich auch. Ich habe gewartet, dass er sich meldet. Hat er sich nicht gemeldet? Dann habe ich neugierig gefragt, ja, ist was angekommen und so. Und dann war die Antwort, ja, er hätte auch mal laut gelacht. Aber da wären natürlich auch, wie es bei so einer öffentlich-rechtlichen Journalistin üblich ist, wären natürlich Fehler drin im Text. Aber der Artikel sei ja wichtig, das Kapitel sei ja wichtig. Immerhin sei das ja das erste im Buch und das würde ihm gefallen.
2: Unwahrscheinliche Freundschaften. 6 Geschichten gegen den Hass. Das ist der Titel des aktuellen Buchs von Isabel Shayani. Das ist bei CH Beck erschienen. Und ich danke Ihnen ganz herzlich für den Einblick da rein.
3: Danke.

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1: Soft Loft waren das mit Gravity's Pull hier bei uns im Deutschlandfunk Kultur. Isabel Schajani ist zu Gast hier heute. Sie ist Journalistin beim Westdeutschen Rundfunk und hat dort unter anderem das Format WDR4U gegründet. Das ist eine Online-Plattform für Menschen, die neu in Deutschland sind. WDR4U berichtet seit Januar 2016 zum Beispiel über Flucht, Asyl, Migration und Integration. Und das eben nicht nur auf Deutsch, sondern zum Beispiel auch auf Persisch. Und Frau Schajani, Sie wollten gerne ein Thema von der WDR4U-Community mitbringen, über das Sie hier in der Sendung sprechen wollten. Und zwar die Frage, wie die Community, wie die Menschen, die Sie mit WDR4U erreichen, auf die Wahlergebnisse in Sachsen-Anhalt reagiert haben. Wie haben die denn reagiert?
2: Also unser Weg, unsere Zuschauer und Zuhörer zu erreichen, ist über Social Media, das heißt Persisch, damit sind wir bei Insta, und Arabisch bei TikTok und Facebook. Und wir haben bei Instagram die Möglichkeit, Livestreams zu machen, also sowieso eine Live-Sendung jetzt hier auch. Und dann können die Leute sich melden und wir holen sie dann hoch und wir können ihre Meinung hören. Das ist relativ unmittelbar und relativ ungefiltert. Da weiß man natürlich immer nicht, wie wahr oder wie falsch was ist, aber so erfahrungsgemäß kriegt man da einen ganz guten Eindruck. Und mein Eindruck, wir hatten jetzt am Sonntag gerade den letzten auf Persisch und ein paar Tage davor nochmal. Da war eine Mutter und mit so einem Anruf hatte ich nicht gerechnet. Die sagte ja, ihre Tochter sei ja nun mittlerweile hier geboren. Die waren 2015, 16 gekommen, geht in die vierte Klasse mit deutschen Kindern. Und die anderen deutschen Kinder haben jetzt alle zu ihr gesagt, Shomore Aftani Hastid, ihr müsst gehen.
1: Oh.
2: Und dann habe ich gefragt, wo sind Sie jetzt nochmal? In meinem Klischee West-Ost-Denken. Und dann hat sie gesagt, in Dortmund. Und aha. Und dann habe ich gefragt, was sind das für Kinder? Sagt sie, deutsche Kinder. Und dann ist das Kind nach Hause gekommen und hat dann gesagt, sind wir Deutsch oder sind wir Ausländer? Und was wird aus uns? Und das habe ich dann später auch bei Insta gepostet und habe einiges an Feedback gekriegt, wo Leute eben genau das auch bestätigt haben, dass das vor allen Dingen bei den Kindern zu großer Verunsicherung führt. Das ist die eine Seite. Die andere Seite ist aber, dass ein nennenswerter Teil von Menschen, vor allen Dingen die, die einen deutschen Pass haben und nicht unmittelbar jetzt fürchten müssen, dass sie da eine Abschiebung ereilen könnte, auch der AfD sehr viel Positives abgewinnen können. Ich habe jetzt gerade vor der Sendung nochmal mit meinen beiden Kollegen Bomlet Ismaili und Boyan Akit gesprochen, die unsere Gesichter sind bei TikTok und bei Insta. Und also bei den Syrern meinte mein Kollege, das sind ungefähr 15-20%, die der AfD wirklich vieles abgewinnen können. Und bei den Iranern sind es nochmal deutlich mehr. Das haben wir auch in den Kommentaren und sowas gemerkt. Das sind ungefähr 30-40%. Und wir hatten jetzt ein Mitglied, also nicht AfD-Mitglied, ein AfD-Wähler am Sonntag, der eben gesagt hat, ja, aber guck mal, wie viele Ausländer sich hier in die soziale Hängematte legen und einfach nur von den Steuergeldern leben. Da ist doch klar, dass so Leute nicht hier sein sollen. Und es ist so ein bisschen so wie in dem Gespräch mit dem Herrn Radler, was wir eben in dem ersten Take angesprochen haben. Natürlich sind die Punkte, die angesprochen werden, die Probleme, die zum Teil gesehen werden, die sind natürlich nicht einfach nur falsch, weil sie von einer politisch nicht genehmen Seite kommen, sondern natürlich sind das Missstände und Probleme. Und gerade Leute, die selber da vernetzt sind, die Sprache sprechen und mitkriegen, dass jemand, ich weiß nicht, 4 Kinder seit 8 Jahren einfach nur in der Asylbewerberunterkunft und nicht arbeitet, das hat dieser AfD-Wähler, der iranische, gesagt am Sonntag. Das ist natürlich was andere, die stramm arbeiten und die ihre Steuer zahlen, die ihren Platz in dieser Gesellschaft versuchen, mühsam zu erreichen, das ärgert die. Und auch zu Recht. Und entsprechend ist dann das Feedback gar nicht so schwarz-weiß, wie ich es erwartet habe, sondern viel grauer.
1: Ja.
2: Man muss aber auch sagen, bei vielen Syrern, die eben keinen deutschen Pass haben und die möglicherweise, das hat die AfD ja sehr großzügig kommuniziert, dass die in ihre Heimat zurück müssen, vor allen Dingen die schon etwas älter sind und die Kriterien für eine Einbürgerung nicht erfüllen, ist die Verunsicherung sehr groß. Sehr groß. Also das sind so meine Eindrücke.
1: Wie erklären Sie sich denn, wenn wir nochmal zurückschauen zu dem AfD-Wähler, der aus dem Iran gekommen ist und hier den deutschen Pass hat, wenn ich es richtig rausgehört habe, wie erklären Sie sich denn, dass jemand dann in diese Richtung argumentiert und eben sagt, die anderen sind faul, legen sich hier in die Hängematte. Also man könnte ja auch die Perspektive wechseln und sagen, okay, ich habe es geschafft, vielleicht durch die und die und die Kriterien, und dann fordern vielleicht, dass es leichter wird, schneller zu arbeiten, wenn man hier hingekommen ist zum Beispiel. Also dass man auf sich selber schaut und eben sagt, ich konnte mich vielleicht durch die Arbeit sehr gut integrieren. Deswegen sollte es doch leichter sein für die, die neu ankommen, schnell zu arbeiten, damit das bei denen genauso läuft. Also wie erklären Sie sich aber dann diese Abwehrhaltung?
2: Wenn Sie in ein Hotel kommen und das Hotel ist voll und dann sehen Sie, dass nochmal 50 Deutsche kommen, freuen Sie sich nicht, dass es dann enger wird am Swimmingpool.
1: Hm.
2: Die Logik ist genau die gleiche. Ich habe das geschafft und ich habe hier ganz schön viel geschafft und jetzt kommen immer mehr und es wird immer schwieriger und ich werde dann auch mit denen so in einen Topf geworfen und dann heißt es ihr, die Ausländer. Hm. Das geht ja zum Teil zurück bis zur zweiten, dritten Generation. Und ich glaube, dass das Gerechtigkeitsempfinden da auch gestört ist. Dass man dann sagt, guck mal, was ich alles gemacht habe, die machen gar nichts und ihr verteidigt die auch noch. Warum verteidigt ihr die einfach? Und natürlich ist es schon auch so, dass die ganze Kritik, die man eigentlich auch haben müsste an Menschen, die auch nach vielen Jahren mit staatlicher Hilfe es hier einfach nicht schaffen, mit der Kritik ist man natürlich im Moment allein schon deshalb eher zurückhaltend, damit man eben nicht der AfD in die Hände spielt. Das ist ein Punkt. Der andere Punkt ist, glaube ich, dass die diesen Nationalismus auch ganz gut finden. Also diese Art, Deutschland gut zu finden, die haben anfangs sehr viel, also er hatte anfangs sehr viel Kontra gekriegt, er hatte in Brandenburg gelebt und dann hat er aber sozusagen die Seite gewechselt und fühlt sich auch zu den Deutschen zugehörig. Und ich habe dann gesagt, aber Ihnen ist schon klar, wenn Sie 2015 gekommen wären und die wären an der Macht gewesen, wären Sie nie hier gewesen. Und das hat ihn aber gar nicht interessiert, weil es ja eine spekulative Frage.
1: Mhm.
2: Und auch hier war es so, dass ich gedacht habe, ich habe das auch in dem Livestream dann zu ihm gesagt, ich bin dankbar, dass man einfach miteinander redet und dass man die unterschiedlichen Meinungen hört, weil das ist Demokratie. Und die habt ihr in der Autokratie nicht mehr. Und ich glaube, dass es einfach gut ist, da ins Gespräch zu kommen. Also auch wenn ich da nicht immer ganz emotionslos bin, was ich besser lernen müsste. Aber war für mich jedenfalls interessant.
1: Isabel Chayani mit Einblicken in den Livestream nach den Wahlen in Sachsen-Anhalt bei ihrer Community WDR4U. Vielen Dank, dass Sie das so teilen.
2: Gerne.

0: Sie hören Deutschlandfunk Kultur, das war I Sai mit Kütçe Kanem, hier bei uns im Programm. Die US-Schauspielerin Sydney Sweeney, die ist bekannt aus Serien wie Euphoria und sie sorgt jetzt gerade mit einem Werbeklick für einen Sportwettenanbieter für Schlagzeilen. In dem Video ist sie fast nackt zu sehen mit verschiedenen Sportaccessoires wie Basketbällen oder Baseballs. Und in der Sportwelt sorgt das für ziemlich laute Kritik, weil dieser Clip total, so sagen es die Kritiker, Kritikerinnen, für die Sexualisierung von Frauen im Sport stehe. Können Sie diese Kritik nachvollziehen, Isabel Shayani?
1: Also ich habe mir die Bilder angesehen und sie trägt tatsächlich fast nichts und hat dann zum Beispiel einen Ball vor der Brust oder sowas. Und ich kann die heftige Reaktion durchaus nachvollziehen, weil es gibt so eine Schere, die sehr stark auseinandergeht. Einerseits hat man junge Frauen, die sehr selbstbewusst über ihre Rolle in der Gesellschaft, über das Frausein sprechen. Und andererseits hat man Frauen, die vermutlich auch für gute Klicks alle Hüllen fallen lassen, damit es auf ihr eigenes Konto einzahlt. Aber der Sache der Frauen oder dem Bild von Frauen, vor allen Dingen im Sport, wahrscheinlich schadet. Das ist das eine. Ich denke natürlich immer, wenn ich sowas sehe, oh Gott, wenn sowas jetzt auch noch Menschen sehen, die aus dem orientalischen Kulturkreis kommen und die jetzt neu hier sind, was denken die dann eigentlich über Frauen? Das ist immer das, was ich unten drunter denke, aber gut. Also ich glaube, dass man in der Summe zahlt es vielleicht auf sie ein, aber Frauen, die hart im Sport arbeiten, um eine sportliche Leistung und auch eine Anerkennung dafür zu kriegen, werden damit eigentlich, würde ich mal sagen, herabgesetzt.
0: Ja, Sie haben es gesagt, das ist natürlich jetzt, alle klicken da jetzt drauf, ne? Das ist die allerbeste Werbung für den Sportwettenanbieter und natürlich für Sydney Sweeney auch, die hält nämlich Anteile an diesem Unternehmen, also wie Sie sagen, das wird auf ihr Konto einzahlen und es gibt jetzt aber eben ganz viele auch digitale Gegenreaktionen unter dem Titel This is Sport, also da posten sehr viele Frauen aus dem Sport eigene Videos, in denen sie sich verschwitzt zeigen, verstrubbelt, ausgepowert, um eben klar zu machen, ja, der Sport, den wir machen, der sieht einfach ganz anders aus, als wir tanzen hier leicht bekleidet mit Basketbällen durch die Gegend. Und wir wollen eben nicht, dass wir da so zum Objekt gemacht werden letzten Endes. Ich habe mich trotzdem gefragt, das ist natürlich eine sehr kreative Gegenreaktion, führt aber natürlich dann doch auch wieder dazu, dass man das Original auch kennen möchte und da dann draufklickt. Ob nicht die bessere Reaktion heutzutage dann doch einfach wäre, nicht zu reagieren und es sein zu lassen und eben damit den Traffic gar nicht erst zu erhöhen.
1: Ja, das ist natürlich bei allem. Diese grundsätzliche Frage stellt sich immer, als letzte Woche der AfD-Spitzenkandidat von Sachsen-Anhalt, Siegmund, inhaltlich sinngemäß gesagt hat, dass man sehr wohl Rüstungsgüter, die in Deutschland hergestellt sind, braucht, weil man ja für die Remigration möglicherweise eben auch Produkte der Rüstungsindustrie benötigt, habe ich mich auch erst gefragt, tue ich der ganzen Sache nicht einen Gefallen, wenn ich das verbreite oder skandalisiert man es damit? Das ist wirklich schwer zu beantworten in jedem Fall, denn einerseits bekommt es dadurch erst Aufmerksamkeit. Wir reden jetzt darüber, Zeitungen berichten darüber, Newsportale berichten darüber. Würde man nicht darüber sprechen, würde es wahrscheinlich keine Auseinandersetzung geben und vielleicht hat die Auseinandersetzung ja auch beim nächsten Mal zumindest die Folge, dass man dann vielleicht ein T-Shirt mehr anlässt.
0: Ja. Und in Deutschland gibt es ja auch, ich habe nochmal nachgeschaut, tatsächlich ja auch einen Mechanismus bei sexistischer Werbung. Also es gibt den Deutschen Werberat und der kann regelmäßig Rügen aussprechen. Also da gibt es zum Beispiel auch die bekannten Fälle von LKWs, wo hinten so ein fast nackter Frauenhintern drauf ist mit einem entsprechenden Spruch dazu. Irgendwie so, da hängt hinten was dran, wo man auf jeden Fall drauf gucken will oder irgendwie so in die Richtung. Und da wird dann eben offiziell gerügt und die Begründungen sind dann halt zum Beispiel, ja, die Abbildung, die reduziert die Frau alleine auf das weibliche Gesäß und damit auf ihre Sexualität und deswegen wird es als sexistische Werbung eingestuft. Und da gibt es ja dann auch Organisationen wie Pink Stinks Germany, die regelmäßig darauf aufmerksam machen. Insofern, ja, haben Sie mich eigentlich doch auch ein bisschen überzeugt oder wenn ich jetzt so mir beim Reden zuhöre, dass es doch auch wichtig ist, drüber zu sprechen, ne?
1: Ja. Ja, das ist schwierig im Vorhinein zu ermessen, ob der Schaden größer ist oder der Nutzen. Die Entscheidung muss man ja als Journalist ständig treffen, wenn man sagt, machen wir das jetzt oder machen wir das nicht? Mhm. Machen wir die Sache größer dadurch oder machen wir sie dadurch kleiner? Also im Falle der AfD haben wir ja ständig darüber gesprochen, soll man die Leute einladen, soll man sie nicht einladen, soll man aggressiv mit ihnen umgehen, soll man höflich mit ihnen umgehen, soll man kontrovers mit ihnen umgehen oder möglichst faktenorientiert. Eigentlich war es fast egal. Am Ende sind die Stimmen trotzdem mehr geworden. Das ist sehr schwierig, wenn man Programm macht, das im Vorhinein klug zu antizipieren. Hm. Und wenn es hier nennenswertes Echo von Sportlerinnen gibt, dann ist es natürlich einfach interessant, die unterschiedlichen Positionen zu hören. Und natürlich hat es die Wirkung, hat es ja bei mir auch gehabt, dass ich dann erstmal nachgeguckt habe, okay, über welche Bilder reden wir eigentlich?
0: Ja, klar. Wie ist das denn für Sie als Frau im Medienbereich tatsächlich? Also ich nehme immer wieder wahr, dass es da doch auch nochmal einen großen Unterschied gibt zwischen Fernsehen und Radio. Einfach aus dem einfachen Grund, dass wir im Radio hier, da ist es völlig egal, was wir anhaben, das kann niemand kommentieren, weil es einfach niemand sieht. Im Fernsehbereich nehme ich das doch deutlich anders wahr. Da gibt es ja ganze Foren, wo der Körper der Moderatorin dann kommentiert wird und so. Ist das etwas, was ja Sie beim WDR beschäftigt, was Thema ist, oder ist das auch eher was man so wegignoriert?
1: Nein, ich musste im Laufe der Jahre lernen, dass es Teil von Professionalität ist, so wie ein Arzt seinen Kittel trägt oder seine Röntgenschürze, wenn er ins OP geht. So muss ich mir vorher überlegen, wenn du dich vor die Kamera stellst und dein ganzer Körper ist zu sehen, wie siehst du aus? Und wir werden dann im WDR, also ich gehe da nicht jedes Mal in meinen Kleiderschrank, sondern ich werde dann auch beraten, was ich besser anziehe und was nicht. Und das ist schon anders, als wenn man, so wie jetzt hier, Sie sehen ja nicht, was ich anhab, dass ich hier eine Jeans und Turnschuhe und ein geringeltes T-Shirt anhab, interessiert ja keinen. Mhm. Aber wenn ich da im Weltspiegel stehe, dann interessiert schon, wenn die Hose zu eng ist oder so, dann sagt keiner was. Also, aber man exponiert sich ja selber und man schützt sich auch selber, wenn man dann, also so ist jedenfalls mittlerweile meine Meinung, wenn man so angezogen ist, dass man halbwegs die Sendung repräsentiert und sich selber nicht ganz verrät.
0: Darauf ein Song, A Good Time von Modern Living und Otis Kane, hier im Deutschlandfunk Kultur.

0: 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Die Spritpreise erreichen weitere Rekorde und solange die Straße von Hormuz blockiert ist, dürfte das auch so weitergehen. Gestern hat zum Beispiel der Preis für Super E10 ein Allzeithoch erreicht. Der Liter hat im Tagesdurchschnitt 2,28 Euro, fast 2,29 Euro gekostet. Das hat der ADAC heute mitgeteilt. Und die Bundesregierung, die hatte ja eigentlich schon mal auf diese steigenden Preise reagiert mit dem Tankrabatt von 17 Cent. Der galt ja im Mai und im Juni. Das war der Versuch, die hohen Preise so ein bisschen abzufedern und in der Hoffnung, dass die Situation danach diesen 2 Monaten wieder etwas entschärfter sei. Ja, und wegen der hohen Preise ist die Diskussion um die Verbraucherentlastung jetzt nochmal neu entbrannt. Die Forderungen sind vielfältig. Die reichen von einem neuen Tankrabatt über den Vorschlag, die Stromsteuer zu senken, bis hin zu der Forderung nach einer Übergewinnsteuer. Das fordert zum Beispiel Saarlands Ministerpräsidentin Anke Rehlinger und ist auch allgemein eine SPD-Forderung. Der SPD-Generalsekretär Tim Klüssendorf zum Beispiel hat auch das nochmal betont und hat gesagt, wir brauchen einen Spritpreisdeckel, wir brauchen auch eine Übergewinnsteuer, um die übertrieben hohen Gewinne der Ölkonzerne staatlich abzuschöpfen. Isabel Schajani vom WDR ist hier zu Gast heute. Finden Sie, wenn wir uns jetzt mal, ich habe jetzt viele Möglichkeiten genannt, wenn wir uns jetzt mal auf die Übergewinnsteuer fokussieren, finden Sie, das ist ein Weg, der ein denkbarer wäre politisch?
1: Also mein Eindruck ist, dass die Benzinpreise im Moment eigentlich ein Symbol, ein Sinnbild sind, ob und wie die Politik die Bedürfnisse und die Nöte der Bürger registriert. Und jetzt sind wir eine Woche vor Mecklenburg oder am Wochenende wählen sie in Berlin und in Mecklenburg-Vorpommern. Und dann gibt es jetzt auf einmal diese Vorschläge. Ich glaube aber, dass die, also nicht nur die Symbolik, sondern das ist ja ein Thema, was ständig präsent ist, was in anderen Ländern Brotpreise sind oder so, dass der Umgang damit und die politische Aufrichtigkeit, die Vorschläge jeweils haben oder eben auch nicht haben, da eine echte Temperatur setzen. Also ich glaube, die Vorwürfe, die man im Moment dem Kanzler die ganze Zeit macht, wie sehr er an den Themen vorbei ist, wie weit weg er ist und so weiter und auch wie der Ton gesetzt ist, ich glaube, die kristallisieren sich alle bei diesem Thema, weil das ein so omnipräsentes Thema ist, woran man wirklich die, ja, ich würde schon fast sagen, die Aufrichtigkeit und auch das, also wenn es dann zum Beispiel auf einmal heißt, letzte Woche hat Henrik Wüst hier in NRW gesagt, ja, man muss empathischer sein und so, ja. Wenn das wirklich aufrichtig gemeint ist, dann müssen die Vorschläge auch schnell und umsetzbar sein, weil alles andere ist dann wirklich nur Fishing for Votes und sonst nichts.
0: Jetzt war ja der Tankrabatt was schnell umgesetzt wurde, was aber auch ziemlich viel kritisiert wurde, weil das halt so ein Gießkannenprinzip war. Ne? Da haben alle von profitiert, die eben an die Tankstelle fahren und tanken. Jetzt gibt es einen Vorschlag von Bundeswirtschaftsministerin Katharina Reiche von der CDU. Den fand ich doch ganz bedenkenswert, weil sie eben nicht nochmal vom Tankrabatt spricht, sondern eben sagt, wir brauchen sowas wie Direktzahlungen an Geringverdienende. Also Menschen, die wirklich darauf angewiesen sind, die vielleicht auch einen Job haben in der Pflege oder woanders im Handwerk, die wirklich auch sehr, sehr viel Auto fahren müssen und bei denen das wirklich sofort auf den Gewinn geht, wenn die Preise so hoch sind und die das eben viel härter trifft als eben die Menschen, die sich auch einen höheren Benzinpreis leisten könnten. Fänden Sie das denn ein Lösungsansatz, der das einlösen würde, der eben für mehr Empathie stünde? Die haben Sie ja gerade erwähnt.
1: Also wenn ich das richtig verstanden habe, dann zielt ja der Vorschlag darauf ab, dass man das dann am Ende via Steuer und diesem Elster-Tool zurückbekommt. Und nicht, wenn ich das richtig verstanden habe, nicht jetzt kurzfristig oder so, weil wie soll man das auszahlen, richtig?
0: Ich glaube schon. Also es gibt auch, glaube ich, immer noch nicht die Möglichkeit, das direkt auszuzahlen. Das ist etwas, das in der Entwicklung ist, was ja auch zu Corona-Pandemie-Zeiten, zu Ukraine-Energiepreissteigerungszeiten schon mal diskutiert wurde, aber was meines Wissens auch immer noch nicht funktioniert. Ja, da haben Sie einen Punkt.
1: Ich kann das volkswirtschaftlich überhaupt nicht einschätzen. Dafür fehlt mir der Sachverstand, wenn ich als, und ich fahre tatsächlich kein E-Auto, sondern einen Golf mit Super E5. Ich frage mich natürlich schon, warum können die nicht mit der Mineralölsteuer was machen oder warum können sie dieses es gibt ja diese Regel, dass nur einmal am Tag der Preis gesteigert werden darf. Es ist natürlich eine absolute Farce. Das ist ja ungefähr immer noch im Minutentakt, wo man sich dann fragt, wieso kann das nicht kontrolliert werden? Darauf hätte ich eigentlich gerne eine Antwort. Und diese Antwort ist wahrscheinlich für die Behörden und für die Regierung technisch am leichtesten umsetzbar über Elster. Ist aber nichts, was man sozusagen dann sofort spürt. Also Sie sehen, ich eiere hier rum, weil ich glaube, ich nicht da also genug Wissen habe, um das qualifiziert beantworten zu können.
0: Aber ich fand, das ist ja der Charme unserer Sendung, dass wir Menschen einladen mit ganz verschiedenen Perspektiven auf das Thema. Und die haben Sie, finde ich, ja total deutlich gemacht. An dieser Stelle sind wir hier fast schon am Ende angekommen. Ich sage nochmal ganz herzlichen Dank an Isabel Chayani, die heute hier zum ersten Mal zu Gast war und aus Köln zugeschaltet war. Und wir haben unter anderem über ihr neues Buch gesprochen, Unwahrscheinliche Freundschaften, 6 Geschichten gegen den Hass. Und Frau Chayani, ich danke Ihnen ganz herzlich, dass Sie sich die Zeit genommen haben, hier bei uns zu Gast zu sein.
1: Danke für Ihre zugewandten Fragen und dass Sie auch noch meine alten Logomoderationen ausgegraben haben und den Livestream aus Chemnitz. Das war echt toll. Habe ich überhaupt nicht mit gerechnet. Vielen Dank.
0: Sehr gern. Freut uns, dass Sie sich gefreut haben. Und ja, wir schauen hier gleich nach Mecklenburg-Vorpommern. Frau Chayani hat es gerade erwähnt, da wird am Sonntag gewählt, wie in Berlin. Und wir schauen nochmal genauer darauf, wer verlässt eigentlich das Land, wer kehrt zurück. Gleich nach den Nachrichten und nach Alanis Morissette mit Hand in My Pocket. Schön, dass Sie dabei waren, schön, dass Sie zugehört haben.

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4: Mit Thorsten Japs. Innenminister Dobrindt sieht die organisierte Kriminalität als wachsende Gefahr für die innere Sicherheit. Die Spritpreise in Deutschland steigen weiter. Und Ungarn will die Darstellung von Homosexualität im Fernsehen wieder erlauben. Das Bundeskriminalamt hat sein Lagebild zur organisierten Kriminalität vorgestellt. Danach gab es im vergangenen Jahr unter anderem mehr Tötungsdelikte, nämlich 20, und mehr Fälle von Körperverletzungen, rund 100. Innenminister Dobrindt sieht die organisierte Kriminalität als eine wachsende Gefahr für die innere Sicherheit.
5: Die Bereitschaft zur Gewalt steigt deutlich. Gewalt wird als Dienstleistung angeboten. Wir stellen fest, dass der Rechtsstaat zum Ziel wird und das Verbrechen, Crime as a Service, zur Regel.
4: Bundesinnenminister Alexander Dobrindt, CSU. Die Spritpreise in Deutschland sind weiter gestiegen. Nach Angaben des ADAC erreichte der Preis für Super E10 gestern mit fast 2,29 Euro im Tagesdurchschnitt einen neuen Höchststand. Als Gründe werden der hohe Preis für Rohöl und beschädigte Raffinerien in Kriegsgebieten angegeben. Der Ölpreis legte wegen der anhaltenden Spannungen in der Golfregion weiter zu. Aus der SPD kommen Forderungen nach einem Preisdeckel und einer Übergewinnsteuer. Bundeswirtschaftsministerin Reiche weist das zurück und spricht sich stattdessen für Direktzahlungen an Geringverdiener aus. In Hannover ist die Nutzfahrzeugmesse IAA Transportation eröffnet worden. Dort geht es unter anderem um alternative Antriebe, digitale Technologien sowie automatisiertes und autonomes Fahren. Gezeigt werden unter anderem batterieelektrische und wasserstoffbetriebene Lkw. Bis Sonntag sind fast 1600 Aussteller vertreten, gut 70% kommen aus dem Ausland. Kampfflugzeuge der NATO haben über Litauen eine Drohne abgeschossen, die laut Behörden in der Nähe der Hauptstadt Vilnius gesichtet wurde. Der öffentlich-rechtliche Sender LRT berichtet unter Berufung auf Sicherheitskreise, dass sie im benachbarten Belarus gestartet wurde. Nach Angaben aus Dänemark kam es zu einem Zwischenfall eines Militärhubschraubers mit einer russischen Fregatte. Jana Simram.
6: Die russische Fregatte war in internationalen Gewässern unterwegs, als sich der dänische Helikopter routinemäßig dem Schiff näherte, um es zu fotografieren. Kurz darauf soll die russische Besatzung nach Angaben des dänischen Verteidigungsministeriums zwei Leuchtraketen auf den Helikopter abgefeuert haben. Eine davon sei nur knapp an dem Hubschrauber vorbeigeflogen. Der dänische Verteidigungsminister Jeppe Bruus sprach von einem ernsten Vorfall.
4: US-Präsident Trump ist mit seinem Vorhaben endgültig gescheitert, bei den Zwischenwahlen im November die Regeln für die Briefwahl zu verschärfen. Der oberste Gerichtshof lehnte Trumps Eilantrag gegen die Entscheidung einer Vorinstanz ab. Der Supreme Court sagt dazu, die Wahlbehörden in den Bundesstaaten haben nicht ausreichend Zeit, um die neuen Regeln vor den Wahlen angemessen umzusetzen. Trump wollte erreichen, dass die US-Post Briefwahlunterlagen nur noch an Personen zustellt, die in Wählerlisten stehen. Ralf Borchert.
7: Der Präsident wollte die Briefwahl deutlich einschränken. Jetzt steht fest, zumindest für die Kongress-Zwischenwahlen Anfang November bleibt es bei den bisherigen Regeln. Diese sind von großer Bedeutung, weil bis zu einem Drittel der Wählerinnen und Wähler in den USA per Brief abstimmen, in vielen Bundesstaaten vor allem Anhänger der Demokraten. Präsident Trump hat immer wieder behauptet, die Briefwahl ermögliche Wahlbetrug. Dafür gibt es aber keinerlei stichhaltige Belege.
4: Die Leichtathletik-Weltmeisterschaft 2031 findet in München statt. Das gab der Weltverband World Athletics in Budapest bekannt. Damit wird die WM zum dritten Mal in Deutschland ausgetragen. 1993 fand sie in Stuttgart und 2009 in Berlin statt. München plant derzeit mit Kosten in Höhe von rund 110 Millionen Euro. Ungarns Regierung möchte das umstrittene LGBTQ-Gesetz ändern, das die Vorgängerregierung unter dem rechtspopulistischen Ministerpräsidenten Orbán eingeführt hatte. Danach soll die Darstellung von Homosexualität in Film und Fernsehen wieder erlaubt werden. Auch Transgender-Geschlechtlichkeit soll wieder thematisiert werden dürfen. Orbáns Regierung hatte die strengeren Regeln 2021 eingeführt und mit dem Kinder- und Jugendschutz begründet. Der Europäische Gerichtshof hatte im April entschieden, dass sie gegen die Grundrechtecharta der EU verstoßen.
0: Das Wetter.
4: Heute ist es im Nordwesten stärker bewölkt mit Schauern und einzelnen Gewittern, sonst teils wechselnd bewölkt, teils sonnig und trocken bei 21 bis 31 Grad.
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8: Herzlich willkommen. Für die CDU, da steht an diesem Wochenende ganz schön viel auf dem Spiel. Das Wahlergebnis in Sachsen-Anhalt, ein Desaster. Die gewonnenen Kommunalwahlen jetzt in Niedersachsen am letzten Wochenende lassen ein bisschen aufatmen bei der Partei. Aber jetzt die anstehende Landtagswahl in Mecklenburg-Vorpommern. Umfragen sagen ja, dass die Christdemokraten dort bei nur noch 7% liegen. Der Spitzenkandidat der CDU, der Daniel Peters, der spricht darum schon von einem Existenzkampf. Wir schauen in dieser Sendung darum gleich nach Mecklenburg-Vorpommern, aber nicht zur CDU, sondern zur FDP. Die wird diesmal den Einzug in den Schweriner Landtag ganz sicher verpassen. Und wir fragen uns, was macht es eigentlich mit einem Land, wenn über viele, viele Jahre hinweg mehr Menschen diese Region verlassen, als in sie ziehen? Ja, mehr dazu gleich bei uns hier im Deutschlandfunk Kultur.

0: 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Ja, in diesem Song, da setzt sich die britische Soul-Musikerin Mika Miller mit ihrer Weiblichkeit auseinander, ja, die manchmal auch anstrengend sein kann. Live ist sie übrigens im November in Berlin zu sehen. Mecklenburg-Vorpommern ist gealtert. In 36 Jahren um knapp 12 Jahre. Also wenn man sich das Ganze jetzt mit dem Altersdurchschnitt in der Bevölkerung anschaut. Im Jahr 1990, da ist das noch ganz anders. Da ist Mecklenburg-Vorpommern eines der jüngsten Länder, bundesweit. Ja, heute sind nur noch in Sachsen-Anhalt die Menschen älter als in Mecklenburg-Vorpommern. Und der Grund dafür ist natürlich die massive Abwanderung nach dem Mauerfall. Auch wenn sich jetzt diese Abwärtstrends inzwischen etwas gedreht hat, die neuen Gewinne können die alten Verluste nicht ausgleichen. Es fehlen noch rund 40.000 Menschen. Also, welche Lösungen haben die Parteien für dieses Problem? Und gibt es überhaupt welche? Unser Landeskorrespondent Heinrich Pfeiffer hat Menschen getroffen, die wieder in ihre alte Heimat zurück sind, aber auch solche, die lieber weggehen möchten.
1: Unterwegs in Vorpommern. Auf dem Bauernhof der Familie Herting wachsen Brombeeren, Erdbeeren, Äpfel und viele andere Obstsorten. Der kleine Hof liegt östlich von Ribnitz-Dammgarten. Aus den Früchten, die die Familie hier anbaut, macht Christian Herting Marmelade, die er auf den Märkten in der Umgebung verkauft. Herting ist in seine Heimat Vorpommern zurückgekehrt. Er hat in Kassel bei Volkswagen gearbeitet, zuvor in Rostock studiert.
2: Mit denen ich zusammen damals studiert habe, da wohnen alle nicht mehr in Mecklenburg-Vorpommern. Ich glaube, von denen, die ich so kenne, bin ich der Einzige, der auch wieder zurückgekommen ist. Es gibt nicht so viele gut bezahlte Jobs für Leute, die studiert haben.
1: Christian Herting wollte trotzdem wieder zurück. Er wollte weg vom Automobilkonzern. Denn die Arbeit in der Industrie sei ihm zu abstrakt gewesen. Auf dem Hof sehe er, was er macht und wofür er arbeitet.
2: Wenn ich hier eine Entscheidung treffe im Garten, dann treffe ich sie halt einfach. Ne? Kurze Wege, flache Hierarchien. Ne?
3: Du hast nur die Pflanze, die widersprechen kann.
2: Genau, und die kann der Astschere nicht widersprechen. Ne?
1: Während Städte wie Schwerin oder Rostock wachsen, wandern vor allem aus den ländlichen Regionen jüngere Menschen nach wie vor ab. Christian Herting merkt das auch am Marktstand in Prerow, Wiek oder Ahrenshoop. Das sind Gemeinden in Vorpommern. Der Familienvater ist mit 43 Jahren der jüngste Marktverkäufer. Und das liegt nicht nur an den Jobaussichten. Auch wer eine Beschäftigung hat, verdient hier weniger als anderswo. Die Lebenshaltungskosten sind aber keineswegs niedriger.
2: Das ist auch eine Herausforderung, dieser demografische Wandel. Das merke ich ganz stark, das merken wir im Kindergarten, weil weniger Gruppen da sind. Da mussten jetzt auch Erzieher gehen. Da herrscht ein bisschen schlechte Stimmung. Aber genau, warum die Leute weniger Kinder kriegen, keine Ahnung. Weil sie vielleicht auch denken, es ist zu unsicher, der Job fällt weg, es ist alles zu teuer geworden.
1: Die Bevölkerungszahl in Mecklenburg-Vorpommern bleibt mit deutlich unter 1,6 Millionen Menschen seit einigen Jahren weitgehend stabil. Es zogen mit Geflüchteten aus der Ukraine oder Syrien mehr Menschen zu, als das Land verlassen haben. Es sterben aber auch mehr Menschen, als geboren werden. Ministerpräsidentin Manuela Schwesig, SPD, sieht in der Abwanderung junger Frauen in den 1990er Jahren dafür den Grund. Heute noch.
4: 70.000 junge Frauen aus meiner Generation, die abgewandert sind, die heute fehlen und deren Kinder fehlen und die nächste Generation fehlen wird. Das waren alles sehr schwere Zeiten.
1: Mecklenburg-Vorpommern schrumpft und altert. Daran ändert auch die jetzt beitragsfreie Kita nichts, die unter Manuela Schwesig eingeführt wurde. Und nach wie vor verlassen vor allem viele junge Menschen das Bundesland oder gehen aus Vorpommern nach Westmecklenburg, wo viele Unternehmen von der Metropolregion Hamburg profitieren. Die CDU um Spitzenkandidat Daniel Peters versucht, junge Menschen im Land zu halten und verspricht im Wahlprogramm, deren Führerschein zu bezuschussen.
5: Das Auto gehört zu Mecklenburg-Vorpommern, zur Mobilität einfach dazu. Wir wollen eben auch die jungen Menschen dazu bringen, dass sie überhaupt einen Führerschein erwerben können. Die Kosten sind immens hoch. Sie sind gestiegen bis zu 4.500, 5.000 Euro. Und wir wollen einen Führerscheinzuschuss in Höhe von 2.000 Euro gewähren. Im Gegenzug erwarten wir ein ehrenamtliches Engagement.
1: Andere Parteien wollen eher den öffentlichen Nahverkehr fördern. Allen voran Bündnis 90 Die Grünen. Auch die Linke möchte junge Menschen im Land halten und setzt dabei

0: vor allem auf Bildung. Deren Landtagskandidat Michael Nötze spricht von Versäumnissen vergangener Regierungen.
1: Und wir einfach sehen, wie viel in den letzten Jahren dort gespart worden ist, wie wenig Lehrerinnen und Lehrer eingestellt worden sind, wie auch sozusagen anhand der Stundenzahlen mit den Lehrerinnen und Lehrern umgegangen ist, was es sonst noch braucht an Psychologinnen und Psychologen, an Sozialarbeiterinnen.
0: Olivia Sösemann geht in Teterow im Landkreis Rostock zur Schule. An ihrem Gymnasium, erzählt sie, gibt es keinen Lehrermangel mehr. Doch wenn die Schülerin an später denkt, möchte sie nur weg. Für sie kommen die Universitäten in Rostock oder Greifswald nicht in Frage.
2: Wenn ich mein Abitur habe, möchte ich auf jeden Fall studieren. Irgendwie in München oder in Kopenhagen. Und da weiß ich noch nicht, ich finde VWL ganz interessant, Jura.
0: Ob Olivia Sösemann nach dem Studium nach Mecklenburg-Vorpommern zurückkehren wird, wie der Obstbauer Christian Herting, das dürfte von den Job- und Lebensperspektiven abhängen, die ihr Geburtsland Mecklenburg-Vorpommern ihr dann bietet.
3: Abwanderung aus Mecklenburg-Vorpommern, ja, der Abwärtstrend, der ist zwar gebrochen, aber abseits der größeren Städte, also auf dem flachen Land, da sinkt die Einwohnerzahl weiter.

0: Mexiko war das von den Mighty Oaks. 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Am Sonntag wird in Mecklenburg-Vorpommern gewählt. Eine spannende Wahl für die CDU. Ihr Spitzenkandidat, der spricht schon von einem Existenzkampf, denn die Umfragewerte, die sehen nicht gut aus. Für die SPD ist es aber auch eine spannende Wahl, denn jetzt kurz vor der Zielgeraden, da kann Ministerpräsidentin Manuela Schwesig noch ein paar Meter wettmachen, zumindest was ihren Abstand zur AfD angeht. Auch das sagen die Umfragen. Und eine Partei, die in der Berichterstattung über die Landtagswahl eher selten bis gar nicht vorkommt, ja, das ist die FDP. Dabei, ja, das mag den einen oder anderen von Ihnen überraschen, die sitzt noch im Schweriner Landtag, aber vermutlich nicht mehr allzu lange. Und das, meint unser Reporter Andreas Luski, liegt nicht an den Umständen, sondern vor allem an ihr selbst.
1: Seit 10 Uhr steht das kleine Team der FDP am Marienplatz in der Schweriner Innenstadt. Zwischen Einkaufszentrum und Cafés versucht Patrick Eising, möglichst viele Unentschlossene zu gewinnen. Der 20-Jährige ist über ein Schülerpraktikum vor 5 Jahren zu den Liberalen gekommen. Jetzt tritt er als Direktkandidat für den Wahlkreis Schwerin II an. Auf ihren Plakaten fragt die FDP, ob die Menschen Fleiß geil finden oder etwas reißen wollen. Freiheit, Eigenverantwortung und Leistung, das sind auch für Patrick Eising, der übrigens eher parteiuntypisch Pfarrer werden möchte, wichtige Werte.
2: Für mich ist es eben auch dieses, dass man eine neue Philosophie schafft, dass man wieder halt dahin zurückkommt, dass die Bürger wieder selbstermächtigt werden und dass man den Leuten endlich wieder erklärt, ja, wir vertrauen euch als Politik und wir müssen euch nicht alles vorschreiben und regeln. Und das ist eigentlich das, was ich halt sozusagen den Leuten wieder bewusst machen möchte. Und egal, ob es jetzt mit der Kandidatur klappt oder nicht, aber wenn ich diesen Punkt geschafft habe, dass die Leute wieder mutig und optimistisch in die Zukunft schauen, dann habe ich für mich alles erreicht.
1: Schlimm sei es dagegen, wenn es wie aktuell so oft nur noch um Extreme gehe, erzählt Eising zwischen zwei Gesprächen. Damit meint der 20-jährige rechtsextreme oder linke Politik. Auch für viele der Standbesucher scheint der Mix aus Eigenverantwortung und einer liberalen Haltung nach wie vor zu überzeugen.
3: Weil ich der Meinung bin, dass jeder seines Glückes Schmied ist und auch Verantwortung selbst in die Hand nehmen sollte und nicht bei jeder Gelegenheit nach dem Staat schreien darf.
4: Kein Populismus und die Wirtschaft ist die Basis dafür, dass es allen Menschen gut gehen kann und dass sich auch ein Land entwickeln kann. Außerdem liberal, dass man miteinander redet, dass man die Meinung anderer akzeptiert und nicht sagt, das sind die Bösen, das sind die Schuldigen, sondern dass man miteinander kommt. Dafür steht ja die FDP auch.
5: Wir brauchen beruhigende Kräfte, die sich an der Sache orientieren, die Feindbilder abbauen und auch diejenigen, die da jetzt sehr populistisch unterwegs sind, versuchen in der Sache zu klaren Positionen zu zwingen. Ne?
6: Wenn die Politik vernünftig gemacht wird und der Patrick Eising hier ist ja ein recht aktiver und immer präsent gewesen jetzt bei den Wahlkämpfen hier. Wenn das richtig verkauft wird, dann kann das auch mal wieder aufwärts gehen, ja.
1: Mehr Eigenverantwortung will die FDP unter anderem für die Schulen in Mecklenburg-Vorpommern. Sie sollen zum Beispiel selbst über einzustellende Pädagogen entscheiden. Läden sollen sonntags öffnen dürfen, wenn sie dies möchten. Eigenverantwortung auch für Jugendliche. Ihnen soll der Zugang zu sozialen Netzwerken nicht verboten werden, findet auch der junge Direktkandidat.
7: Also den Leuten halt klar machen, was passiert denn im Netz, wenn ich das schreibe. Wir können ja nicht alles verbieten, sondern wir müssen doch aufklären und die Leute selbst befähigen.
1: Um solche Inhalte ging es in den vergangenen 5 Jahren für die FDP im Nordosten allerdings selten. Stattdessen wurde eine parteiinterne Spaltung immer offensichtlicher. Zwischen eher konservativen und eher sozialliberalen Mitgliedern. Aus dem Landesparteitag im vergangenen Jahr wurde ein offener Streit um die Parteiführung. Davor und danach gab es Parteiabgänge. Im Landtag ist die FDP nicht mehr mit 5 Abgeordneten als Fraktion vertreten, sondern nur noch zu dritt als parlamentarische Gruppe. Paul Bressel ist einer derjenigen, die immer wieder öffentlich die Parteispitze kritisiert haben. Er ist zum sogenannten Team Freiheit von der Ex-AfD-Vorsitzenden Frauke Petry gewechselt.
8: Also es gibt natürlich sehr viele Gründe, warum ich die FDP verlassen habe. Der große Grund ist eigentlich die Einschränkung, die man sich selbst setzt mit der Brandmauer zum Beispiel. Und da gibt es keinen Konsens, keine Kompromisse. Die Partei ist ganz klar für diese Brandmauer und das entspricht nicht meinem demokratisch-freiheitlichen Verständnis.
1: Und der ehemalige FDPler findet, die Spaltung zwischen sozialliberalem und bürgerlichem Flügel habe letztendlich das Schicksal besiegelt.
8: Die FDP ist tot, nicht nur hier in Mecklenburg-Vorpommern, sie ist in Sachsen-Anhalt tot, sie ist in Mecklenburg-Vorpommern tot. Man sieht es auch an der aktuellen Liste in Mecklenburg-Vorpommern von der FDP, dass da wirklich Leute jetzt nach vorne gestoßen wurden, die eigentlich immer auf der letzten Bank saßen. Das sind alles Leute, die nicht bekannt sind, keiner kannte sie, aber man hatte einfach kein Personal mehr. Die FDP zerfällt strukturell.
1: Tatsache ist, der Landesverband hat aktuell etwa 700 Mitglieder. Die Zahl hat sich in den vergangenen Jahren trotz allem nicht stark verändert. Pressel und andere treten im Wahlkampf jetzt als Team Freiheit an, mit Slogans wie »Die Brandmauer muss weg«. Sie würden auf die Wähler abzielen, denen FDP und CDU aus seiner Sicht zu links sind. Zurück auf dem Marienplatz.
7: Ich habe das Gefühl, da ist auch gerade so ein Wandel in der Gesellschaft, dass die Leute schon wieder...
1: Als zweiter FDP-Direktkandidat ist Bruno Schuckmann dabei. Der 59-Jährige sieht die Parteiaustritte, die heftigen Debatten vor allem um die Abgrenzung zur AfD, auch als Chance.
9: Die passen dazu, dass wir in der FDP, insbesondere auch in Schwerin, Leute hatten, die, ich sag jetzt mal, eigentlich nicht ganz mit dem, was die Grundsätze der FDP sind, übereingestimmt haben. Und deshalb passen die Austritte durchaus dazu. Und wir sind immer auf der Suche nach neuen Mitgliedern, die sich wirklich für Freiheit, für eine liberale Gesellschaft einsetzen. Das passt sehr gut zusammen.
1: Gegenüber am Stand der SPD versammelt sich gerade eine große Menschentraube. Mikrofone von Fernsehteams ragen über die Köpfe hinweg. Ministerpräsidentin Manuela Schwesig geht auf Tuchfühlung mit den Wählerinnen und Wählern. Ihre SPD liegt in Umfragen knapp hinter der AfD. Die FDP läuft unter Sonstige. Ob sie es wieder in den Landtag schafft, ist fraglich. Trotzdem zeigt sich Patrick Eising heute optimistisch.
2: Ich habe gemerkt, dass es da tatsächlich ja doch Zuspruch für die FDP gab, dass ja tatsächlich doch viele Leute kamen und sagen, ja, ich würde ja die FDP wählen. Und die Leute gilt es einfach zu überzeugen, eine Stammwählerschaft aufzubauen. Und für mich ist das Ziel ehrlicherweise immer noch, Leuten wieder mehr Eigenverantwortung geben, ihnen wieder mehr Zuvertrauen. Weil es gibt keine andere politische Strömung, die so klar den Menschen im Vordergrund stellt als die FDP. Und ich möchte nicht, dass diese Strömung einfach sozusagen nicht mehr gehört wird oder ausstirbt. Und deshalb kämpfe ich weiter, weil ich immer fest an die Menschen glaube.
0: Sagt Patrick Eising, der für die FDP im Wahlkampf im Nordosten antritt und darauf hofft, dass seine Partei am Sonntag doch noch die 5%-Hürde nimmt.

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1: Vor 30 Jahren starb Rio Reiser.
2: Geld macht nicht glücklich, es beruhigt nur die Nerven.
1: Eine Ausstellung in Husum erinnert an den Musiker, der von 1970 bis 1985 auch Sänger und Haupttexter der Band Ton, Steine, Scherben war. Kuratorin Tanja Brümmer.
3: Für mich ist er ein Mensch gewesen, der unglaublich sensibel gewesen ist, der sehr künstlerisch war. Also wenn man sich die Texte anschaut, ist es einfach eine absolute große Wortkunst.
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1: Im schleswig-holsteinischen Friesenhagen lebten die Bandmitglieder zeitweilig in einer Kommune. Rhythmusgitarrist Marius Delmestre erinnert sich.
4: Also wie rum wird die Klorolle aufgehängt? War genauso wichtig wie wer marschiert in Libanon ein.
1: Rio Reiser, aufgewacht und rebelliert. Bis zum 7. März ist die Ausstellung im Nordfriesland-Museum in Husum zu sehen.
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1: Seit ihrer Gründung im Jahr 2011 haben sie sich vom Kölner Geheimtipp zu einer erfolgreichen Pop-Rock-Band in Deutschland entwickelt, Annen-Mai Kantereit. Längere Zeit war es ruhig um die drei Musiker geworden, die sich noch aus der Schulzeit kennen. Aber jetzt ist die Band auf Tournee, heute in München.
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1: Die meisten Songs sind auf Deutsch und Henning Mais Reibeisenstimme ist ein Markenzeichen der Band.
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1: Annen-Mai Kantereit. Das Konzert heute, morgen und am Freitag in der Olympiahalle in München.
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1: Mal wieder in Ruhe ein Buch lesen. Heute beim Silent Reading in Bad Mergentheim.
2: Der Alltag ist ja irgendwie oft gefüllt mit vielen Sachen, die man machen muss. Und obwohl ich irgendwie so viele Sachen noch machen müsste, setze ich mich jetzt einfach eine Stunde hin und lese. Das macht man dann irgendwie nicht so häufig. Aber wenn man hier hinkommt, dann muss man das. Also dann ist die Zeit irgendwie so gefixt. Dann sitzt man hier und dann liest man. Kann auch nichts anderes machen.
1: Sagt eine, die schon mal mitgemacht hat. Die Idee kommt aus den USA und das Prinzip ist ganz einfach. Man kommt allein oder zu mehreren, bringt Bücher mit oder leiht sie vor Ort. Und dann Handy aus, Getränk bestellen, Buch auf und einfach lesen. Wie dieser Teilnehmer, der Erfahrung mit Silent Reading hat.
3: Ich habe jetzt Silo dabei.
4: Das ist ein dystopischer Roman.
1: Silent Reading, heute von 18 bis 20 Uhr im Café Alma in Bad Mergentheim.
5: 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Ja, und jetzt gibt's Neonlicht von der Berliner Popband Il Civetto, die ab Oktober auf Deutschlandtour ist.

0: nicht.
1: Wer künftig in Sachsen-Anhalt regiert, das ist noch nicht klar. Klar ist, dass in spätestens 4 Wochen nach der Landtagswahl, also am 6. Oktober, der Landtag zusammenkommen muss und sich konstituieren muss. Und ja, und danach müssen die Abgeordneten auch irgendwann entscheiden, wen sie zum Ministerpräsidenten wählen wollen. Nur das BSW will ja mit der AfD über eine mögliche Zusammenarbeit sprechen. Doch wie genau die ablaufen soll, das bleibt bislang alles unter Verschluss. Verhilft man aber Ulrich Siegmund auf den Posten des Ministerpräsidenten oder aber setzt sich das BSW mit seiner Idee durch von einem überparteilichen Kandidaten? Naja, warten wir es ab. Und natürlich sind auch noch Neuwahlen möglich. Es ist und bleibt alles sehr, sehr spannend. Aber auch alles ziemlich beängstigend für Menschen mit einem Migrationshintergrund oder für Menschen mit einer Behinderung oder aber auch für Menschen, die eben offen gegen Rechtsextremismus eintreten. Einige von Ihnen denken ja jetzt schon laut darüber nach, Sachsen-Anhalt zu verlassen. Andere dagegen sagen, jetzt erst recht, wir bleiben. Und es gibt Menschen, die sagen, ich ziehe nach Sachsen-Anhalt, denn ich will dort die Zivilgesellschaft stärken. Meine Kollegin Anne Seiler hat solche Menschen in Halle an der Saale getroffen, unter anderem auch auf dem CSD in Halle.
2: Gänsehaut und Tränen, so die Gefühlslage auf dem größten Christopher Street Day, den es je in Halle an der Saale gegeben hat. 7000 Menschen demonstrierten am Wochenende unter dem Motto, Solidarität kann man nicht abwählen. Für eine bunte Gesellschaft, für Selbstbestimmung und gegen Diskriminierung. Am Stand der hallischen AIDS-Hilfe unterhielt sich auch Matthias Bäuerle stundenlang mit Besuchenden, verteilte Regenbogenanstecker und Kondome. In einer kleinen Pause auf einer Bank an der Marktkirche plaudert er aus seinem Leben, dass er vor ein paar Jahren aus Hamburg nach Halle gezogen ist, dass er dafür verächtliche Blicke erntete. Heute spricht er von mein oder unser Halle, weil er hier im Süden Sachsen-Anhalts eine neue Heimat gefunden hat.
3: Was viele Leute nicht wissen, wir haben die Leopoldina hier. Das ist wichtig in der Zukunft. Wissenschaft, Forschung, wie geht es weiter? Gerade in der jetzigen Zeit. Wir haben die Agentur für Cybersicherheit in Halle. Das wissen die meisten nicht. Es gibt so viele Sachen. Ich hoffe, dass das Zukunftszentrum auch noch mal uns voranbringt hier in Halle. Das ist alles da. Halle ist toll. Halle hat eine schöne Altstadt, hat viele schöne, unendlich viele schöne alte Häuser. Manche verfallen immer noch, die müssen dringend gerettet werden.
2: Der 63-jährige Matthias Bäuerle kritisiert das Desinteresse in den alten Bundesländern, wie auch den fehlenden Stolz der Ostdeutschen. Dieser breche sich nun Bahn in einem falsch verstandenen Stolz. Dennoch verstehe er auch den Frust der Wählerinnen und Wähler. Auf diese zuzugehen, das versteht er als seine Aufgabe.
3: Was wir in Halle jetzt nicht vergessen dürfen, ist, es gibt das große platte Land. Die müssen wir unbedingt mitnehmen. Wie schaffen wir es jetzt als Menschen in der Großstadt, in Magdeburg und in Halle, wie schaffen wir es da, unsere MitbürgerInnen auf dem Land abzuholen, mitzunehmen? Das Einzige, was mir wirklich einfällt, und das wird ja vielfältig gemacht, man muss ins Gespräch kommen.
2: Miteinander reden ist für den gebürtigen Schwaben Matthias Bäuerle nicht nur eine Idee. Er lebt und liebt den Dialog. Dabei wirkt er unerschrocken. Als queere Person sei er sein Leben lang schon Anfeindungen ausgesetzt gewesen. Wo engagiert er sich nun aber genau?
3: Ich arbeite zum Beispiel ehrenamtlich für die AIDS-Hilfe. Ich habe auch ein bisschen im Plenum mitgearbeitet für den CSD. Solche Sachen sind mir einfach wichtig und ich werde mich wahrscheinlich auch noch weiter und stärker im politischen Bereich engagieren.
2: Der 63-jährige Rentner lächelt verschmitzt. Mehr will er nicht verraten. Da bringt Luna Möbius ihre Ziele für die Zukunft schon eher auf den Punkt. Die 26-Jährige treffe ich auf einer staubigen Treppe vor einem verlassenen Ladenlokal am Rande des CSDs. Sie arbeitet als Content Creatorin, erstellt also Inhalte für Social Media Plattformen und berät auch politische Parteien wie die Grünen. Jetzt sinkt sie erschöpft auf die Stufen. Anstrengend waren die letzten Tage. Sie hat nach 2 Jahren Berlin entschieden, jetzt wieder zurück nach Halle an der Saale zu ziehen.
4: Ich weiß schon, dass es auch ein politischer
0: Akt ist oder auch ein Zeichen ist, dass eine Person wie ich, also eine Person in der Öffentlichkeit, eine politische Person in der Öffentlichkeit und dann ja auch noch eine sehr offensichtlich queere Person auch dann sagt, ich komme zurück und ich laufe hier durch die Straßen so, ich verstehe das schon und gleichzeitig mache ich das aber auch einfach für mich, weil ich bin gerne bei meinen FreundInnen hier und ich habe natürlich auch Friends in Berlin, aber ich habe keinen Bock 40 Minuten mit der S-Bahn zu denen zu fahren, wenn ich ja auch einfach eine Viertelstunde laufen kann. Wenn die sagen, ich gehöre hier nicht her, na wer hat denn das zu entscheiden, wer hier dazugehört und wer nicht und für mich gehören alle Leute hier dazu, die naja, bitte Danke sagen können und irgendwie sich auch mal anlächeln auf der Straße oder sich auch mal hochhelfen, wenn man vom Fahrrad fällt.
2: Luna Möbius kam während der Corona-Zeit aus dem sächsischen Eilenburg nach Halle, begann eine Lehre und zog nach Berlin. Zukünftig will sie pendeln zwischen Halle und der Hauptstadt und sich keine Angst mehr machen lassen.
0: Ich muss mir gerade auch sehr aktiv sagen, dass es wieder besser wird, weil ich sonst auch nur verzweifeln könnte. Und ich glaube, für alle, die sich gerade hilflos fühlen, das ist total okay. Es ist total okay, Angst zu haben. Ich habe die auch. Ich habe mich jetzt halt entschieden, öffentlich immer wieder zu sagen, es wird besser, weil ich wirklich dran glaube, weil wir sehen ja diese Menschenmassen so. Aber ich sage eben auch, also es werden harte Jahre auch für die Faschos, weil wir haben uns.
2: Noch sucht Luna Möbius in Halle eine Wohnung. Dann will sie wieder politisch und gesellschaftlich aktiv werden. In der Stadt. Das sollten ihrer Meinung nach auch andere tun, statt wegzuziehen.
0: Das Konkreteste, was Menschen sich gerade vornehmen können, ist, sich Räume zu suchen, in denen sie sich wohlfühlen. Seien es Parteien oder Gewerkschaften oder Kollektive oder Freundesgruppen. Und über ihre Ängste, über ihre Sorgen und auch über Politik zu sprechen. Und Halle hat es doch die letzten Jahre immer wieder gezeigt. Ich meine, Januar 2024, größte Demo seit der Wende, war doch nur geil. Naja, dann müssen wir das halt die nächsten Jahre öfter machen, bis sie es verstanden haben.
2: Damit spielt Luna auf eine Großdemonstration vor 2 Jahren gegen Rechtsextremismus und für den Schutz der Demokratie in Halle an. Diese lief damals unter dem Motto, dem Rechtsruck widersetzen, solidarisch, vielfältig, demokratisch. Hier auf der kühlen grauen Steintreppe am Rande des hallischen Marktplatzes fasst die 26-Jährige bei ihren eigenen Worten wieder Mut. Mut in einer politisch unsicheren Lage, die für sie mehr Engagement verlangt und nicht Rückzug.

0: Die russisch-deutsche Jazzsängerin Maya Fadiva war das mit ihrem Song Save a Little Love for Me. Ja, und Sie hören Deutschlandfunk Kultur. Auch hier in Berlin wird am Sonntag gewählt. Und als Bürgerin dieser Stadt, da interessieren mich persönlich vor allem diese Themen. Einmal, wie sicher ist unsere Stadt? Wie dreckig ist unsere Stadt? Und auch, wie antisemitisch ist inzwischen unsere Stadt? Jeden Tag werden hier jüdische Mitbürgerinnen und Mitbürger beleidigt, bedrängt und auch körperlich angegriffen. Erst am Wochenende, da verletzten zwei Männer eine Frau mit einer zerbrochenen Flasche, vermutlich, weil sie einen Davidstern trägt. Der Antisemitismus nimmt im Berliner Wahlkampf eine immer größere Rolle ein. Nicht nur für die Spitzenkandidaten, sondern auch für viele Menschen, die hier leben. Da ist die Sicht auf die Hamas, den Gazastreifen und auch Israels Regierung emotional ziemlich aufgeladen. Mein Kollege Sebastian Engelbricht hat sich das mal im Berliner Wahlkampf angeschaut.
1: Daniel Eliasson, 28 Jahre alt, Kandidat der Grünen für das Abgeordnetenhaus im Wahlkreis Berlin-Steglitz-Ost, steht vor einem Supermarkt. Er verteilt Wahlwerbung, führt mit einem 68-jährigen Mann ein Gespräch. Es geht um Renten, Wohnungen und um Energiepreise. Eliasson plädiert für erneuerbare Energien, die Deutschland unabhängig machen würden. Dann sei man weniger abhängig von den Ölpreisen.
2: Der Mann wollte das allerdings nicht hören, sondern hat mir erklärt, dass die scheiß Juden schuld sind an den ganzen Kriegen auf der Welt. Und da habe ich auch ganz klar gesagt, machen Sie mal Stopp, ich bin selber jüdisch, das will ich mir nicht anhören, sagen Sie sowas bitte nicht. Und da hat es Klick gemacht bei dem. Und der ist total ausgerastet, hat angefangen, mich auch anzuschreien, scheiß Jude, man muss den Kopf euch oder dir den Kopf abhauen, abkloppen.
1: Der Mann holt mit der Faust aus, Eliasson kann aber ausweichen. Als der Grünen-Kandidat ihn fotografieren will, zeigt der Angreifer ihm den Personalausweis. Rückblickend sagt Daniel Eliasson, der Mann sei aggressiv geworden, als er sich zum Judentum bekannt habe.
2: Ganz klar, in dem Moment ist die Situation gekippt.
1: Ähnliches erlebt der 21-jährige Joel Jaffe im Wahlkampf. Der FDP-Politiker kandidiert für die Bezirksverordnetenversammlung von Charlottenburg-Wilmersdorf, die am 20. September auch neu gewählt wird. Auf seinen Wahlplakaten sieht man das Porträt des Kandidaten, daneben den Satz: Jüdisches Leben gehört fest zu Berlin. Unbekannte rissen 15 seiner Plakate von den Laternen herunter, an denen sie hingen, und beschädigten sie. In ein Plakat brannten sie ein Loch, genau dort, wo Jaffes Gesicht zu sehen war.
3: Ich persönlich habe mich entschieden, im Wahlkampf dieses Thema zu besetzen. So, weil ich selber jüdisch bin, weil ich Freunde habe, die ihr Leben nicht mehr so leben können, wie sie es gerne würden. Weil ich Familie habe, die sich Sorgen macht um die Zukunftsfähigkeit ihres Lebens in dieser Stadt und ehrlicherweise auch in diesem Land.
1: Er lasse sich nicht unterkriegen, sagt Joel Jaffe. Für jedes heruntergerissene Plakat hat er zwei neue aufgehängt. Jaffe ist überzeugt, dass er mit seinem Thema viele Wähler anspricht.
3: Ich hoffe doch, dass die, die sich für Juden einsetzen, nicht in der Minderheit sind. Und weit darüber hinaus kandidiere ich im jüdischsten Bezirk Berlins. Schätzungsweise jeder zweite Jude wohnt in Charlottenburg-Wilmersdorf. Das ist schon ein fester Bestandteil des Bezirks.
1: Andere packten sich in Opferrollen, sagt Jaffe, auf die Frage, wie er den Mut aufbringe, sich als Jude zu exponieren. In einer Zeit, in der es immer häufiger zu antisemitischen Angriffen komme.
3: Ich glaube, es wäre schon eine Kapitulation vor den Antisemiten, wenn man sich das nicht mehr trauen würde. Ich verstehe jeden, der sich nicht mehr mit Kippa nach draußen traut. Ich glaube, ich würde auch nicht mit einer Kippa rumlaufen. Ich habe jetzt auch nicht den Bekanntheitsgrad, dass mich jeder erkennt.
1: Dann zitiert er das Gedicht des Juden Heinrich Heine von 1832. Ich hatte einst ein schönes Vaterland.
3: Ganz ehrlich, ich möchte endlich wieder ein schönes Vaterland haben für mich, für meine Familie, für meine Freunde, für alle Jüdinnen und Juden. Und ja, auch darüber hinaus, ich möchte ein schönes Vaterland haben für alle Deutschen, für alle, die hier leben, für alle, die sich engagieren, für alle, die demokratisch miteinander zusammenleben. Und da ist mir auch die Religion herzlich egal. Es geht mir erstmal darum, dass wir in dieser Gesellschaft miteinander auskommen. Ich lebe gerne in diesem Land und ich möchte auch gerne in diesem Land weiterleben.
1: Während Jaffe ausdrücklich die jüdische Perspektive ins Bezirksparlament bringen will, blickt Daniel Eliasson von den Grünen auf alle Minderheiten, die angefeindet werden.
2: Für mich macht es keinen Unterschied, ob jemand auf der Straße geschlagen wird, weil er schwarz, schwul oder Jude ist. Am Ende ist das Ergebnis, er hat aufs Maul bekommen. Und die Ideologie, die dazu geführt hat, dass diese Person, wer auch immer, aufs Maul bekommen hat, die ist ein Problem, das wir angehen müssen.
1: Trotz des Hasses, den viele Juden in sozialen Medien und auf der Straße in Berlin erleben, will er im Gespräch bleiben, auch mit anti-israelischen Aktivisten.
2: Ich glaube, es braucht eben diese Kultur vom Miteinander sprechen, zusammenkommen, politische Differenzen vergessen. Und ich glaube, das ist auch etwas, das können wir auf irgendeine Art und Weise, sollte man das auch als junge Menschen versuchen.
1: Sogar mit dem Rapper Dahabflex würde Daniel Eliasson reden. Der sang bei einer Wahlkampfveranstaltung der Neuköllner Linkspartei kürzlich Death to the IDF, Tod der israelischen Armee.

In ihrem Song Shelly, da erzählt die Sängerin LP, was es heißt, eine alleinerziehende Mutter zu sein. Die Sängerin, die kommt aus New York und ihre Buchstaben, die stehen für die Anfangsbuchstaben ihres Vor- und Nachnamens, nämlich Laura Pergolezzi. Berlin ist nicht sexy, sondern einfach nur verdorben. Ja, wenn Sie das über unsere Hauptstadt denken, dann haben Sie womöglich Gefallen an der neuen Disney-Serie City of Blood. Dort geht es um Berlin und natürlich klar um Kriminalität, dann auch noch um die Klima-Apokalypse und zur Krönung auch noch um Vampire. Und Lars Eidinger, das ist ein ganz schlimmer von denen. Mehr dazu gleich nach den Nachrichten im Deutschlandfunk Kultur.

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4: Mit Thorsten Japs. Die Spritpreise in Deutschland steigen weiter. Russland will die Kampfhandlungen in der Ukraine im Falle von Friedensgesprächen nicht einstellen. Und Kultur- und Medienstaatsminister Weimer bringt eine Privatisierung des ZDF ins Spiel. Die Spritpreise in Deutschland sind weiter gestiegen. Nach Angaben des ADAC erreichte der Preis für Super E10 gestern mit fast 2,29 Euro im Tagesdurchschnitt einen neuen Höchststand. Als Gründe werden der hohe Preis für Rohöl und beschädigte Raffinerien in Kriegsgebieten genannt. Der Ölpreis legte wegen der anhaltenden Spannungen in der Golfregion weiter zu. Laut ADAC-Sprecherin Luca sind die hohen Preise dadurch alleine aber nicht zu erklären.
5: Denn wir hatten zum Beispiel Ende Mai einen ähnlich hohen Ölpreis, wie wir ihn jetzt haben. Da lagen wir bei Super E10, aber ungefähr bei 2,10 Euro. Das heißt, wir waren 17 Cent günstiger. Wir sind einfach auf einem viel zu hohen Niveau und das schon seit viel zu langer Zeit hier an den deutschen Tankstellen. Und deswegen ist es aus unserer Sicht ganz, ganz wichtig, dass man hier vor allem auf Raffinerie- und Großhandelsebene eben prüft, ob vielleicht dort zulasten der Verbraucher unverhältnismäßig Marge gemacht wird.
4: Katharina Luca vom ADAC im Bayerischen Rundfunk. Das Bundeskriminalamt hat sein Lagebild zur organisierten Kriminalität vorgestellt. Danach wurden im vergangenen Jahr mehr als 680 Ermittlungsverfahren mit knapp 8000 Tatverdächtigen geführt. So viele wie seit 5 Jahren nicht mehr. Die Zahl der Tötungsdelikte lag bei 20, im Vorjahr waren es 13. Rauschgiftkriminalität blieb laut BKA-Präsident Münch das Hauptbetätigungsfeld der organisierten Kriminalität.
6: Während Cannabis statistisch, aber längst nicht tatsächlich, wegbricht. Im vergangenen Jahr wurden 63,8 Tonnen Marihuana sichergestellt, das ist schon ein erheblicher Wert, flutet vor allem Kokain den Markt. Der Reinheitsgehalt ist gestiegen und der Preis ist um 20% gesunken. Das lässt auf die hohe Verfügbarkeit und damit weiterhin starken Zufuhrdruck schließen.
4: Der Präsident des Bundeskriminalamts, Holger Münch. Russland will die Kampfhandlungen in der Ukraine im Falle von Friedensgesprächen nicht einstellen. Das hat Außenminister Lavrov beim Gipfel der sogenannten BRICS-Staaten in Neu-Delhi deutlich gemacht. Er verwies darauf, wie vorher auch schon Kreml-Sprecher Peskow, dass der ukrainische Präsident Selenskyj zu Gesprächen nach Moskau eingeladen ist. Selenskyj hatte dieses Angebot bereits kategorisch abgelehnt. Außerdem fordert Kiew eine Waffenruhe als Grundlage für Verhandlungen. In Litauen haben NATO-Kampfflugzeuge eine Drohne abgeschossen. Sie soll aus dem Nachbarland Belarus in den Luftraum des baltischen EU- und NATO-Landes eingedrungen sein. Nach Angaben des litauischen Verteidigungsministeriums schossen italienische Eurofighter die Drohne um kurz nach Mitternacht vom Himmel. Jana Sinram.
7: Litauens Präsident Gitanas Nausėda dankte den Einsatzkräften der Militärallianz für ihre schnelle Reaktion. Angesichts der zunehmenden Aggression Russlands gegen die Ukraine sei diese Bereitschaft für die gesamte Region von entscheidender Bedeutung. Gemeinsam mit den NATO-Verbündeten werde Litauen seinen Luftraum verteidigen. Litauen grenzt an die russische Ostsee-Exklave Kaliningrad sowie an Russlands Verbündeten Belarus.
4: Der australische Immunologe Christopher Goodnow erhält den mit 120.000 Euro dotierten Paul Ehrlich und Ludwig Darmstädter Preis 2027. Laut Jury wird er für seine Beiträge zur Erklärung von Autoimmunkrankheiten ausgezeichnet. Goodnow hat entdeckt, dass das Immunsystem potenziell schädliche Zellen in einem stillgelegten Zustand aufbewahren kann, statt sie zu vernichten. Sie dienen dann als eine Art Reservearmee, um gegen Infektionen vorzugehen. Allerdings können sie im ungünstigsten Fall auch eine Autoimmunkrankheit auslösen. Der Preis wird am 14. März in der Frankfurter Paulskirche verliehen. Der Staatsminister für Kultur und Medien Weimer fordert schon seit längerem eine Reform des öffentlich-rechtlichen Rundfunks. Bei einer Konferenz der Konrad-Adenauer-Stiftung in Berlin hat er nun offenbar laut über eine Privatisierung des ZDF nachgedacht. Das berichtet die Nachrichtenagentur KNA unter Berufung auf Teilnehmer der Veranstaltung am vergangenen Donnerstag. Danach nannte er außerdem die Möglichkeit, ARD-Anstalten zusammenzulegen und sprach von einem Kleeblatt im System aus dann nur noch 4 oder 5 Rundfunkanstalten in Deutschland. Als Begründung nannte Weimer laut Bericht eine Belastung der privaten Medien, weil die Öffentlich-Rechtlichen aus dem Rundfunkbeitrag finanziert werden.
3: Das Wetter.
4: Heute ist es im Nordwesten stärker bewölkt mit Schauern und einzelnen Gewittern, sonst teils wechselnd, teils sonnig und trocken bei 21 bis 31 Grad.
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8: Herzlich willkommen. Vera F. Birkenbiel war eine enorm charismatische Rednerin und Trainerin. Und obwohl sie vor 15 Jahren verstorben ist, erfreuen sich die YouTube-Mitschnitte ihrer Vorträge bis heute allergrößter Beliebtheit. Das sind dann Tipps wie diese hier.
9: Ich verrate Ihnen eine Technik, wie Sie mit Kritik umgehen können, was sowohl Ihrer Selbsterweiterung helfen würde, als auch die Leute, die nur rummeckern, kalt stellt. Sahne auf dem Kuchen. Die Nörgler. Es kritisiert sie jemanden, sie blicken diesen Menschen fest in die Augen, das ist ganz wichtig. Sie blicken ihn fest an und sie sagen, das ist sehr interessant, können Sie das etwas näher erläutern?
8: Als Meme- und YouTube-Ikone feiert Vera F. Birkenbiel gerade eine seltsame Renaissance, wobei die Inhalte immer häufiger von KI gekapert werden und völlig andere Werte bewerben, als Birkenbiel sich das wahrscheinlich gewünscht hätte. Gleich unser erstes Thema hier im Kompressor. Los geht's aber erstmal mit Musik von James Vincent McMorrow. Gun heißt dieser Titel. Schön, dass Sie eingeschaltet haben.

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1: Just Sports. Einfach nur Sport. Das verspricht ein neuer Werbeclip eines amerikanischen Wettanbieters, der gerade für jede Menge Diskussionen sorgt. Zu sehen ist in der Werbung nämlich die amerikanische Schauspielerin Sydney Sweeney mit gespreizten Beinen, schweißnass auf einem Basketballkorb sitzen, nahezu unbekleidet oder in anderen Einstellungen mit Tennisschlägern oder zwei Footballbällen, die gerade mal so das Nötigste verdecken. Zahlreiche Spitzensportlerinnen protestieren und posten ihrerseits Clips, die echte Szenen aus dem Frauensport zeigen. Virtuose Pässe, spektakuläre Turn- und Spielszenen, die eben nichts erotisch Aufgeladenes haben, sondern nur Sport zeigen. Wie sie die Diskussion wahrnimmt, das bespreche ich jetzt mit Marie Schölzel. Sie ist Profi-Volleyballerin. Sie hat über 200 Länderspiele für Deutschland absolviert. Derzeit ist sie in Japan unter Vertrag und ab nächstem Jahr bei den Minnesota Forge in den USA. Herzlich willkommen im Kompressor, Marie Schölzel.
2: Hallo und guten Tag.
1: Was war Ihr erster Gedanke, als Sie diese Bilder, diese Werbekampagne gesehen haben?
2: Ja, ich muss ganz ehrlich sagen, ich habe tatsächlich die Reaktion gesehen, bevor ich überhaupt irgendwann dann mal die Werbung gesehen habe. Die muss man ja fast schon suchen, weil das Internet komplett überflutet ist mit allen möglichen Reaktionen darauf, die verständlicherweise da sind.
1: Jetzt haben Sie als Volleyballerin ja wahrscheinlich doch auch viele Erfahrungen mit Sexualisierung im Sport gemacht. Also gerade Beachvolleyball ist ja eine Disziplin, die vielfach diskutiert wurde, gerade im Zusammenhang mit Bekleidung, mit männlichem Blick auf diesen Sport. Was für Erfahrungen haben Sie da gemacht? Ist das eine Diskussion, die bei Ihnen auch in der Mannschaft unter Ihren Kameradinnen immer wieder aufkommt und geführt wird?
2: Ich muss ehrlich zugeben, muss tatsächlich nicht so krass. Also ich habe sehr selten wirklich Berührungspunkte damit gehabt. Ich denke, es stimmt, dass das im Beachvolleyball nochmal mehr auftritt. Natürlich fühlt sich so eine Werbung dann irgendwie wie ein Schritt nach hinten an. Es ist schade, weil der Werbeslogan an sich, Just Sport, ist ja kein Problem in dem Sinne. Das ist ja, wir freuen uns ja eigentlich, wenn irgendwann mal der Fokus wirklich auf dem Sport liegen würde. Es ist natürlich die Situation, tiefe Darstellung, die sie da wählen, die es ein ganz anderes Licht drückt. Genau, Ziel, Aufmerksamkeit zu erreichen, haben sie mit Sicherheit erreicht. Aber ob das so sein muss, das ist einfach schade eigentlich.
1: Diese Kampagne Just Sport, das ist ja fast wie so eine Art Parodie. Man sieht da Sydney Sweeney so in so einer komischen Untersicht mit eingeöltem Körper. Sie selbst ist ja nicht mal Sportlerin, sondern sie ist Schauspielerin. Würden Sie sich wünschen, man würde diese Kampagne einfach ignorieren oder freuen Sie sich darüber, dass es jetzt so einen vehementen Widerspruch gibt?
2: Also auf der einen Seite ist es natürlich gut zu sehen, wie viele Menschen dafür einstehen, dass das nicht Sport ist und vor allem, dass nicht Frauensport ist. Dafür wurde jahrelang gekämpft und das ist schön zu sehen, dass das jetzt so existiert. Natürlich hätte man auch eine andere Werbekampagne machen können einfach. Man muss ehrlich zugeben, dann hätte man vermutlich die Reaktion nicht bekommen. Aber es ist auf jeden Fall gut zu sehen, wie die Gesellschaft jetzt darauf reagiert und quasi sagt, dass nein, Frauensport sieht anders aus.
1: Ich kann mir vorstellen, dass viele Vereine, gerade auch was Frauensport betrifft, aber in so einer Art Zwickmühle sind, weil sie natürlich auch auf Sponsoren angewiesen sind, weil Werbung ein wichtiger Teil ist. Und möglicherweise kann man ja auch argumentieren, ja, man muss diese Register ziehen, um möglicherweise auch an Gelder zu kommen. Und diese Werbung ist natürlich im Sinne einer Marketingstrategie voll aufgegangen. Die ganze Welt spricht über sie, die ganze Welt guckt sich diese Werbung an, oder?
2: Definitiv. Also kann man nicht abstreiten, dass ich glaube, ich hatte das direkt zu Beginn gesagt, die Werbung hat auf jeden Fall funktioniert in dem Sinne. Und es ist nun mal auch die Wahrheit, dass es ja auch nicht nur im Sport so ist, sondern in sehr vielen Bereichen existiert Sex Sales. Das ist leider so. Ich würde auch fast im Sport teilweise sagen, dass das ja auch nicht nur ausschließlich uns Frauen trifft. Auch Männersport wird teilweise sexualisiert. Da spricht man anders drüber, geht man anders mit um. Das ist mit weniger nackter Haut verbunden, aber es ist einfach Teil der Gesellschaft grundsätzlich. Ich bin froh, dass trotzdem sich auch ganz deutlich jetzt herausstellt, dass das nicht Frauensport ist. Und ich hoffe, man kann das dann auch

0: getrennt betrachten, dass das eine Werbung ist und dass das nicht Frauensport ist. Frauensport ist was anderes.
1: Marie Schölze, was würden Sie sich denn wünschen? Was müsste besser werden, damit wir diese Diskussion, die wir hier gerade führen, nicht immer und immer wieder führen müssten?
0: Ja, ich glaube, das wird auf ganz grundlegenden biologischen Ebenen einfach nie funktionieren. Das ist ein Menschen ja sehr tief verankert am Ende. Und deswegen sehe ich das eigentlich nicht mal, dass das nicht funktionieren wird. Ich denke, wir sind ja an einem Punkt, wo es gut ist, dass wir eigentlich darüber reden. Ich habe ja auch gesagt, ich habe eigentlich nur die ganzen Videos gesehen über, hey, das ist Frauensport und kaum die Werbung. Also es ist ja eigentlich total cool.
1: Genau.
0: In meiner Instagram-Bubble zumindest habe ich heute den ganzen Tag starke Frauen beim Sport gesehen. Also für mich war es eigentlich gut.
1: Sagt Marie Schölzel, Profi-Volleyballspielerin und Absolventin von über 200 Länderspielen für Deutschland, über die umstrittene Werbekampagne mit der Schauspielerin Sydney Sweeney, die halbnackt für einen Wettanbieter wirbt. Ganz herzlichen Dank fürs Gespräch.
0: Vielen Dank Ihnen.

0: Sie hören den Kompressor im Deutschlandfunk Kultur. Vergessen Sie Adam und Eva und alles, was Sie bislang über die Entstehung der Welt wussten. Die Lern- und Motivationsforscherin und aber auch Esoterikerin Vera F. Birkenbiel kam zu folgendem Ergebnis, was das Verhältnis von Männlein und Weiblein betrifft.
1: Einst wohnten die Männer auf dem Mars und die Frauen auf der Venus. Und dann haben sich entdeckt durch die Fernrohre und dann haben die Männer die Raketen gebaut und sind zu den Frauen hingeflogen. Feine Sache.
0: In genau so einer Tonlage hat Vera F. Birkenbiel gern und erfolgreich referiert. Vor 15 Jahren ist sie gestorben, im Alter von nur 65 Jahren. Im Netz aber lebt sie sehr lebendig und sehr beliebt weiter, neuerdings auch in KI-generierter Form. Warum Vera F. Birkenbiel so faszinierend ist und was an den Bezügen auf sie problematisch ist, darüber spreche ich jetzt mit Kaspar Weimann. Kaspar Weimann forscht zu Männlichkeitsinszenierungen auf Social Media, unter anderem im Rahmen einer Honorarprofessur für Schauspiel an der Akademie für Darstellende Kunst in Ludwigsburg oder auch als Teil des Theaterkollektivs online-theater.live. Hallo Kaspar Weimann.
2: Hallo.
0: Ja, wir haben uns gerade schon ganz kurz darüber unterhalten. Vera F. Birkenbiel kennen wir beide aus dem Netz. Es ist im Grunde eine Legende der digitalen Bildkommunikation.
2: Auf jeden Fall.
0: Hatte sie aber auch schon lange vor Erfindung des Internets, nämlich, man kann sagen, als Sachbuchautorin und eben auch als Vortragsrednerin. Und da ging es neben den Geschlechterfragen immer auch um Lernmethoden. Was müssen wir noch wissen über diese historische Figur?
2: Ja, also ich habe das Gefühl, irgendwie viel um sie rum ist auch so ein bisschen so ein Mystery, weil man sie eben vor allem von diesen Vortragsvideos kennt. Also es gibt so eine Reihe von Vorträgen, die sie gemacht hat. Grundsätzlich hat sie, soweit ich weiß, nicht wirklich wissenschaftlich selber gearbeitet, sondern eher so das Wissen von anderen versucht zu sammeln und das aber dann auch wieder mit so esoterischen, anthroposophischen Takes irgendwie so verbunden, um zu so einem Erkenntnis zu kommen. Und was man auch wissen muss, dass sie halt einfach eine wirklich, wirklich gute Rhetorikerin ist und es wirklich geschafft hat, ein Publika in den Bann zu ziehen und für bestimmte Themen zu begeistern damals.
0: Was würden Sie sagen, was macht ihren spezifischen Reiz gerade für Social Media aus? Also wir müssen vielleicht nochmal beschreiben, sie ist eine Frau mit weißen Haaren, mit so einer sehr markanten Stimme, unglaublich menschenfreundlich wirkt sie, ganz munter und fidel, aber mich hat sie ehrlich gesagt immer so ein bisschen an das Sams erinnert. Also wenn es um Geschlechterrollen geht, fast so eine Art Neutrum.
2: Ja, und deswegen verstehe ich auch, dass sie so ein so große Reaktionen auslöst. Ich glaube, es ist auch, dass sie es geschafft hat, Dinge wirklich zugänglich zu machen, teilweise auch ja so wissenschaftliche Diskurse geschafft hat, zugänglich zu machen und die aber immer wieder angereichert hat mit so, ach ja, fast mit so Takes, die so an Mario Barth-Programme erinnern. Also Männer sind so, Frauen sind so und dann bringt sie da immer so Pointen noch mit rein. Und ich glaube, das hat irgendwie viel Faszination ausgelöst, auf jeden Fall.
0: Wir können ja vielleicht nochmal hören, was so typische Lebensweisheiten von ihr so waren.
1: So, Männer haben das Höhlensyndrom. Für Männer sind Probleme etwas, was verdammt nochmal zum Lösen da ist. Bitte möglichst alleine, sonst drückt das auf ihr Ich-Wertgefühl. Für Frauen sind Probleme etwas, was man sprechdenkend in der Gruppe beredet, nicht unbedingt löst.
0: Es ist nicht wirklich wissenschaftlich fundiert, aber jetzt ist das Interessante und deswegen sprechen wir auch über sie, dass die technische Entwicklung vor diesen historischen Clips von Vera F. Birkenbiel nicht Halt macht. Die Bilder mit ihr werden jetzt mit KI-generiertem Text unterlegt. Und das wiederum klingt dann zum Beispiel so.
1: Wann wirst du endlich aufhören, dich nach anderen zu richten? Sei einfach du selbst. Die Leute müssen dich nicht mögen und du musst dir darum auch keine Sorgen machen. Du kannst nicht ändern, wie die Leute über dich denken. Also versuch es gar nicht erst. Lebe dein Leben und sei glücklich.
2: Also vielleicht muss man da nochmal einen Schritt kurz zurückgehen und auch den Auszug, den Sie gerade gezeigt haben, der vorher war. Ne?
0: Ja.
2: Darüber habe ich auch nochmal kurzen Gedanken zu. Also diese Vorträge damals, die waren irgendwie immer so 45 Minuten, ich glaube bis anderthalb Stunden lang. Und es werden halt jetzt auf sozialen Medien Auszüge daraus benutzt. Zum Beispiel der Vortragsteil, wo gesagt wird, Männer sind diese Höhlenmenschen und Frauen sind nochmal so ganz anders. Das ist ein Auszug aus einem Vortrag, in dem sie zum Beispiel später auch gesagt hat, dass die Binarität, also die Aufteilung in zwei Geschlechter eigentlich auch nicht unbedingt zeitgemäß ist und nicht mit dem wissenschaftlichen Stand irgendwie so mithält. Das ist aber ein Auszug, der größtenteils dann irgendwie nicht auftaucht in diesen Bubbles, in denen diese Videos vorkommen. Das heißt, es werden sozusagen Auszüge aus ihren ganzen Vorträgen rausgenommen und auf sozialen Netzwerken, auf sozialen Medien in andere Kontexte gerückt. Und diese anderen Kontexte verändern dann natürlich, was man daraus ableiten kann und wie man das rezipieren kann. So. Das ist das eine. Und das andere ist, wie Birkenbiels Takes oder Birkenbiels Stimme genutzt wird, sind eben genau solche KI-Videos. Also weil wir eben seitdem es Social Media gibt, wie wir es heute kennen, ist Birkenbiel einfach eine Ikone. Also sie hat sowohl zu Lebzeiten als auch nach ihrem Tod taucht sie immer wieder auf, werden ihre Vorträge oder diese Auszüge immer wieder gezeigt. Das heißt, das führt zu einer krassen so Ikonografie dieser Person oder dieser Figur. Und weil wir sie immer in diesen Vortragskontexten sehen und wahrnehmen, messen wir ihr auch so eine Form von Wissenschaftlichkeit bei. Also wir vertrauen so ihrer Stimme, wir vertrauen ihren Takes. Und das ist das, was eben jetzt teilweise ausgenutzt wird, wenn dann ihre Stimme zu einer KI-Stimme gemacht wird und dann benutzt wird, um alles Mögliche zu sagen. Mir sind Takes aufgefallen, sowas wie, solange dein Schöpfer mit dir zufrieden ist, wird alles gut. Das heißt, da wird so eine christliche Propaganda mit nach vorne gebracht. Also die wird halt sozusagen wie so ausgenutzt, um eigene Erzählungen, Narrative nach vorne zu bringen, von dem man selber überzeugt ist oder wo man dann ihre Stimme benutzt, weil vielleicht die eigene Stimme nicht so populär ist wie ihre.
0: Also genau, das heißt, das Originalmaterial wird im Grunde als Steinbruch verwandt, um daraus beliebig Sentenzen zu klauen und in auch mitunter völlig falschen Kontext zu stellen.
2: Genau.
0: Und jetzt forschen Sie ja speziell zu toxischen Männlichkeitsentwürfen auf TikTok. Spielt dieser KI-generierte Content auch um Vera F. Birkenbiel da auch eine wesentliche Rolle?
2: Ja, also ich würde sagen, auf jeden Fall. Natürlich nicht in allen Bubbles, die man irgendwie auf sozialen Netzwerken findet, aber schon in manchen Bubbles, weil sozusagen diese Auszüge aus den Videos und die KI-generierten Videos eben genutzt werden, um so ein Bild zu verstärken, dass die Männer von der Gesellschaft einfach nicht genug gesehen werden, und es nährt eigentlich so ein bisschen so ein Opfernarrativ um Männer herum und dass die Frauen und vor allem die feministischen Frauen alle die Männer angreifen würden. Also solche Erzählungen nährt es, und wodurch sich dann Männer noch mehr so isolieren können, einander erzählen können, warum der Feminismus sie eigentlich unterdrücken würde, obwohl der Feminismus natürlich eine emanzipatorische Gleichberechtigungs- oder Gleichstellungsbewegung für alle Geschlechter ist.
0: Und würden Sie sagen, aus diesem konkreten Beispiel lässt sich auch möglicherweise doch auch nochmal darüber hinaus etwas ablesen, was überhaupt über den Umgang auf Social Media mit solchen Quellen erzählt?
2: Ja, auf jeden Fall. Also was mir zurzeit immer wieder auffällt, ist, dass ein Inhalt auf Social Media niemals einfach für sich selber steht, sondern immer in einem bestimmten Kontext stattfindet. Und dieser Kontext verändert die Rezeption des Inhalts. Also, und das ist alles auf sozialen Netzwerken noch viel, viel stärker so, als es damals in Zeiten der Massenmedien gab, wo alle oder sehr, sehr viele große Anteile der Bevölkerung sozusagen bestimmte Medien angeschaut haben, schaut man jetzt natürlich immer so Auszüge, Fragmente aus anderen Medien, die dann aber wieder kontextualisiert werden und dadurch sich sozusagen, ja, so separatistische Haltungen, würde ich sagen, verstärken.
0: Kaspar Weimann, Sie forschen zu Männlichkeitsinszenierungen auf Social Media. Was würden Sie uns Konsumentinnen und Konsumenten raten, wie man genau diesen Manipulationen nicht auf den Leim geht, worauf man achten kann als User, als Publikum im Netz, um vielleicht da etwas wachsamer zu sein, etwas dünnhäutiger?
2: Ja, also was ich raten kann, ist einfach so ein bisschen das Bewusstsein zu schärfen, dass die Sachen, die wir da konsumieren, die wir da anschauen, immer in einem Kontext von anderen Videos stehen und wir deswegen so ein bisschen immer kritisch sein müssen, auch mit unserem eigenen Social-Media-Verhalten. Mir persönlich hilft es zum Beispiel, Rechercheprofile zu haben, mich in andere Filterblasen hineinzubegeben, um da rauszufinden, was da eigentlich erzählt wird, um selber sozusagen kritisch zu bleiben.
0: Kaspar Weimann forscht und lehrt als Honorarprofessor für Schauspiel an der Akademie für Darstellende Kunst in Ludwigsburg. Unter anderem haben wir auch ein sehr, sehr schönes Hörspiel, das wir noch empfehlen wollen von Ihnen, nämlich Hacking the Manosphere, zu finden unter anderem bei uns in der Deutschlandfunk-App. Ganz herzlichen Dank für das Gespräch.
2: Ja, danke schön.

0: von Tiger Lattice.
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0: Und die kommen heute von Christiane Abelein.
2: In Los Angeles sind zum 78. Mal die Emmys verliehen worden. Überraschungssieger war die Serie Widow's Bay. Gabi Biesinger.
3: Die Horror-Comedy-Serie Widow's Bay über eine fiktive Insel an der amerikanischen Ostküste, die ihr Grusel-Image aufmöbeln möchte, wurde als beste Comedy-Serie ausgezeichnet und stellte mit insgesamt 14 Emmys einen neuen Rekord in der Kategorie auf. Die zweite Staffel der Krankenhausserie The Pitt war als Dramaserie mit 25 Nominierungen ins Rennen gegangen und nahm nur 6 Emmys mit nach Hause. Aber dafür immerhin in den Top-Kategorien beste Dramaserie und bester Hauptdarsteller.
2: Beide Auszeichnungen erhielt The Pitt schon das zweite Mal in Folge. Ebenfalls 6 Emmys gewann die Dramaserie Pluribus um Hauptfigur Carol, die als scheinbar einzige eine Alien-Invasion unverändert überlebt. Die Emmys sind die wichtigsten Preise für TV und Streaming in den USA. Der amerikanische Rapper und Grammy-Preisträger Macklemore hat die Bühne im Vorprogramm von Ed Sheeran für Israel-Kritik genutzt. Wegen seiner Free-Palestine-Rufe schloss ihn der britische Sänger nun von seiner US-Tour aus. Wie das Musikmagazin Rolling Stone berichtet, sollen die Eigentümer der Veranstaltungsorte Druck ausgeübt haben. Außerdem hatte der Interessensverband Israeli American Council eine Petition gestartet, in der Sheeran aufgefordert wurde, Macklemore aus dem Programm zu werfen. Macklemore positioniert sich seit langem pro-palästinensisch. Er kritisiert das Vorgehen Israels im Gazastreifen und im Westjordanland. Anmutig, fein geschminkt, dezent verführerisch und opferbereit. So sollten Japans Frauen lange Zeit sein. Gegen dieses Bild arbeitet die Theatergruppe Tremendous Circus an. Und das, wie die Japan Times jetzt berichtet, in hübschen Kleidern im viktorianischen Gothic-Lolita-Style, also einer japanischen Modesubkultur, die mit dem Klischee der Kindfrau spielt. Die Schauspielerinnen bezeichnen sich selbst als radikal feministisch und bringen Themen wie Sexismus und Vergewaltigung auf die Bühne, die sie teils selbst erlebt haben. Der Zeitung zufolge verlangt die Gruppe von Männern bis zu doppelt so viel Eintritt, um auf das hohe geschlechtsspezifische Lohngefälle in Japan hinzuweisen. Die schönen Kleider dienen dabei auch außerhalb der Bühne als Rüstung, wie eine der jungen Frauen erzählt. Die mehrschichtigen weiten Röcke könnten nicht leicht ausgezogen werden und für den Notfall ist immer noch der spitzenbesetzte Sonnenschirm da. Ob Liza Minnelli oder Judy Garland, große Diven liebten die Glitzermode von Bob Mackie. Jetzt ist der Sultan der Pailletten im Alter von 87 Jahren gestorben. Mackies glamouröser Stil prägte die US-Unterhaltungsbranche über Jahrzehnte. Vor allem seine 40-jährige Zusammenarbeit mit der Sängerin Cher galt als legendär. 1986 schneiderte er ihr ein Kleid für die Oscarverleihung, das alle Blicke auf sich zog. Bauchfrei und mit Glitzerblättchen übersät, dazu ein üppiger Federkopfputz. Auch Tina Turner, Bette Midler und Taylor Swift gehörten zu Mackies Kundinnen. Er war 3-mal für den Oscar nominiert und 30-mal für den Emmy, den er 9-mal gewann. Mackies einziger männlicher Kunde war Elton John.
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0: Wenn die Liebe zurückbeißt, Love Bites Back. Musik von Lou Saint war das hier im Deutschlandfunk Kultur.
1: In Berlin war es unerträglich geworden. Die Stadt erstickte an der Hitze, dem Müll, den Krankheiten.
0: Hitzewellen, illegaler Bluthandel, Armut, rechte Politik und Vampire an der Macht. So wird Berlin in der Thriller-Serie City of Blood inszeniert, die ab morgen bei Disney Plus läuft. Die achteilige Serie basiert auf der fantastischen Graphic-Novel-Reihe Berlin Noir von Reinhard Kleist und Tobias A. Meissner. Und die Kulturwissenschaftlerin und Podcasterin von Fashion the Gaze, Vera Klocke, die hat die Serie für uns schon mal gesehen. Hallo Vera.
2: Hallo.
0: Worum genau geht's da?
2: Ja, wie du sagst, baut die Serie auf dieser Idee der Graphic Novel Berlin Noir auf und zeichnet eine Dystopie, in der Deutschland in Kleinstaaten zerfallen ist und wo es nur noch die Republik Berlin gibt. Und hier gibt es eine riesengroße Schere zwischen Arm und Reich. Während die Superreichen im Dome leben, das ist so eine Art Kuppel, die hermetisch abgeschirmt ist und in der es noch frische Luft und Natur gibt, schwitzen die armen Menschen im ausgetrockneten Flussbett der Spree und im Drogen- und Armutssumpf am Kottbusser Tor. Mhm. Und wir werden reingeholt in diese Geschichte durch die Storyline der Schwestern Bea und Phoebe. Und Phoebe ist selbst in den illegalen Bluthandel der Stadt verstrickt. Also das heißt, es gibt so verschiedene illegale Machenschaften, die verschiedene Menschen nutzen, um auch durchzukommen. Und dann finden die beiden aber gemeinsam heraus, dass Vampire die Stadt im wahrsten Sinne des Wortes aussaugen. Das heißt, Blut ist zur eigentlichen Währung geworden.
0: Okay, also ein paar Dinge kommen uns ja doch durchaus bekannt vor. Der Drogensumpf am Kotti oder auch die Hitze, das war uns ja auch in diesem Sommer durchaus geläufig. Das heißt, die Serie versucht offenbar ja doch auch wirklich aktuell brisante Themen zu verhandeln.
2: Ja, absolut. Die Serie versucht von faschistischen Strömungen über Klimawandel, Populismus, Lobbyismus, Korruption, Armutsbetroffenheit und Wohnungslosigkeit sämtliche aktuelle Krisen der Gegenwart einzubauen und aufzubereiten. Mhm. Und dafür, dass sie vor 2 Jahren zum Beispiel produziert worden ist, hat mich das schon total abgeholt, als ich das gesehen habe, dass die erste Folge ja zum Beispiel anfängt mit Blick auf diese extreme Hitzewelle. Und ich glaube, das konnten wir jetzt gerade alle als ZuschauerInnen ganz gut nachfühlen. Und ist interessant, finde ich auch, dass diese Veröffentlichung der Serie jetzt wenige Tage vor der Wahl in Berlin stattfindet. Und das heißt, die Handlung im Piloten setzt nämlich auch im Wahlkampf ein. Und hier kämpft die regierende bürgerliche Partei gegen den rechten Populisten. Oliver Laval heißt der dort, gespielt von David Schütter. Und der ist der Kopf der Partei Aufbruch Berlin, also ein klares AfD-Zitat.
0: Und du hast uns auch noch mal einen kleinen Ausschnitt mitgebracht, nämlich einen Schlagabtausch zwischen diesem rechten Populisten und einer sozial orientierten Bauministerin, die spielt Jördis Triebel.
3: Jetzt tun Sie doch nicht so, als wären uns die Berlinerinnen und Berliner egal.
4: Naja.
3: Wir planen für die nächste Legislatur umfangreiche Reformen im Bildungs- und Gesundheitssektor. Auch die Sicherheit ist uns ein großes Anliegen.
4: Super. Vielleicht können Sie den Zuschauerinnen und Zuschauern erklären, was das konkret heißen soll. Also was wollen Sie tun?
3: Sie sprechen es doch selbst immer wieder an, Herr Laval. Sie fordern einen Einwanderungsstopp und die Rückführung von Migranten.
4: Das haben Sie so formuliert, das habe ich nie gesagt. Nein, nein, nein, nein, nein.
0: Ja, doch, kommt einem ziemlich geläufig vor.
2: Absolut. Man muss sagen, dass diese Talkshow-Momente relativ oft in der Serie vorkommen. Die haben teilweise auch ehrlicherweise etwas sehr Sprödes, weil sie sehr floskelhaft daherkommen. Mhm. Was aber wirklich spannend ist, ist die schon angesprochene Beziehung zwischen Realität und Fiktion. Also am Ende der ersten Staffel wird zum Beispiel Aufbruch Berlin, also diese rechtsradikale Partei, nur zweitstärkste Kraft, besteht aber auf Neuwahlen. Und als ich das jetzt gesehen habe, fand ich das schon interessant, weil das natürlich Diskurse sind, die stark an unsere aktuelle Politik und die Gegenwart erinnern, zum Beispiel an die Wahlen in Sachsen-Anhalt. Und generell finde ich absolut bemerkenswert, welche Bilder die Serie für Dystopie und mögliche Zukünfte findet.
0: Und wie würdest du sagen, wie ist diese Dystopie genau inszeniert? Was ist das für eine Welt?
2: Ja, besonders eindrucksvoll sind die Bilder zum Beispiel von dem ausgetrockneten Flussbett der Spree. Chaos und Armut und Müllberge am Kottbusser Tor, Drogen und Verfall auf der einen Seite, während die wenigen Superreichen auf Partys Roastbeef essen. Und ich muss wirklich sagen, dass ich das Szenenbild von Matthias Müsse sehr gelungen finde. Die Welt ist wahnsinnig dicht erzählt. Es gibt sehr viele Orte, zum Beispiel übereinander geklebte Vermisstenplakate von Personen, die eben vermisst werden, weil sie Blut spenden müssen. Die Kellerräume, in denen Machenschaften vonstatten gehen. Dann die Räume, in denen Kinder Kindern illegal Blut abgenommen wird zum Beispiel. Da gibt es so eine sehr detaillierte Inszenierung der Unterwelten, die wirklich gut funktioniert.
0: Also so wie ich dich bisher verstehe, ist das schon doch aber eher eine klare Empfehlung hier an deiner Stelle, oder?
2: Ja, nicht unbedingt, ehrlich gesagt. Was mich an der Serie wirklich gestört hat, ist, dass es sowas sehr Didaktisches gibt. Ich hatte den Eindruck, dass wirklich alle Krisen unserer Zeit vollständig und parabelhaft dargestellt werden sollen. Und das sind einfach sehr, sehr viele übereinanderliegende Themen. Und dabei geht die Emotionalität der einzelnen Storylines und der emotionale Kern der Serie verloren. Das heißt, es ist auch teilweise schwer, dran zu bleiben. Und gleichzeitig muss ich schon sagen, dass ich es interessant finde, was da versucht wird. Nämlich, dass es Bilder eben von Dystopie und Dystopie eben auch von Orten gibt, die wir kennen, wie Berlin. Und dieses zum Beispiel ausgetrocknete Flussbett der Spree wird mir zum Beispiel in Erinnerung bleiben. Auch die Bilder von den abgestorbenen Bäumen und so einer tundraartigen Natur. Weil sowas wie die Klimakrise ja ein abstraktes Hyperobjekt ist. Das heißt, wir können uns nicht genau vorstellen, wie das tatsächlich aussehen wird. Und diese Bilder zu sehen und sich auch so dystopische Zukünfte vorstellen zu können, ist wichtig, glaube ich, um auch politisch aktiv werden zu können. Das heißt, diese mediale Repräsentation ist da auf jeden Fall super interessant.
0: Das sagt Vera Glocke über die neue Thriller-Serie City of Blood, die es ab morgen auf Disney Plus zu sehen gibt. Ganz herzlichen Dank dir.
2: Danke.

0: Je ne t'aime plus, Pierre Guénard war das aus Paris. Ihre allerersten Fotos, die hat die amerikanische Fotografin Carrie Mae Weems Mitte der 70er Jahre in Ost-Berlin gemacht. Und da wurde die junge Frau, die eine Freundin besuchen wollte, wegen ihrer Afro-Mähne und ihrer Lederjacke häufig mit der Black Panther-Aktivistin Angela Davis verwechselt. Inzwischen ist die 73-jährige Weems international bekannt, vor allem für ihre Bilder und Videoinstallationen, in denen sie nach der Position schwarzer Menschen in der Gesellschaft fragt. Und sie ist wieder in Berlin. The Heart of the Matter, der Kern der Sache, heißt ihre Ausstellung in der Galerie CO Berlin am Bahnhof Zoo. Silke Hennig hat diese Ausstellung schon gesehen und die Künstlerin dort getroffen.
1: Man begegnet ihr oft in dieser Ausstellung, in großen und kleineren Formaten. Carrie Mae Weems von hinten im langen schwarzen Gewand, allein vor bedeutenden Kunstmuseen, dem Louvre, dem Dresdner Zwinger. Oder in der Videoarbeit A Place Called South. Wiederum als schwarze Silhouette wiegt sie sich im Rhythmus der Musik, schwingt ihr langer Rock im Wechsel mit Bildern, die Paraden von Männern in der Uniform der konföderierten Südstaatenarmee zeigen. Dazwischen hört man die Stimme der Künstlerin, die sich erkundigt, wie sie unverarbeitete Baumwolle kaufen könne. Das, wofür einst auch ihre eigenen Vorfahren als Sklaven schufteten.
2: You know, it's the only way that I can manipulate things is by manipulating me. And so I use myself a lot in the work.
1: Sie könne Dinge nur manipulieren, beeinflussen, indem sie sich selbst benutzt, sagt Carrie Mae Weems. Darum sei sie ihre eigene Muse.
3: Ich benutze mich nur als Zugang, um dann etwas zu eröffnen, was größer ist. Es geht in den Werken nie wirklich um mich.
1: Das Biografische in ihrer Arbeit ist Konzept. Schon in Weems früher Serie Family Pictures and Stories, begonnen Ende der 1970er Jahre. Schwarz-Weiß-Aufnahmen, eng zusammengerückt, zeigen viele Gesichter der großen Weems-Familie. Vater, Schwestern, der 90-jährige Onkel, die Künstlerin als junges Mädchen, fast wie ein Familienalbum. Allerdings unterstreicht die Fotografin ihre Rolle als Beobachterin, indem sie die Bilder hier und da durch kurze Texte ergänzt, in denen sich Stories abzeichnen und ihr eigener Standpunkt. So kommentiert sie zum Beispiel ein Foto, auf dem sie, selbst noch ein Teenager, neben ihrem Freund und dem kleinen gemeinsamen Kind zu sehen ist. Der Vater der Kleinen, schreibt sie, sei eigentlich auch noch ein Baby.
3: Jedes Foto hat seine eigene spezifische Aussage. In dem Moment, in dem man das mit Sprache ergänzt und umgibt, bekommt es eine andere Bedeutung. Das ermöglicht mir, Ideen zu verfolgen, die in den Fotos nicht unbedingt offensichtlich sind.
1: Deutlich wird Weems Schritt zur konzeptionellen Fotografie in der Kitchen Table Serie, mit der sie Anfang der 90er Jahre bekannt wird. Wie bei einem Experiment ist der Aufbau immer gleich. Ein Küchentisch, so ins Bild gerückt, als säßen wir mit daran. Die Szenen aber sind immer andere. Eine Frau, Carrie Mae Weems, mal stehend, mal sitzend, mit einem Mann, mit einem Kind, mit Freundinnen. Hier eine liebevolle Geste, dort Anspannung oder Traurigkeit. Es sind universelle Situationen, allgemeingültig und doch intim.
2: And maybe that's the thing that's sort of interesting about the work is that no matter what, there's always a level of intimacy.
3: Das ist vielleicht das, was interessant ist an meiner Arbeit. Es gibt immer diesen Grad an Intimität. Denn es hat mit meinem Leben zu tun, aber es geht nicht um mein Leben. Preach zum Beispiel behandelt nicht mein Leben, aber natürlich etwas, was ich in meinem Leben gesehen habe.
1: Preach, predige, ist eine Installation, für die die Künstlerin auch in ihrer eigenen Kirchengemeinde Tonaufnahmen gemacht hat. Bilder ekstatischer Gottesdienstbesucher wechseln mit Fotos der Black Churches, christlichen Gebets- und Versammlungsorten, die Zuflucht und Gemeinschaft bieten in einer nach wie vor von Rassismus geprägten Gesellschaft. Eine Art erweiterte Familie. Hölzerne Ruder, wie ein Mahnmal mitten im Raum aufgestellt, sollen an die gefahrvollen Wege erinnern, die Schwarze zurücklegten, um der Sklaverei zu entfliehen. Doch zu ungefähr und vage ist die Kombination von Bildern, Objekt und Sound, die Vergangenheit und Gegenwart verbinden will. Carrie Mae Weems Stärke liegt im Konkreten. so wie in einer Multimedia-Arbeit aus dem Jahr 2022, in der auch viele der frühen Familienfotos erneut auftauchen.
4: We charge the state of Arkansas for his forced migration, for the loss of his family and all of his children, for their loss and their burden and emotional trauma.
1: Sie zeichnet die Geschichte ihres Großvaters nach, eines Gewerkschafters, der aus Arkansas in den Norden flüchten musste, um sein Leben zu retten und der Familie so verloren ging. Die Rechnung, die seine Enkelin aufmacht für dieses Trauma, eine Klage gegen den Staat Arkansas, wird zu einem langen, eindrücklichen Lamento. Da ist sie wieder, die Intimität, die nicht ausschließt, sondern Zugang schafft.
0: Sehr gerne ich über die Ausstellung Carrie Mae Weems, The Heart of the Matter, zu sehen noch bis 3. Februar in der CO Berlin.

King Princess war das hier in Deutschlandfunk Kultur mit Prophet. Hier geht's gleich nach den Nachrichten weiter mit der Tonart am Nachmittag. Und da können Sie unter anderem das Trio Almost Monday aus San Diego kennenlernen. Das sind drei Jungs, die seit über 10 Jahren zusammen Musik machen. Angefangen haben sie in so einem Hinterzimmer zu einem Surfshop in San Diego. Inzwischen ist ihre Musik ganz schön gereift. Und morgen treten die drei beim Reeperbahn-Festival in Hamburg auf. Auch das großes Thema gleich bei uns in der Tonart am Nachmittag. Wir hören bis zu den Nachrichten noch Matt Berninger mit Martini Mefazzo.

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2: Mit Thorsten Japs. Kanzler Merz kündigt Maßnahmen gegen die hohen Spritpreise an. Die USA bestätigen Waffen im Weltall. Und die Country-Musikerin Ella Langley stellt den Rekord für die meisten Wochen auf Platz 1 der US-Charts ein. Die Spritpreise in Deutschland sind weiter gestiegen. Nach Angaben des ADAC erreichte der Preis für Super E10 gestern mit fast 2,29 Euro im Tagesdurchschnitt einen neuen Höchststand. Als Gründe werden der hohe Preis für Rohöl und beschädigte Raffinerien in Kriegsgebieten genannt. Aus der SPD kommen Forderungen nach einem Preisdeckel und einer Übergewinnsteuer. Wirtschaftsministerin Reiche weist das zurück und spricht sich stattdessen für Direktzahlungen an Geringverdiener aus. Kanzler Merz kündigte beim Unternehmertag des Bundesverbandes Großhandel, Außenhandel, Dienstleistungen eine zeitnahe Reaktion an.
3: Für viele Menschen, die täglich das Auto brauchen, ist eine Belastungsgrenze erreicht. Wir stehen dazu deshalb in engem Austausch in der Bundesregierung und mit den Ländern. Und ich bin der Meinung, dass wir handeln müssen. Das genaue Instrumentarium steht noch nicht fest. Sie können aber davon ausgehen, dass wir sehr bald einen Vorschlag dazu vorlegen werden.
2: Bundeskanzler Friedrich Merz, CDU. In der Straße von Hormus sind inzwischen 5 größere Ölteppiche sichtbar. Das berichtet Greenpeace. Nach Angaben der Umweltorganisation zeigen Satellitenbilder Verschmutzungen vor der iranischen Küste und im Seegebiet vor Oman. Auch die Region um eine Insel mit geschützten Mangrovenwäldern soll betroffen sein. Die USA hatten nach eigenen Angaben mehrfach Schiffe und Tanker in der Straße von Hormus angegriffen, um ihre Seeblockade gegen den Iran durchzusetzen. Auch der Iran attackierte Schiffe. Laut der Regierung in Teheran hatten sie keine Erlaubnis für die Durchfahrt. Die USA haben zum ersten Mal bestätigt, dass sie Waffen im Weltraum stationiert haben. Medien berichten über eine entsprechende Äußerung von Luftwaffenstaatssekretär Mank, die als Warnung an China und Russland gedeutet wird. Mank ist der oberste zivile Chef der 2019 gegründeten Space Force der US-Weltraumstreitkräfte. Details zu den Waffen oder dem Zeitpunkt ihrer Stationierung wurden nicht genannt. In der Washington Post heißt es unter Berufung auf einen namentlich nicht genannten Regierungsvertreter, dass man die Fähigkeit hat, feindliche Satelliten zu zerstören, wenn sie US-Truppen oder US-Satelliten ins Visier nehmen sollten. China rief die USA auf, die, Zitat, Vorbereitungen für einen Krieg im Weltraum zu stoppen. Auch Russland forderte eine Entmilitarisierung des Erdorbits. Das Bundeskriminalamt hat sein Lagebild zur organisierten Kriminalität vorgestellt. Danach wurden im vergangenen Jahr mehr als 680 Ermittlungsverfahren mit knapp 8000 Tatverdächtigen geführt, so viele wie seit 5 Jahren nicht mehr. Die Zahl der Tötungsdelikte lag bei 20, im Vorjahr waren es 13. Rauschgiftkriminalität blieb das Hauptbetätigungsfeld der organisierten Kriminalität. Der Bundesdrogenbeauftragte Streeck sieht ein großes Problem darin, dass vor allem Kokain den Markt flutet.
4: Kokain gilt leider mittlerweile in Teilen unserer Gesellschaft als vollkommen normal. Es wird im Büro konsumiert, es wird im Freundeskreis bei Partys konsumiert, es wird in Restaurants konsumiert. Und jedes Gramm, das hier zum Spaß konsumiert wird, finanziert Gewalt, finanziert Ausbeutung, finanziert Korruption und Geldwäsche.
2: Der Bundesdrogenbeauftragte Hendrik Streeck, CDU. Die Leichtathletik-Weltmeisterschaft 2031 findet in München statt. Das gab der Weltverband World Athletics in Budapest bekannt. Damit wird die WM zum dritten Mal in Deutschland ausgetragen. 1993 fand sie in Stuttgart, 2009 in Berlin statt. München plant derzeit mit Kosten in Höhe von rund 110 Millionen Euro. Die US-Country-Musikerin Ella Langley hat einen Rekord eingestellt. Mit ihrem Song Choosin' Texas steht sie in den Vereinigten Staaten jetzt 22 Wochen auf Platz 1 der Billboard Hot 100 Charts. Damit zog sie mit Mariah Carey und ihrem Weihnachtsklassiker All I Want for Christmas gleich. Kein Song stand bisher länger auf Platz 1. Jetzt fehlt nur noch eine Woche zur alleinigen Bestmarke. Samuel Jakisch.
5: Choosin' Texas hat den Platz an der Spitze erstmals im vergangenen Februar erreicht und hält sich dort seitdem ununterbrochen. Der Erfolg reiht sich ein in einen größeren Trend. Country-Musik erlebt in den USA gerade einen Boom mit mehr als 20 Milliarden Streams allein im vergangenen Jahr. Damit übertrifft Country-Musik in den USA andere Genres wie Pop oder Hip-Hop bei weitem. Dazu tragen auch Superstars wie Taylor Swift oder Beyoncé bei, die in den USA ganz selbstverständlich auch Country-Songs veröffentlichen und das Publikum des Genres erweitern.
2: Das Wetter. Heute ist es im Nordwesten stärker bewölkt mit Schauern und einzelnen Gewittern, sonst teils wechselnd bewölkt, teils sonnig und trocken bei 21 bis 31 Grad.
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6: Hallo und herzlich willkommen. Ja, der US-amerikanische Musikmarkt, der funktioniert nach eigenen Regeln. Hier in Deutschland, Country spielt ja eher keine große Rolle. Dafür zum Beispiel das Reeperbahn-Festival. Das eröffnet morgen, geht 4 Tage lang. Und wir sprechen gleich über die großen Sorgen, die man sich beim Reeperbahn-Festival macht. Die Finanzierung steht dort irgendwie auf der Kippe. Gleich mehr dazu. Freue mich, dass Sie hier dabei sind. 2 Stunden lang dreht sich bei uns alles um die Musik. Und wir hören natürlich auch viel Musik. Zum Beispiel von Victoria West.

0: Morgen, da startet das 21. Reeperbahn-Festival. Über 600 Konzerte, Live-Acts werden da in Hamburg zu sehen sein. Neben Showcase-Konzerten gibt es auch ein Konferenzprogramm. Das Ganze geht bis Samstag. Das Reeperbahn-Festival ist ein wichtiger Branchentreff, gefördert von der Stadt Hamburg und vom Bund. Aber diese Finanzierung, die wird so nicht weitergehen. Schon für die neue Ausgabe sind die Bundesmittel deutlich gekürzt worden, von fast 6,3 Millionen Euro im letzten auf 4,5 Millionen in diesem Jahr. In den nächsten Jahren soll es noch weniger werden. Und über all das will ich mit dem Festivalleiter sprechen, mit Alex Schulz. Hallo Alex.
1: Hallo Martin.
0: Es gibt ja unterschiedliche Arten, über ein Festival wie das Reeperbahn-Festival zu sprechen. Wir könnten über die vielen Bands reden, die da auftreten werden, über die Panel-Diskussionen, Fachgespräche oder auch über die eventuell gefährdete Zukunft des Reeperbahn-Festivals. Ihr bekommt

0: 2026, also für dieses Jahr, um 3 Millionen reduziert werden soll oder sogar über 3 Millionen. Und schon dieses Jahr, auch das ist richtig wiedergegeben, hat er da mal im laufenden Galopp einmal reingegriffen. Und natürlich müssen wir uns nebenbei damit beschäftigen, denn die Planungen fürs Folgejahr beginnen unmittelbar in der nächsten Woche.
1: Der Kulturstaatsminister Wolfram Weimer, der hat argumentiert, dass sich die Stadt Hamburg künftig deutlich stärker an der Finanzierung des Reeperbahn-Festivals beteiligen müsste, weil wer von der Strahlkraft des Festivals profitiere, der solle auch Verantwortung für die Finanzierung übernehmen, so argumentiert er da. Ist das realistisch, das Festival unter solchen Vorzeichen zukunftsfähig zu machen bzw. überhaupt fortzuführen?
0: Nein, weil das ein Bundesland und dazu ein kleines niemals die Mittel hat und niemals so ausgestattet ist in seinem Kulturetat wie der Bundeskulturetat. Aber ich will auf die Argumentation eingehen, wenn ich kurz darf. Das Konzept des Reeperbahn-Festivals bedingen oder benötigen eine bestimmte räumliche Infrastruktur. Das Konzept des Reeperbahn-Festivals war erfolgreich, weil wir in Deutschland den Standort definiert haben, der die engste Infrastruktur an Spielstätten, die man da bietet. Das ist die Grundvoraussetzung für dieses Konzept. Das ist übrigens auch die Grundvoraussetzung für den Erfolg der Veranstaltung, die ja, weil sie dann seit 2006 immer erfolgreicher wurde, mit diesem Konzept und dieser räumlichen Infrastruktur nun am Standort Hamburg, weil wir die besten Voraussetzungen finden, auch unterstützt wird von den Vorgängern von Wolfram Weimer. Jetzt zu sagen, das ist private-public gewachsen und es ist jetzt inzwischen für Europa der Dreh- und Angelpunkt für die Musikwirtschaft und der Ort, an dem Talente gezeigt werden, auch dem öffentlichen Publikum. Hamburg übernimmt mal, war alles nicht so gemeint, das geht so nicht, kann man so nicht machen.
1: Wie ist das denn mit den Summen, die da so im Raum stehen, wenn wir in diesem Jahr von 4,5 Millionen Bundesmitteln sprechen, im nächsten Jahr eventuell nur noch 3 Millionen? Wo ist da die Schmerzgrenze oder was bedeutet das dann praktisch, wenn da nur noch 3 Millionen sind? Was kann man dann alles nicht mehr machen?
0: Der Förderzweck letztlich, den wir erfüllen, das steht nämlich drin, Förderung des Musikstandorts Deutschland, um ihn eben in eine bessere Position zu bekommen. Das wird natürlich entfallen, weil wir nicht mehr damit rechnen können, mit einer sehr reduzierten Anzahl von Spielorten, dass wir hier international weiterhin wahrnehmbar sind. Und ich muss nochmal sagen, wir sind ja noch auf der alten Summe, auf der ursprünglich vorgesehenen für 26 dieses Jahr unterwegs, nämlich 6,2 Millionen. Nahezu, weil das Land Hamburg einen Großteil der Kürzungen, die wir da im laufenden Galopp von Weimar reinbekommen haben, ja für dieses Jahr kompensiert. Aber das ist natürlich auch nicht festgeschrieben für die Ewigkeit. Man merkt dieses Jahr, dass wir schon kleine Einschränkungen haben. Dann wird es eine, ich will nicht sagen regionale Veranstaltung, sagen wir eine Veranstaltung, die vielleicht eine nationale Bedeutung hat, ohne internationale Marktteilnehmer.
1: Das Reeperbahn-Festival ist bekannt dafür, dass dort viele auch ja, Entdeckungen präsentiert werden. Bands, Musikerinnen, Musiker, die man so noch nicht gesehen hat. Es geht aber auch immer um Themen. Forever Legit? Fragezeichen. So ist das Motto eurer neuen Ausgabe. Auf ewig echt, so würde ich das vielleicht übersetzen, stellt also die nicht ganz unwichtige Frage, ob Musik, ob die Künstlerinnen und Künstler in Zukunft authentisch sein können. Ich würde mal sagen, KI lässt einen daran vielleicht so ein bisschen zweifeln. Ist das ein großes Thema bei euch dieses Jahr?
0: Ja, AI ist das und faire Bezahlung, aber da spielt, selbst da spielt ja AI eine Rolle, ist das Kernthema, das diskutiert wird in diesem Jahr. Und das Motto zeigt natürlich nochmal deutlicher auf, dass wir auch als Branche an Glaubwürdigkeit verlieren können, wenn wir diese Effekte, die da passieren durch AI, sowohl im ästhetischen, künstlerischen Bereich als auch im wirtschaftlichen Bereich für unsere Künstler, wenn AI ungesteuert weitermacht, dass wir die verlieren. Und damit verlieren wir natürlich die nächste Audience und damit verlieren wir auch gegen konkurrierende andere Branchen und vor allen Dingen verlieren wir gegen das digitale Angebot im Netz. Das sind ja die Dinge, die auf die Branche zukommen und die sind diesmal fundamental und die müssen wir hier natürlich besprechen.
1: Besprecht ihr die nur oder spielen die auch in den Musikaufführungen, in den Konzerten eine Rolle? Habt ihr einen Überblick, ob die Künstlerinnen und Künstler, die bei euch auftreten, ob die da schon mit KI irgendwie hantieren oder wie die dazu sich positioniert haben?
0: Das zweite nein. Zum Glück zeigen wir alle Künstler live und Künstlerinnen. Das ist ja übrigens das große Pfund, finde ich, unseres Genres Musik noch, dass wir ja zwei Stränge kennen, anders übrigens als in der darstellenden Kunst, wo ja Film und Theater seit über 100 Jahren kulturhistorisch getrennt sind. Also wir haben ja noch das Live-Momentum, was auch eine andere emotionale Künstlerbindung erzeugt. Und das wird vermutlich auch so schnell nicht ersetzt werden. Zu deiner Frage, ob die im Studio teilweise schon AI verwenden, das können wir nicht sagen. In ihren Shows eher nicht.

0: Es geht auch nicht um die Frage, ob man unterstützend AI verwendet, künstlerisch, und das Werk selber und sehenden Auges dann so formt, weil man es will, sondern es geht ja um die nicht legale und nicht gesteuerte AI-Nutzung in den Abrechnungen, in den Zuspielungen und um solche Werke, die entstehen, die eigentlich gar keinen ursprünglichen künstlerischen Input mehr nutzen.
1: Über 600 Bands, Musikerinnen und Musiker treten bei euch auf, was ich ganz interessant finde. Es gibt bei euch unter dem Stichwort Spot On drei so Themenschwerpunkte: Hip-Hop, Clubmusik und Heavy Music. So habt ihr das genannt. Heavy Music, ist das Heavy Metal, Rock? Was
0: Ja.
1: ist Heavy Music?
0: Ja, das machen wir zusammen mit den Kollegen vom Wacken. Und ich glaube, Metal ist nicht mehr ganz so angesagt als Genrebezeichnung. Also haben wir es nur Heavy genannt. Das geht dann auch in Grenzbereiche zu Punk und anderen Genres. Und ja, wir hatten vor Jahren schon mal eine Kooperation mit Wacken, aber nur für die Branche. Und jetzt öffnen wir das auch programmatisch für das öffentliche Publikum. Es gibt also sowohl Diskussionen und Workshops in Kooperation mit Wacken als eigenen kompletten Strang, als auch Konzertangebot. Und so auch für die anderen beiden Spotlights. Das ist hier die Idee. Hängt damit zusammen, dass wir festgestellt haben, dass bestimmte Besuchergruppen gerade im öffentlichen Publikum sich sehr spezialisieren auf ein Genre und dann vielleicht in den Vorjahren nicht die Bereitschaft hatten, ein Ticket für das Reeperbahn-Festival insgesamt zu erwerben, weil sie sich eben sehr spezialisiert haben auf ihre Genres, die schon immer da waren, aber jetzt bekommen die besondere räumliche Schwerpunkte.
1: Ist das nicht so ein bisschen gegen den Sinn eines Festivals, diese Trennung nach Genres und das dann jeweils auch mit einem eigenen Ticket? Weil das Schöne an Festivals, finde ich zumindest immer, ist doch, wenn man sich so überraschen lassen kann und auch mal irgendwo reingerät, was vielleicht nicht so seins ist, meins ist.
0: Ich persönlich bin bei dir und das gibt es ja auch weiterhin noch, die Option. Und wer sich da auch genreübergreifend überraschen lassen will, die Person kann weiterhin ja unsere bekannten Tickets kaufen, die das gesamte Angebot umfassen. Wir probieren das jetzt mal aus. Wir haben solche Signale vernommen. Wenn das nicht erfolgreich ist, wird das auch nicht über Jahre fortgeführt. Aber am Ende können wir ja die Bedürfnisse des Publikums auch nicht erzwingen. Und wenn das jetzt ein großer Erfolg wird, werden wir daran weiter festhalten. Wir wollen nicht die Oberlehrer sein. Wir sind froh, wenn Menschen sich der Live-Musik widmen und gerade die nächste Generation, die dann ja auch noch mal anders sozialisiert wurde im Wettstreit mit Live versus Digital-Angebote.
1: Alex Schulz, Leiter des Reeperbahn-Festivals in Hamburg, das morgen losgehen wird und dann bis einschließlich Samstag dauern wird. Vielen Dank für dieses Gespräch hier im Deutschlandfunk Kultur.
0: Danke auch.

Er nennt sich Maiberg, kommt ursprünglich aus Kassel, lebt aber in Leipzig. Wir haben ihn hier im Deutschlandfunk Kultur gehört mit seinem Song Hilferuf. Das hier ist Brother Wallace, Gone with the Wind.

Brother Wallace hier im Deutschlandfunk Kultur. Vor einer Viertelstunde habe ich den Mund relativ voll genommen, gesagt, Country spielt ja in Deutschland gar nicht so eine große Rolle. Und jetzt komme ich trotzdem mit einer Meldung aus der Welt der Country-Musik um die Ecke. Der Flughafen in Nashville, der soll umbenannt werden in Dolly Parton Airport. Ja, die Künstlerin, die ja vor kurzem im Alter von 80 Jahren gestorben ist, die soll da geehrt werden. Zwei Dinge sind daran ganz besonders. Das eine ist, von den 50 kommerziell erfolgreichsten Flughäfen in den USA ist kein einziger nach einer Frau benannt. Das wäre dann also der erste. Und dann kommt noch dazu, sowohl die Republikaner als auch die Demokraten, die ja bekanntlich spätestens seit Trump so richtig miteinander verfeindet sind in den USA, haben sich dafür ausgesprochen, Dolly Parton auch über ihren Tod hinaus eine verbindende Kraft gemeinsam gegen Hass und Hetze.

Sweet Morning von Telemann. Telemann, so ein Trio aus London, man hat es hier gehört. Die schwelgen soundmäßig so ein bisschen in der Vergangenheit. Kraftwerk zum Beispiel spielt eine Rolle bei ihnen. Orchestral Maneuvers in the Dark. Und auch natürlich Telemann. Ja, Georg Philipp Telemann. Sonst hätten sie sich ja nicht so benannt. Wir haben sie hier gehört im Deutschlandfunk Kultur. Und da hören wir jetzt Diana Ross und die Supremes. He's my sunny boy.

0: Aus dem Jahr 1968 hieß My Sunny Boy, damals Diana Ross, vor allem mit ihrer Band bekannt. Danach kam natürlich die riesengroße Karriere als Solokünstlerin für Diana Ross. Was gibt es sonst noch so aus dem Bereich der Musik zu sagen? Gucken wir mal, was Susanne von Schenk für uns hat.
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2: Lange galt er als Geheimtipp. Heute ist er ein Superstar der Rapper-Szene, Reezy. Das Konzert heute in Düsseldorf.

Ursprünglich wollte Reezy, der in Frankfurt am Main aufwuchs, Fußballprofi werden. Doch ein schwerer Unfall beendete diesen Traum. Dann brachte er sich Klavier und Gitarre über YouTube-Tutorials bei.

0: Reezy. Das Konzert heute um 20 Uhr in der Mitsubishi Electric Halle in Düsseldorf, morgen in Hamburg, am Freitag in Stuttgart. Vor 30 Jahren starb Rio Reiser.
1: Geld macht nicht glücklich, es beruhigt nur die Nerven.
0: Eine Ausstellung in Husum erinnert an den Musiker, der von 1970 bis 1985 auch Sänger und Haupttexter der Band Ton, Steine, Scherben war. Kuratorin Tanja Brümmer.
2: Für mich ist er ein Mensch gewesen, der unglaublich sensibel gewesen ist, der sehr künstlerisch war. Also wenn man sich die Texte anschaut, ist es einfach eine absolute große Wortkunst.
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0: Im schleswig-holsteinischen Friesenhagen lebten die Bandmitglieder zeitweilig in einer Kommune. Rhythmusgitarrist Marius Delmestre erinnert sich.
3: Also wie rum wird die Klorolle aufgehängt? War genauso wichtig wie wer marschiert in Libanon ein.
0: Rio Reiser, aufgewacht und rebelliert. Bis zum 7. März ist die Ausstellung im Nordfriesland-Museum in Husum zu sehen.
4: Die Musiktipps hier im Deutschlandfunk Kultur. Summer in the Woods, so heißt dieser Song hier von Luisa. Und danach spreche ich mit Almost Monday, Trio aus San Diego, das noch viel vorhat. Aber auch schon ganz schön viel hinter sich. Werden wir gleich alles genauer erfahren.

Es ist Sommer im Wald, Summer in the Woods, Luisa hier im Deutschlandfunk Kultur. Thank God it's Friday. Das ist ein Song von 1978, ein Disco-Song. Und was feiert der? Natürlich das Wochenende. Endlich ist es soweit. Alles liegen und stehen lassen und dann ab ins Getümmel. Jetzt gibt es ein Album, das trägt den Titel Thank God It's Almost Monday. Und es stammt von der US-Band Almost Monday. Das ist ein Trio, was noch viel vorhat. Eigentlich so aus der Ecke des Indie-Pops. Da kommen die her, aber ihr Sound hat sich zumindest jetzt auch auf dem zweiten neuen Album Thank God It's Almost Monday immer mehr so in Richtung Hit verschoben. Ich habe mit Almost Monday kurz vor der Sendung gesprochen. Die drei waren bei uns, hatten eine riesige Entourage dabei und haben dann auch für uns live gespielt. Hatten so eine Mischung aus auf der einen Seite ist ihnen vielleicht alles so ein bisschen egal, so haben sie getan. Der Sänger zum Beispiel saß mit Sonnenbrille bei uns im Studio, dabei war es da gar nicht so hell. Und auf der anderen Seite hat man schon gemerkt, so ein bisschen aufgeregt sind sie immer noch. Wir hören mal rein in einen ihrer neuen Songs, Delicate heißt der, danach das Gespräch und dann die Tonart Session hier im Deutschlandfunk Kultur.

0: Delicate heißt dieser Song. Das ist Musik von Almost Monday, Trio aus San Diego, das gerade sein neues zweites Album veröffentlicht hat. Und diese ersten Tage nach der Veröffentlichung interessanterweise nicht in der Heimat in den USA verbringt, sondern in Europa. Und zwar heute bei uns hier im Studio vom Deutschlandfunk Kultur. Ich sag mal hi in die Runde. Dawson, Luke und Cole. Hello, it's so nice to have you in the show.
1: Thank you so much for having us. Stoked to be here.
0: Ich war ganz erstaunt, dass ihr bei uns seid und nicht in den USA, um dort euer Album zu feiern und zu bewerben. Wie kommt das?
1: We just love Germany so much that we thought we just need to be here. So, no, but we have a tour that we just announced coming through Europe next year. And we start our tour in America in 2 weeks. So it's coming up and those shows are doing well and, you know, almost all sold out. So we're focusing some attention to Europe, and we love Europe a lot. It's such a beautiful place and such great fans. So yeah, we thought we'd come here and say hello. And we're doing album listening events too. So we already sort of did a few in New York and LA. So now here.
0: Dawson, der Sänger von Almost Monday, hat gerade gesagt, sie lieben Europa so sehr, dass sie hierher gekommen sind. Es scheint ein ganz guter Ort für Almost Monday zu sein. Dazu kommt noch, sie haben ein paar Shows in den USA gespielt, in Los Angeles und New York, und da das Album schon promoted. Jetzt gibt's aber nächstes Jahr auch noch eine große Tour von Almost Monday durch Europa und dann shiften sie den Fokus so ein bisschen hier auf diese Gegend. Ein neues Album, das zweite. Was ist leichter beim zweiten Album? Was ist schwerer?
2: I think there's always some pressure on your second album to do as well as your first album or better. And so we tried to not think about it too much, because when you think too much or get maybe anxious about it, the writing becomes more difficult. So we just tried to be present to what we were writing and what we were doing that day. And something that was easier was, we've had a deeper relationship with our producer, that it was a very comfortable and easy relationship to work with. And then we also got to expand past that, which was a fun part of the process.
0: Luke, der Bassist von Almost Monday, hat gerade gesagt, dass beim zweiten natürlich der Druck vielleicht ein bisschen größer ist. Gleichzeitig sind schon auch ein eingespielteres Team, haben eine ganz gute Verbindung zu ihrem Produzenten. Und das macht die ganze Sache dann doch ein bisschen einfacher. Der Titel dieses Albums, Thank God It's Almost Monday, ein sehr euphorischer Titel. Die Musik, die klingt zum überwiegenden Teil auch gut gelaunt. War das euer Ziel, so eine gut gelaunte Platte zu machen?
1: Yeah, I think so. What's important when you're making a song or making an album is for it to reflect you as the artist or have pieces of you in it. And I think overall, who we are as people is we're pretty grateful and stoked to be alive and kicking and doing this band. And that was like a big part of why we called it Thank God It's Almost Monday, because we're grateful that we get to do Almost Monday. And I think most of the album reflects that. And I think what's evolved from the first to this album is a sense of depth. And I think that's just a result of going through more human experiences, which, you know, as we all know, there's a lot of hard things we all go through. And I think we faced a lot of those things last year, and some of it comes out in the record, but we didn't want to lose ourselves in a holistic sense to life kind of affecting you on individual levels. I think there's something important about remaining who you are, but also exploring things that are real and harder. So I think to your point, the record still embodies who we are, grateful, stoked about being in a band, but there's also other elements too, so.
0: Dawson von Almost Monday hat hier gerade nochmal erklärt, die zweite Platte, das zweite Album, ja, ist gut gelaunt, hat auch was damit zu tun, dass sie eben das reflektiert, was die Band so ausmacht. Sie sind sehr dankbar dafür, was alles mit ihnen passiert. Sie sind auch ein bisschen verblüfft vielleicht, was sie alles so erleben. Gleichzeitig haben wir die Welt um uns herum, die ja auch nicht immer einfach ist. Und dementsprechend ist es dann so, all diese Erfahrungen, die spielen in dieses zweite Album mit hinein, was dadurch auch ein bisschen tiefer geworden ist. Und sie versuchen, so einen holistischen Ansatz in ihrer Musik da zu schaffen. Das ist jetzt ein bisschen hochgestochen ausgedrückt, ist einfach eine sehr gut gelaunte Platte, die viel, viel Spaß machen kann. Ich musste bei eurer Musik so ein bisschen an Portugal The Man denken, eine Indie-Band, die jahrelang ganz nett vor sich hinspielte, dann auf einmal mit Feel It Still 2017 einen großen Hit hatte, mit einem ähnlichen Sound wie ihr. Ich weiß nicht, wie ihr zu denen steht, aber kann man sich von Portugal the Man so ein bisschen was abschauen?
3: No, I mean, it's cool to be compared to such a great band. And yeah, that song Feel It Still was massive. So it's an honor to even be thought of in the same context of that song. Yeah, no, I've been a fan of theirs for a while. I think they're from Alaska.
0: Mm. Cole von Almost Monday hat hier gerade gesagt, dass es eine Ehre ist, mit dieser Band, die ja aus Alaska ursprünglich gekommen ist, so verglichen zu werden. Und dieser Song ist natürlich ein großartiger Song und ja, wie gesagt, hat auch ein bisschen was mit dem Sound von Almost Monday zu tun. Was glaubt ihr, wie es denn mit euch jetzt weitergeht? Wo seid ihr gerade?
2: We're really excited about this headline tour. It's going to be the biggest one we've ever done. We're bringing some more production and lighting and things that we've always wanted to do. So that's exciting. So shows in US and then Europe and hopefully some festivals next year. Really, it's up to the people to see where we go and if they like the music, but we're really proud of it.
0: Also, Luke hat gerade gesagt, sie sind ziemlich stolz auf das, was sie bisher auf die Beine gestellt haben. Und das soll auch so weitergehen. Sie machen eine große Headliner-Tour. Sie hoffen auf Festivals zu spielen und all das. Ja, ist noch aufregend und macht ziemlich viel Spaß. Ihr spielt noch einen Song für uns, French Kids. Was ist das für ein Song? Um was geht's da? Wie ist der zustande gekommen?
1: It's about the French Kids. We were in France a few tours back and just had such an amazing experience with the fans, and we felt that they were so present to the music and really knew how to experience a concert. And it's such a beautiful thing to be in a room with strangers and be connected to music together and away from the troubles of the world for a moment, kind of allowing yourself to escape. And we just left that show in Toulouse so inspired, and we went home and just like spoke about how cool that was, and we wanted to write a song about it. Yeah, shout out to those kids who came to the show in Toulouse.
0: Es ist schon eine Weile her, dass Almost Monday auf Tour waren in Frankreich, in Toulouse, und haben noch ein Konzert gespielt. Und die Kids da sind offensichtlich ausgerastet und es muss ein sehr positives Erlebnis für Almost Monday gewesen sein, einfach zu sehen, diese ausgelassenen Kids, also Jugendliche, junge Leute, die auf die Musik reagiert haben und vielleicht für einen Augenblick die Welt da draußen, die den Bach runtergeht, ignoriert haben. Sehr schöner Moment und den findet sich dann eben in diesem Song French Kids, den wir jetzt hier hören in der Tonart Session im Deutschlandfunk Kultur. Almost Monday, Dawson, Luke and Cole, thanks very much for coming by. Thanks a lot.
3: Vielen Dank.
1: Vielen Dank.

Die Tonart Session hier im Deutschlandfunk Kultur. French Kids von Almost Monday. Das US-Trio spielt morgen auf dem Reeperbahn-Festival. Und zwar sowohl am Nachmittag einmal, als auch nachts nochmal kurz vor Mitternacht. Und dann die bereits erwähnte große Tour durch Europa führt sie im Februar 2027, unter anderem nach Deutschland, 2. Februar in Köln. Und dann gibt es noch andere Termine in Hamburg und in Berlin und München. Da kann man sie dann also erleben.

Niente di me von Anna Castiglia hier im Deutschlandfunk Kultur. Ich habe gleich noch einen Song von den Villagers. Ja, und dann kann man schon mal den Blick nach vorne werfen. Nach den Nachrichten, da spreche ich über das neue Album von Carly Rae Jepsen. Ah, freue ich mich drauf. Die hat ja schon lange ihren, ich sag mal so, Kinderpop abgelegt. Aber jetzt gibt's ein ganz neues Album, ein Doppelalbum, 24 Tracks. Ob sie uns noch was zu sagen hat? Naja, werden wir dann gleich hören nach den Nachrichten. Vorher aber erstmal hier noch die Villagers mit ihrem Summer Song, danach noch Maro mit Feeling So Nice.

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4: Mit Thorsten Japs. Innenminister Dobrindt sieht die organisierte Kriminalität als wachsende Gefahr für die innere Sicherheit. Kanzler Merz kündigt Maßnahmen gegen die hohen Spritpreise an. Und die französische Sängerin Catherine Ringer ist mit 58 Jahren gestorben. Das Bundeskriminalamt hat sein Lagebild zur organisierten Kriminalität vorgestellt. Danach gab es im vergangenen Jahr unter anderem mehr Tötungsdelikte, nämlich 20, und mehr Fälle von Körperverletzung, rund 100. Innenminister Dobrindt sieht die organisierte Kriminalität als wachsende Gefahr für die innere Sicherheit.
5: Die Bereitschaft zur Gewalt steigt deutlich. Gewalt wird als Dienstleistung angeboten. Wir stellen fest, dass der Rechtsstaat zum Ziel wird und das Verbrechen, Crime as a Service, zur Regel.
4: Bundesinnenminister Alexander Dobrindt, CSU. Die Bundesanwaltschaft hat zwei mutmaßliche Angehörige einer eritreischen Terrorgruppe festnehmen lassen, die in Deutschland aktiv ist. Die Behörde wirft den beiden Männern die Mitgliedschaft in einer inländischen terroristischen Vereinigung vor. Demnach ist der Sturz der eritreischen Regierung das erklärte Ziel der sogenannten Brigade Namedu Deutschland, das sie in Deutschland durch Gewalttaten auf Veranstaltungen von regimetreuen Anhängern verfolgt. Hintergrund sind die Krawalle bei Eritrea-Festivals in Gießen in den Jahren 2022 und 2023 und bei einer Veranstaltung in Stuttgart, bei denen Mitglieder der Terrorgruppe die Teilnehmer und die Polizei angriffen. Die Veranstalter wiederum, darunter der Zentralrat der Eritreer, sahen sich mit dem Vorwurf konfrontiert, Propaganda für die eritreische Diktatur zu machen. Der Zentralrat bestreitet das. In Deutschland leben schätzungsweise rund 80.000 Flüchtlinge aus Eritrea. Die meisten von ihnen sind vor der Diktatur geflohen. Die Spritpreise in Deutschland sind weiter gestiegen. Nach Angaben des ADAC erreichte der Preis für Super E10 gestern mit fast 2,29 Euro im Tagesdurchschnitt einen neuen Höchststand. Als Gründe werden der hohe Preis für Rohöl und beschädigte Raffinerien in Kriegsgebieten genannt. Aus der SPD kommen Forderungen nach einem Preisdeckel und einer Übergewinnsteuer. Wirtschaftsministerin Reiche weist das zurück und spricht sich stattdessen für Direktzahlungen an Geringverdiener aus. Kanzler Merz äußerte sich dazu beim Unternehmertag des Bundesverbandes Großhandel, Außenhandel, Dienstleistungen in Berlin.
6: Für viele Menschen, die täglich mit dem Auto unterwegs sind, sei eine Belastungsgrenze erreicht. Merz kündigte an, die Regierung werde auf die Preistreiberei reagieren. Er verwies darauf, dass das Kartellamt bereits mehr Befugnisse bei der Missbrauchsaufsicht erhalten habe, doch das sei offenbar nicht ausreichend. Die Bundesregierung sei nun mit den Ländern in einem engen Austausch. Das genaue Instrumentarium stehe allerdings noch nicht fest. Merz kündigte an, dass die Regierung bald einen Vorschlag vorlegen werde.
4: Aus Berlin, Uwe Berndt. Die Welthandelsorganisation WTO in Genf warnt vor den Folgen einer weiteren Zersplitterung des Welthandels. Einem heute veröffentlichten Szenario zufolge könnte die weltweite Wirtschaftsleistung um mehr als 5% zurückgehen, sollten vermehrt nur noch Staaten miteinander Handel treiben, die sich auch politisch nahestehen. Sandra Bieger.
7: Aktuell zeigt sich der Welthandel allerdings noch robuster als erwartet. So wächst der weltweite Warenhandel laut aktuellem WTO-Güterhandelsbarometer weiter, allen geopolitischen Spannungen und handelspolitischen Unsicherheiten zum Trotz. Wie lange diese Entwicklung die negativen Folgen der Konflikte im Nahen Osten und Unsicherheiten in der Handelspolitik zumindest teilweise noch ausgleichen kann, ist nach Ansicht der WTO jedoch fraglich.
4: Wer das französische Pop- und Rockduo Rita Mitsouko kennt, kennt auch sie, die Sängerin der Gruppe Catherine Ringer. Nun ist sie im Alter von 68 Jahren gestorben. Ringer hatte das Duo zusammen mit dem Gitarristen Fred Chichin 1979 gegründet und war bekannt für ihren Stil. Die Zeitung Le Monde nennt zur näheren Beschreibung die Worte Frechheit, Unkonventionalität und Provokation. Hits der beiden waren die Songs On Dit und vor allem Marzia Baila, eine Verbeugung vor der argentinischen Tänzerin Marzia Moretto, die, wie jetzt auch Ringer, an den Folgen einer Krebserkrankung gestorben ist. Über Catherine Ringer und ihre Bedeutung für die Musikwelt sprechen wir in etwa einer halben Stunde hier bei uns im Deutschlandfunk Kultur mit der Kulturjournalistin Romy Straßenburg.
0: Das Wetter.
4: Heute ist es im Nordwesten stärker bewölkt mit Schauern und einzelnen Gewittern, sonst teils wechselnd bewölkt, teils sonnig und trocken bei 21 bis 31 Grad.
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8: Hallo und herzlich willkommen nochmal. Ja, Sie haben es gerade gehört, Catherine Ringer ist gestorben. 7 Alben lang war sie Teil des französischen Duos Le Rita Mitsouko und hat gemeinsam mit ihrem Partner, mit dem sie nicht nur Musik gemacht hat, Fred Chichin, popkulturell prägenden Avantgarde-Pop auf die Beine gestellt. Aus Frankreich heraus. Anfang der 80er ging das alles los in einer ohnehin aufregenden Zeit. Damals Le Rita Mitsouko und Catherine Ringer mit großen Zielen.
9: Wir haben immer versucht, uns international durchzusetzen. Denn wir haben globale Musik gehört und wollten ein Teil davon sein. Wir wollten uns nicht auf Frankreich beschränken. Doch es hat nicht sollen sein. Jetzt denke ich, wenn es passiert, passiert es. Aber ich bin da nicht mehr so hinterher, wie ich es mal war.
10: Trying and like we did and that.
11: Et alors, Seigneur, c'est comment?
8: Das Leben, das Wirken und auch der Tod von Catherine Ringer, nur eins der Themen hier in dieser Stunde in der Tonart im Deutschlandfunk Kultur. Wir werden gleich auch noch über das neue Album von Carly Rae Jepsen sprechen und viel Musik haben wir sowieso mit dabei. Schön, dass Sie auch dabei sind.

Die Ibibio Sound Machine mit einem Song namens Love. Und da kann man es ja dann wieder sehen, worum es in der Popmusik so geht, nämlich um die Liebe. Ja. Und zwar um die Liebe in all ihren Facetten. Das Zwischenmenschliche, das ist in vielen Songs besungen worden. Und wenn man mal ehrlich ist, dann eigentlich in viel zu vielen. Oder doch nicht? Die kanadische Popsängerin Carly Rae Jepsen, die bringt uns diese Woche ein Doppelalbum rund um das Thema Liebe. 24 Songs. Carly Rae Jepsen, nur zur Erinnerung, das ist sie hier.

15 Jahre alt, dieser Song. Auch da ging es bereits ums Verliebtsein. Und mehr davon also auf Day und Night, dem neuen Album von Carly Rae Jepsen, das am Freitag erscheint. Hören wir auch schon mal kurz rein.

0: sich tatsächlich etwas Interessantes überlegt.
1: Also langweilig finde ich das nicht, aber sonderlich originell jetzt auch nicht. Die Platte ist in zwei Hälften aufgeteilt. Die erste Hälfte steht mit ihrem sonnigen Pop für den Tag. Und die zweite Hälfte ist dann etwas düsterer, klubbiger und steht für die Nacht. Da geht es dann etwas härter zu. Die Aufteilung in Tag und Nacht soll hier die positiven und negativen Aspekte der Liebe eben symbolisieren. Das ist jetzt nicht unbedingt die beste Idee aller Zeiten, funktioniert aber ganz gut, weil so verschiedene Facetten der Liebe abgehandelt werden, mit Sehnsucht, Schmetterlinge im Bauch, aber auch Wut und Einsamkeit. Dazu muss man sagen, die ja sehr ähnliche Popsängerin Olivia Rodrigo hatte Mitte des Jahres ebenfalls ein Konzeptalbum zum Thema Liebe rausgebracht. Das hieß You Seem Pretty Sad for a Girl So in Love. Damals hatten wir auch bei Tonart darüber gesprochen. Rodrigos Platte war definitiv etwas innovativer, würde ich sagen, und auch insgesamt gelungener. Doch verstecken muss Carly Rae Jepsen sich jetzt auch nicht. Ihr aufrichtiges, sehr herzliches Songwriting sollte ihre Fans wieder glücklich machen.
0: Gehen wir doch noch mal einen Schritt zurück. Carly Rae Jepsen als popkulturelle Figur. Aus welcher Situation heraus veröffentlicht sie jetzt dieses neue Album?
1: Also ich finde, Carly Rae Jepsen ist eine sehr spannende Figur. Viele haben ja damals über diese jugendliche Naivität in dem ja geradezu Disney-mäßigen Song Call Me Maybe gelacht. Doch rückblickend finde ich den Song eigentlich mega gut. Diese blumige Unschuldigkeit funktioniert. Also so eine sehr ehrliche Darstellung von Liebe, da war die schon immer sehr gut drin. Jedenfalls konnte sie dann danach nie so richtig einen ähnlich großen Hit schreiben und hat dann einen sehr klugen Schachzug gemacht mit ihrem Album Emotion. Das kam 2015, legte sie ihren Fokus dann nicht mehr auf Hits, sondern darauf, ein ja in sich schlüssiges Indie-Pop-Album zu machen, das dann Kritikern und Hipstern gefallen würde. Dabei war sie erfolgreich, erhielt ja positive Kritiken und wurde zu so einer hippen Internet-Kultfigur. Seitdem veröffentlicht sie halt alle paar Jahre dann ein sehr ernstzunehmendes Pop-Album, das halt nicht mehr seinen Fokus auf Hits legt, sondern ja eher so frisches Futter für die obsessiven Fans sein soll.
0: Und da haben wir jetzt wieder eins von diesen neuen Alben. Wird denn auch Day and Night den Kritikern und den Auskennern, den Hipstern gefallen?
1: Ja, also die Popwelt ist heute natürlich, sieht ein bisschen anders aus als vor 10 Jahren noch. Also es sind ja jetzt eher so aneckende Figuren wie Charlie XCX, die den Diskurs prägen. Aber ich würde sagen, dass auch dieses Album zumindest den Fans wieder gefallen wird, vielleicht in einem kleineren Ausmaß. Aber es gibt hier durchaus wieder tolle Songs, wie beispielsweise den ja sehr geschmeidigen Opener After All, der einen ganz vorsichtig in das Album reinzieht. Es ist eine sehr funkige Disco-Pop-Nummer, die stellvertretend für viele der sonnigsten Momente auf der ersten Hälfte steht. Mit seinem knackigen Retro-Vibe könnte der Song auch von Kevin Parker von Tame Impala produziert worden sein, finde ich. Und erinnert auch an Dua Lipa, mit der Parker ja auch zusammengearbeitet hat. Aber ja, dieser Sound steht Carly Rae Jepsen sehr gut.
0: Dann wollen wir uns den doch mal direkt anhören, den Sound und den Song. Hier ist Carly Rae Jepsen mit After All.

0: Carly Rae Jepsen mit After All. Lennart, nicht nur, dass ihr neues Album ein relativ ausgelutschtes Thema mit der Liebe umkreist, es ist auch insgesamt ziemlich lang. 24 Songs, ein Doppelalbum. Funktioniert das trotzdem?
1: Ja, die Platte ist definitiv weitreichend, das stimmt. Ich muss vorab sagen, ich mag eigentlich solche so ausgiebige Doppelalben, in denen man sich dann so verlieren kann, sehr gerne. Und Day and Night funktioniert eben auch auf diese Weise. Es ist jetzt nicht unbedingt jeder Song mega gut, aber es wird ständig irgendwas ausprobiert, sodass die Platte eigentlich nie langweilt. Es gibt dann Dance-Banger, Dream-Pop-Songs, Rockmomente, Akustikballaden. Das wird alles in einen Topf geworfen und es wirkt dann so, als würde Carly Rae Jepsen in jeder Sekunde einfach ihrem Bauchgefühl folgen. Das spiegelt sich, finde ich, auch sehr schön in ihrem Gesang immer wieder. Der wird oft als putzig und süß bezeichnet. Ich finde, das klingt immer etwas abwertend. Was mir so an ihren Vocals gefällt, ist eher die Tatsache, dass es so klingt, als würde sie beim Singen immer grinsen. Also sie lässt sich einfach so treiben davon. Das finde ich ganz sympathisch.
0: Das klingt so, als würdest du das Album grundsätzlich empfehlen. Welches Stück ist denn in deinen Augen vielleicht besonders gut gelungen? Welches könnte man da besonders hervorheben?
1: Ich würde noch den Song On Wires nennen auf jeden Fall. Der geht so ein bisschen weg von dem klassischen Dance-Pop-Sound und hat eine sehr interessante Klangästhetik. Ist so ein Staccato-Klavier-Pattern, das sich durch die Strophen zieht und fast wie ein Metronom funktioniert. Darüber liefert Carly Rae Jepsen dann eine sehr eingängige Gesangsmelodie.

0: bis der Song dann plötzlich aufgeht und explodiert. Das ist vermutlich der intensivste Moment der Platte und gefällt mir mit seinen brachialen Gitarren und boomigen Drums sehr gut.
1: Dann wollen wir den uns zum Schluss noch anhören, On Wires. Carly Rae Jepsen und ihr neues Album Day and Night kommt, wie gesagt, am Freitag. Vielen Dank an Lennart Brauwers hier im Deutschlandfunk Kultur.
0: Ja, danke auch.

So klang sie damals, die Musik Anfang der 80er. A Flock of Seagulls mit I Ran So Far Away. A Flock of Seagulls, interessante Band, damals aus Großbritannien. Zwei der vier Mitglieder waren Friseure und die Band hatte dementsprechend seltsame Frisuren auch. Für einen Augenblick sah es vielleicht ganz cool aus, aber relativ schnell hat sich das rausgestellt. Das waren keine guten Frisuren. Und so erkläre ich mir auch, dass A Flock of Seagulls dann zwar noch den ein oder anderen Hit nach I Ran hatten, aber so lange dann nicht mehr durchgehalten haben, auch wenn sie später nochmal zusammengetan haben. Aber da hatte die Hälfte der Band, glaube ich, schon gar keine Haare mehr. Jetzt hier bei uns im Deutschlandfunk Kultur Charlotte Cardin mit Take Me Back.

0: Cat Power mit Living Proof hier bei uns in der Tonart am Nachmittag.
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0: Die kommen jetzt von Christiane Abelein.
2: Der Einsatz von KI in der Musik bleibt ein viel diskutiertes Thema, auch für die Hörerinnen und Hörer. Das zeigt die Umfrage Musikmonitor Deutschland, die heute vorgestellt worden ist. Demnach ist KI-generierte Musik für viele Menschen bereits Teil ihres Alltags. 2/3 der Befragten wünschen sich aber, dass mit KI erstellte Lieder klar gekennzeichnet werden. 58% sprechen sich außerdem dafür aus, Musiker und Komponistinnen zu vergüten, wenn ihre Werke zum Training von KI genutzt werden. Rund 1/4 hat Sorge, dass KI verstärkt eingesetzt werden könnte, um Lieder mit radikalen politischen Botschaften zu produzieren und zu verbreiten. Die Horror-Comedy-Serie Widow's Bay und das Krankenhausdrama The Pitt sind die großen Gewinner bei den Emmys. Widow's Bay von Apple TV Plus wurde bei der Verleihung der US-Fernsehpreise in 14 Kategorien ausgezeichnet, unter anderem für die beste Comedy-Serie und den besten Hauptdarsteller. Die Reihe handelt von einer abgelegenen Insel in Neuengland, ihren abergläubischen Bewohnern und ihren exzentrischen Bürgermeister. Mit 14 Auszeichnungen stellte sie einen neuen Rekord für eine Comedy-Serie auf. Als beste Dramaserie wurde, wie schon im vergangenen Jahr, The Pitt prämiert. Die Krankenhausserie von HBO Max bekam insgesamt 6 Emmys. Nominiert aber war sie 25 Mal. Ob für einen Dokumentarfilm die Staatsbürgerschaft entzogen werden kann, beschäftigt die israelische Öffentlichkeit. Es geht um den Film Nasa über den Gaza-Krieg, der gerade beim Filmfestival in Venedig ausgezeichnet wurde. Ob die Regierung die beiden Regisseure tatsächlich ausbürgern kann oder ob sie sich mit der Drohung eher für die Wahlen am 27. Oktober positioniert, schätzte Israel-Korrespondentin Bettina Meyer hier im Deutschlandfunk Kultur so ein.
3: Ich würde sagen, es ist vor allen Dingen erstmal doch Wahlkampftheater. Man darf aber auch nicht vergessen, dass das eine Drohung mit doch ziemlichem Gewicht ist, wenn man das erstmal so hört. Aber man muss auch sagen, dafür braucht es doch einiges mehr als einen Film. Im Grunde ist die Hürde dafür sehr, sehr hoch. Dafür müsste Landesverrat vorliegen oder Spionage oder Terrorismus. Und so ein Film würde auch, das haben mir Rechtsexperten gesagt, natürlich auch unter die Kunst- und Meinungsfreiheit fallen.
2: Die Dokumentation Nasa basiert auf anonymen Interviews mit Militär- und Geheimdienstmitarbeitern. Diese berichten, dass beim Gaza-Krieg auch zivile Opfer in Kauf genommen wurden. Das Militär bestreitet die Angaben. Ob Liza Minnelli oder Judy Garland, große Diven liebten die Glitzermode von Bob Mackie. Jetzt ist der Sultan der Pailletten im Alter von 87 Jahren gestorben. Mackies glamouröser Stil prägte die US-Unterhaltungsbranche über Jahrzehnte. Vor allem seine 40-jährige Zusammenarbeit mit der Sängerin Cher galt als legendär. 1986 schneiderte er ihr ein Kleid für die Oscarverleihung, das alle Blicke auf sich zog. Bauchfrei und mit Glitzerplättchen übersät, dazu ein üppiger Federkopfputz. Auch Nina Turner, Bette Midler und Taylor Swift gehörten zu Mackies Kundinnen. Er war 3-mal für den Oscar nominiert und 30-mal für den Emmy, den er 9-mal gewann. Mackies einziger männlicher Kunde war Elton John.
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Hört sich an nach längst vergangenen Zeiten, ist aber ein Song, der in diesem Jahr veröffentlicht wurde. Und zwar von Engin aus Mannheim. Der Track heißt Aman Avci Woma Beni. Ich hoffe, ich habe ihn so halbwegs richtig ausgesprochen. Wir kommen zu einem ganz anderen Thema, und zwar zu einem Musiker, der einerseits ein absoluter Spezialist ist, andererseits es schafft, die Genregrenzen zu sprengen und viele Stile miteinander zu vermischen. Er heißt Agneya, er stammt aus Indien und geht als Musiker weit über sein Instrument, das Schlagzeug, und auch über seine musikalischen Wurzeln hinaus. Jazz und Folk, afrikanische, arabische Klänge, Soul, Rock, experimentelle Musik, das alles kann man hören auf seinem neuen Album, bei dem er dann erstmals als Bandleader auch in einem größeren Kontext auftaucht. Mein Kollege Martin Riesel, der ist selbst Schlagzeuger, hat den Mann gesprochen und stellt das Album.

0: Das ist ein westafrikanischer Folksong, aber ich habe ihn über einem südindischen Groove arrangiert. Südindien und Westafrika sind die beiden Rhythmuszentren der Welt. Wie Nord- und Südpol halten sie alles zusammen.
1: Von Rhythmus in verschiedenen Kulturen versteht Agnea etwas, hat Musik studiert an Hochschulen in 4 verschiedenen Ländern, spielt Schlagzeug und Perkussion in ganz unterschiedlichen Ensembles. Und wie er in diesem Stück einen südindischen karnatischen Rhythmus unter eine traditionelle westafrikanische Volksmelodie legt, ist keine reine Verschmelzung von kulturellen Traditionen, sondern das Herausarbeiten von deren gemeinsamem Sinn für Spiel, Bewegung und Rhythmus. Ähnlich funktioniert im nächsten Stück die Zusammenführung von Jazzstrukturen mit der schnellen Silbensprache, die in der karnatischen Musik Südindiens die Klänge einer Doppeltrommel nachahmen.

0: Agnea ist in Indien geboren und aufgewachsen, lebt seit 10 Jahren in Kanada, hat zwischendurch in Berlin einen Masterabschluss gemacht. Sein Debütalbum als Bandleader hat er in Toronto und Berlin aufgenommen.
1: Eine Hälfte mit meiner Berliner Band, oder ich würde sagen europäischen Band, denn die Musiker von dort kommen aus verschiedensten Ländern, und die andere Hälfte mit meiner Band in Toronto. Und das sind alles Mentoren und Freunde, die mich schon lange begleiten. Deshalb heißt das Album wie ich, Agnea. Denn es geht darum, mit wem ich und meine Musik sich entwickelt haben.

0: Neben vielen polyrhythmisch engagierten Stücken kommt das Album auch mal in solchen meditativen Klanglandschaften zur Ruhe. Statt der sonst fast hektischen Flötentöne indischen Ursprungs schwebt hier über allem die Melodielinie der kanadischen Jazz-Trompeterin Ingrid Jensen. Eine willkommene Entspannung in Agneas ansonsten rhythmisch dominiertem Culture Clash.
1: Musik aus New Orleans, vom Balkan oder aus Indien, in allen Kulturen existiert Rhythmus durch Wiederholung. Das gibt der Musik einen Puls, eine Zeit. Und das macht auch einen großen Teil meiner Musik aus. Auch wenn die etwas komplex ist, die Leute finden darin ihren ganz eigenen Rhythmus.

0: Neyers Schlagzeugspiel ist überraschenderweise bei den meisten Stücken eher im Hintergrund. Hier aber tobt er sich mal ein bisschen im Vordergrund aus.
1: Es geht in diesem Stück um das menschliche Bedürfnis, an etwas Bekanntem festzuhalten. Wir gehen im Leben durch viele Veränderungen. Ich etwa bin von Indien nach Kanada gezogen, nach Norwegen, Holland, Deutschland, wieder Kanada. Und ich bin ständig auf Konzertreisen unterwegs. Da ist dieses Gefühl von Vertrautheit so beruhigend und menschlich.
0: Um ein bisschen Vertrautheit in dieser Musik zu entdecken, wird man angesichts der vielen unterschiedlichen Einflüsse von Agnejas Album wirklich herausgefordert. Aber es lohnt sich, genau hinzuhören, wie er John Coltrane interpretiert, wie er Rhythmen und Kulturen nicht einfach verquirlt, sondern zusammenführt. Das hört man selten auf Albumlänge.
1: Ich würde meinen Sound gerne als Zukunftsmusik betrachtet sehen. Ich präsentiere uralte Klänge auf sehr zeitgenössische Art. Es gibt viele Wurzeln aus Indien, aber es ist keine indische Musik. Es gibt viele Jazz-Elemente, aber es ist kein straighter Jazz. Es gibt viele Folk-Songs, aber es ist nicht wirklich Folkmusik. Also, ich möchte meine Musik wirklich gerne beschreiben als, wie wir in Zukunft miteinander interagieren können.
2: Je nach Sichtweise hat es keinen Titel oder ist selbst betitelt. Same title, so heißt das im Englischen. Das Debütalbum von Agnea. Agnea übrigens live zu erleben am 22. September in Berlin und am 24. in Recklinghausen. Das ist Musik von Norah Jones, Don't Know Why.

Nora Jones hier im Deutschlandfunk Kultur. Katrin Ringer, Sängerin des Avantgarde-Rock-Duos Lerita Mitsuko, ist tot gestorben im Alter von 68 Jahren an einer Krebserkrankung. Fantasievoll, unkonventionell, farbenfroh, so bleibt einem vielleicht das französische Pop-Duo Rita Mitsuko im Gedächtnis, die ja auch eine Reihe von Songs hatten, die sich in das kulturelle Gedächtnis eingeschrieben haben. Zum Beispiel ihr großer Song Marcia Baila.

0: Margarita Mitsuko. Wie gesagt, Sängerin Katrin Reger ist gestern im Alter von 68 Jahren gestorben an einem Krebsleiden. Ihr Partner Fred Chanchin, der starb schon vor 11 Jahren. Und damit verschwindet jetzt auch ein Stück französischer Musikgeschichte und ein unnachahmlicher Stil, der seiner Zeit wahrscheinlich um einiges voraus war. Und darüber spreche ich jetzt mit der Kulturjournalistin Rumi Straßenburg in Berlin. Hallo, guten Tag.
1: In Paris tatsächlich. Ja. Hallo, guten Tag aus Frankreich.
0: Ja, die Nachricht ist ja noch ganz frisch. Wie reagieren denn die Medien, die Fans und die Musikwelt? Frankreich geht ja immer noch mal ganz anders um mit seinen Stars und mit seinen Lieblingen. Wie reagieren die jetzt auf den Tod?
1: Ja, tatsächlich mit großer Trauer, denn dieser plötzliche Tod, der hat ein großes Echo ausgelöst in sozialen Medien, in Fernsehen und Zeitungen, und der zeigt genau das, also diese tiefe Verankerung von Rita Mitsuko und von Katrin hier in Frankreich. Also Libération schreibt zum Beispiel, die Ausnahmestimme, die Rebellen ist tot. Und Musiker haben sich zu Wort gemeldet, Benjamin Biolay, Etienne Dao, Clara Luciani. Und sogar der französische Präsident, der hat ganz schnell auf X reagiert und gepostet, Katrin Reger hatte ihre Stimme zu einem Theater und jedes Lied zu einem Ausdruck der Freiheit gemacht. Sie war in keine Schublade einzuordnen, ich zitiere den Präsidenten, respektlos und zutiefst französisch, sie tanzt, sie strahlt, wir werden sie vermissen. Das zeigt einfach, wie viel sie den Franzosen bedeutet.
0: Kann man sich in Deutschland nicht so richtig vorstellen, dass der Präsident bei so einem Avantgarde-Projekt sich überhaupt zu Wort melden würde. Welche popkulturelle Bedeutung hat denn Rita Mitsuko bis heute in Frankreich? Es gab sie ja in dem Sinne gar nicht mehr.
1: Ja, also man kann wirklich sagen, eine riesige Bedeutung in den 80ern, also das so zu Beginn, als die Zeit des Aufbruchs war. 1981 kam ja Mitterrand an die Macht und damit das erste Mal ein Sozialist. Und da änderte sich viel, auch im Tonfall, im Stil, im Design und eben auch in der Musik. Frankreich modernisierte sich und da passten einfach Rita Mitsuko hervorragend hinein. Und bis heute würde ich das fast gleichsetzen mit Prince oder Freddie Mercury in anderen Ländern und auch international. Also vielleicht liegt es auch ein bisschen daran, dass die Quote im Radio in Frankreich ja immer vorgeschrieben war. Und da gab es wirklich viele so beliebige französische Chansons, die so schnulzig waren. Und diese beiden machten es völlig anders.
0: Was machte denn deren Stil so besonders?
1: Naja, also zum einen dieses unkonventionelle Auftreten und eben die Musik, die war so eine Mischung aus traditioneller lateinamerikanischer Musik. Das hat man, glaube ich, eingangs auch gehört bei Marcia Balia, wo man wirklich irgendwie so mit die Hüften bewegen möchte. Es waren aber auch Punk-Elemente drin, Rock, New Wave, also so funky Sounds. Und trotzdem, also trotz dieses avantgardistischen Sounds, hatten sie kommerziellen Erfolg damit. Also die Songs liefen im Radio. Und das war dann nicht mehr so dieses Night-Fever-Disco-Pop-Gefühl aus den 70ern. Es war vielschichtiger, verspielter, rebellischer. Das haben wir, glaube ich, ganz gut gehört. Und noch ein Punkt, der sie so besonders gemacht hat, das waren die Musikvideos. Also das gab es vorher in der Art nicht, aber dieses Musikvideo zu Marcia Balla, das gehört sogar mittlerweile zur Sammlung des New Yorker MoMA und des Centre Pompidou. So künstlerisch wertvoll wurde es eingeschätzt. Die surreale Bildsprache, exzentrische Kostüme und also auf jeden Fall mal anschauen, wenn man das kann. Es hat Millionen Aufrufe und ist bis heute nicht gealtert.
0: Der andere Teil von Rita Mitsuko, Fred Chanchin, der starb ja schon vor Jahren. War denn Katrin Reger dann anschließend auch noch solo auf der Bühne? Und wenn ja, was hat sie da gespielt?
1: Genau, also Fred Chanchin war der legendäre Partner und die Fans wollten bis zum Ende, dass Katrin Reger auf der Bühne die Songs natürlich von den beiden singt, aber sie war als Künstlerin, würde ich schon sagen, vielschichtiger. Sie spielt ja auch an Filmen mit und in jüngster Zeit trug sie sogar Gedichte auf der Bühne vor, machte auch noch 2 Soloalben, wenn wir bei der Musik bleiben, 2011 und 2017. Die klingen jetzt, ich glaube, in den Ohren vieler nicht mehr ganz so avantgardistisch. Man wird ja auch älter, wesentlich gefälliger. Und natürlich haben auch neue Bands diese Rolle der Avantgarde übernommen. Also es spielten schon viel, auch bei Katrin als Solokünstlerin, die spielte die Sehnsucht nach den 80ern eine große Rolle. Ich glaube, wir können mal reinhören in einen Song von ihr aus dem Solo-Album, wenn ich mich nicht täusche. Chronique et Fantasie heißt das. Je

0: Ja, klingt auf jeden Fall ein bisschen nach früher, aber auch ganz groß. Wie ist es denn mit der...
1: Ich würde sagen, die Rebellin ist hier etwas gezähmt, würde ich sagen.
0: Das bringt das Alter dann vielleicht auch mit sich, ne? Wie ist es mit der jungen Generation, wenn wir über das Alter sprechen? Ist Lirita Mitsuko da noch ein Begriff?
1: Also was man sagen kann, gehen Sie auf eine französische Hochzeit, Marcia Beiler wird definitiv immer gespielt und auch auf Partys junger Leute. Ich weiß nicht, wer von Ihnen schon mal auf einer französischen Party war, der weiß, wie textsicher Franzosen und Französinnen sind. Also da bin ich immer wieder erstaunt, wie sie alle mitsingen können. Es gehört schon zur musikalischen Allgemeinbildung und gab ja bis vor kurzem noch so ein richtiges Revival der 80er und da gehörte Catherine Ranger definitiv dazu.
0: Im Alter von 68 ist sie gestorben, die Sängerin von Lirita Mitsuko. Darüber haben wir gesprochen mit Romy Straßenburg. Vielen Dank für dieses Gespräch hier im Deutschlandfunk Kultur.
1: Ja, vielen Dank auch. Lieber Gruß aus Paris.
0: Und wir hören noch mal rein in Lirita Mitsuko in ihren Track Andy.

funky und sehr, sehr selbstbewusst, Lerita Mitsuko hier im Deutschlandfunk Kultur. Bei uns im Programm nach 17 Uhr geht's um die hohen Spritpreise in Deutschland und welche Maßnahmen da eventuell sinnvoll sein könnten. Die Autofahrer, zumindest die, die Benziner fahren, die leiden unter den Benzinpreisen, freuen sich dann vielleicht über Hilfen. Alle anderen müssen mal gucken, ob sie auch was vom Kuchen abbekommen, so würde ich das sagen. Mein Name ist Martin Böttcher, vielen Dank fürs Zuhören. Hab hier bis zu den Nachrichten noch Musik von Mowgli und Nova. Little Light, machen Sie es gut.

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4: Mit Thorsten Japs. Kanzler Merz kündigt Maßnahmen gegen die hohen Spritpreise an. Der UNO-Sicherheitsrat berät über die Situation an der Meerenge Bab al-Mandab. Und die Country-Musikerin Ella Langley stellt den Rekord für die meisten Wochen auf Platz 1 der US-Charts ein. Die Spritpreise in Deutschland sind weiter gestiegen. Nach Angaben des ADAC erreichte der Preis für Super E10 gestern mit fast 2,29 Euro im Tagesdurchschnitt einen neuen Höchststand. Als Gründe werden der hohe Preis für Rohöl und beschädigte Raffinerien in Kriegsgebieten genannt. Aus der SPD kommen Forderungen nach einem Preisdeckel und einer Übergewinnsteuer. Wirtschaftsministerin Reiche weist das zurück und spricht sich stattdessen für Direktzahlungen an Geringverdiener aus. Kanzler Merz kündigte beim Unternehmertag des Bundesverbandes Großhandel, Außenhandel, Dienstleistungen eine Reaktion an.
5: Für viele Menschen, die täglich das Auto brauchen, ist eine Belastungsgrenze erreicht. Wir stehen dazu deshalb in engem Austausch in der Bundesregierung und mit den Ländern. Und ich bin der Meinung, dass wir handeln müssen. Das genaue Instrumentarium steht noch nicht fest. Sie können aber davon ausgehen, dass wir sehr bald einen Vorschlag dazu vorlegen werden.
4: Bundeskanzler Friedrich Merz, CDU. In New York kommen heute die Staaten des UNO-Sicherheitsrats zu einer Dringlichkeitssitzung über die Meerenge Bab al-Mandab zusammen. Die Situation im Anrainerstaat Jemen war zuletzt eskaliert. Kämpfer der Houthi-Miliz kontrollieren nun die Meerenge, die für den Welthandel von ähnlicher Bedeutung ist wie die Straße von Hormus. Das Golfemirat Katar warnte vor katastrophalen Folgen, sollte Bab al-Mandab für die Schifffahrt geschlossen werden. Die Houthi wollen nach eigenen Angaben die Sicherheit der Schifffahrt dort gewährleisten, aber Saudi-Arabien blockieren. Die USA haben zum ersten Mal bestätigt, dass sie Waffen im Weltraum stationiert haben. Medien berichten über eine entsprechende Äußerung von Luftwaffenstaatssekretär Meink, des obersten zivilen Chefs der Space Force, der US-Weltraumstreitkräfte. Details zu den Waffen oder dem Zeitpunkt ihrer Stationierung wurden nicht genannt. In der Washington Post heißt es, dass man die Fähigkeit hat, feindliche Satelliten zu zerstören, wenn sie US-Truppen oder US-Satelliten ins Visier nehmen sollten. Kritik kam aus China und Russland. Das Bundeskriminalamt hat sein Lagebild zur organisierten Kriminalität vorgestellt. Danach wurden im vergangenen Jahr mehr als 680 Ermittlungsverfahren mit knapp 8000 Tatverdächtigen geführt, so viele wie seit 5 Jahren nicht mehr. Die Zahl der Tötungsdelikte lag bei 20, im Vorjahr waren es 13. Rauschgiftkriminalität blieb laut BKA-Präsident Münch das Hauptbetätigungsfeld der organisierten Kriminalität.
6: Während Cannabis statistisch, aber längst nicht tatsächlich, wegbricht. Im vergangenen Jahr wurden 63,8 Tonnen Marihuana sichergestellt, das ist schon ein erheblicher Wert, flutet vor allem Kokain den Markt. Der Reinheitsgehalt ist gestiegen und der Preis ist um 20% gesunken. Das lässt auf die hohe Verfügbarkeit und damit weiterhin starken Zufuhrdruck schließen.
4: Der Präsident des Bundeskriminalamts Holger Münch. Der australische Immunologe Christopher Goodnow erhält den mit 120.000 Euro dotierten Paul Ehrlich und Ludwig Darmstädter Preis 2027. Laut Jury wird er für seine Beiträge zur Erklärung von Autoimmunkrankheiten ausgezeichnet. Goodnow hat entdeckt, dass das Immunsystem potenziell schädliche Zellen in einem stillgelegten Zustand aufbewahren kann, statt sie zu vernichten. Sie dienen dann als eine Art Reservearmee, um gegen Infektionen vorzugehen. Allerdings können sie im ungünstigsten Fall auch eine Autoimmunkrankheit auslösen. Die US-Country-Musikerin Ella Langley hat einen Rekord eingestellt. Mit ihrem Song Choosin' Texas steht sie in den Vereinigten Staaten jetzt 22 Wochen auf Platz 1 der Billboard Hot 100 Charts. Damit zog sie mit Mariah Carey und ihrem Weihnachtsklassiker All I Want for Christmas gleich. Kein Song stand bisher länger auf Platz 1. Jetzt fehlt nur noch eine Woche zur alleinigen Bestmarke. Samuel Jakisch.
7: Choosin Texas hat den Platz an der Spitze erstmals im vergangenen Februar erreicht und hält sich dort seitdem ununterbrochen. Der Erfolg reiht sich ein in einen größeren Trend. Country-Musik erlebt in den USA gerade einen Boom mit mehr als 20 Milliarden Streams allein im vergangenen Jahr. Damit übertrifft Country-Musik in den USA andere Genres wie Pop oder Hip-Hop bei weitem. Dazu tragen auch Superstars wie Taylor Swift oder Beyoncé bei, die in den USA ganz selbstverständlich auch Country-Songs veröffentlichen und das Publikum des Genres erweitern.
4: Das Wetter. In der Nacht ist es in der Nordhälfte regnerisch mit örtlichen Gewittern, sonst wolkig oder gering bewölkt und meist trocken bei 17 bis 9 Grad. Morgen muss bundesweit mit Schauern und Gewittern gerechnet werden bei 18 bis 26 Grad.
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8: Guten Tag. Wir müssen handeln, sagt der Bundeskanzler. Aber wie? Das sagt er noch nicht so genau, aber dass es bald geschieht. Und in dem Fall geht es nicht um ihn selbst, sondern um die weiter steigenden Benzinpreise. Deswegen wird erneut über mögliche Entlastungen diskutiert. Was wirklich sinnvoll ist, fragen wir gleich.

0: Song of Consent, Mina Richman im Deutschlandfunk Kultur. Mürrische Gesichter und frustriertes Kopfschütteln sind in diesen Tagen nicht selten an deutschen Tankstellen. Beim Blick auf die Anzeigen an den deutschen Zapfsäulen. Wer soll das noch bezahlen, ist auch ein Satz, den man immer wieder hört. Die Benzinpreise, sie klettern auf neue Rekordhöhen. Über 2,56 Euro für den Liter Diesel und über 2,40 Euro ploppen bisweilen an der Preisanzeige auf. Und auch wenn es im Bundesschnitt dann ein bisschen weniger ist, sind sich selbst PolitikerInnen weitgehend einig. Das ist zu viel, es muss sich was ändern. Und da hört die Einigkeit dann aber auf. Wir fragen deshalb Marcel Frondl um Rat, Energieökonom an der Uni Bochum. Schönen guten Tag.
1: Guten Tag.
0: Einige politische Befürworter, Herr Frondl, gibt es aktuell für einen staatlich regulierten Spritpreisdeckel. Den fordern zum Beispiel mehrere SPD-Ministerpräsidenten. Auch CSU-Chef Söder sagt, das wäre eine gute Idee. Erstmal, wie würde der überhaupt konkret funktionieren?
1: Also ich finde, es ist keine gute Idee, wie man am Beispiel Ungarn gesehen hat. Da wurde im Jahr 2022, als die Kraftstoffpreise schon mal durch die Decke gegangen sind, infolge des Ukraine-Krieges, da wurde dann eine Obergrenze für die Spritpreise fixiert, mit der Konsequenz, dass zu wenig Kraftstoffmengen an den Tankstellen angeboten worden sind. Daraufhin haben sich lange Schlangen gebildet und es wurden Kraftstoffmengenbegrenzungen eingeführt, notwendigerweise, weil eben Knappheit da war. Das heißt, die scheinbar billigen Preise hat man dann mit längeren Wartezeiten und sonstigen Unannehmlichkeiten bezahlt. Viele Tankstellen sind in Insolvenz gegangen. Am Ende des Tages waren es weniger Tankstellen am Markt, dadurch weniger Konkurrenz und langfristig hat man höhere Preise gezahlt. Mhm.
0: Aber es gibt ja durchaus Länder, die das machen, ne? Luxemburg und Belgien, da scheint das ja irgendwie zu funktionieren, oder?

0: Orten eine Übergewinnsteuer. Idee dahinter, wenn Unternehmen in einer Krise außergewöhnlich hohe Gewinne erzielen, dann könnte der Staat einen Teil davon abschöpfen und damit Verbraucher entlasten. Das klingt ja erstmal für viele so, als ob es wenig Schaden anrichten würde.
1: Ja, das ist aber nicht so. Es ist nur scheinbar, dass es keinen Schaden anrichtet. Also kurzfristig mag das hilfreich sein, aber langfristig sorgt es dafür, dass natürlich Investoren oder Unternehmen aus dem Land vertrieben werden oder dafür gesorgt wird, dass Unternehmen sich erst gar nicht hier ansiedeln. Langfristig wirkt das auf den Industriestandort Deutschland kontraproduktiv. Und deswegen ist es auf keinen Fall eine gute Idee, auch wenn es kurzfristig scheinbar sinnvoll erscheint. Allerdings ist immer die Frage, was ist ein Übergewinn? Das ist schwierig zu bemessen und wie schöpft man die Übergewinne ab und macht man das nur national oder macht man das europaweit? Das sind alles auch nicht ganz einfache Fragen.
0: Ja, aber wir suchen doch eigentlich eine kurzfristige bzw. mittelfristige Lösung, oder? Also genau. Klar ist das nicht absehbar. Die Ursache liegt im Nahen Osten, ob sich das schnell ändern wird. Aber erstmal suchen wir eine kurz- und mittelfristige Lösung. Wäre dafür eine Übergewinnsteuer nicht doch möglich?
1: Nein, ich würde dafür kurzfristig eine ganz andere Maßnahme vorschlagen. Und zwar, es ist ja so, dass mit steigenden Kraftstoffpreisen und der prozentualen Besteuerung der Mehrwertsteuer der Staat bei steigenden Kraftstoffpreisen automatisch mehr Mehrwertsteuer einnimmt. Als Beispiel, gestern habe ich 2,35 Euro pro Liter Diesel bezahlt. Das waren 11 Cent mehr an Mehrwertsteuer, wie ich vor dem Krieg gezahlt habe, als ich noch 1,70 Euro für den Liter Diesel bezahlen musste. Und diese 11 Cent pro Liter Diesel mehr jetzt, die nimmt der Staat eben mehr ein. Und ich finde, wenn man kurzfristig eine Maßnahme sucht, dann ist das noch die am einfachsten umsetzbare Maßnahme, indem man diese 11 Cent an Mehrwertsteuereinnahmen einfach denjenigen, die das bezahlen müssen, auch wieder zurückgibt. Und zwar allerdings nicht in Form einer Senkung der Mehrwertsteuer, sondern in Form einer Senkung einer Energiesteuer. Denn die Energiesteuer fällt dem Bund zu und da müssen die Bundesländer nicht zustimmen. Und deswegen wäre sie relativ einfach umsetzbar und schnell umsetzbar, weil der Bund kann das einfach beschließen, dass die erhöhten Steuereinnahmen wieder zumindest teilweise zurückgegeben werden.
0: Aber hatten wir diese befristete Senkung der Energiesteuer nicht schon mit dem Tankrabatt und haben festgestellt, dass es gar nichts gebracht hat?
1: Das ist nicht wahr. Wir haben der Tankrabatt wurde nahezu 1:1 weitergegeben. Das ist ein Gerücht. Wir haben extra ein neues Papier dazu geschrieben. Und haben festgestellt, in diesem Fall ist wirklich zu praktisch 100% beim Diesel der Tankrabatt weitergegeben worden.
0: Ich meine auch, dass es eher so vom Gefühl war, dass es keine spürbare Entlastung gebracht hat. Ich habe jetzt die genauen Zahlen nicht mehr im Kopf, aber es war ja am Ende doch sehr, sehr wenig Geld, was letztendlich weniger bezahlt worden ist.
1: Naja, es war kurzfristig, hatte schon für eine Senkung des Preisniveaus gesorgt, glaube ich, 17 Cent pro Liter war das. Und natürlich, das scheint bei den hohen Preisen relativ wenig, aber es ist nicht nichts. Und in Summe hat es dafür gesorgt, dass eben insgesamt über 1 Milliarde Euro an Steuereinnahmen zurückgegeben worden sind. Und das kann man jetzt nicht in der Summe nicht vernachlässigen.
0: Manuel Frondl im Deutschlandfunk Kultur, Energieökonom an der Uni Bochum. Ich danke Ihnen.
1: Gerne.

0: How to Breathe, die australische Band The Rhines und Matt Corby. Sie hören Deutschlandfunk Kultur. Drogen, die nachts im Park den Besitzer wechseln, Restaurantbesitzer, die körperlich bedroht werden, damit sie Schutzgeld zahlen. Das sind Bilder, die vermutlich viele von uns aus Filmen kennen. Organisierte Kriminalität, sie scheint so oft so weit weg, so unwirklich. Ist sie aber nicht. Organisierte Kriminalität ist in Deutschland eine wachsende Bedrohung und das Vorgehen von internationalen Banden hat sich verändert. Das stellt das Bundeskriminalamt jetzt fest. Gudula Geuter.
1: Kriminelle Banden treten in Deutschland immer offener und gewalttätiger auf. Im vergangenen Jahr ist die Zahl der vollendeten Tötungsdelikte, die die Polizei der organisierten Kriminalität zuschreibt, ebenso gestiegen wie die der Körperverletzungen. Die Zahl der Tatverdächtigen ist mit fast 8.000 auf einem Höchststand, die Zahl der Ermittlungsverfahren zumindest im Vergleich der letzten Jahre mit 683 sehr hoch. Bundesinnenminister Alexander Dobrindt zeigte sich bei der Vorstellung des Lagebildes besorgt.
2: Die organisierte Kriminalität in Deutschland, sie ist weiter auf dem Vormarsch. Die Zahl der Verfahren, sie steigen. Die Höhe der Schäden, sie steigt und die Bereitschaft zur Gewalt steigt deutlich.
1: Struktur und Auftreten der organisierten Kriminalität veränderten sich, das betonte der Chef des Bundeskriminalamtes Holger Münch. Das frühere Bild von Abschottung und Diskretion gehöre immer mehr der Vergangenheit an.
3: Auch in Deutschland beobachten wir, dass eine neue Tätergeneration, wie zum Beispiel die türkischstämmige sogenannte Generation Z-Mafia, ihre Macht und Gewalttaten offensiv in Social Media inszeniert. Die Anwendung von Gewalt gilt für sie als legitime Handlungsoption und wird, wie viele andere kriminelle Aktivitäten sozusagen, als professionelle Dienstleistungen ausgelagert.
1: Und Münch beschrieb noch eine weitere Veränderung.
3: Es gibt aber auch zunehmend Anzeichen dafür, dass Staaten die Strukturen der OK nutzen, um Angriffe im Sinne von hybriden Bedrohungen durchzuführen. Geldwäsche, Korruption oder Gewalt können zur gesellschaftlichen Destabilisierung beitragen, genauso wie Cyberangriffe gezielt als Crime-as-a-Service-Straftaten von staatlichen Akteuren eingekauft werden.
1: In 9 von 10 Fällen der OK-Verfahren hat die Polizei auch Finanzermittlungen durchgeführt, dabei über 100 Millionen Euro an Vermögenswerten vorläufig sichergestellt. Der BKA-Präsident selbst merkte an:
3: Darüber kann man nochmal nachdenken, ob das ausreichend ist angesichts der Schäden, die OK verursacht.
1: Schon jetzt arbeiteten BKA und Zoll vor allem bei der Bekämpfung von Geldwäsche eng zusammen. Das werde in Zukunft in einem gemeinsamen Kompetenzzentrum weiter ausgebaut. Mit 37% der Verfahren hat die Rauschgiftkriminalität den größten Anteil.
2: In dem Bereich Kokain, Drogen, Alarmstimmung, deutlich erhöhte Verfügbarkeit mit steigenden Drogentoten. Und man muss davon ausgehen, dass sich diese Entwicklung auch leider verstetigen kann und möglicherweise auch wird.
1: So fasste es der Innenminister zusammen und das, obwohl weniger Rauschgift als in den Vorjahren sichergestellt wurde. Dobrindt führt das auf Erfolge der Polizei in früheren Jahren zurück.
2: Die Anlandungen von Kokain, die nicht mehr direkt in Deutschland stattfindet, haben sich jetzt außerhalb Deutschlands verlagert in den Süden Europas und werden dann über andere Wege nach Deutschland gebracht.
1: Auch der BKA-Präsident Münch geht davon aus, dass es tatsächlich mehr Rauschgift in Deutschland gibt. Vor allem Kokain flutet den Markt.
3: Der Einheitsgehalt ist gestiegen auf inzwischen über 81% und der Preis ist um 20% gesunken. Das lässt auf die hohe Verfügbarkeit und damit weiterhin starken Zufuhrdruck schließen. In Südeuropa übrigens ist der Preis noch deutlich tiefer als in Deutschland.
1: Der Drogenbeauftragte der Bundesregierung, Hendrik Streeck, beklagte, Kokain werde in manchen Kreisen immer mehr als normal wahrgenommen. Kokain und Crack würden immer verfügbarer.
4: Der Dealer ist eben nicht mehr an der Straßenecke. Der Dealer findet sich im Smartphone über einfache QR-Codes. Kann zum Beispiel ein Koks-Taxi bestellt werden. Besonders alarmierend dabei ist aber, dass kriminelle Gruppierungen Minderjährige über soziale Medien oder Gaming-Plattformen anwerben. Für Transporte, für Geldwäsche, für Gewalttaten.
1: Er drang auf mehr Prävention. Bundesinnenminister Dobrindt verwies auf einen Aktionsplan der Bundesregierung gegen Geldwäsche. Die Gewerkschaft der Polizei forderte in einer Pressemitteilung mehr Spezialisten, moderne digitale Befugnisse und eine konsequente Vermögensabschaffung.

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0: Und ich komme jetzt von Christiane Aberlein.
2: Außenminister Wadefuhl würdigt die Goethe-Institute als Botschaften deutscher Sprache und Kultur in der Welt. Die kulturelle Zusammenarbeit mit den Gastländern kann seiner Ansicht nach ein starkes Instrument sein, um ein positives Deutschlandbild zu vermitteln. Heute hat der CDU-Politiker in München die Zentrale des Goethe-Instituts besucht. Dabei tauscht er sich mit den Beschäftigten auf der ganzen Welt per Videostream aus, auch angesichts der Schließung von Häusern in Russland und den zunehmenden internationalen Spannungen. Die Präsidentin des Goethe-Instituts, Gesche Joost, sagte hier im Deutschlandfunk Kultur vor dem Treffen mit dem Außenminister:
3: Das zeigt eben die Bedeutung unserer Arbeit. Gleichzeitig merken wir, der angespannte Haushalt der Bundesregierung trifft uns auch. Also insofern ist es gerade so ein Spagat. Die Wichtigkeit steigt, die Ressourcen schwinden. Und insofern ist das schon ganz schön schwierig für uns, da zu navigieren.
2: Die Präsidentin des Goethe-Instituts, Gesche Joost. Der Einsatz von KI in der Musik bleibt ein viel diskutiertes Thema, auch für die Hörerinnen und Hörer. Das zeigt die Umfrage Musikmonitor Deutschland, die heute vorgestellt worden ist. Demnach ist KI-generierte Musik für viele Menschen bereits Teil ihres Alltags. 2/3 der Befragten wünschen sich aber, dass mit KI erstellte Lieder klar gekennzeichnet werden. 58% sprechen sich außerdem dafür aus, Musiker und Komponistinnen zu vergüten, wenn ihre Werke zum Training von KI genutzt werden. Rund 1/4 hat Sorge, dass KI verstärkt eingesetzt werden könnte, um Lieder mit radikalen politischen Botschaften zu produzieren. Wenig überraschend sind Jüngere aufgeschlossener gegenüber KI-generierte Musik als Ältere. Selbst mit KI Musik erstellt haben bisher aber nur 4% der Befragten. Ungarns Regierung möchte das umstrittene LGBTQ-Gesetz ändern, das die Vorgängerregierung unter dem rechtspopulistischen Ministerpräsidenten Orbán eingeführt hatte. Demnach soll die Darstellung von Homosexualität in Filmen und im Fernsehen wieder erlaubt werden. Auch Transgeschlechtlichkeit soll wieder thematisiert werden dürfen. Orbáns Regierung hatte die strengen Regeln 2021 eingeführt und mit dem Kinder- und Jugendschutz begründet. Der Europäische Gerichtshof hatte im April entschieden, dass sie gegen die Grundrechtecharta der EU verstoßen. Wer das französische Pop- und Rock-Duo Lerita Mitsuko kennt, kennt auch sie, die Sängerin der Gruppe Catherine Ringer. Nun ist sie im Alter von 68 Jahren gestorben. Ringer hatte das Duo zusammen mit dem Gitarristen Fred Chichin 1979 gegründet und war bekannt für ihren Stil. Die Zeitung Le Monde nennt zur näheren Beschreibung die Worte Frechheit, Unkonventionalität und Provokation. Hits der beiden waren die Songs Andy und vor allem Marcia Baia, eine Verbeugung vor der argentinischen Tänzerin Marcia Moretto, die, wie jetzt auch Ringer, an den Folgen einer Krebserkrankung gestorben ist.
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0: Forever Young, das wünschen sich nicht wenige, bleibt aber bisher eine Illusion und von daher kann die Frage nur sein, wie wir gut ins und durch das Alter kommen. Helfen könnte ein Blick nach Japan. Machen wir gleich.

0: Silver Apple Eyes, der Song der britischen Band Kasabian im Deutschlandfunk Kultur. Mit 90 auf dem Schwebebalken wie die älteste Turnoma in Deutschland, durch die Welt reisen statt Stuhlgymnastik, wie wir es hinkriegen, bis ins hohe Alter fit und schmerzfrei zu bleiben, das beschäftigt viele. Longevity heißt der Hype dazu, aber vielleicht reicht ja ganz ohne Hype der Blick nach Japan. Dort nämlich ist die Zahl der 100-Jährigen jetzt erstmals über die Rekordmarke von 100.000 gestiegen. Und seit 56 Jahren werden es immer mehr. Wie machen die das? Christian Tag-Solt leitet das Institut für Modernes Japan an der Uni Düsseldorf. Schönen guten Tag.
1: Hallo.
0: Herr Tag-Solt, Japan hat nach Hongkong die höchste Lebenserwartung der Welt. Was machen die JapanerInnen einfach richtig?
1: Ja, wenn ich da jetzt so eine ganz einfache Antwort hätte, dann würde ich das auch machen. Also Ernährung spielt vielleicht eine Rolle, spielt auch eine Rolle, dass zum Beispiel in vielen großen Städten das Nahverkehrsnetz sehr gut ausgebaut ist, man aber dann trotzdem zu Fuß zu den U-Bahn-Stationen muss und so automatisch schon ein bisschen läuft. Aber auf den einen Faktor werden wir es jetzt nicht runtergebrochen kriegen.
0: Ja, aber das heißt schon, da höre ich raus, insgesamt denken Sie oder stellen Sie fest, dass die JapanerInnen offensichtlich gesünder leben.
1: Ja, vielleicht die Generation, die jetzt auch gerade alt wird, die hat nicht so viel Fleisch konsumiert, die hat viel Fisch gegessen, viel gesundes Gemüse. Die Generation davor hat viel in Salz eingelegtes Gemüse gegessen und dann war das Herz-Kreislauf-System schon wieder unter Stress. Aber seit es die Kühlschränke gibt, hat auch das geendet. Und vielleicht ist jetzt genau die Generation in so einem günstigen Fenster. Die jüngeren Leute essen schon wieder mehr Fleisch und mehr Süßes. Da wird vielleicht der Vorsprung dann wieder schwinden von der Lebenserwartung.
0: Also Sie würden nicht sagen, dass das Gesundheitsbewusstsein in Japan generell ein anderes ist als bei uns?
1: Ja, nicht unbedingt. Also die Leute rauchen viel, Männer trinken auch relativ viel Alkohol. Diabetes ist erstaunlich viel verbreitet. Also es gibt schon auch ein paar einschränkende Faktoren. Aber die Regierung hat auch so Programme, wo sie Angestellte und Menschen in einem gewissen Alter kontrollieren, den Brustumfang. Und wenn man da schlecht den Bauchumfang schlecht abschneidet, dann wird man zu Ernährungstipps eingeladen. Und das ist so ein bisschen Nudging hinzu, das möchtest du nicht. Du möchtest jetzt nicht Ernährungstipps kriegen und ich glaube, das spielt schon auch eine Rolle.
0: Auf der anderen Seite ist die Frage, was Sie eben angesprochen haben, auch mit der Ernährung, wenig rotes Fleisch, viel Fisch, pflanzenbasierte Nahrungsmittel, Sojabohnen, ja, das sind ja eigentlich Binsen, was gesunde Ernährung betrifft. Das Wissen haben wir längst alle auch in anderen Ländern, aber man braucht natürlich die Disziplin, um sich dann auch dran zu halten. Sind da die JapanerInnen vielleicht besser?
1: Naja gut, ich meine Fisch, das ist natürlich auch leicht, wenn sie am Meer leben. Ne? Wenn sie jetzt irgendwo, ich lebe in Düsseldorf, da wird es mit frischem Fisch schon nicht so ganz einfach. Vor allem
0: ja, reinfischen ist schwierig.
1: Ja, genau. Also insofern, da spielt natürlich auch die günstige Lage eine Rolle. Fleisch war lange Zeit auch recht teuer, aber es ist im Kommen. Also die Probleme werden auch in Japan größer in die Richtung. Man sieht auch mehr Leute, die leicht übergewichtig sind im Vergleich zu vor 30, 40 Jahren. Also einiges von dem, was im Moment gut läuft, ist vielleicht so ein, zwei Generationen jetzt und dann muss man mal schauen, wie es in 30 Jahren wieder ist.
0: Der Gedanke, der mir noch durch den Kopf gegangen ist, dass ja Stress eigentlich auch ein riesiger Altersfaktor ist, den man ja eigentlich eliminieren müsste, wenn jetzt die Japaner alle so alt werden. Aber die arbeiten doch alle so viel, oder?
1: Ja, vielleicht jetzt nicht so in dem ganz hohen Stresslevel. Wenn man in so japanische Büros geht, dann ist vielleicht das Tempo manchmal nicht so das Allerhöchste. Oder alle schauen mal zusammen Baseball, wenn das Baseball-Schulturnier ist. Ne? Also klar ist schon, man darf nicht gehen, bevor die Sonne untergeht, ist so der Spruch. Aber was dann tatsächlich passiert im Büro, ist nochmal eine andere Frage. Ne?
0: Das heißt, vielleicht finden die einfach einen besseren Ausgleich.
1: Ja, Ausgleich. Bei Männern ist es, also klar ist es wie überall auf der Welt, die Frauen werden alt. Ne? Wenn sie in Pflegeheime, Altenheime gehen, treffen sie zu 80% Frauen. Die Männer werden nicht so alt. Das heißt, es kann auch tatsächlich sein, dass es an Gender hängt. Und die 100-Jährigen sind zumeist natürlich auch Frauen. Also insofern, die Männer vielleicht gestresst, vielleicht dann doch zu viel geraucht, zu viel Alkohol, dafür werden die Frauen umso älter, die auch gute soziale Netzwerke in aller Regel in Japan haben.
0: Also ich entnehme dem, Herr Taxold, wir können den Japanern jetzt nicht wirklich was abgucken. Es sind die üblichen Faktoren, die ein langes Leben begünstigen und an denen wir uns alle orientieren müssen.
1: Ja, letztendlich schwierig. Ne? Die eine Sache ist es nicht. Mein Deutschlandfunkhörer würde ich sowieso erstmal als eher langlebig einschätzen, weil da typische Risikofaktoren vermutlich schon so ein bisschen wegfallen.
0: Ach
1: also,
0: ja, welche denn zum Beispiel?
1: Naja, ich würde Ihr Publikum jetzt als relativ wohl situiert ansehen. Das spricht normalerweise für eine gute Lebenserwartung. Gut gebildet, Sie hören ja Deutschlandfunk, der spricht auch für eine hohe Lebenserwartung. Also insofern, Greeting to the Converted auf eine gewisse Art. Ne?
0: Ja, die Wahrheit liegt immer in der Mitte. Ich kenne auch wohl situierte Kollegen, die gerne mit der Chipstüte auf der Couch sitzen. Aber okay, es hat trotzdem gelohnt, einmal rüberzuschauen nach Japan. Christian Taxold im Deutschlandfunk Kultur. Er leitet das Institut für modernes Japan an der Uni Düsseldorf. Ich danke Ihnen.
1: Ich Ihnen auch. Vielen Dank. Auf Wiederhören.

0: Just my imagination, the Cranberries im Deutschlandfunk Kultur. Wenn wir Frauen an unsere Väter denken, dann löst das bei vielen vielleicht ambivalente Gefühle aus. Sie haben uns geprägt, ob wir wollen oder nicht. Wenn diese Väter zwischen zwei Welten aufgewachsen sind, dann verändert das die Dinge nochmal grundlegend. In dem Buch Unsere Väter erzählen vier Journalistinnen, Filmemacherinnen und Aktivistinnen über die Beziehungen zu ihren migrantischen Vätern. Und eine von ihnen ist Düzene Tekal. Schönen guten Tag.
1: Schönen guten Tag.
0: Es ist ein Projekt von vier Freundinnen. Die anderen drei sind Nathalie Amiri, Sheila Behjat und Minu Barati. Alle vier Väter verbindet, sie sind praktisch mit leeren Händen gekommen und haben sich dann hier hochgearbeitet. Was hat sie bewegt, dieses Buch zu schreiben?
1: Also ich glaube, wir hatten, und das gilt für uns alle vier gemeinsam, keine Lust mehr, dass unsere Väter als Stereotype oder nur als Problem verhandelt werden, als Zahl, als Gegenstand für Debatten, als Migrationshintergrund, als verdächtige Silhouette. Und dann haben wir uns diesen Schatz vergegenwärtigt, wir bezeichnen uns ja auch als Vätertochter, den uns unsere Väter und natürlich auch die Mütter ermöglicht und gegeben haben. Und wir hatten wirklich das Gefühl, das ist eine Leerstelle hier in Deutschland, also auch in dem Diskurs. Und das ist doch ein ganz wichtiger Teil unserer Erinnerungs- und Gedächtniskultur, gerade vor dem Hintergrund der hiesigen Debatten, die ja hässlicher geführt werden als je zuvor. Und deswegen hatten wir das Gefühl, es wird höchste Zeit für die Geschichte unserer Väter. Und es geht nicht darum, dass das im luftleeren Raum entstanden ist. Das ist auch keine Romantisierung von Vater-Töchter-Verhältnissen, von nicht vorhandenen Problemen, die wir auch im Zusammenhang mit Migration haben, sondern eine Erweiterung und ein genaues Hinsehen. Und es sind vier Väter, die eine Menge zu erzählen haben, auch weil sie kämpfen mussten gegen Unrechtsregime, gegen islamistische Strukturen, gegen Despotien und die, genau wie Sie es gerade beschrieben haben, ihren Weg hier gemacht haben und den Weg vor allem auch für uns geebnet haben. Und wir haben das Gefühl, man sollte diesen Vätern mehr zuhören. Und wenn wir beispielsweise von Vaterland sprechen, dann ist das Erste, woran wir gerade denken, der Film mit Thomas Mann. Und der ist richtig und wichtig, aber Vaterland sollte auch unsere Väter mitmeinen. Und deswegen ist es wichtig, wie wir diese Diskurse besetzen, welche Geschichten wir erzählen. Und für uns ist das wirklich nicht nur ein Projekt, das ist wirklich ein Schatz des Lebens.
0: Da kommt aber schon ganz klar raus, dass dieses Buch natürlich auch eine Art politisches Statement ist. Aber ich habe die ambivalenten Gefühle angesprochen, die man gegenüber Vätern hat. Die sprechen Sie ja auch alle an. Und trotzdem spürt man von Beginn an, und das ist es eben auch, dieses Buch, eine riesengroße Liebeserklärung an diese vier Männer. Ganz berührend, finde ich. Ging es Ihnen auch darum, diese große Lebensleistung zu würdigen?
1: Ja, weil sie immer noch so viel Schmerz verursacht, wenn sie nicht gesehen wird. Und darüber schreiben wir ja auch ganz ehrlich. Und ich beschreibe ja auch eine Szene, wo mein Vater einen Preis verliehen bekommt und nicht mehr aufhören kann, in seiner Dankesrede darüber zu sprechen, was er alles bewegt und erreicht hat. Und ich sinke in diesem Stuhl zusammen und denke, Papa, bitte hör doch endlich auf, bis ich irgendwann realisiere, er kann gar nicht aufhören, weil was ist eine Dankesrede von 30 Minuten gegen ein ganzes verpasstes intellektuelles Leben? Und diese Lebensgeschichten, ich finde, die haben Raum verdient und die Ambivalenzen, die kennen wir alle. Und trotzdem habe ich erst sehr spät gemerkt, dass die Geschichte von mir und Papa erzählenswert ist, weil ich so ein verdammtes Glück hatte. Und ich weiß, dass das auch Schmerzen verursacht bei denjenigen, die nicht so viel Glück hatten mit ihrem Papa. Aber mein Vater hat immer gesagt, ich bin Papa für alle. Und ich liebe das. Und ich finde, wir dürfen auch zu unseren Emotionen stehen und zu dem, was gut läuft und dem, was uns Kraft gegeben hat. Wenn Menschen mir manchmal sagen, Düzen, wie machst du das? Woher hast du dein Selbstbewusstsein? Ja, mein Vater war der Erste, der gesagt hat, Düzen gehört an die Tische, wo Entscheidungen getroffen werden. Und das heißt was in einer kurdisch-jesidischen Familie, wo es auch Zeiten gab, wo Frauen und Männer getrennt gesessen haben. Und mein Vater hat gesagt, ich gehöre an den Männertisch.
0: Und das Buch ist so komponiert, dass sie alle vier immer abwechselnd in Erinnerung schwelgen, so muss man es wirklich sagen. Sie schildern zum Beispiel, dass ihr Vater ja den ersten jesidischen Verein in Deutschland gegründet hat, bei ihnen zu Hause ständig Menschen ein- und ausgegangen sind, die um Rat gefragt haben, die aber auch mal eine Zeit lang damit gewohnt haben. Was würden Sie sagen, was war Ihr Vater für ein Mensch?
1: Voller Nächstenliebe, altruistisch in einer Art und Weise, dass ich manchmal in den Schutz gegangen bin und auch meine Mutter, weil er immer zuerst an die anderen denkt. Und das hat natürlich auch Folgen, aber ich sag mal, unser Menschenrechtsmuskel von den Töchtern, auch meinen Schwestern, der wurde natürlich genau da gelegt. Und deswegen war Helfen für uns nie kompliziert. Also, dass wir heute eine Menschenrechtsorganisation gebaut haben, ist nicht losgelöst von meinem Vater zu verstehen. Der hat diese Arbeit begonnen, Und für mich war immer wichtig, genau daran zu erinnern, da haben wir die Kraft bekommen, wir haben die Resilienz bekommen, uns wurde die Furcht vor Menschen genommen. Denn wenn es an der Tür geklingelt hat, dann hat mein Vater gesagt, dann fragt ihr nicht nach der Religion und auch nicht nach der Herkunft, sondern einfach, wie können wir helfen?
0: Mhm. Und was allen,
1: das ist ein Leitsatz, der sitzt.
0: Und was allen vier Freundinnen von Ihnen mitgegeben worden ist, das ist ja in Ihren Kulturkreisen auch überhaupt nicht selbstverständlich, werdet starke Frauen. Warum war das so klar jetzt für Ihren Vater zum Beispiel?
1: Naja, ich bin eine kurdisch-jesidische Tochter. Ich bin mit Jinjian Azadi aufgewachsen. Frau, Leben, Freiheit ist nicht nur ein Slogan, das ist eine Lebenshaltung. Bei uns ist Widerstand, Leben, Kernidentität. Wenn du aus einer marginalisierten Gruppe kommst, dessen Existenz in Frage gestellt wird, hast du gar keine andere Wahl. Und ich glaube auch, dass es sich lohnt, auch seine eigenen Vorurteile diesbezüglich zu hinterfragen. Denn die stärksten Frauen, die ich kennengelernt habe, die habe ich im Mittleren Nahen Osten kennengelernt. Gleichwohl ich ganz viel über die Probleme rede. Jeder, der mich kennt, der weiß das auch. Aber diesen Schatz, den dürfen wir nicht mehr unerwähnt lassen.
0: Gut, Sie sagen, Sie sind in diesem Kulturkreis aufgewachsen. Auf der anderen Seite, unter Jesiden ist es ja auch überhaupt nicht selbstverständlich, dass Frauen immer gleich behandelt werden. Also Mädchen genauso behandelt werden wie ihre Brüder.
1: Genau, darüber spreche ich ja auch ganz offen. Ich habe jetzt in meinem Fall nicht den Eindruck, als wenn das so wäre. Ich habe ja noch vier Brüder, von denen hört man ja wenig. Also wir waren ja die besseren Söhne, sagt Papi immer. Und damit habe ich mich natürlich sehr kritisch auseinandergesetzt. Mein erster Kampf begann innerjesidisch, innerreligiös. Da gibt es doch nichts schön zu reden. Ich bin doch die geworden, die ich bin, weil ich kämpfen musste. Und auch mein Vater mit mir gemeinsam gekämpft hat. Ich kann mich noch an die Zeit erinnern, wo das Kollektiv dagegen war, dass ich studiere in einer anderen Stadt, nur weil ich unverheiratet war. Das klingt jetzt erstmal komisch oder irrational. Die starke Taffeldüsen-Tackerl musste Papi um Erlaubnis bitten. Ja, so war das. Aber ich finde, das kann man offenlegen. Darüber kann man reden. Denn um was zu verändern, müssen wir uns ja diese Zustände genau angucken. Und da nehme ich natürlich kein Blatt vor den Mund. Und ich sage, die Kritik beginnt immer innerfamiliär, innerjesidisch. Und ich bin sehr, sehr froh, dass da auch Entwicklungen stattgefunden haben, von denen wir heute alle profitieren. Und da wollen wir auch Role Models sein. Und schönreden ist nicht meins.
0: Die Journalistin und Aktivistin Düzen Tekkal im Deutschlandfunk Kultur über das Buch Unsere Väter, das heute im Hansa Verlag erschienen ist. Ich danke Ihnen.
1: Gerne, gerne, gerne.

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1: Better Than Before, der Song des australischen Duos Pamela.
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1: Mit Thorsten Japs. Kanzler Merz kündigt Maßnahmen gegen hohe Spritpreise an. Bundesgesundheitsminister Lindemann fordert strengere Regeln für Cannabis zu medizinischen Zwecken. Und Verbraucherschützer klagen gegen Preiserhöhungen bei Streaming-Anbietern. Die Spritpreise in Deutschland sind weiter gestiegen. Nach Angaben des ADAC erreichte der Preis für Super E10 gestern einen neuen Höchststand. Als Gründe werden der hohe Preis für Rohöl und beschädigte Raffinerien in Kriegsgebieten genannt. Kanzler Merz von der CDU kündigte eine zeitnahe Reaktion der Regierung an, ohne Details zu nennen. Finanzminister Klingbeil von der SPD sprach sich für einen Preisdeckel oder eine Übergewinnsteuer aus.
2: Das Ziel etwa einer Übergewinnsteuer muss dann sein, dass wir das Geld zurückgeben an die Bürgerinnen und Bürger und dafür sorgen, dass es hier auch zu einer Entlastung an den Zapfsäulen kommt. Ich finde es unanständig, wenn die Konzerne sich jetzt gerade in der Krise bereichern. Das Ganze muss gestoppt werden.
1: Sagt Bundesfinanzminister Lars Klingbeil, SPD. Außenminister Wadefuhl wirbt in Genf für einen Sitz Deutschlands im UNO-Menschenrechtsrat. Wie der CDU-Politiker erklärte, will Deutschland in Zeiten, in denen Menschenrechte weltweit zunehmend unter Druck stehen, Organisationen der Vereinten Nationen und ihre Mechanismen stärken. Deutschland kandidiert für die Periode von 2027 bis 2029. Gewählt wird im Oktober. Das Bundeskriminalamt hat sein Lagebild zur organisierten Kriminalität vorgestellt. Danach wurden im vergangenen Jahr mehr als 680 Ermittlungsverfahren mit knapp 8000 Tatverdächtigen geführt, so viele wie seit 5 Jahren nicht mehr. Die Zahl der Tötungsdelikte lag bei 20, im Vorjahr waren es 13. Rauschgiftkriminalität blieb das Hauptbetätigungsfeld der organisierten Kriminalität. Der Bundesdrogenbeauftragte Streeck sieht ein großes Problem darin, dass vor allem Kokain den Markt flutet.
3: Kokain gilt leider mittlerweile in Teilen unserer Gesellschaft als vollkommen normal. Es wird im Büro konsumiert, es wird im Freundeskreis bei Partys konsumiert, es wird in Restaurants konsumiert. Und jedes Gramm, das hier zum Spaß konsumiert wird, finanziert Gewalt, finanziert Ausbeutung, finanziert Korruption und Geldwäsche.
1: Der Bundesdrogenbeauftragte Hendrik Streeck, CDU. Bundesgesundheitsminister Lindemann fordert strengere Regeln für die Abgabe von Cannabis zu medizinischen Zwecken. Nach einer Prognose seines Ressorts steigen die Importe von Medizinal-Cannabisblüten in diesem Jahr auf 300 Tonnen, eine Verzehnfachung innerhalb von 3 Jahren. Beim Deutschen Apothekertag in München vertrat der CDU-Politiker die Ansicht, dass das nichts mehr mit einem medizinischen Nutzen zu tun hat, sondern mit Drogenkonsum. Für medizinische Zwecke ist Cannabis ein verschreibungspflichtiges Arzneimittel. Behandelt werden können damit unter anderem Schmerzen. Die Bundesanwaltschaft hat 2 mutmaßliche Angehörige einer eritreischen Terrorgruppe festnehmen lassen, die in Deutschland aktiv ist. Die Behörde wirft ihnen die Mitgliedschaft in einer inländischen terroristischen Vereinigung vor. Demnach ist der Sturz der eritreischen Regierung das erklärte Ziel der sogenannten Brigade Namedu Deutschland, das sie in Deutschland durch Gewalttaten auf Veranstaltungen von regimetreuen Anhängern verfolgt. Holger Schmidt.
4: Aufgefallen waren die Aktivitäten von Namedu in den vergangenen Jahren, als eine Schlägertruppe bei unterschiedlichen Gelegenheiten Volksfeste von Eritreern in Deutschland überfallen hatte. So beispielsweise im August 2022 und im Juli 2023 im hessischen Gießen und im September 2023 in Stuttgart. Damals kam es jeweils zu regelrechten Straßenschlachten zwischen einer selbsternannten Brigade von Namedu, der Polizei sowie Veranstaltungsteilnehmern.
1: Verbraucherschützer gehen mit 3 Verbandsklagen gegen Preiserhöhungen der Streaming-Anbieter Netflix, Apple TV und Wow vor. Sie wollen für Kunden in Deutschland Rückzahlungen in Höhe von 200 bis 700 Euro durchsetzen, abhängig vom jeweiligen Vertrag. Betroffene können sich der Klage kostenlos anschließen. Laut Verbraucherschutzverein haben sich die Anbieter auf Preisanpassungsklauseln in ihren allgemeinen Geschäftsbedingungen gestützt und die Preise laufender Abonnements wiederholt angehoben, ohne die gesonderte Zustimmung der Kunden einzuholen. Aus Sicht des Vereins benachteiligen solche Klauseln Verbraucher unangemessen und sind unwirksam. Der Film Das Boot und seine Rolle als Zentralmat Frenzen machten ihn bekannt. Nun ist der Schauspieler Ralf Richter im Alter von 69 Jahren gestorben. Seinen Durchbruch in Das Boot schaffte er bereits zu Beginn seiner Karriere im Jahr 1981. Prägend war auch seine Rolle als Kalle Grabowski in Bang Boom Bang. Daneben spielte er viele Rollen in Kinofilmen und im Fernsehen, etwa im Tatort oder anderen Krimiserien.
0: Das Wetter.
1: In der Nacht ist es in der Nordhälfte regnerisch mit örtlichen Gewittern, sonst wolkig oder gering bewölkt und meist trocken bei 17 bis 9 Grad. Morgen muss bundesweit mit Schauern und Gewittern gerechnet werden bei 18 bis 26 Grad.
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5: Guten Abend. Es herrscht Krisenstimmung in der CDU. Der Kanzler scheint angezählt und am Wochenende stehen wieder Wahlen an. Und plötzlich sorgt ein politischer Sonntagabendtermin für Irritationen. Reden wir gleich drüber.

0: Sally, When the Wine Runs Out, der Song von Role Model. Wenn in einer Partei von entschlossenem Handeln, von Zusammenhalt und Rückendeckung die Rede ist, dann weiß man meistens, es ist Krise. Spätestens seit den Wahlen in Sachsen-Anhalt wird die in der CDU lautstark diskutiert und die Kanzlerdämmerung herbeigeschrieben. Jetzt stehen die nächsten Wahlen an, am Sonntag in Mecklenburg-Vorpommern und Berlin. Und wir hören, dass Friedrich Merz für Sonntagabend das Präsidium in der Parteizentrale zusammengerufen hat. Die Leiterin unseres Hauptstadtstudios ist Friederike Sittler. Das ist ja zumindest ungewöhnlich, oder?
1: Ja, das ist es. Normalerweise werden die eingeladen, auch miteinander sich die Wahlergebnisse anzugucken. Aber eine formale Präsidiumssitzung ist dann doch ungewöhnlich. Und das füttert natürlich wieder die Gerüchteküche. Es wurde jetzt schon dieser Tage gesagt, oh, da könnte er doch so indirekt eine Vertrauensfrage stellen. Vertrauensfrage, den Begriff kennen wir eigentlich aus dem Bundestag. Aber sich da dann nochmal das Vertrauen abzuholen oder auch abzuchecken, hat er denn noch den Rückhalt seiner Partei? Da hat er aber heute ein bisschen spöttisch bei einer Veranstaltung, bei einem Unternehmenstag zurückgefragt bei dem Moderator und gesagt, was soll das denn sein, eine indirekte Vertrauensfrage? Also erstmal dementiert, dass es dazu kommen könnte.
0: Mhm. Sie haben es gesagt, da wird jetzt ganz viel rein interpretiert. Wir haben auch überlegt, wie wir darüber berichten. Ist richtig schwierig, finde ich, für eine seriöse Berichterstattung. Oder die Gerüchteküche brodelt auf der einen Seite, man will sich nicht dran beteiligen. Auf der anderen Seite ist die Nachricht auf dem Markt.
1: Ja, wir müssen immer die Informationen, die wir gesichert aus Quellen haben, auch wiedergeben. Und wir müssen sehr aufpassen, dass wir nicht drauf reinfallen, dass vielleicht irgendjemand ein Gerücht in die Welt setzt und es dafür gar keine Grundlage gibt. Also wer dann da wie agieren könnte. Die Frage ist natürlich auch immer, um was geht's denn dann eigentlich? Friedrich Merz hat ja nun mal zwei Ämter. Er ist Bundeskanzler und er ist Parteivorsitzender. Wir kennen das Modell Angela Merkel, über die wurde damals auch sehr viel über die Krise geschrieben und sie hat dann den Parteivorsitz abgegeben und dann haben viele gesagt, dann wird sie auch nicht mehr lange Kanzlerin sein. Das war sie dann aber noch eine ganze Weile. Aber das ist jetzt natürlich klar, das Kopfkino geht bei allen.

0: und als der deutsche Kanzler kam, hat er gerade mal 1 Minute und 29 Sekunden geredet und dann keine Fragen zugelassen. Da wollte er natürlich nicht nach der Innenpolitik gefragt werden. Heute dagegen bei dem Unternehmertag, da war er doch schon wieder eher etwas kämpferischer unterwegs und hat eben gesagt, wir müssen uns um Sachthemen kümmern und nicht immer bitteschön diese Personaldebatten. Er hat auch gesagt, dass er versuchen wird, ohne Vertrauensfrage im Bundestag auszukommen und dass er will, dass diese Koalition hält. Er hat auch ein Modell Minderheitsregierung, was manche angeblich diskutieren, dem hat er eine Absage erteilt und hat gesagt, das ist doch ein Hirngespinst, so kann man doch nicht regieren.
1: Aber egal, was der Kanzler sagt, es wird extrem viel über potenzielle Nachfolger schon geredet. Da wird hochgeschätzt, geradezu hat man den Eindruck, zuletzt Hendrik Wüst, NRW-Ministerpräsident, was spreche für ihn?
0: Nee, das ist der Name, der immer genannt wird. Der ist einfach der Chef des größten Landesverbandes als NRW-Ministerpräsident. Aber der muss auch erstmal eine Wahl gewinnen im nächsten Jahr 2027. Also der gilt immer schon als der Kronprinz. Aber ehrlich gesagt wäre er auch nicht gut beraten, in dieser Situation, in der schwierigen Situation, ein Amt zu übernehmen, sei es als Parteivorsitzender oder auch als Bundeskanzler. Denn da kann er ja eigentlich auch nur beschädigt werden. Wer will es denn eigentlich machen und dann glänzender dastehen, die politische Situation ist sehr verfahren. So, und dann werden eben andere auch immer wieder genannt, aber auch all die müssten ja eine Mehrheit finden, sowohl in der Partei für den Parteivorsitz als auch im Bundestag mit den Stimmen. Und die haben ja nicht viele Stimmen über den Durst, die Koalition aus Union und SPD. Da müsste ja eine Person auch eine Zustimmung finden. Das gilt dann übrigens auch für den Namen Dobrindt aus der CSU. Ob Söder denn will, dass dann der Dobrindt irgendwie nach vorne gestellt wird, können wir uns nicht vorstellen. Und Markus Söder gilt eigentlich auch nicht als mehrheitsfähig. Also da ist echt viel Spekulatius dabei.
1: Genau, aber trotzdem fällt der Name Markus Söder immer wieder, ob seine Stunde jetzt eben doch nochmal schlagen könnte, weil genau wie Sie es gesagt haben, letztendlich ist das ja eigentlich ein Job, den keiner machen will.
0: Ja, aber vielleicht einige würden ihn ganz gerne machen, aber sind dann doch auch nicht mehrheitsfähig. Also das sind immer die Namen, die allen sofort einfallen, die auf der Hand liegen, weil es die großen mächtigen Männer sind. Dann wird noch Boris Rhein genannt. Aber ehrlich gesagt, ich sehe da nicht unbedingt wirklich diese Mehrheitsfähigkeit. Aber muss auch dazu sagen, diese Situation momentan ist auch für uns in der Beobachtung so unübersichtlich, dass ich mir alle Szenarien vorstellen kann. Von der Kanzler regiert wirklich die nächsten Jahre noch durch bis zum Ende der Legislatur. Über er gibt den Parteivorsitz ab und ist nur Kanzler. Oder er tritt irgendwann komplett zurück. Vielleicht gibt es die Vertrauensfrage. Alles ist denkbar zum jetzigen Zeitpunkt. Und alle, die behaupten, sie wüssten, wie es aussieht, geht, halte ich eher dann für diejenigen, die sich ein bisschen überschätzen. Wir wissen es zum jetzigen Zeitpunkt nicht. Und wir müssen auch erstmal das Ergebnis der Wahlen am Sonntag abwarten.
1: Friederike Sittler, vielen Dank.

0: in dieser Stadt. Philipp Dittberner und Hildegard Knef.
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2: Vor 30 Jahren starb Rio Reiser.
3: Geld macht nicht glücklich, es beruhigt nur die Nerven.
2: Eine Ausstellung in Husum erinnert an den Musiker, der von 1970 bis 1985 auch Sänger und Haupttexter der Band Ton, Steine, Scherben war. Kuratorin Tanja Brümmer.
4: Für mich ist er ein Mensch gewesen, der unglaublich sensibel gewesen ist, der sehr künstlerisch war. Also wenn man sich die Texte anschaut, ist es einfach eine absolute große Wortkunst.
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2: Im schleswig-holsteinischen Friesenhagen lebten die Bandmitglieder zeitweilig in einer Kommune. Rhythmusgitarrist Marius Delmestre erinnert sich.
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2: Rio Reiser, aufgewacht und rebelliert. Bis zum 7. März ist die Ausstellung im Nordfriesland-Museum in Husum zu sehen.
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2: Seit ihrer Gründung im Jahr 2011 haben sie sich vom Kölner Geheimtipp zu einer erfolgreichen Pop-Rock-Band in Deutschland entwickelt, Annen-Mai Kantereit. Längere Zeit war es ruhig um die drei Musiker geworden, die sich noch aus der Schulzeit kennen. Aber jetzt ist die Band auf Tournee, heute in München.

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1: Annen-Mai Kantereit, das Konzert heute, morgen und am Freitag in der Olympiahalle in München.
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1: Mal wieder in Ruhe ein Buch lesen, heute beim Silent Reading in Bad Mergentheim.
2: Der Alltag ist ja irgendwie oft gefüllt mit vielen Sachen, die man machen muss. Und obwohl ich irgendwie so viele Sachen noch machen müsste, setze ich mich jetzt einfach eine Stunde hin und lese. Das macht man dann irgendwie nicht so häufig. Aber wenn man hier hinkommt, dann muss man das. Also dann ist die Zeit irgendwie so gefixt, dann sitzt man hier und dann liest man, kann auch nichts anderes machen.
1: Sagt eine, die schon mal mitgemacht hat. Die Idee kommt aus den USA und das Prinzip ist ganz einfach. Man kommt allein oder zu mehreren, bringt Bücher mit oder leiht sie vor Ort. Und dann Handy aus, Getränk bestellen, Buch auf und einfach lesen. Wie dieser Teilnehmer, der Erfahrung mit Silent Reading hat.
3: Ich habe jetzt Silo dabei.
4: Das ist ein dystopischer Roman.
1: Silent Reading, heute von 18 bis 20 Uhr im Café Alma in Bad Mergentheim.
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0: Familiar, der Song von Benny Sings. Sydney Sweeney ist Schauspielerin und bekommt als solche eigentlich genug Aufmerksamkeit. Dass sie gerne wenig anzieht und mit ihren Auftritten polarisiert, ist auch bekannt. Jetzt aber geht es manchen zu weit. Ich kann gar nicht beschreiben, wie wütend mich das macht, tobt eine Olympiaschwimmerin, die sich über Sweeneys neuesten Werbeauftritt aufregt. Jessica Sturmberg kommentiert.
1: Sydney Sweeney, nackt und in aufreizender Pose, sitzend auf dem Basketballkorb, der Blick von unten auf sie, in einer anderen Szene von hinten, nur in Unterhose, am Tennisnetz oder mit zwei American Football Bällen links und rechts vor der Brust. Das sind die Bilder, die die US-Schauspielerin in dem Werbespot für einen Sportwettenanbieter in die Welt sendet. Die Botschaft ist eindeutig. Es geht um ihren Körper und ihre Sexualität. Nicht um das, was sie im Clip immer wiederholt. Just sports. Nur Sport. Dass die Aufregung, Enttäuschung und Wut insbesondere bei Sportlerinnen groß ist, sehr nachvollziehbar. Das Netz ist voll mit kreativen Antworten von dem, was wirklich Just Sports ist. Bilder von Sportlerinnen im Training, im Wettkampf und beim Jubeln. Spitzensport ist harte Arbeit, voller Entbehrungen. Das Leben einer ganzen Familie wird dem Sport untergeordnet, mit der immer gegenwärtigen Verletzungsgefahr. Und wenn es passiert, der lange, steinige Weg zurück. Die meisten Spitzensportlerinnen, die sich für einen solchen Weg entscheiden, kämpfen, anders als ihre männlichen Kollegen, zudem noch gegen deutlich schlechtere Bezahlung, schlechtere Bedingungen und gegen Vorurteile. Und gegen das, was oftmals schon überwunden geglaubt war, dass nicht die sportliche Leistung, sondern der sexistische Blick auf den athletischen Körper den einen oder anderen Zuschauer ins Stadion, die Halle oder auf den Platz lockt. Und der oder diejenigen das auch noch gerne lautstark mitteilen. Die Werbekampagne, für die sich Sydney Sweeney hergegeben hat, ist ein harter Rückschlag in diesem Kampf. Und es ist hier keine persönliche Angelegenheit von ihr. Wenn die Schauspielerin Sweeney sich nackt und im Kontext von Sport abbilden lässt, macht sie das nicht für sich, sondern im Namen von Sportlerinnen. Sie entwertet die Leistung derjenigen, die sich täglich mit harter Arbeit dem wahren Sport hingeben. Und es hat den Effekt, dass alle weniger ernst genommen werden. Gerade hat eine Basketball-Nationalmannschaft genau das Gegenteil gezeigt. Frauen, die mit ihrem wunderbaren bis hin zu kunstvollem Basketball volle Hallen in Berlin begeistert haben. Das ist Just Sports. Und das, was die Schauspielerin und Nicht-Sportlerin Sydney Sweeney in dem Werbespot für einen Sportwettenanbieter darstellt, hat so gar nichts mit Sport zu tun. Es ist zudem noch Werbung für eine Branche, die nicht selten am Rande der Legalität agiert und Sucht in Kauf nimmt. Die Aufregung um die sexualisierte Darstellung war vermutlich kalkuliert. Der Wettanbieter hofft wahrscheinlich darauf, dass er so noch mehr Bekanntheit erlangt. Also schenken wir als Gesellschaft dem keine weitere Beachtung und erfreuen uns stattdessen lieber den sportlichen und gesellschaftlichen Errungenschaften, die steigende, echte Wertschätzung von Frauensport.
0: Es kommentierte Jessica Sturmberg. Und hier im Deutschlandfunk Kultur geht's jetzt gleich weiter mit der Weltzeit. Die schaut unter anderem auf die traurige Situation in Italiens Gefängnissen.

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1: Hallo, schön, dass Sie dabei sind. Italiens Gefängnisse sind so überfüllt wie ihr Zustand desolat und die Schlagzeilen, die sie machen, katastrophal. Die Jugendhaftanstalten des Landes haben sich dieser Negativbilanz seit kurzem solidarisch angeschlossen.
2: Secondo me è un posto negativo.
3: Für mich ist das Gefängnis ein negativer Ort, weil man dort immer als schlechterer Mensch herauskommt. Am Ende trifft man Leute, da weiß dann einer etwas Illegales, ein anderer etwas anderes und so weiter. Am Ende gehst du raus mit mehr krimineller Erfahrung.
1: Sagt Morgan, ein junger Mann von 21 Jahren, halbweise über seine 8 Monate Knasterfahrung. Es gebe Möglichkeiten, diese missliche Lage für Jugendliche im Gefängnis zu verbessern, doch sie werden unter der Regierung Meloni kaum genutzt. Dazu gleich mehr. Verena Schelter, unsere Korrespondentin in Rom. Allein im Jahr 2024 haben sich 91 Häftlinge in italienischen Gefängnissen das Leben genommen. Das war selbst für Italien ein Rekordhoch. Wie konnte es so weit kommen?
4: Ja, kurz zusammengefasst kann man sagen, das liegt vor allem daran, dass der Strafvollzug in Italien in einer strukturellen Dauerkrise steckt. Also die Rede ist hier von Überfüllung, von wahnsinnig schlechten Haftbedingungen. Da kommen Menschen mit psychischen Erkrankungen, mit Suchterkrankungen zusammen mit Schwerstkriminellen und gemeinsam treffen die auf ein an sich schon überfordertes System. Es gibt zu wenig psychologische und psychiatrische Betreuung genau für diese Menschen, die eben eigentlich welche bräuchten. Aus Sicherheitsgründen, weil es zu wenig Personal gibt, müssen immer mehr Menschen die Zeit in den geschlossenen Zellen verbringen, über mehrere Tage am Stück. Das heißt, die können sich nicht mal mehr in den Gängen bewegen. Und dann gibt es noch ein Phänomen, das betrifft aber jetzt nicht nur überfüllte Gefängnisse, sondern grundsätzlich. Besonders kritisch sind meistens 2 Phasen einer Haft, nämlich die allerersten Tage. Gerade für Menschen, die noch nie im Gefängnis waren, kann das teilweise überwältigend sein. Also einfach die Tatsache, dass man im Gefängnis ist, dann vielleicht auch die Menschen, mit denen man da zusammenkommt, der Alltag hinter Gittern. Und dann eben für Personen, die vor allem sehr lange Haftstrafen abgesessen haben, bei denen die Haftstrafe sich aber dann dem Ende neigt, die sich dann irgendwie schon fast in so eine Art Depression verfallen, verzweifelt sind, weil sie nicht wissen, wie ihr Leben danach weitergehen soll, weil sie das gar nicht mehr so kennen. Und das ist eben jetzt eine Kumulation von verschiedenen Aspekten, die dazu geführt haben, eben, dass es wahnsinnig viele Suizide in den vergangenen Jahren in italienischen Gefängnissen gegeben hat.
1: Wenn du von den schlechten Bedingungen, Haftbedingungen in den Gefängnissen sprichst, wie müssen wir uns das vorstellen? Was sind das für Bilder?
4: Das Hauptproblem ist tatsächlich, dass eben so viele Haftanstalten überfüllt sind. Eigentlich kann man sagen, fast alle. Das ist auch immer wieder Thema in den Medien. Ich habe da mal Beispiele rausgesucht. Also das Gefängnis mit der aktuell größten Überbelegung, das befindet sich in Lucca in der Toskana. Das ist ein Gefängnis, in dem eigentlich Menschen nur untergebracht sind, die noch in Untersuchungshaft sind, also die in der Regel noch auf ihren Prozess warten oder bei denen der Prozess gerade läuft. Das ist ausgerichtet oder hat 63 Plätze zur Verfügung. Dort befinden sich aktuell mehr als 160 Personen. Also da sprechen wir von einer Überbelegung von 256%. Und das Ganze gibt es aber auch bei großen Haftanstalten. Also wenn man nach Mailand schaut zum Beispiel, San Vittore ist da ein ganz berühmes Gefängnis. Das ist für knapp 500 Häftlinge ausgelegt aktuell und es befinden sich dort aber regelmäßig mehr als doppelt so viele. Was bedeutet das konkret? Die Zellen sind überfüllt, also statt vielleicht wie vorgesehen 3 Personen in einer Zelle leben da plötzlich 5 oder 6 Menschen. Die Resozialisierung wird erschwert, weil es eben natürlich total schwierig ist, die Kapazitäten aufrechtzuerhalten bei Resozialisierungsmaßnahmen wie schulische Angebote oder auch für Jobs, die man im Gefängnis annehmen kann. Und das dann eben nicht sichergestellt werden kann. Plus auch die Gesundheit der Häftlinge leidet sehr oft, wie wir hören, weil es eben schwierig ist zu gewährleisten, dass wirklich bei so vielen Menschen auch alle Zugang zur entsprechenden gesundheitlichen Versorgung haben.
1: Du beschäftigst dich ja schon seit Jahren mit der Situation der Gefängnisse in Italien und der Stoff geht dir dabei nie aus. Was sind die News Stand heute?
4: Genau, also es ist nach wie vor eben das Thema Überfüllung. Und das wird noch in vielen Fällen verschärft durch den baulichen Verfall von ganz vielen Gefängnisgebäuden. Also da haben wir hier mehr oder weniger direkt vor der Tür unseres Studios ein Beispiel in Rom, Regina Celi. Das ist ein historischer Bau, der irgendwann mal zum Gefängnis umgebaut wurde. Und da ist vor einigen Monaten ein Teil der Decke eingestürzt. Und damit war dann ein Trakt überhaupt nicht mehr nutzbar zunächst. Und laut Justizministerium sind von den 171 Hafträumen 19 nicht verfügbar. Und nur in 94 gibt es Duschen, es gibt keine Klimaanlage, keine Heizung. Und in vielen Zellen stehen mittlerweile dreistöckige Etagenbetten. Also dann kann man sich schon vorstellen, wie eng es da ist und wie sehr die Menschen da aufeinander hocken. Und dann gibt es noch ein anderes krasses Beispiel, was gerade wirklich auch hier Schlagzeilen gemacht hat in Florenz. Da wurden ganz aktuell 7 Gefängnisabteilungen dicht gemacht aufgrund krasser hygienischer Mängel. Also die Rede ist von Wassereinbrüchen, massive Feuchtigkeit, Schimmel, defekte Duschen und Toiletten und, das finde ich auch besonders krass, Schädlinge, also Bettwanzen, Kakerlaken und Ratten sollen da rumkrabbeln, rumkriechen. Und interessant ist, dass dieses Problem bereits 2024 an die Behörden gemeldet wurde und seitdem ist nichts passiert. Und jetzt sind eben die Gesundheitsbehörden eingeschritten und haben gesagt, okay, diese 7 Abteilungen in diesem Gefängnis, die sind jetzt erstmal dicht, bis diese Mängel behoben sind.
1: Das sind die Erwachsenengefängnisse. Wie sieht's denn im Jugendstrafvollzug aus?
4: Ja, auch Jugendstrafvollzug hören wir immer wieder von Missständen. Momentan sind da leider 2 Haftanstalten immer wieder im Gespräch. Zum einen auch hier in Rom, eine Casal del Marmor heißt es. Da wird 10 Mitgliedern der Gefängnispolizei systematische Gewalt an Insassen vorgeworfen. Und das Ganze gibt es dann nochmal eine Dimension größer, nämlich in Mailand. Da beginnt bald das Hauptverfahren. Da wurden im April 2024 13 Mitglieder der Gefängnispolizei verhaftet, 8 weitere suspendiert und denen wird unter anderem Folter, schwere Misshandlung und Körperverletzung vorgeworfen. Es läuft eben, wie gesagt, noch das Ermittlungsverfahren, aber jetzt in den vergangenen Monaten hat sich der Kreis der Beschuldigten auf 41 erweitert und darunter sind sogar 2 ehemalige Gefängnisdirektorinnen. Ihnen wird vorgeworfen, neben anderen Mitarbeitenden im Gefängnis auch, dass sie von diesen Gewalttaten gewusst hätten, aber eben weggeschaut hätten und es auch nicht zur Anzeige gebracht hätten.
1: Unglaublich. Verena, du hast mir im Vorgespräch gesagt, dass Gefängnisse in Italien im Gesetz als letzte Option verankert sind, aber dass das momentan aufgeweicht wird. Das heißt, es kommen immer mehr Menschen in die Gefängnisse, die da gar nicht hingehören?
4: Ja, also das betrifft zunächst einmal vor allem die Erwachsenengefängnisse. Also da sind 2 Gruppen, die da, ja, kann man sagen, besonders hervorstechen. Zum einen Menschen mit Suchterkrankungen, mit Alkohol, also schweren Alkoholproblemen und Menschen, die psychisch erkrankt sind. Die landen in Gefängnissen und es gibt sogar ehemalige Gefängnisdirektoren, die Gefängnisse als Verwahrstelle oder gar als Müllkippe der Gesellschaft bezeichnen, also sehr harte Worte. Und was sie damit meinen, anstatt eben soziale Probleme zu bekämpfen, steckt man Betroffene einfach ins Gefängnis, um sie so aus dem Weg zu räumen, damit sie halt nicht stören. Das sind sehr zynische Worte, aber nur um mal abzubilden, wie so die Debatte hier auch im Land läuft und in welchem Level das Ganze stattfindet. Und beim Jugendstrafvollzug ist es so, da war Gefängnis wirklich bis vor kurzem die Ultima Ratio, also das allerletzte Mittel. Das lief dann meist so ab, ein Jugendlicher hat eine Straftat begangen, wird erwischt, dann kommt er erstmal in U-Haft, wird verurteilt. Und dann wird versucht, eine Einrichtung für den alternativen Strafvollzug zu finden. Da gibt es verschiedene Möglichkeiten. Das können so eine Art Wohngemeinschaften sein. Das hängt natürlich auch so ein bisschen von der Art der Straftat ab, also wie gravierend das Ganze war. Es hängt auch von den familiären Umständen ab. Unter Umständen könnte auch Hausarrest zum Beispiel möglich sein. Und es hängt aber natürlich auch von der Bereitschaft des Jugendlichen ab, inwiefern er ja auch geeignet ist, bei so einem Resozialisierungsprogramm mitzumachen. Und da ist eben das Problem, dass seit etwa 2023 die Jugendstrafanstalten total überlastet und überfüllt sind und es dementsprechend aber auch eben Platzmangel gibt sozusagen bei diesen alternativen Strafvollzugsmaßnahmen in diesen Einrichtungen. Und dementsprechend ist auch der Jugendstrafvollzug in Italien mittlerweile massiv unter Druck.
1: Wir haben dazu ein Beispiel. Der 21-jährige Morgan, den wir eingangs schon gehört haben, schildert den Alltag im italienischen Gefängnis für einen jungen Menschen.
3: Ich erinnere mich, ich hatte da 2 Tage pro Woche so eine Art Schule, jeweils 2 Stunden. Aber ehrlich gesagt, reicht das nicht. Weil den Rest der Zeit sitzt du nur rum, drehst Däumchen und machst nichts.
1: Keine Ausbildung, Däumchen drehen im Knast, da sind wir bei Italiens Ministerpräsidentin Giorgia Meloni. Denn, und das überrascht vielleicht bei all dem jetzt Gehörten, die Zahl der Straftaten in Italien ist seit 2023 nicht gestiegen. Aber das Strafmaß wurde erhöht und auch neue Straftatbestände generiert. Mit Auswirkungen?
4: Ja, das hatte auf jeden Fall Auswirkungen. Also Giorgia Meloni hat im Oktober 2022 die Regierungsgeschäfte in Italien übernommen. Und nicht mal ein Jahr später kamen die ersten Meldungen, dass erstmals auch die Jugendgefängnisse chronisch überfüllt sind. Und ja, dabei, du hast es ja schon angesprochen, sind die Straftaten zahlenmäßig nicht nach oben gegangen. Und das ist auf bestimmte Gesetzesdekrete zurückzuführen. Ganz bekannt ist das Caivano-Dekret. Das ist benannt nach einer Kleinstadt in der Nähe von Neapel. Und dort sind im Sommer 2023 2 Mädchen im Alter von 10 und 12 Jahren mehrfach brutalst von einer Gruppe Jugendlicher und junger Erwachsenen vergewaltigt worden. Und dieser Fall, der hat ganz Italien erschüttert. Damals ist Meloni sogar dann auch hingereist und hat mit ihrer Regierung das Caivano-Dekret daraufhin verabschiedet. Ganz vereinfacht gesagt kann man sagen, Jugendliche können damit leichter ins Gefängnis gesteckt werden. Also auch für Delikte, für die es vorher keine Gefängnisstrafe gegeben hätte. Und die Regierung sagt eben, sie möchte damit die Jugendgewalt bekämpfen. Kritiker sagen, das führt nicht zwangsläufig zu weniger Straftaten. Hier wäre es viel besser, geeignete Präventionsmaßnahmen anzuwenden. Und zwar betrifft es natürlich die Brennpunkte, in denen es Jugendgewalt tatsächlich gibt, aber eben auch die anderen Gegenden, in denen jetzt eben junge Menschen eingesperrt werden für eben Delikte, für die es vorher kein Gefängnis gegeben hätte.
1: Aber was ist der Hintergrund dieser rigiden Gefängnispolitik der Postfaschistin Meloni?
4: Also eine Sache, die sie mit ihren Vorgängerregierungen gemein hat, ist, dass sie weiß, dass sie mit dem Thema Gefängnissen jetzt nicht unbedingt Wählerstimmen gewinnen kann. Da wird es immer Leute geben, die sagen, wieso steckt ihr so viel Geld in Gefängnisse und Häftlinge anstatt in Schulen? Aber es ist natürlich so, man kann gleichzeitig mit dieser Law-and-Order-Politik schnell einfache Lösungen präsentieren, indem man sagt, okay, hier gibt es ein Problem, hier haben wir vielleicht auffällige Jugendliche beispielsweise, die haben irgendwie was angestellt, wir sperren die ein, dann sind sie weg von der Straße, Problem gelöst. Aber die kommen ja irgendwann auch wieder raus aus dem Gefängnis und sind vielleicht möglicherweise dann krimineller als vorher oder müssen dann irgendwie versuchen, wieder Fuß zu fassen in der Gesellschaft. Und da sagen eben Kritiker, ist Gefängnis einfach nicht die beste Lösung, sondern die beste Lösung wäre Prävention. Allerdings ist Prävention natürlich viel, viel teurer und auch nicht so leicht messbar am Ende.
1: Das Leiden in Italiens Gefängnissen, Jugend im Knast. Informationen waren das von Verena Schelter, unserer Korrespondentin in Rom. Verena, vielen Dank.
4: Sehr gerne.
1: Sonne, Strand, Gastfreundschaft. So kennen die meisten Griechenlands größte Insel Kreta. Mehr als 1,5 Millionen Deutsche verbringen hier jedes Jahr ihren Urlaub. Doch die wenigsten ahnen, dass Kreta neben seiner hellen eine sehr dunkle Seite hat. Waffengewalt, Blutrache, organisiertes Verbrechen. Auf rund 620.000 Einwohner sollen 1 Million Schusswaffen kommen, viele davon illegal. Blutrache neben der Idylle. Unser Korrespondent Moritz Pompel hat Kreta besucht.
5: Zentral Kreta. Ich denke an Urlaubsreisen, an Gastfreundschaft, Tanz und Musik. Lebendige Traditionen von Bewohnern, die ihre Wurzeln nicht verloren haben. Doch heute geht es in ein Dorf mit einer tödlichen Tradition. Vorisia. Bei einem Schusswechsel im November 2025 gab es hier 2 Tote und mehr als 10 Verletzte. Mitglieder 2 Familien haben sich auf offener Straße beschossen. Mit Maschinengewehren. In einem Ort, in dem schon früher eine Vendetta herrschte. Eine Blutfehde zwischen 2 Familien. Eine davon auch bei dem neuesten Vorfall involviert.
6: Wir sind jetzt verabredet mit einem Mitglied aus einer dieser beiden Familien. Das war ganz schön schwierig, im Vorfeld an den Rand zu kommen.
5: Bei dem Streit ging es um ein Haus, gebaut an einer Stelle, die die andere Familie für sich beanspruchte. Eine Bombe explodierte darin. Dann folgte die Bluttat. Selbstjustiz statt Rechtsstaat. Nach der Tat wurden 400 Spezialeinsatzkräfte geschickt, um eine weitere Eskalation zu verhindern. In Wodisia leben rund 500 Menschen. Und heute sind einige Beamte immer noch präsent. Die Polizei ist auch der Grund, warum das Mitglied der Familie mich außerhalb der Ortschaft treffen will. Janis, dunkelgetönte Sonnenbrille, Kurzhaarfrisur. Er wartet an seinem Pickup auf mich. Sein Cousin ist bei dem Schusswechsel im November 2025 gestorben.
7: Wir können nicht rein ins Dorf, die Polizei ist drin und ich will nicht auffallen.
5: Ein Streit, der fast erneut eskaliert wäre. Janis erzählt von dem Tag im November, den Hunderten von Schüssen, seinem Cousin, der 5 Kinder zurücklässt, das jüngste noch nicht mal 1 Jahr alt. Seit der Tat verläuft eine unsichtbare Grenze mitten durch den Ort. Für Janis unpassierbar.
7: Mir geht es um das Dorf. Keiner traut sich mehr auf die Straße. Die Menschen hier sind gastfreundlich. So kennen wir unser Dorf nicht. Es wird sehr lange dauern, bis es heilt. Ich hoffe, dass alles gut geht.
5: Die Gewalt in Wodisia, lange kein Einzelfall. Kreta gilt als der wilde Westen Griechenlands. Vendettas haben im Lauf der Zeit hunderte Opfer gefordert. Auslöser, oft Diebstahl oder Eifersucht. Die Blutrache wird oft weitervererbt und zwischen den Männern ausgetragen. Die Ehre zu verteidigen wird hoch angesehen und in Volksliedern besungen. Friede kehrt oft erst ein, wenn unter den Familien geheiratet wird oder wenn Beteiligte das Dorf für immer verlassen. In Wodisia will mir Janis den Friedhof zeigen, so etwas wie neutrales Gebiet. Als wir uns nähern, sieht er, dass auch andere Leute da sind. Janis sagt, wir sollten vorsichtig sein.
7: Die Leute sind nach dem Morden mürrischer, verschlossener. Ein falsches Wort, eine Geste, das kann sie stören.
5: Auf dem Friedhof deutet Janis auf mehrere ältere Gräber. Den Verstorbenen sind einige Dinge gemeinsam. Sie sind im August 1955 gestorben und es heißt nicht gestorben am, sondern Efonefthi, ermordet am. Bei einer Blutrache vor 71 Jahren.
8: Kalimera.
9: Kalimera.
5: In der Stadt Rethymno befasst sich eine Spezialeinheit der Polizei mit Gewaltverbrechen auf Kreta. Zum Kern des Teams gehört einer, der selbst schon Kollegen hat sterben sehen. Konstantinos Kandlis, Mitte 50, ziemlich durchtrainiert. Bei seiner Arbeit geht es längst nicht mehr nur um Blutrache auf der Insel. Zuletzt wurde die Polizei angehalten, verstärkt Kontrollen und Razzien durchzuführen. Waffen, Bargeld, Drogen wurden sichergestellt. Wir hören von 1 Million Schusswaffen auf Kreta. Stimmt das?
10: 1 Million, 10 Millionen, 50.000. Keiner weiß es. Die Waffen sind nirgendwo registriert. Wir kennen nicht einmal ihre Herkunft.
5: Mehrere Kollegen sind bei Einsätzen erschossen worden. An der Wand im Polizeirevier hängen Fotos der Verstorbenen. Konstantinos Kandlis spricht von mafiaartigen Strukturen. Der Staat müsse mehr tun, sagt er, etwa was die Strafen für illegalen Waffenbesitz angeht. Sie waren lange viel zu lax, sagt Kandlis. Erst zuletzt sind sie etwas härter geworden. Nach der Bluttat von Wodisia schickte die griechische Regierung Polizeisonderermittler nach Kreta. Illegaler Waffenbesitz und Einsatz sollen strenger bestraft werden. Der griechische Minister für Bevölkerungsschutz, Michalis Chrysochoidis, sagte,
11: Mafia und Raudis werden nicht das Sagen haben.
5: Doch wie hart will die Regierung durchgreifen? Verbote durchzusetzen und Waffen zu konfiszieren, könnte viele Wählerstimmen kosten. Umso schwieriger gestaltet sich der Kampf einiger Kreterinnen und Kreter gegen die Waffentradition. An einer Schule in Heraklion hat sich nach der Bluttat von Wodisia Widerstand formiert. Lehrerin Evi Christaki und ihre Schülerinnen und Schüler waren schockiert, nach all den Nachrichten über ihre Insel und enttäuscht über manche politischen Reaktionen.
8: Ich fühlte Wut und Trauer. Ich komme von hier, ich liebe meine Insel und ich weiß, dass wir so viel mehr sind als das.
5: Um zu zeigen, dass ein anderes Kreta möglich sein kann, entschieden Evi und ihre Schüler, ein Video zu produzieren. Und dieses Video ist in Griechenland viral gegangen. Der Titel: Eine Frage der Ehre. Zwischen zwei Schülern eskaliert darin ein Streit. Sie drohen sich. Doch dann schlichtet eine Schülerin. Dass das Video viral gegangen ist, hat Lehrerin Evi angespornt, weiterzumachen. Dass sich die Kreter bewaffnet haben, liegt auch an Deutschland. 1941 befahl Hitler die Eroberung Kretas. Das Unternehmen Merkur startete damals am 20. Mai. Mehr als 10.000 deutsche Fallschirmjäger sprangen über Kreta ab. Das Ziel? Alliierte und griechische Truppen auszuschalten und die Kontrolle des östlichen Mittelmeers zu sichern. Die Nazis brannten zahlreiche Dörfer nieder. Teils erging der Befehl, die männliche Bevölkerung ganzer Gebiete auszulöschen. Widerstand und Bewaffnung waren die Folge. Im Lauf der Zeit wuchs der Stolz, sich selbst verteidigt zu haben. Eines der niedergebrannten Dörfer? Wodisia. Viele alte deutsche Waffen sollen auf Kreta heute noch in Umlauf sein. Lehrerin Evi Christaki ist unterwegs in den Bergort Agia Varvara in der Nähe von Wodisia, wo die Blutfehde stattfand. An der Schule will sie ihr Video gegen die Waffengewalt vorstellen. Vor der Schule steht, wie an vielen Orten auf Kreta, eine Statue. Ein Widerstandskämpfer mit Schusswaffe in der Hand. Bewaffnetes Heldentum ist für die Schülerinnen und Schüler in Agia Varvara ständig präsent. Das, was Evis Schüler aus der Inselhauptstadt Heraklion im Video fordern, nämlich auf Waffen zu verzichten, das trifft hier auf eine ganz andere Lebensrealität. Auf Evis Frage, wer hier schon mal selbst eine Waffe verwendet hat, schnellen die Finger der 12-Jährigen nach oben. Luftgewehre, Pistolen auf einer Hochzeit. Ein Mädchen berichtet:
12: Mein Vater ist mit mir zu einem Schießstand und sie haben uns Waffen zum Schießen gegeben.
13: Du hast als Kind manchmal gar keine Wahl,
5: sagt ein Schüler.
13: Sie zwingen dich dazu, stehen über dir und sagen: Bist du ein Feigling? Komm, schieß. Es ist zu deinem Besten.
5: So gut wie alle Schüler haben schon Hochzeiten erlebt, auf denen in die Luft geschossen wurde.
12: Auf der Hochzeit meines Cousins haben sie auch geschossen. Und ein Kind wurde von einer Patrone verletzt.
8: Durch euch kann sich etwas verändern,
5: sagt Lehrerin Evi.
8: Nicht jetzt, während wir hier sprechen, aber morgen, in 5 oder 10 Jahren. Wenn ihr anders seid, kann sich alles ändern.
5: Viele der Kinder würden am liebsten selbst mit der Tradition der Waffen brechen. Evi gibt ihnen eine Perspektive, wie das gelingen kann. Sie überlegt, auch an andere Schulen zu gehen, zusammen mit Psychologen und Sozialarbeitern. Ich fahre ein letztes Mal nach Wodisia, wo im November 2025 scharf geschossen wurde. Ich besuche Michalis, den ich am Friedhof getroffen hatte. Bei ihm zu Hause erinnern viele Schwarz-Weiß-Fotos an die Blutfehde vor 71 Jahren. Seine Mutter und sein Bruder wurden getötet. Der Vater schwer verletzt, unschuldig mit hineingezogen. Der Vater stoppte die Gewalt, indem er dafür sorgte, dass die Kinder der beteiligten Familien weiter miteinander Kontakt hatten. Michalis konnte dadurch frei von Hass und Rache aufwachsen. Was würden Sie den jungen Leuten hier im Dorf raten?
14: Ich würde Ihnen gerne sagen, schaut in eure Zukunft. Eure Zukunft sind nicht die Waffen. Lasst dieses falsche Macho-Gehabe, das leider in den Köpfen so verbreitet ist, dann werdet ihr es besser haben.
1: Kreta und die Blutrache. Das andere Gesicht der griechischen Ferieninsel. Moritz Pompel war das. Mehr Infos aus dem Ausland finden Sie in unserem Weltzeit-Podcast. Morgen geht es an dieser Stelle um die Maasai in Tansania sowie um ihre Kollision mit einem Klimaprojekt von VW. gute Momente genießen, schlechte ziehen lassen. Besungen vom norwegischen Musiker Erland Oye in Garotta, das Mädchen. Einen schönen Abend und machen Sie es gut.

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2: Mit Thorsten Japs. Wegen der hohen Spritpreise fordert Finanzminister Klingbeil einen Preisdeckel oder eine Übergewinnsteuer. Der Rauschgifthandel wird in Deutschland immer mehr von Kokain bestimmt. Und der Schauspieler Ralf Richter ist gestorben. Die Spritpreise in Deutschland sind weiter gestiegen. Nach Angaben des ADAC erreichte der Preis für Super E10 gestern einen neuen Höchststand. Als Gründe werden der hohe Preis für Rohöl und beschädigte Raffinerien in Kriegsgebieten genannt. Finanzminister Klingbeil von der SPD sprach sich für einen Preisdeckel oder eine Übergewinnsteuer aus.
3: Das Ziel etwa einer Übergewinnsteuer muss dann sein, dass wir das Geld zurückgeben an die Bürgerinnen und Bürger und dafür sorgen, dass es hier auch zu einer Entlastung an den Zapfsäulen kommt. Ich finde es unanständig, wenn die Konzerne sich jetzt gerade in der Krise bereichern. Das Ganze muss gestoppt werden.
2: Sagt Bundesfinanzminister Lars Klingbeil, SPD. Kanzler Merz von der CDU kündigte eine zeitnahe Reaktion der Regierung an, ohne Details zu nennen. Eine Übergewinnsteuer lehnt er ab. Bundesdigitalminister Wildberger plädiert für internationale Regeln, um künstliche Intelligenz weiter kontrollieren zu können. Wie der CDU-Politiker der Funke Mediengruppe sagte, machen die mit leistungsfähigen KI-Modellen und Agenten verbundenen Gefahren nicht an nationalen Grenzen Halt. Diese Risiken müssen nach seiner Ansicht frühzeitig erkannt und eingedämmt werden. Außerdem soll Deutschland bei der Entwicklung künstlicher Intelligenz eine aktivere Rolle übernehmen. Das könnte laut Wildberger den Wohlstand und die Wettbewerbsfähigkeit Deutschlands langfristig sichern. US-Präsident Trump lehnt eine staatliche Regulierung von KI ab. Das Bundeskriminalamt hat sein Lagebild zur organisierten Kriminalität vorgestellt. Danach wurden im vergangenen Jahr mehr als 680 Ermittlungsverfahren mit knapp 8000 Tatverdächtigen geführt, so viele wie seit 5 Jahren nicht mehr. Die Zahl der Tötungsdelikte lag bei 20, im Vorjahr waren es 13. Rauschgiftkriminalität blieb laut BKA-Präsident Münch das Hauptbetätigungsfeld der organisierten Kriminalität.
4: Während Cannabis statistisch, aber längst nicht tatsächlich, wegbricht. Im vergangenen Jahr wurden 63,8 Tonnen Marihuana sichergestellt, das ist schon ein erheblicher Wert, flutet vor allem Kokain den Markt. Der Reinheitsgehalt ist gestiegen und der Preis ist um 20% gesunken. Das lässt auf die hohe Verfügbarkeit und damit weiterhin starken Zufuhrdruck schließen.
2: Der Präsident des Bundeskriminalamts, Holger Münch. Bundesgesundheitsminister Linnemann hat auf dem Deutschen Apothekertag in München einen Fokus auf die Problematik um die Online-Versandapotheken im Ausland gesetzt. Die dürfen die Zuzahlung der gesetzlichen Versicherten umgehen und werben offen im Netz damit. Der CDU-Politiker spricht von Wettbewerbsverzerrung.
5: Ich will ja auch keinen Keil zwischen Online und Offline treiben, aber die Antwort ist einfach. Entweder es dürfen beide oder es darf keiner. Ich mache Lobby für faire Wettbewerbsbedingungen und da haben Sie mich an Ihrer Seite und da darf es keine Wettbewerbsverzerrung geben und dafür werde ich mich einsetzen.
2: Bundesgesundheitsminister Carsten Lindemann von der CDU. In seiner Funktion als Hauptstadt bekommt Berlin mehr Geld von Bund für Sicherheit und Kultur. Bundesfinanzminister Klingbeil und Berlins regierender Bürgermeister Wegner unterzeichneten einen neuen Hauptstadtfinanzierungsvertrag, der von 2028 bis Ende 2037 gelten soll. Berlin stehen in dieser Zeit rund 5 Milliarden Euro für hauptstadtbedingte Ausgaben zur Verfügung, 2,9 Milliarden Euro davon für die Kultur. Profitieren sollen zum Beispiel die Berliner Philharmoniker und die Opernstiftung, zu der die Deutsche Oper, die Komische Oper, die Staatsoper unter den Linden und das Staatsballett gehören. Neu gefördert wird das Bauhausarchiv, sobald die Sanierung und der Erweiterungsbau fertiggestellt sind. Außerdem beteiligt sich der Bund künftig am ehemaligen Grenzübergang Checkpoint Charlie und an der Finanzierung von Festivals. Der Film Das Boot und seine Rolle als Zentralmaat Frenzen machten ihn bekannt. Nun ist der Schauspieler Ralf Richter im Alter von 69 Jahren gestorben. Seinen Durchbruch in Das Boot schaffte er bereits zu Beginn seiner Karriere im Jahr 1981. Prägend war auch seine Rolle als Kalle Grabowski in Bang Boom Bang. Daneben spielte er viele Rollen in Kinofilmen und im Fernsehen, etwa im Tatort oder anderen Krimiserien wie Der Alte, Alarm für Cobra 11 und Großstadtrevier.
6: Das Wetter.
2: In der Nacht ist es in der Nordhälfte regnerisch mit örtlichen Gewittern, sonst wolkig oder gering bewölkt und meist trocken bei 17 bis 9 Grad. Morgen muss bundesweit mit Schauern und Gewittern gerechnet werden. Die Höchsttemperaturen liegen zwischen 18 und 26 Grad.
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7: Wir sind alle konservativ, zumindest beim Thema Bargeld. Nirgendwo in Europa wird nämlich noch so häufig mit Scheinen und Münzen bezahlt wie bei uns in Deutschland. Na, warum auch nicht? Bloß im Geldbeutel wird's bald ganz anders aussehen, denn der Euro bekommt ein neues Design. Um das geht es gleich und damit hallo und Ihnen einen schönen guten Abend. Zum Start habe ich jetzt erstmal neue Musik für Sie. Der belgische DJ Lost Frequencies hat sich Marie Flores aus Brasilien ins Studio geholt und herausgekommen ist ein Song, der sich schwer beschreiben lässt, so ein wenig Copacabana, ein bisschen Dancefloor. Es klingt, so finde ich jedenfalls in jedem Fall, nach Sommer. Der Titel Paraíso.

0: Beethoven oder Bastölpel? Frei nach Shakespeare ist gerade das die Frage, die Europa beschäftigen sollte. Jedenfalls, wenn es nach dem Willen der Europäischen Zentralbank geht. Die nämlich will dem Euro ein neues Design verpassen. Die dritte Auflage seit Einführung bekommt entweder Vögel und Flüsse oder europäische Persönlichkeiten. Welche Motivserie es wird, das können Sie mitentscheiden, müssen aber schnell sein, denn die Online-Abstimmung geht diese Woche zu Ende. Bevor Sie jetzt hektisch Ihr Handy zücken, bleiben Sie bitte noch bei mir, denn neben der Frage, wie die Fünfer, Zehner und Hunderter aussehen, lohnt es, Mischa Erhardt nochmal zuzuhören, denn unser Finanzkorrespondent hat recherchiert zum Sinn und Zweck des Ganzen und ich sag mal so, wie viel Gedanken und Arbeit im Design von Bargeld steckt, das war mir nicht klar und ich glaube, damit bin ich nicht allein.
1: Einkaufsmeile Berger Straße in Frankfurt, mit dem Fahrrad keine 10 Minuten von der Europäischen Zentralbank entfernt. Hier gibt es noch einige, die lieber mit Bargeld als mit Karte bezahlen.
2: Ich glaube einfach, weil ich das von früher noch so gewohnt bin einfach, weil früher war alles mit Bar und deswegen ist es, glaube ich, einfach eine Gewöhnungssache.
1: Wie diese junge Frau werden sich rund 360 Millionen Menschen in der Eurozone in ein paar Jahren umgewöhnen müssen. Denn voraussichtlich ab 2028 werden die herkömmlichen Banknoten langsam durch neue ersetzt.
3: Das Wichtigste ist die Sicherheit der Banknoten. Das Zweite ist, wie sie aussehen und welche Botschaften wir vermitteln.
1: Erklärt Doris Schneeberger, Leiterin der Abteilung für Banknoten bei der Europäischen Zentralbank, kurz EZB.
3: Und nach 25 Jahren Euro-Bargeld war es an der Zeit, mal drauf zu schauen, welche Botschaften wir mit dem Euro vermitteln können und wie wir den Euro, die Banknoten, fit für die Zukunft machen können.
1: Die letzte Runde des Fitnessprogramms für die Euroscheine läutete EZB-Präsidentin Christine Lagarde am 23. Juli ein.
4: We will soon be disclosing the set of proposed new banknotes, the new euros that will have a different face, a different back. And that will be in the pockets of European citizens when the project is completed.
1: Ein neues Gesicht also und eine neue Rückseite sollen sie bekommen, die Scheine von 5 bis 200 Euro. Verbraucher können über 10 mögliche Serien für die neuen Euro-Banknoten abstimmen. Zur Auswahl stehen Motive europäischer Persönlichkeiten oder Flüsse und Vögel. Die Motive stehen für große Themen. Die Geschichte und Kultur Europas einerseits, Umweltschutz und Vielfalt andererseits. Nur kommen die Designs an?
2: Ja, es sieht aus, als wäre es Fake-Scheine. Wie Spielgeld einfach so. Von meiner Tochter. Monopoly, irgendwie sowas. Sieht nicht gut aus, nee. Also zum Spielgeld, so wie es aussieht, passen die Vögel besser.
1: Der nächste Kandidat, Ü70, wie er selbst sagt. Neue Scheine brauche er nicht. Aber wenn schon, eher Flüsse und Vögel.
5: Das wird mir besser gefallen, als wie so prominente Köpfe da.
6: Ja, was für irgendwelche Vögel. Nee, also ich finde, sollte schon bei dem Alten bleiben oder so, wenigstens so coole, was so repräsentiert, zum Beispiel die EZB oder so, aber nicht so irgendwelche hässlichen Vögel oder irgendwelche 1800 Schlachtmischtot, Leute.
1: Okay, nicht einfach. Und das ist es nie, wenn eine Notenbank über Motive, Farben und Design neuer Banknoten nachdenkt. Vor allem in einer Währungsgemeinschaft mit 21 Nationen. Europäische Kultur mit dazugehörigen Köpfen, wer soll es sein? Ludwig van Beethoven auf dem künftigen Zehner? Soll Leonardo da Vinci auf dem 100er Mehrwert sein? Und warum nicht Albert Einstein mit herausgestreckter Zunge? Und dann lieber hochkant oder wie

0: Techniken, die da zusammenkommen auf diesem einen kleinen Papierstück, und die stehen auch in einem gewissen Verhältnis zueinander und sind auch abhängig voneinander. Und das ist eben der schwierige technische Prozess, dass man aus diesem Entwurf dann wirklich also echte Banknoten macht.
1: Deswegen, sagt Robert Kalina, dürften die Banknoten am Ende wohl noch etwas anders aussehen als die jetzigen Modellserien. Bei der ersten Euro-Serie sind Köpfe übrigens bewusst nicht abgedruckt worden, unter anderem, weil jede Nation sich fragen könnte, warum ihre Persönlichkeiten nicht vorkommen. Dafür sind Brücken und Bauten Leitmotiv. Brücken auf Geldscheine bringen, eine tückische Angelegenheit.
0: Es ist wichtig, dass auch wenn sich ein, sagen wir, ein Statiker die Banknoten ansieht, dass der nicht sofort sagt, diese Brücke würde beim ersten Windstoß zusammenbrechen.
1: Sagt Euro-Banknotendesigner Robert Kalina.
0: Das wäre eigentlich symbolisch nicht so optimal, wenn man Brücken darstellt, die einsturzgefährdet sind.
1: Immerhin, dieses Problem hat man bei den neuen Motiven europäische Kultur und Vögel und Flüsse nicht. Auch die Macher hinter den neuen Scheinen haben sich einige Gedanken gemacht, warum ausgerechnet diese Motive in Zukunft die Geldbörsen der Europäer schmücken sollen.
2: Bei der Motivauswahl war es so, dass wir bei den Themen angefangen haben. Es geht darum, eine Geschichte zu erzählen. Bei der europäischen Kultur geht es um die gemeinsamen Kulturplätze, die wir alle haben: eine Bibliothek, eine Schule, der öffentliche Raum.
1: Erklärt die Leiterin der Abteilung für Banknoten bei der EZB, Doris Schneeberger.
2: Und bei den Vögeln und Flüssen geht es wirklich darum, zu erzählen, die Quelle des Flusses bis zu seiner Mündung im Meer, einfach die Geschichte durch Europa, durch die Vielfalt, der Natur in Europa.
3: Da dann würde ich sagen, Flüsse sieht für mich ein bisschen sympathischer aus. Ein bisschen mehr naturverbunden. Ja, Vögel besser als die Köpfe. Ja, würde ich schon so unterstreichen.
4: Ja, etwas Neues kann ja nicht schaden. Ich finde das mit den Köpfen eigentlich sogar besser.
1: Sagt ein junger Mann, dem die Motive auf den Geldscheinen aber eigentlich egal sind, weil er ohnehin nur mit Handy und Karte bezahlt.
4: Ich bin so halt ein Geschichtetyp und ja, sieht halt für mich besser aus. Darüber kann man auch ein bisschen mehr reden, wer das halt ist. Und so können die Leute auch mehr informiert sein über die halt Geschichte sozusagen, als jetzt ein paar Vögel oder so, ja, genau.
5: Also, Gesprächsbedarf wird es geben über die neuen Banknoten. In unserem Geldbeutel sind sie aber erst in ein paar Jahren. Wie sie aussehen, das können Sie online abstimmen, noch bis Montag auf der Seite der Europäischen Zentralbank. Und wenn Sie unentschlossen sind, Serie F ist mein persönlicher Favorit. Aber das alles ist Geschmackssache. Auf diese Musik hier, da kann man sich aber, glaube ich, fast immer einigen. Und das meine ich wirklich als Kompliment. Die Bee Gees haben einen unverwechselbaren Sound geschaffen, der zwar aus einer Zeit stammt, aber irgendwie nie alt klingt. Hier mal ein Song, der nicht so oft im Radio läuft, aber wie ich finde, es sollte, aus dem Mai 1975, Jive Talkin'.

0: 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Egal, wo Sie sich im Internet tummeln, früher oder später sehen Sie Werbung für Essen. Bei jungen Menschen sind TikTok, Instagram oder YouTube sogar die wichtigste Informationsquelle, wenn es um Ernährung geht. Und da taucht neuerdings immer öfter ein Lebensmittel auf, das man früher bei der Oma auf jeden Fall angeekelt weggeschoben hätte. Den Harzer Käse, in Hessen Handkäse genannt, der ist omnipräsent. Als Ausdruck eines Hypes um proteinreiche Lebensmittel. Influencer promoten Produkte für mehr Fitness und Energie. Bloß ist im Handkäse wirklich Musik für eine bessere Ernährung oder ist das alles ziemlich überflüssig? Gregor Lischka beginnt seine Geschichte dort, wo die Antwort klar ist.
1: Das Geilste, was man bei diesem Wetter essen kann, ist das hier. Handkäse mit Musik. Boah, und so geht's.
2: Ich habe den viralen Harzer Käse-Rap ausprobiert und das ist passiert.
3: Handkäse trifft den Zeitgeist.
4: Das ist das anabolste und brutalste Essen auf diesem Planeten. Was sind das für Nährwerte?
3: Handkäse aus dem Airfryer. Power-Protein-Knusper-Handkäse. Handkäse-Protein-Creme mit Eiweiß. Heißen Rezeptvideos, die 100.000-fach geklickt werden. Einer der Kronzeugen des Hypes ist Markus Rühl. Der langjährige Bodybuilder aus Südhessen wird von seinen Fans bei Social Media für seine eher deftige Wortwahl gefeiert.
5: Bisschen Kümmel dazu und dann gibt es auch nicht so viel Blähung, weil ohne Scheißen harzer Handkäse, da furzt dir das Gehirn raus nach einer halben Stunde. Aber gut, das ist, steht auf einem anderen Blatt. Ne?
3: Seine Einkaufs- und Ernährungstipps bei YouTube, Instagram oder TikTok genießen Kultstatus unter jungen Menschen.
6: Also haust hier zwei Stück in den Kopf von dem für 1,69 €. Und hast du 120 Gramm Eiweiß, das ist für viele Leute schon der komplette Proteinbedarf. Also auch das muss nicht teuer sein.
3: Nils Birkenstock schmunzelt, als er den 10.000-fach geklickten Clip von dem 120 Kilo schweren Bodybuilder sieht, der in seinen Pranken eine 300 Gramm Handkäspackung in die Kamera hält.
7: Das habe ich schon mal gesehen, ja. Den er in der Hand hat, der ist von uns, das ist unsere Marke, er ist ein paar.
3: Birkenstock ist Mitte 30, die braunen Haare verwuschelt, die Arme voller Tattoos. Er führt in dritter Generation eine traditionsreiche Handkäsefabrik, die Käserei Birkenstock im mittelhessischen Hüttenberg.
7: Wir haben jetzt in diesem Jahr bei einzelnen Eigenmarken zwischen 10% und 20% Absatzwachstum, also sind wir jetzt bei Rewe, Edeka gut und günstig oder bei Aldi, was wir halt herstellen, da merkt man es extrem.
3: Der Handkäse-Hype reiht sich ein in einen größeren Ernährungstrend um proteinreiche Lebensmittel. High-Protein-Grießbrei, körniger Frischkäse oder sogenannte Proteinmilch. Der Umsatz solcher Produkte und von Proteinpulvern ist im vergangenen Jahr laut dem Marktforschungsunternehmen NIQ um 20% gestiegen.
8: Also tatsächlich, ich mache auch relativ viel Sport und mache auch ein bisschen Krafttraining und mag auch Harzer Käse und schätze den durchaus auch als ein proteinreiches Lebensmittel, ne, was man sich aufs Brot packen kann.
3: Anja Karlsson ist Professorin für Ernährungswissenschaften an der Hochschule für angewandte Wissenschaften Hamburg. Grundsätzlich spiele Protein eine wichtige Rolle beim Muskelaufbau und Muskelerhalt. Aber der tägliche Bedarf werde meist durch eine normale Ernährungsweise gedeckt.
8: Weil viele Menschen im Kopf haben, dass eben Eiweiß nur in, ich sage jetzt mal, Fleisch und Milchprodukten vorhanden ist und Eiern. Das ist so das, was den meisten Leuten sofort einfällt. Aber ganz viele andere Lebensmittel wie Brot beispielsweise oder eben Hülsenfrüchte und so weiter liefern ebenfalls Proteine.
3: Deshalb sieht sie den Hype um Handkäse, Proteinpulver und angereicherte Lebensmittel skeptisch. Zu wenig Eiweiß, so die Ernährungswissenschaftlerin, ist der Durchschnittsdeutsche nämlich nicht. Im Gegenteil.
8: Wenn wir uns die Daten anschauen, in der durchschnittlichen Bevölkerung in Deutschland liegen wir weit über den Zufuhrempfehlungen. Wir liegen etwa so, ich sage es mal Pi mal Daumen, bei etwa 1 bis 1,2 Gramm pro Kilogramm Körpergewicht. Protein pro Tag, was die Durchschnittsbevölkerung zu sich nimmt. Also das sind nicht diejenigen, die noch Protein, High-Protein-Produkte oder Proteinpulver nutzen, sondern mit der durchschnittlichen, moderaten Ernährung liegen wir über den Mittel, muss man sagen, über den Empfehlungen der Deutschen Gesellschaft für Ernährung.
3: Grundsätzlich ist es erfreulich, wenn ein gesundes Naturprodukt wie der Handkäse neue Fans über die sozialen Medien findet. Trotzdem mutet der Hype kurios an. Schließlich handelt es sich geschmacklich bei dem muffelig riechenden Sauermilchkäse um ein eher gewöhnungsbedürftiges Produkt.
9: Nee, das kriege ich nicht runter. Da hört es bei mir auf. Das schmeckt nach Schuhsohle, das schmeckt nach Ein Gummireifen.
10: Es gibt wirklich nichts, was ich ekliger finde.
11: Wir sind uns doch alle einig, dass Harzer Käse einfach nur räudig ist.
10: Aber es bietet so viel Potenzial.
11: Eine Packung 60 Gramm Eiweiß.
10: Das geht direkt in die Mucki.
3: Am Handkäse wird auch deutlich, Essen wird in sozialen Medien stellenweise auch zu einem funktionalen, fast performativen Akt. Nicht der Genuss zählt, sondern die Wirkung. Oder wie es Bodybuilding-Influencer Markus Rühl etwas deftiger formuliert.
5: Muss nicht schmecken, muss wirken. Das trifft auf der Harzer wirklich zu.
6: Wir sehen ganz ehrlich, geschmacklich ist ein Handkäse eine Herausforderung für manche Leute. Ich fand es jetzt nicht so unsexy, den mal zu essen, aber ich finde es halt einfach genial, wenn du wenig Zeit hast. Ja?
3: Wenig Zeit, maximale Ergebnisse, ein muskulöser Körper. Soziale Medien befeuern die Fitnessindustrie. Und Ernährungswissenschaftlerin Anja Karlsson beobachtet.
8: Ich glaube, der Hype kommt ein bisschen daher, dass wir alle irgendwie besonders toll aussehen wollen, fit sein wollen, Muskeln haben wollen. So dieses Body-Image, was momentan vermarktet wird oder sich gut vermarkten lässt, wo viele Menschen vielleicht den Anspruch haben, da möchte ich auch hin.
3: Das ließe sich unter anderem auch am Boom der Fitnessstudios beobachten. Aktuell haben fast 12 Millionen Deutsche eine Mitgliedschaft, einen Rekordwert.
8: Und für Personen, die jetzt mehr Sport treiben, gezielten Krafttraining machen, Bodybuilder, ist der Bedarf und die Zufuhrempfehlung eben auch etwas höher an Protein. Da wäre es sozusagen gerechtfertigt, wenn man gezielt mehr Protein zu sich nimmt als diese 0,8 Gramm pro Kilogramm Körpergewicht pro Tag. Der Haken liegt nur darin, dass die meisten, die in den Supermärkten einkaufen, vielleicht nicht die Bodybuilder sind.
3: Am Ende bleibt der Handkäse, was er immer war. Proteinreich, günstig, gesund und geschmacklich gewöhnungsbedürftig. Nur gemerkt hat das lange keiner.
0: Naja, vielleicht ist die Musik im Handkäse dann doch eher eine, die bei Influencern die Kasse klingeln lässt. Unser hessischer Landeskorrespondent Gregor Lischka über Proteinhype und traditionelle Lebensmittel.

0: 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Es galt als eines der besten Lokale der Welt, das NOMA in Kopenhagen. Kritiker sind regelmäßig begeistert gewesen. 3 Michelin-Sterne, 5-mal bestes Lokal der Welt. Aktuell ohne Stern, denn es hat einen neuen Küchenchef. Aber die Preise sind weiterhin auf 3-Sterne-Niveau. Über 600 Euro kostet das Menü. Ohne Getränke, versteht sich. Braucht es das wirklich zum Glücklichsein?
1: Also ich brauche den Stern nicht für mein Lebensglück.
0: Sagt Sonja Baumann, die Kölnerin hat selbst schon mal einen Michelin-Stern erkocht, aber...
1: Der Stern an sich ist ein absolut großartiges Marketing-Tool.
0: Und da sind wir schon mittendrin in der Welt der Gourmet-Küche. Da geht es um Sterne, Geschmack, aber auch um Macht und Verrat. Und natürlich um die Frage, wie viel ist uns gutes Essen wert? Darum geht's jetzt.
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3: Auf den Straßen Berlins sitzen die Leute noch bei Eis und Kaffee zusammen. In der Küche des Restaurants Norms laufen schon die Vorbereitungen für den Abend. Auf dem Tresen stehen Schalen mit geschnittenem Gemüse und Bleche mit geröstetem Spitzkohl. Das Signature-Gericht von Chefkoch Björn Swanson, serviert mit Creme aus Senffrüchten.
4: Es ist super simpel. Wenn du abends hier wärst und die Leute fragen würdest, was ihnen am besten geschmeckt hat, würde jeder sagen, dieser verdammte Kohl. Als ich auf das Feld hatte, da hatten wir den Kohl, da hatten wir einen Espuma, und dann hatten wir noch ein Eis, und dann hatten wir noch eine Creme, und dann hat es noch ein Gelee, und dann hat es noch einen Crumble. Und das war total sterne-like. Und eigentlich hat es genauso geschmeckt wie jetzt. Bloß, dass ich einfach nur die Hälfte der Zeit an Arbeit aufwende. Noch nicht mal, eigentlich nur ein Viertel oder ein Drittel.
3: Vor dem Norms hat Küchenchef Björn Swanson 5 Jahre lang das mit einem Stern ausgezeichnete Feld betrieben. Er ist lange mitgerannt im Hamsterrad, wie er es nennt. Bis er im Juni 2025 seinen Stern verlor.
4: Der Abend, als das mit dem Stern war scheiße, muss ich ganz ehrlich sagen. Das hat mich dann so eine Woche ein bisschen beschäftigt. Und danach habe ich irgendwie das Gefühl gehabt, dass unglaublich viel Last von den Schultern abgefallen ist. Ich kann morgen sagen, wir kochen hier ein 7-Gang-Menü und wir machen das wieder genau so. Aber das würde auch das nötige Commitment dafür bedeuten. Und das habe ich nicht. Weil das wieder heißen würde, dass ich mein ganzes Leben danach ausrichte. Und das werde ich nicht mehr tun.
3: Heute hat er nur noch den Leistungsdruck, den er sich selber macht. Und das fühle sich unglaublich befreiend an.
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3: Vergangenen November hat Björn Swanson ein neues Lokal aufgemacht. Im Norms werden keine Menüs für mehrere hundert Euro serviert, sondern Gerichte zum Teilen. Der Teller a 7 Euro. Zum Hauptgang gibt es Pasta, Steak frites und Lachs mit Fenchelkimchi. Im Gastraum deckt einer der Mitarbeiter gerade die Tische ein. Zum Geschirr mit Goldrand gibt es zusammengewürfeltes Besteck. Das meiste hat Swanson vom Flohmarkt. Die Eröffnung des zwanglosen Norms beschreibt er als Rückkehr zum Ursprung. Gutes Essen, tolle Produkte, zufriedene Gäste. Deren Ansprüche, meint er, hätten sich in den letzten Jahren verändert.
4: Nach dem zweiten Lockdown, als wir rausgekommen sind, so 2021, hast du noch mal gespürt, da kam so ein Hoch. Aber irgendwann ist es dann auch so abgeebbt, ne? Dass die Leute auch gemerkt haben, ja okay, jetzt ins Sternerestaurant zu gehen zu zweit und 600 Euro auszugeben. Als Beispiel, jetzt im Norms haben wir einen Pro-Kopf-Umsatz, sagen wir mal, zwischen 80 und 100 Euro. Und du hast wirklich einen richtig schönen Abend. Und das wissen die Leute mittlerweile mehr zu schätzen, als wenn du sagst, du hast ein 8-Gang-Menü, wo jemand sich eine Geschichte dahinter überlegt hat.
3: Inflation, steigende Lebenshaltungskosten, Unsicherheit. Viele Menschen halten ihr Geld zusammen. Und vielleicht sind sie auch ein bisschen müde vom perfekt angerichteten Tellern. Wollen vielleicht wieder Gerichte, die keine Erklärung brauchen, sondern einfach gut schmecken. Und dennoch gibt es so viele Top-Lokale wie nie zuvor.
6: Vielen lieben Dank. Dankeschön. Ja, meine sehr geehrten Damen und Herren, ich darf euch alle ganz recht herzlich willkommen heißen zur Guide Michelin-Zeremonie 2026.
3: Ende Juni wurden in Frankfurt zum 60. Mal die Michelin-Sterne für Deutschland vergeben. Die höchste Auszeichnung der Gastronomie. 338 Restaurants dürfen sich nun mit Sternen schmücken. 20 mehr als im Jahr zuvor. Und fast ein Fünftel mehr als vor 10 Jahren.
6: Ich kann an dieser Stelle schon mal eine Sache verraten. Wir werden definitiv heute hier Geschichte wieder schreiben. Ich freue mich auf einen fantastischen Abend heute hier in Frankfurt.
3: Doch hinter den Kulissen ist vom Sterneglanz wenig zu spüren. Es sind nicht nur die sparenden Gäste, sondern auch steigende Kosten für Energie, Lebensmittel und Personal. Wenn man es denn findet. Es fehlt an Fachkräften, weil immer mehr, vor allem junge Menschen, die Arbeitsbedingungen der Branche in Frage stellen. Was bedeutet das für die Spitzengastronomie? Wie viel Luxus können sich Gäste und Restaurants noch leisten? Muss, kann Sterneküche zugänglicher werden? Und was muss sich hinter den Kulissen verändern, damit Küchen- und Servicepersonal der Branche langfristig treu bleibt?
7: Dein türkisches Rührei.
8: Ah, danke sehr.
7: Und einmal Vorsicht, die Schale ist heiß.
3: Frühstück im Kölner Neobiota. Ein heller, freundlicher Raum. Pflanzen zwischen den Tischen. Es ist voll, aus der Küche kommen ständig neue Teller.
9: Einer unserer Evergreens ist der Arme Jan. Das ist so eine kölsch-inspirierte French Toast mit Himmel und Ed. Das heißt, wir backen Gewürztoast. Dann tunken wir das, wenn wir es brauchen, in Blut und dann wird das in der Pfanne kross ausgebacken. Dazu gibt es Apfelkompott und knusprige Zwiebeln und knusprige Kartoffeln.
3: Erik Schäffler ist Mitinhaber des Neobiota. Er hat das Lokal vor 8 Jahren gemeinsam mit seiner Geschäftspartnerin Sonja Baumann gegründet. Das Besondere, abends wird es zum Fine-Dining-Lokal. Die beiden wollten mit alten, kranken Systemen brechen. Ein Restaurant schaffen, in dem Emotion und Herz zählen. Und Nachhaltigkeit mehr ist als ein Marketingversprechen.
1: Da haben wir zum Beispiel Fichtensprossen, die wir vor ein paar Monaten gesammelt haben. Die sind süß-sauer eingelegt. Holunderblüten, das hier ist Koji, was wir im Moment in unserem Dessert haben.
3: Statt französischer Edelprodukte gibt es im Neobiota Frisches aus dem 2 Hektar großen Garten. Regelmäßig geht das Team zum Sammeln in die Natur. Aber Nachhaltigkeit hört nicht bei den Zutaten auf.
1: Wir wollten halt auch mit unserem Personal anders umgehen. Wir wollten einen Ort für unsere Mitarbeiter schaffen, wo sie sich wohlfühlen, wo sie sich entfalten können, wo sie nicht arbeitszeitmäßig ausgebeutet werden. Das hat ja auch etwas mit Nachhaltigkeit zu tun, einfach auf die anderen Menschen und auf die Mitarbeiter zu achten.
3: Das Team hat eine 4-Tage-Woche, feste Ruhetage und übertarifliche Bezahlung. Die damit verbundenen Mehrkosten zahlen Sonja Baumann und Erik Schäffler gerne. Obwohl auch sie spüren, dass Gäste heute genauer auf ihr Geld schauen. Die Spitzengastronomie ist kostenintensiv. Viel Personal, hochwertige Produkte. Die Gäste sitzen über Stunden am Tisch mit viel Platz dazwischen. Es gibt also pro Abend weniger zahlende Gäste. Wein, der wertvolle Zusatzeinnahmen generiert, wird immer weniger getrunken. Auf dem Papier machte die Gastronomie 2025 rund 11% mehr Umsatz als vor Corona. Rechnet man die gestiegenen Preise heraus, bleibt verglichen mit 2019 ein Minus von fast 18%. Gesonderte Zahlen für die Spitzengastronomie gibt es nicht, aber Indikatoren. Loïc Dandino ist Gründer von White Kitchen, einer Design- und Marketingagentur für die Gastronomie mit Sitz in Paris und Berlin. Seit 2013 arbeiten sie auch mit deutschen Sterne-Restaurants. Für Dandino gibt es ein Vor- und Nach-Covid.
10: Die Restaurants waren die kleine Botschafter für eine Stadt. Das war sehr repräsentativ für die lokale Gastronomie, weil sie sind ein bisschen Künstler von der Gastronomie. Und ich denke, das hat ein bisschen sich verändert. Die Künstler sind noch da, die Qualität ist noch da, die neuen Konzepte sind super spannend. Aber trotzdem, für uns als Agentur, wir könnten weniger und weniger Aufträge bekommen von dem Fine-Dining-Segment und mehr von dem Casual-Segment.
3: Die Branche muss sparen. Fine-Dining, meint Dandino, war immer eine Nische. Nun, nach Corona umso mehr. Die Leute haben weniger Geld und, ja, vielleicht auch weniger Lust auf mehrgängige Menüs, die oft mehrere Stunden dauern. Die Gastronomie-Szene bringe viele spannende, günstigere Konzepte hervor. Grundsätzlich gilt, je höher bewertet ein Restaurant, desto schwerer profitabel zu arbeiten. Laut Michael Ottenbacher, Professor für Hotel- und Restaurantmanagement an der Hochschule Heilbronn, müsste ein 3-Sterne-Menü etwa 300 bis 500 Euro kosten, damit sich das Konzept rechnet. Daher stehen dahinter oft Hotelgruppen oder finanzkräftige Mäzene. Für Erik Schäffler und Sonja Baumann vom Neobiota keine Option. Sie setzen lieber auf ein zweites Standbein. Frühstück. Vor kurzem sind sie an einen größeren Standort umgezogen. Sterneköche, die Frühstück machen. Das Konzept trägt sie auch durch die aktuell schwierige Zeit. Durch die Doppelnutzung ist der Wareneinsatz niedrig. Nur 20 statt der üblichen rund 35% in der Sterne-Gastronomie. Sie machen vieles selbst und was abends übrig bleibt, kann morgens weiterverwendet werden.
9: Aus heutiger Sicht ist es ein absolutes Monster, was wir uns da geschaffen haben. Das darf man halt auch nicht unterschätzen. Wir haben ein Unternehmen, was 10 Uhr die Tür öffnet und um 0 Uhr die Tür schließt. Und dementsprechend sind wir halt eigentlich von früh bis spät da.
1: Ich meine, die Entscheidung, sich selbstständig zu machen, ist natürlich auch eine Entscheidung dafür, für den Laden alles zu geben.
9: Allerdings wäre es schon auch schön, irgendwann mal ein bisschen kürzer treten zu können.
1: Dieses Work-Life-Balance, meinst du? Kenne ich nicht.
3: Mehr Personal einstellen? Das kostet. Und es ist schwer zu finden. Vor allem die Corona-Pandemie hat der Branche schwer zugesetzt. Allein 2020 verließen mehr als 215.000 Beschäftigte ihre Jobs in Hotel, Gastronomie und Tourismus. Mehr als jeder vierte. Viele wechselten in Branchen, in denen Arbeitszeiten besser und klar geregelt sind. Hinzu kommt der gesellschaftliche Wandel. Immer mehr junge Menschen entscheiden sich für Studium statt Lehre. Und wer die Kochausbildung macht, bricht sie häufig wieder ab oder wechselt zumindest den Betrieb. Fast jeder zweite Azubi geht diesen Weg. Deutlich mehr als in anderen Berufen. Gründe dafür gäbe es viele, meint Susanne Engelmann. Sie ist Ausbildungsberaterin für Gastronomie bei der IHK Berlin. Das Schulsystem bereitet kaum auf die Anforderungen vor. Langes Stehen, Hitze, Hantieren mit schwerem Gerät. Hinzu kommt die mentale Herausforderung.
8: Also sie stehen dann plötzlich da und haben dann vielleicht im Fernsehen mal gesehen, wie toll das ist zu kochen, ne? Und dann steht man in der Realität da und denkt, oh liebe Güte, jetzt musst du ja erstmal eine Stunde Salat waschen.
3: Das Bild, das Fernsehköche wie Tim Melzer vermitteln, die Küche als Bühne, der Koch als Star, hat mit dem Alltag wenig zu tun. Arbeiten, wenn andere frei haben. Stress und rauer Umgangston. Und dies für ein Gehalt, das kaum zum Leben reicht. Das wollen sich immer weniger junge Leute antun. Die Hemmschwelle, eine Ausbildung abzubrechen, sei gesunken, meint Engelmann. Junge Menschen haben heute eher eine Alternative. Und viele Betriebe suchen händeringend Nachwuchs. Zu Recht pocht dieser auf andere Arbeitsbedingungen, findet Engelmann. Fast alle Küchen sind nach französischem Vorbild organisiert. Der Brigade de Cuisine. Ganz oben ist der Küchenchef, der Chef de Cuisine. Darunter folgt der Sous-Chef, dann die spezialisierten Posten, die sich um Soßen oder Desserts kümmern. Entwickelt hat dieses System der französische Koch Auguste Escoffier. Sein Vorbild, das Militär. Die Brigade machte Küchen effizienter und prägte zugleich eine Kultur, in der es vor allem um Hierarchie und Gehorsam geht. Und doch ist es eine faszinierende Welt mit Strahlkraft.
11: Ich erinnere mich sehr gut daran, wie ich einmal in der Bretagne in einem Sternerestaurant war und dort ein Kaninchen gegessen habe. Und da war ich 6 Jahre alt und generell das ganze Restaurant hat mich total begeistert. Also es war so sehr klassisch und es hatte so, das Badezimmer hatte einen vergoldeten Wasserhahn und es war so für mich irgendwie damals der Inbegriff von Luxus.
3: Heute ist Annabelle Dransfeld 25 und Köchin. Sie sitzt in einem Café nahe ihrer Zürcher Wohnung. Erst vor ein paar Wochen ist sie für einen Job von Berlin in die Schweiz gezogen. Fine Dining. Mehr darf sie noch nicht verraten. Ihr Berufswunsch stand früh fest, spätestens nach dem Essen im Frankreich-Urlaub. 2020 begann sie ihre Lehre im Wiener Steirereck. Die Ausbildung in der Drei-Sterne-Küche war hart. Aufstehen um 6, Kochjacken bügeln, arbeiten, nachmittags eine Stunde Pause. Nachts um 1 war der Tag zu Ende und wenige Stunden später ging es von vorne los. Einmal wurde sie beschränkter Idiot genannt, hat sie weggelacht. Insgesamt habe sie es mit ihrem Team gut getroffen. Aber auch sie hadert mit dem Spirit, der in Küchen herrscht.
11: Man vergisst so schnell in der Küche, dass man ein Team ist. Gerade Männer, glaube ich, sind da noch mal prädestiniert dafür, dass sie sich in so einem Konkurrenzverhältnis sehen. Und das spürt man durch und durch. Und ich habe mittlerweile jetzt auch als ausgelernte Köchin immer das Gefühl, ich muss besser sein als Männer. Das finde ich selber irgendwie einen ganz ungesunden Gedanken, dass man sich nicht mehr auf der Leistungsebene vergleicht, sondern auch auf so einer persönlichen und glaubt, nur weil man schönere Brunoise schneiden kann, ist man der bessere Mensch.
3: Brunoise, das sind diese winzigen, akkuraten Gemüsewürfel, die in gehobenen Küchen verlangt werden. Die Gäste bekommen von all dem nichts mit. Die genießen im Gastraum einen schönen Abend. Woher kommt die Lust am auswärtigen Genuss? Zum Überleben brauchen wir weder perfekt angerichtete Teller noch aufwendig komponierte Menüs. Seinen Ursprung hat das moderne Restaurant in Paris des 18. Jahrhunderts. Restaurer, das bedeutet stärken, wiederherstellen. Zunächst boten Restaurants nahrhafte Brühen und Suppen, bis die Revolution das Land und auch die Gastronomie aufrüttelte. Viele Köche, die zuvor für den Adel gearbeitet hatten, machten sich selbstständig. In diesen neuen Lokalen konnten Menschen individuell aus einer Speisekarte wählen und in Ruhe an eigenen Tischen essen. Es ging nicht mehr darum, schnell satt zu werden. Das Restaurant war nun ein Ort des gesellschaftlichen Lebens und des Genusses.
12: Darf ich Ihnen schon mal einen Aperitif bringen?
13: Wir nehmen einmal das große Menü, bitte.
14: Darf es noch etwas Wein sein?
12: Das Gemüse kommt von einem kleinen Hof in der Nähe.
13: Was ist das für ein Gewürz in der Soße?
14: Et voilà, Ihr Dessert.
3: Mit der Konkurrenz wuchs auch der Wettbewerb. Bühne frei für das Michelin-Männchen. Diese weiße Gestalt mit Speckröllchen.
15: De toutes les routes de France d'Europe, celle que je préfère, c'est celle qui conduit.
3: Gut. Eigentlich sind es gestapelte Reifen, aber das Genießer-Image passt gut. Denn der Guide Michelin, den das Männchen ziert, ist der Maßstab für kulinarische Qualität. Ursprünglich war er ein cleveres Marketinginstrument. Die Reifenhersteller André und Edouard Michelin wollten Autofahrer zum Reisen animieren. Also brachten sie 1900 einen kostenlosen Reiseführer heraus. Mit Werkstätten, Tankstellen, Hotel- und Restauranttipps. Seit 1931 gibt es das Sternesystem. Ein Stern, ein Stoppwert. Zwei, einen Umweg und drei, eine Reise wert. Tatsächlich reisen viele Gäste extra an. Egal ob ein, zwei oder drei Sterne. Das hat auch der Berliner Koch Björn Swanson erlebt. Als der stadtnahe Flughafen Tegel schloss und Gäste fortan draußen in Brandenburg landeten, verlor sein damaliges Sternerestaurant rund 20% der Stammgäste. Die WM der Gastrobranche, nannte die Berliner Gastronomin Ilona Scholl die jährliche Vergabe der Sterne. Das Kölner Lokal Neobiota bekam ihn 2019, rund ein Jahr nach Eröffnung. Als sie vergangenes Jahr umzogen, verloren sie ihn kurzzeitig, da der Michelin sie nicht testen konnte.
1: Also ich brauche den Stern nicht für mein Lebensglück,
3: sagt Köchin Sonja Baumann. Aber
1: der Stern an sich ist ein absolut großartiges Marketingtool. Also es ist nicht nur deutschlandweit, sondern auch international. Weil wenn du das Restaurant googelst oder sie sagen, okay, wir wollen jetzt einen Stern essen gehen, tauchen wir da natürlich dann nicht mehr drin auf. Und du hast halt trotzdem immer noch dieselbe Preisstruktur. Und die sagen sich, okay, für die Preisstruktur gehe ich dann lieber in etwas, wo der Michelin sagt, die haben einen Stern.
3: Was bedeutet das in Zahlen? Ilona Scholl und Max Strohe, Betreiber eines Berliner Sternelokals, schätzen, ein Stern bringt rund 20% mehr Umsatz, zwei etwa 40, drei bis zu 100%. Das sind Erfahrungswerte, aber sie zeigen die wirtschaftliche Bedeutung der Sterne. In beide Richtungen. Fällt er weg, kommen oft weniger Gäste, Sponsoren springen ab, gutes Personal geht, die Fixkosten bleiben. Eine Abwärtsspirale. Gleichzeitig kann der Stern auch zum Risiko werden. Das ergab eine Studie vom University College London. Denn mit dem Stern steigt nicht nur die Aufmerksamkeit, sondern auch Erwartungen und Kosten, die sich nicht immer über höhere Preise auffangen lassen. Dementsprechend hoch ist der Druck in der Branche. Immer wieder hört man von Sterneköchen, die Suizid begehen. Andere bekämpfen den Stress mit Alkohol oder Drogen. Manche steigen bewusst aus. So wie der Koch Björn Swanson, dem der Verlust des Sterns neue Freiheit geschenkt hat.
4: Ich habe es geliebt, irgendwie auch so meine Emotionen und meine Story in ein Menü reinzupacken und die Leute damit irgendwie zu begeistern und zu zeigen, was alles möglich ist. Aber ich stand da teilweise am Abend und habe mich zu Tode gelangweilt. Weil du ganz genau wusstest, 20 Gäste, alle essen dasselbe. Und es ist dann einfach wie so, du spielst jeden Tag dasselbe Theaterstück.
3: Jeder Teller perfekt geplant, perfekt ausgeführt. Manchmal, meint der Koch, gerate die wichtigste Frage dabei in den Hintergrund. Was braucht dieser Teller wirklich, damit er schmeckt?
4: Viele Köche machen den Fehler, dass sie das Gefühl haben, sie müssen auf jedem Teller der Welt zeigen, was sie können. Auch durch diese Auszeichnung, dass du ja rechtfertigen musst, warum du diese Auszeichnung hast und warum tausende andere, die gut kochen, diese Auszeichnung nicht haben.
3: Am Ende stehen überladene Teller, die oft austauschbar sind. Einige Branchenkenner sagen, Restaurantführer befördern diese Entwicklung. Ihre Kriterien schaffen Vergleichbarkeit und damit auch einen gemeinsamen Maßstab, was gutes Essen ist. Ein weiterer Kritikpunkt: Die Auszeichnungen stützen ein destruktives System. Bewertet wird, was auf dem Teller liegt, nicht unter welchen Bedingungen es entsteht.
5: Schwere Vorwürfe gegen das beste Restaurant der Welt.
16: Schläge, Angstkultur, sexuelle Belästigung. Ex-Angestellte packen aus.
5: Stiche mit der Grillgabel. Neue Gewaltvorwürfe gegen weltberühmtes Restaurant Noma.
16: Nach Gewaltvorwürfen. Der Jahrhundertkoch verlässt das Noma.
3: Im März wurden schwere Vorwürfe gegen den dänischen Starkoch René Redzepi und sein Kopenhagener Restaurant Noma bekannt. 5-mal zum besten Restaurant der Welt gekürt. Monatelange Warteliste, mehr als 100 Mitarbeitende. Über 30 Ehemalige berichten von prekären Arbeitsbedingungen. Es ist kein Einzelfall. René Redzepis gibt es viele, meint die Köchin Annabelle Dransfeld aus Zürich.
11: Ich kenne viele Leute, die Überstunden nicht auszahlen. In Deutschland. Ich kenne, was unter aller Sau ist, um echt zu sein, die auch so eine Kultur einfach immer noch pflegen, von wegen, du darfst hier arbeiten und deshalb sei demütig. Das finde ich mal ein bisschen bizarr, wenn ich mir überlege, wir verdienen viel zu wenig Geld, um diesen Satz zu sagen. Und es gibt ja einen Personalmangel, also warum darfst du hier arbeiten?
3: Der Fachkräftemangel trifft die Branche unterschiedlich hart, meint Claudia Engfeld von der IHK Berlin. Ausgezeichnete Restaurants finden oft leichter Personal, teils sogar unbezahlt. Als Gegenleistung gibt es den Namen des Lokals im Lebenslauf. Doch Engfeld sagt, die Branche ist im Umbruch.
8: Diese Generation, die jetzt in Ausbildung geht, für die ist es ganz selbstverständlich, dass sie ihre eigenen Wünsche und ihre Werte artikulieren. Sie wollen stärker gesehen werden, sie wollen mehr gelobt werden. Also dieses ganze Thema Vertrauen, Respekt, Wertschätzung, das gewinnt und das ist gut so. Ja, das gerät immer mehr in den Fokus und da prallen zum Teil Welten aufeinander. Das kennt diese Ausbildergeneration zum Beispiel gar nicht.
3: Und doch ist sie zuversichtlich. 2022 wurde die Ausbildung der gastronomischen Berufe novelliert. Führung und Kommunikation bekommen seither mehr Gewicht. Wie arbeite ich im Team? Wie gebe ich Kritik und wie nehme ich sie an?
17: Haben wir noch einen Tasting Spoon?
4: Yep.
3: Im Schweizer Kurort Bad Ragaz laufen die Vorbereitungen für den Abend. Auf dem Menü steht unter anderem gebranntes Karottenmus mit Karottensalat und Alpenkaviar.
17: Du mal probieren? Ja, ein bisschen Salz braucht es noch, aber eben zum Glück nicht zu viel, weil der Kaviar auch schon recht punch hat, aber gut.
3: Küchenchef Sven Wassmer ist zufrieden.
17: Ja, aber ist schon mega gut, ey. Love it.
3: 7 Leute arbeiten in der Küche des Memories, seinem mit 3 Sternen ausgezeichneten Restaurant. Konzentriert mit routinierten Handgriffen. Noch ist der Gastraum leer, doch am Abend können die Gäste ihnen beim Kochen auf die Finger schauen.
17: Totale Transparenz und das ist eigentlich auch so sehr bewusst gewollt, weil Transparenz schenkt dann Vertrauen und Vertrauen heißt gleich wiederkehrende Gäste. Und das ist eigentlich das Businessmodell.
3: Offene Küchen sieht man immer öfter. Die Menschen in der Küche sind nicht mehr die unsichtbare, hierarchische Brigade, sondern ein Team, das zeigt, wir haben nichts zu verstecken.
17: Das wichtigste Asset am Ende sind meine Mitarbeiter, sind die Personen, ist die Persönlichkeit. Und deswegen ist auch so wichtig und zwingend, dass man heute sich mit Leadership auseinandersetzt. Und ganz ehrlich, das musste ich auch lernen.
3: Und zwar, so sagt er, auf die harte Tour. Auch Sven Wassmer wurde in einer klassischen Küchenbrigade sozialisiert. In einer Angstkultur, wo Teller herumflogen und Beleidigungen an der Tagesordnung waren. Er selbst hatte eine dicke Elefantenhaut und Ehrgeiz. Mit 28 wurde er erstmals Küchenchef. Plötzlich führte er 10 Mitarbeitende. Innerhalb von 10 Monaten erkochte er 2 Sterne, wurde zum Aufsteiger des Jahres gekürt.
17: Da war irgendwie Druck, Emotion. Man verliert sich selbst mal ein bisschen, weil man irgendwie dann plötzlich dann alles glaubt, was man hört von außen. All Jubeleien in den Himmel und man denkt so, wow. Es hat dir keiner gesagt, wie du ein Team führen musst. Und dann merkst du, wie Leute mit dir umgegangen sind. Und dann reagierst du genau gleich.
3: Heute ist er 38 und sagt, mein Verhalten war unter aller Sau. Geholfen beim Wandel hat ihm seine Frau, die auch beste Freundin und Geschäftspartnerin ist.
17: Aber irgendwann war halt schon der Punkt, wo ich dann selbst für mich so gemerkt habe, oder sie mir dann auch so ein bisschen einen Spiegel hingehalten, ey, du musst dich ändern, das geht so nicht weiter, du kannst nicht so mit Leuten umgehen. Wurde dann auch zum ersten Mal Papa. Und dann habe ich dann für mich auch zum ersten Mal so gemerkt, so wie viel Energie das mir nimmt. So eine Negativität raubt ja viel mehr Energie wie eine Positivität. Positivität gibt dir ja Energie.
3: Also hat sich Wassmer mit Teamführung beschäftigt und Managementkurse belegt. Was er gelernt hat? Gute Führung beginnt bei dir selbst. Sich kritisch hinterfragen, dem Team klare Guidelines setzen und dennoch Raum geben, sich zu entwickeln. Früher sei er bei Fehlern schnell ausgerastet, um erst mal den Stress rauszulassen.
17: Und heute ist es einfach akzeptieren, analysieren und verbessern und halt dann sachlich zeigen, schau, so und so geht's. Und dann am Ende, wenn es sein muss, noch mal kurz ein sachliches Gespräch führen, auf Augenhöhe, aber braucht es meistens nicht. Wenn du keine Angstkultur mehr hast, dann ist das auch für beide Seiten gleich erledigt.
3: Und doch, ein gewisser Druck bleibt. Viele Gäste zur gleichen Zeit, die viel Geld für ein perfektes Erlebnis zahlen.
17: Da wird nicht überfordert, aber da wird schon gefordert. Also, du kommst halt nicht zu mir hier ins Team und dann ist hier Larifari, fängst am Morgen um 9 an, bist dann jeden Tag hier 15, 16 Stunden am Arbeiten. Das gibt's halt hier nicht. Ich möchte das nicht. Das ist nicht zeitgemäß, das einem Team zuzumuten. Und da müsst ihr einfach den Speed, dann die Geschwindigkeit auch hinbekommen. Das ist natürlich ganz wichtig, dass man auch den jungen Köchen das erklärt, weil hey, alles andere ist nicht wirtschaftlich tragbar.
3: So schön und genussvoll Essen auch sein mag. Ein Restaurant ist ein Wirtschaftsunternehmen. Es muss sich tragen. Allein 2025 haben rund 15.000 Gastronomiebetriebe geschlossen. 15% mehr als im Vorjahr. Zahlen für die Spitzengastronomie gibt es nicht. Doch das Bild ist ähnlich. Kenner sehen die Branche in der Krise, sprechen gar vom Sterben der Sterne-Restaurants. Die reagieren mit neuen Konzepten. Weniger Gänge für weniger Geld. Andere servieren an ausgewählten Tagen Hausmannskost auf Sterneniveau. Einige bieten Bistroabende, an denen es Essen à la carte gibt oder vergünstigte Angebote für junge Leute, um den Genießernachwuchs ins Restaurant zu locken. Die Zahl der Koch-Azubis ist zuletzt leicht gestiegen. 2025 befanden sich 16.600 Menschen in Ausbildung. So viele wie seit 2019 nicht mehr. Die Marketingkampagnen der Branche zeigten Wirkung, meint Claudia Engfeld von der IHK. Und?
8: Man merkt halt auch, dass es der Wirtschaft insgesamt auch nicht mehr so gut geht und dass es bei den jungen Menschen zum Teil jetzt auch so ist, dass sie sich halt auch wieder mehr bewerben. Also, dass man nicht mehr so entschleunigt erstmal so durchs Leben läuft, sondern dass man irgendwie guckt, dass man etwas hat.
3: Der Wandel braucht Zeit. Da sind sich alle einig. Aber sie sagen auch, es tut sich was. Köchin Annabel Dransfeld ist nach einer Pause, in der sie gehobene Hausmannskost gekocht hat, zurück in der Spitzenküche. Sie will wieder mehr Zeit für einzelne Gerichte haben. Nicht mehr 150 Teller pro Abend kochen, sondern 20. Die aber perfekt und wie ein Kunstwerk angerichtet.
11: Ich habe mir so als Jahresziel 2026 gesetzt, dass ich mit mir selber netter umgehen muss. Und ich glaube, da beginnt es dann, dass man auch mit anderen netter redet. Ich glaube, es ist total wichtig, jemandem zu sagen, das hast du gut gemacht. Das sind so Änderungen, die man definitiv anfangen muss in der Gastro. Dass man sich bedankt, dass man lobt und auch, dass man sich als Team sieht. Weil am Ende des Tages interessiert es den Gast einen Scheißdreck, wer der beste Koch in der Küche ist.
3: Es geht um Teamarbeit. Um Menschen mit Leidenschaft und Talent. Und darum, was beim Gast ankommt. Ob im Sternerestaurant oder im Bistro, am Ende muss es vor allem eines: gut schmecken.
0: Spitzengastronomie zwischen Sternen und Systemkrise. Das war ein Feature von Verena Carola Meyer. Bei uns geht's weiter mit dem Konzert heute Abend aus der Berliner Philharmonie vom Musikfest Berlin, unter anderem mit Werken von Rachmaninow. Dazu wünsche ich Ihnen viel Vergnügen und einen schönen Abend.

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1: Der Klang der Kirchenglocken beherrschte alle russischen Städte, die ich kannte. Nowgorod, Kiew, Moskau. Sie begleiteten jeden Russen von der Kindheit bis zum Tod und kein Komponist konnte sich ihrem Einfluss entziehen. Das sagte Sergei Rachmaninow. Er ist der Hauptkomponist dieses Konzerts voller Glockenklänge. Olaf Wilhelmer wünscht einen guten Abend. Am vergangenen Sonntag gab das Rundfunksinfonieorchester Berlin ein Konzert, das mit Werken von Edison Denisow und Anatol Vieru begann, also einem russischen und einem rumänischen Komponisten aus der Zeit des Eisernen Vorhangs. Abgerundet wurde der Abend in der Berliner Philharmonie gemeinsam mit dem Rundfunkchor Berlin durch Rachmaninows monumentale Vokalsinfonie »Die Glocken«, ein Programm des Musikfestes Berlin. Als Chefdirigent des Rundfunksinfonieorchesters Berlin ist Wladimir Jurowski nicht nur eine musikalische Idealbesetzung, auch seine Ideen und Gedankengänge rund um die von ihm initiierten Projekte sind faszinierend. Jurowski leitete das Konzert mit einer 20-minütigen freien Rede auf der Bühne der Philharmonie ein. Für Deutschlandfunk Kultur gibt es hier eine Kurzfassung, die ich mit ihm am Vortag in der Dirigentengarderobe der Berliner Philharmonie aufgenommen habe.
2: Die Idee für das Konzertprogramm ist wie immer beim Musikfest die Würdigung der Komponisten, deren Geburtstag oder Todestag in diesem konkreten Jahr gefeiert oder gedacht wird. Im Falle von Vieru ist das ein 100. Geburtstag und im Falle von Denisow ist das der 30. Todestag. Und die Idee mit den beiden kam von mir, weil beide hier so gut wie unbekannt sind und beide haben auch direkt was mit russischer Musik zu tun. Denisow ist ein Russe, studierte bei Vissarion Schebalin. Vieru machte sein Meisterstudium in Moskau bei Aram Khachaturian. Und er war nur 3 Jahre älter als Edison Denisow. Sie kannten sich, waren sogar befreundet. Und es erschien mir wichtig und richtig, diese zwei in die Nähe eines frühen russischen Modernisten zu bringen, der als solcher heute gar nicht mehr gesehen wird. Rachmaninow war am Anfang seines Schaffens auf jeden Fall ein Teil der jungen Moderne, des russischen Jugendstils oder Symbolismus, wie man es damals nannte. Und es gibt einen Bericht über die erste Aufführung der Glocken in St. Petersburg 1914 im Februar, glaube ich, in den Tagebüchern von Sergei Prokofjew, der als junger Fan, als Teil einer Rachmaninow-Fangemeinde bei diesem Konzert dabei war und dem Autor nachher aus Leibeskräften applaudierte, was natürlich sehr ironisch erscheint im Hinblick auf die spätere Einstellung Prokofjews dem Rachmaninow gegenüber, wie übrigens die Einstellung fast aller späteren Komponisten dem Rachmaninow gegenüber, die haben die Schienen alle irgendwie entweder missachtet oder wirklich nicht gemocht zu haben. Und dabei hat Rachmaninow extrem viel zu bieten, gerade in diesem Werk, was nach dem Poem von Edgar Allan Poe entstanden ist und eine Art philosophische Reise durchs menschliche Leben darstellt, in Gestalt der 4 unterschiedlichen Glocken. Die Glocken der Kindheit, Weihnachtsglocken könnte man sagen, die Glocken der Hochzeit, der Jugend, die Alarmglocken des Unglücks, der Katastrophen und die Todesglocken des Alters. Und dieses Gedicht wurde auf Russisch von Konstantin Balmont nachgedichtet. Konstantin Balmont war auch ein sehr wichtiger Vertreter des russischen Jugendstils, des Symbolismus, ging später nach Berlin und starb in Frankreich nach der Revolution, geriet eine Weile auch in Vergessenheit, aber wird heute als einer der wichtigsten russischen Dichter der Vorrevolutionszeit angesehen. Und ich fand eben, dass man dadurch möglicherweise auch das ungewollt Romantische der beiden Modernisten, Denisow und Vieru, noch besser zutage bringen kann, weil beide positionierten sich als Komponisten der neuen Musik, aber man hört ganz eindeutig bei beiden die Einflüsse der Tradition. Bei Denisow ist das einerseits Debussy, den er abgöttisch liebte, andererseits auch die Einflüsse von Piotr Tschaikowski. Gerade die großen Höhepunkte erinnern in der Schreibweise und im Pathos, mit dem er bestimmte Stimmen führt, zum Beispiel die Posaunen in dem tragischen Höhepunkt, erinnern schon sehr an Tschaikowski. Bei Vieru sind das definitiv die Einflüsse von Béla Bartók und auch von George Ionescu. Aber es gibt da auch diesen unglaublich schönen Mittelteil in der Symphonie, der fast komplett auf tonalen Akkorden basiert. Der nennt sich Psalm. Und ich finde, das Eklektische dieser Musik kommt irgendwie auf eine wundersame Weise sehr gut in Kontakt mit der Musik von Rachmaninow, der auch sehr viel absorbiert hat. Da hörst du Tschaikowski einerseits, aber man hört auch Sibelius, man hört auch Richard Strauss und Richard Wagner. Und in all den drei Stücken kommen übrigens Glocken vor, und zwar als wichtige Säulen, Stützen, nicht nur bei Rachmaninow, sondern auch bei Denisow. Die D-Glocke, die Deus- oder Denisow-Glocke, die ständig erklingt. Und bei Vieru sind es die tragenden Säulen der ganzen Komposition. In jedem Satz sind die Glocken vorhanden und sind ein ganz wichtiger Bestandteil der Klanglichkeit.
1: Wladimir Jurowski, Chefdirigent des Rundfunksinfonieorchesters Berlin, über sein Konzertprogramm für das Berliner Musikfest, aufgezeichnet am 13. September in der Berliner Philharmonie. Beginnen wir mit Peinture, dem rund 10-minütigen Orchesterstück von Edison Denisow, das die titelgebende Malerei auf einen konkreten Künstler bezieht, auf Boris Birger. Er war nicht nur als Maler, sondern auch allgemein als eigenständiger Kopf eine wichtige Figur der russischen Dissidentenszene. Nach seiner Emigration ins Rheinland fand er in Heinrich Böll einen engagierten Freund, der Birgers Kunst mit den Worten auf den Punkt brachte, Zitat, »Seine Malerei hatte Realität geschaffen, nicht übernommen.« Das könnte als Beschreibung auch auf die Postmoderne der osteuropäischen Musik zu treffen, wie wir sie bei Denisow und später auch bei Vieru finden werden. Birger malte Denisow und Denisow hielt Birgers Kunst in seiner Musik fest. Wladimir Jurowski weist darauf hin, dass der wiederholte Ton B in der Mitte dieses Stückes steht, das von den Tönen E und D eingeleitet wird. Die Initialen Denisows rahmen also die Initialen Birgers musikalisch ein, das vielstimmige Orchester zeichnet die Farbabstufungen der Malerei nach. Peinture wurde 1970 im Rahmen des Steirischen Herbstes uraufgeführt. Dass auch hier Glocken eine Rolle spielen, betonte Jurowski zum Ende seiner Rede nochmals auf der Bühne der Berliner Philharmonie und trug dazu Verse von John Donne vor.
3: Any man's death diminishes me, because I'm involved in mankind, and therefore never send to know for whom the bell tolls, it tolls for thee. Der letzte Satz heißt, jedes Menschentod vermindert mich, weil ich mit der Menschheit verbunden bin und darum verlange nie zu wissen, für wen die Glocke schlägt. Sie schlägt für dich. Ich wünsche Ihnen einen schönen und glockenreichen Abend heute.

0: Bilder einer Ausstellung, zumindest einer imaginären Ausstellung. Festgehalten in dem Orchesterwerk Perntür von Edison Denisow nach Gemälden von Boris Birger. Der russische Komponist des Jahrgangs 1928 schrieb dieses Werk 1970. Seine letzten Lebensjahre verbrachte er in Paris, wo er 1996 starb. Denisow gehörte zu den bedeutendsten russischen Komponisten seiner Generation, aber anders als Gubadulina und Schnittke wird seine Musik heute nicht mehr oft gespielt. Die rare Gelegenheit, sein Werk live zu hören, gab es am Sonntag in der Berliner Philharmonie. Das Rundfunksinfonieorchester Berlin spielte unter der Leitung seines Chefdirigenten Wladimir Jurowski. Dieses Konzert im Rahmen des Musikfestes Berlin ist heute im Deutschlandfunk Kultur zu hören. Der Komponist des nächsten Werkes, Anatol Vieru, war ein Zeitgenosse und Weggefährte Denisows. Beide waren in einer vergleichbaren Situation, denn beide mussten mit den Bedingungen kommunistischer Diktaturen zurechtkommen. Denisow in der Sowjetunion, Vieru in Rumänien. Und als sich der eiserne Vorhang gehoben hatte, blieb beiden nur noch wenig Zeit. Denisow starb 1996, Vieru zwei Jahre später. Wladimir Jurowski über zwei Schicksale.
1: Ja, waren natürlich sehr unterschiedliche Umstände. Denisow wurde Opfer eines tragischen Autounfalls, den er überlebte, aber infolge der Behandlungen nach dem Autounfall entwickelte er auch eine onkologische Krankheit und deswegen nahm sein Leben ein viel zu frühes Ende. Bei Vieru sind mir die Umstände weniger bekannt, aber es ist klar, der Mann war auch vom Leben gezeichnet. Er überlebte mit 15 den ganz schlimmen Pogrom in Jasch, in der rumänischen Stadt, aus der er stammte. Er war Jude und hieß eigentlich Grin oder Grinberg. Vieru ist praktisch die rumänische Übersetzung des Wortes Grün. Er und sein Vater konnten dem Pogrom entfliehen. Da wurden 15.000 Menschen an einem Tag in der Stadt Jasch ermordet. Und die flohen in Richtung sowjetischer Grenze und landeten in Sowjet-Moldawien. Und danach ging er zurück nach Bukarest, nach dem Krieg natürlich, und kam aber nochmal nach Moskau und machte sein Meisterstudium dort in den 50er, 60er Jahren. Er lernte auch seine spätere Frau dort kennen. Deswegen sind seine beiden Kinder auch unter anderem russischsprachig. Und wie gesagt, er und Denisow kannten sich. Sie haben übrigens noch eine gemeinsame Geschichte, die sie beide eint, ist das Interesse an der Mathematik. Denisow studierte die Mathematik professionell und Vieru interessierte sich sehr für die Mathematik und zwar für die Mengentheorie, Theorie der Mengen. Und er hatte auch theoretische Bücher über die Musik geschrieben, die mir bis jetzt nicht zugänglich waren, weil ich des Rumänischen nicht mächtig bin. Aber sein Sohn Andrei, der sowohl Musiker als auch Mathematiker als auch Schriftsteller ist, hat mir gesagt, dass er diese Bücher ins Englische übersetzen möchte. Und dann haben wir vielleicht die Chance, auch die theoretische Basis seiner Musik zu erfassen. Bei Denisow ist sie wohl bekannt, weil er sehr ausführlich darüber erklärte. Außerdem war er ein sehr angesehener Kompositionslehrer. Viele der russischen Komponisten, die heute tätig sind, unter anderem auch in Berlin, haben bei ihm studiert. Beide sind schon sehr, sehr wichtige Vertreter dieser, ich würde sagen, osteuropäischen Nachkriegsavantgarde.
0: Soweit Wladimir Jurowski, der nun als Dirigent der zweiten Sinfonie von Anatol Vieru zu erleben sein wird. Mit 6 Sinfonien, 8 Streichquartetten und etlichem mehr war Vieru ein produktiver Komponist, der sich nicht scheute, klassische Gattungen zu bedienen. Und die 3 Sätze seiner zweiten Sinfonie könnten einen fast dazu verführen, das Werk für konventionell zu halten, was es ganz gewiss nicht ist und am allerwenigsten in dem so harmonischen und rein wirkenden Mittelsatz. Die Dramaturgie der Klänge und ihre zum Teil recht bunte Umgebung zeigen, dass wir es mit einem Werk osteuropäischer Polystilistik zu tun haben, das manchmal geradezu surreal anmutet. Vieiro schrieb sein Werk im Rahmen eines DAAD-Stipendiums im West-Berlin des Jahres 1973. Dort wurde es auch im Folgejahr uraufgeführt. Nun ist es erneut in Berlin zu hören mit den drei Sätzen Tachykardia, Herzrasen, Psalm und Befreite Melodie. Wladimir Jurowski dirigiert das Rundfunksinfonieorchester Berlin.

0: Eine Sinfonie, gänzlich befreit von dem Entwicklungsstreben, das klassischen Sinfonien gewöhnlich innewohnt. Und trotz mancher traditioneller Klänge ist das eben keine klassische Sinfonie, sondern die zweite von Anatol Vieru. Der rumänische Komponist schrieb sie 1973 in Berlin und hier erklang sie auch am vergangenen Wochenende. Das Konzert im Deutschlandfunk Kultur bringt eine Aufzeichnung vom Musikfest Berlin. Das Rundfunksinfonieorchester Berlin spielte unter der Leitung von Wladimir Jurowski. Die zweite Hälfte dieses Abends in der Berliner Philharmonie ließ dann vertrautere Musik von Sergei Rachmaninow erklingen, obwohl, wie oft wird sein sinfonisches Poem »Die Glocken« gespielt? Wie bekannt ist uns das zugrunde liegende Gedicht von Edgar Allan Poe wirklich, das in einer Übersetzung des russischen Symbolisten Konstantin Balmont vertont wird? Wladimir Jurowski stellt das Unkonventionelle von Rachmaninows Musik in den Mittelpunkt seiner Überlegungen und betrachtet das Werk nochmals im Zusammenhang mit dem kompletten Konzertprogramm.
1: Ich denke, die Glocken, abgesehen davon, dass sie wirklich in sich einfach großartige, farbige und sehr emotional tief berührende Musik sind, ganz abgesehen vom Stilistischen, die weisen auch in eine Richtung, die in der heutigen Musik als ein postmodernistischer Stil akzeptiert und anerkannt ist. Also wenn Sie zum Beispiel an die Musik von John Adams denken oder an die Musik von Magnus Lindberg, an die Musik von Esa-Pekka Salonen, an all das, was wir Postmoderne nennen, auch an bestimmte Werke von Arvo Pärt, Alfred Schnittke, Valentin Silvestrov, Gia Cancelli, die Spuren oder die Wurzeln für deren Werke werden irgendwo auch von Rachmaninow gelegt. Also es gibt sowohl die Anfänge Protoplasma der Minimal Music da drin, als auch diese neue Romantik, die man auch oft mit Mahler-Spätwerk in Verbindung bringt. Also so eine 10. Symphonie von Gustav Mahler, die auch ungefähr zur gleichen Zeit komponiert wurde, ein oder zwei Jahre früher. Aber die ist auch teilweise rückblickend nostalgisch und gleichzeitig vorwärtsschauend. Wir hatten nur lange Zeit angenommen, dass es nur den einen Weg in die Moderne gab, nämlich über die Atonalität. Vor allem über die Atonalität von Arnold Schönberg und seinen Schülern. Aber auch bei denen finden sich ganz unterschiedliche stilistische Ansätze. Und wenn Sie die ganz späten Werke von Arnold Schönberg, die Nachkriegswerke, die er in Amerika geschrieben hat, vor allem die Chorwerke, so wie Kol Nidre und so weiter, schauen oder 150. Psalm, das ist auch Neoromantik, die mit der Atonalität eng verbunden ist. Aber Rachmaninow ist auch nicht durchweg tonal. Seine Akkordbildungen, vor allem in dem dritten Satz, der diese ankommende Katastrophe beschreibt, die man damals noch nicht so in Worte fassen konnte. Aber für mich ist das quasi eine Art Vorahnung des Ersten Weltkriegs und all der weiteren Malheurs, die im 20. Jahrhundert auf die menschlichen Häupte fielen. Da hört man teilweise sehr ausgedehntes Verständnis von Tonalität, was sehr an Spätwerke von Alexander Skriabin erinnert. Und wenn man bedenkt, dass Skriabin und Rachmaninow, die waren nur ein Jahr auseinander vom Alter her und studierten beim selben Lehrer, bei Sergei Tanjew. Und Skriabin ist inzwischen ein anerkannter Frühmodernist, dessen Musik entschieden dazu beigetragen hat, was später von Olivier Messiaen formuliert wurde mit den Modi, mit der Modalität, mit der Transposition der Modalität in der Musik. Und das Gleiche findet man übrigens auch bei Anatol Vieru. Da, wo er scheinbar tonal ist, ist das gar keine Tonalität im modernen Sinne, sondern Modalität. Das sind Modi wie in der Volksmusik oder eine Ganztonskala, die auch der Debussy oft verwendete, die er ständig hin und her transponiert. Übrigens, Vieru hat sich selber einmal im Interview als ein Nicht-Modernist bezeichnet. Er sagte, ich weigere mich, ein Modernist genannt zu werden oder Avantgardist, weil er sagte, manchmal hinke ich der Avantgarde hinterher, manchmal bin ich weit vor ihnen. Und mein Anliegen ist es, eine höchst komplexe Musik mit einem limitierten Vokabular zu erschaffen. Und ich glaube, das trifft irgendwo auch auf diesen Sergei Rachmaninow von 1913.
0: Wladimir Jurowski über Rachmaninow, den Fortschrittlichen. Die Glocken sind ein Hauptwerk russischer Chorsinfonik, 1913 parallel entstanden zum revolutionären Sacre du Printemps von Igor Strawinsky. In vier Sätzen streift Rachmaninow mit dem Text von Edgar Allan Poe bzw. der Übersetzung von Konstantin Ballmont durch das menschliche Leben. Silberne Glocken im ersten Satz stehen für die fröhlichen Schlittenglocken der Kinder. Es folgen die goldenen Hochzeitsglocken eines jungen Paares, ehe sich im dritten Satz die eherne Glocke der Lebensstürme vernehmen lässt. Schließlich der Ausklang mit eisernen Todesglocken. Rachmaninow verlangt dafür nicht nur ein großes Orchester und einen großen Chor, sondern auch drei Solisten. Im ersten Satz ist eine Tenorstimme zu hören, hier gesungen von Anton Rositzky. Der Hochzeitssatz hat eine solistische Sopranstimme, in dieser Aufführung ist das Galina Tscheplakova. Der heftig bewegte dritte Satz ist ein Stück, dessen Gesang einzig und allein dem Chor gehört. Und im Finale tritt ein Bariton zum großen Ensemble dazu. Kurzfristig eingesprungen für diese Aufführung war Alexei Markov, der allerdings ein erfahrener Interpret dieser Partie ist. Sergei Rachmaninow, Die Glocken. Sinfonisches Poem für Soli, Chor und Orchester nach einem Gedicht von Edgar Allan Poe, Opus 35. Wladimir Jurowski dirigiert den Rundfunkchor Berlin und das Rundfunk-Sinfonieorchester Berlin.

Frage niemals, wem die Glocke schlägt, sie schlägt auch dir. Mit diesem Vers von John Donne hat Wladimir Jurowski diesen Konzertabend im Rahmen des Musikfestes Berlin eingeleitet. Und mit den Todesglocken von Sergei Rachmaninow schloss sich der Kreis. Das waren die Glocken, ein sinfonisches Poem für Soli, Chor und Orchester nach einem Gedicht von Edgar Allan Poe von Sergei Rachmaninow, Opus 35. Es sangen Galina Ceplakova, Sopran, Anton Rositzky, Tenor und Alexei Markov, Bariton. Der Rundfunkchor Berlin sang in der Einstudierung seines Chefdirigenten Heiß Lenas und auch beim Rundfunksinfonieorchester Berlin stand der Chef am Pult. Wladimir Jurowski leitete dieses Konzert vor 2 Tagen am 13. September in der Berliner Philharmonie. Ebenfalls auf dem Programm standen Werke von Edison Denisow und Anatole Vieru. Zu bewundern war dabei nicht nur das Engagement, mit dem sich alle Beteiligten in dieses anspruchsvolle und keineswegs alltägliche Repertoire hineinknieten, sondern auch die solistischen Leistungen aus den Reihen des Rundfunksinfonieorchesters Berlin, etwa Ulf-Dieter Schaar Flöte, Thomas Herzog Englischhorn und Clemens Königstedt Kontrafagott. Tonmeister dieser Produktion war Florian Schmidt, Toningenieur Peter Weinsheimer, die Tontechnik lag in den Händen von Philipp Adelmann und Regine Kraus. 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Der Klang der Kirchenglocken beherrschte alle russischen Städte, die ich kannte: Nowgorod, Kiew, Moskau. Sie begleiteten jeden Russen von der Kindheit bis zum Tod. Und kein Komponist konnte sich ihrem Einfluss entziehen. Dieser bereits zitierte Ausspruch von Sergei Rachmaninow gilt auch für seine Suite für 2 Klaviere, Nummer 1, Opus 5. Es ist ein frühes Werk, gewidmet dem Vorbild Peter Tschaikowski, der die Aufführung allerdings nicht mehr erleben sollte. Inspiriert von verschiedenen Gedichten, malt der junge Rachmaninow musikalische Stimmungsbilder, die in den finalen Satz Ostern münden. Ein Satz, der im Grunde nur aus Glockenklängen besteht. In einer historischen Aufnahme aus dem Jahr 1974 spielen Wladimir Ashkenazy und André Previn.

0: Glocken gibt es bei Sergei Rachmaninow nicht nur in dem Hauptstück des heutigen Abends, der vorhin gehörten Chorsinfonie Die Glocken, sondern auch in diesem frühen Stück für zwei Klaviere aus der Suite Opus 5 unter dem Titel Ostern, gespielt von Wladimir Ashkenazy und André Previn. So viel für heute. Vielen Dank fürs Zuhören, sagt Olaf Wilhelmer.
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2: Uhr, die Nachrichten. Zur Stunde beraten in New York die Mitgliedstaaten des UNO-Sicherheitsrats in einer Dringlichkeitssitzung über die Situation an der Meerenge Bab al-Mandab. Das Treffen sei von Bahrain, Dänemark, Frankreich, Griechenland, Lettland und Großbritannien angefragt worden, hieß es von der britischen UNO-Mission. Die Situation im Jemen war zuletzt eskaliert. Kämpfer der Houthi-Miliz rückten in Richtung Süden vor und kontrollieren nun die Meerenge. Das Außenministerium des Golfemirats Katar warnte vor, so wörtlich, katastrophalen Folgen, sollte Bab al-Mandab für die Schifffahrt geschlossen werden. Die Houthi haben bislang erklärt, sie würden die Sicherheit der Schifffahrt dort gewährleisten. Nur für Saudi-Arabien gelte eine Blockade. Deutschland und die USA wollen bei Rüstungsprojekten enger zusammenarbeiten. Das erklärte das Bundesverteidigungsministerium nach einem Besuch von Minister Pistorius bei seinem US-Amtskollegen Hegseth. Beide Länder seien sich einig, dass die aktuellen sicherheitspolitischen Herausforderungen eine robuste und zum gegenseitigen Nutzen eng verzahnte Verteidigungsindustriebasis auf beiden Seiten des Atlantiks erforderten. Pistorius bewertete das Gespräch im Pentagon als gut und ergänzte, es müssten noch Details zu einer bereits vereinbarten Lieferung von Tomahawk-Marschflugkörpern an Deutschland geklärt werden. Am Donnerstag will der SPD-Politiker in Texas am Standort des Rüstungsunternehmens Lockheed Martin das erste von insgesamt 35 neuen F-35-Kampfflugzeugen für die Bundeswehr in Empfang nehmen. Bei einem russischen Angriff auf die Ukraine sind mindestens zwei Menschen getötet worden. Eine weitere Frau sei verletzt worden, teilte der Chef der Militärverwaltung der Stadt Los Slowjansk in der ostukrainischen Region Donetsk mit. Zuvor hatte der Kreml einen Vorschlag von US-Präsident Trump begrüßt, wonach Russland und die Ukraine gegenseitige Angriffe auf Energieinfrastruktur unterlassen sollten. Kreml-Sprecher Peskow bezeichnete den Vorstoß als gute Initiative. Trump hatte die Teilwaffenruhe zuvor bereits als von beiden Ländern akzeptiert präsentiert. Der ukrainische Präsident Zelensky sagte gestern in seiner abendlichen Videobotschaft, man werde den Vorstoß nur unterstützen, wenn Russland den Krieg tatsächlich beenden wolle. US-Präsident Trump hat die sofortige Schließung der Washingtoner Kultureinrichtung Kennedy Center angekündigt. Trump begründete den Schritt in einem Online-Post mit Sicherheitsbedenken und dringend erforderlichen Renovierungsarbeiten. Die Arbeiten könnten jedoch erst stattfinden, wenn ein Berufungsgericht über die von ihm geforderte Umbenennung in Trump Kennedy Center entschieden habe. Seit seinem Amtsantritt im Januar 2025 hatte Trump über angebliche anti-amerikanische Propaganda in dem Zentrum geklagt und den Vorstand der öffentlichen Kultureinrichtung mit Vertrauten neu besetzt. Die von ihm im Dezember angestoßene Umbenennung wurde mehrfach gerichtlich blockiert. Das nach dem 1963 ermordeten Präsidenten John F. Kennedy benannte Kulturzentrum zählt zu den renommiertesten Aufführungsstätten der USA. Als Kritik an Trumps zunehmender Einflussnahme sagten einige Künstler bereits geplante Auftritte dort ab. Bundeskanzler Merz will trotz parteiinterner Kritik an seiner Person im Amt bleiben und seinen Kurs gemeinsam mit der SPD fortsetzen. Dazu sei er fest entschlossen, sagte der CDU-Vorsitzende beim Bundesverband Groß- und Außenhandel. Er sei für 4 Jahre gewählt und wolle beweisen, dass diese Koalition zu einer Reformpolitik in der Lage sei. Die schlechten Wahlergebnisse seien eine Bewährungsprobe für die Koalition, räumte Merz mit Blick auf den Erfolg der AfD in Sachsen-Anhalt und bei den Kommunalwahlen in Niedersachsen ein. Das ändere aber nichts daran, dass er die im Koalitionsausschuss vereinbarten Reformen umsetzen und mit der SPD weitere Schritte vereinbaren wolle. Für den Abend nach den Wahlen in Berlin und Mecklenburg-Vorpommern am kommenden Sonntag berief Merz die CDU-Spitze zu einer Sitzung ein. Berichten zufolge sagte Merz eine für die kommende Woche geplante Reise zur UNO-Generalversammlung in New York ab. Das Wetter. In der Nacht im Norden Schauer und örtlich kräftige Gewitter, sonst meist niederschlagsfrei, 17 bis 9 Grad. Am Tag verbreitet Schauer und teils kräftige Gewitter bei 18 bis 26 Grad. Das waren die Nachrichten.
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3: Meine erste Barbie. Sie ist immer der Mittelpunkt geblieben, obwohl ich natürlich auch andere, neue Barbies bekommen habe. Eine prima Ballerina-Barbie, eine Fantasy-Barbie, eine Barbie im Astronauten-Look. Das waren Barbies für Abenteuer außerhalb ihres Hauses. Ein Wohnzimmer mit Fernseher, damals noch ein Riesenapparat, ein Schlafzimmer, eine Küche und dahinter ein Swimmingpool. Das war mein Lieblingsort in der Barbie-Welt. Da konnte man Sonnenschirme aufstellen und Ball spielen und Badeanzüge ausprobieren. Da waren Barbies Freunde zu Gast. Ihre Schwester Mitch und natürlich Ken. So eine Art ewiger Hausfreund. Kens Hauptaufgabe war es, herumzusitzen. Als Beweis dafür, dass es in der Barbie-Welt auch Männer gibt. Aber damit hatte es sich. Ans Steuer ihres tollen Jeeps hat meine Barbie Ken nie gelassen. Auch als Abenteurerin so komplett mit Indiana Jones Outfit hat sie ihn nicht gebraucht. Meine Barbie hat alles Wichtige allein gemacht. Und für sich selbst. All die schicken Kleider, wie sie eben gerade in Mode waren, hat sie nicht wegen der anderen gehabt, sondern für sich selbst. Vielleicht war es das, was mich irgendwann gestört hat. Barbie ist ihre eigene Welt gewesen, ihre eigene Gesellschaft, ihre eigene Religion. Ich meine, in Barbies Welt hat es einfach keine Geheimnisse gegeben. Barbie kann alles, nur nicht träumen. Klar, Barbie hat mir in meiner Kindheit geholfen, sie war Teil einer Befreiung. Aber dann ist es auch mal Zeit geworden, sich wieder zu befreien von Barbie.
4: Hey Barbie, can I come to your house tonight?
5: Sure. I don't have anything big planned, just a giant blowout party with all the Barbies and planned choreography and a bespoke song. You should stop by.
6: So cool.
7: Barbie. Wohin man auch schaut, was man auch hört, worüber man spricht. Und vor allem, was gekauft wird.
8: It's the best day ever.
9: It is the best day ever. So is yesterday and so is tomorrow and every day from now until forever.
10: Yes! Come on, Barbie, let's go party.
11: I'm a Barbie girl.
12: Life in plastic, it's fantastic. Wie Barbie Glück und Grauen in die Welt bringt. Von Markus Metz und Georg Seslen.
13: Das Jahr 1952.
14: Am 24. Juni erscheint in der Bundesrepublik Deutschland die erste Ausgabe einer neuen Art von Zeitung. Bild. Auf den zunächst vier Seiten gibt es dicke Überschriften, viele Fotos, dazu Horoskope, Preisausschreiben und, nach dem Vorbild der britischen Boulevardpresse, auch Comics und Cartoons. Dafür hat man dem Illustrator Reinhard Beutin die Aufgabe gestellt, ein weibliches Maskottchen für die Zeitung zu entwerfen. Beutin versucht es zuerst mit einem niedlichen Mädchen, doch das entspricht weder dem Geschmack der Redaktion noch dem der Leserinnen und Leser. Also verändert er Aussehen und Charakter der Figur. Lilly bekommt einen Schmollmund à la Brigitte Bardot, üppige Körperformen und eine modische Pferdeschwanzfrisur. Lilly ist sich offenbar ihrer Wirkung auf Männer bewusst und sucht, ganz Material Girl der Wirtschaftswunderzeit, nach reichen Gönnern.
15: Ich könnte ohne alte Glatzköpfe auskommen, aber meine Urlaubskasse nicht.
7: Lilly gibt sich frech und provokant, was viel über den Zeitgeist aussagt. Lilly ist der gestaltgewordene Sextraum älterer Männer. Aber zugleich ein Ideal für junge Frauen, die sich von alten Moralvorstellungen und Tabus befreien wollen.
15: Ach, hier sind zweiteilige Badeanzüge verboten? Welchen der beiden Teile soll ich denn ausziehen, Herr Wachtmeister?
7: Was Rollenmodelle und Abhängigkeitsverhältnisse anbelangt, ist Lilly wahrhaftig keine Vorkämpferin feministischer Selbstbestimmung. Sie liebt Konsum und Luxus, arrangiert sich mit den Strukturen von Klasse, Geschlecht und Generation und macht sich nichts daraus, ihren Körper als Ware und als Waffe einzusetzen.
14: 1955 bietet der Axel Springer Verlag die Bild Lilly zu Werbezwecken in Gestalt einer Plastikpuppe an. Das ist in mehr als einer Hinsicht innovativ. Zum einen ist Lilly die erste Puppe, die nicht dem Baby- und Kindschema entspricht. Zum anderen kann sie sich dank neuartiger Mechanik so bewegen, dass sie für die einen einigermaßen sportlich, für andere schon reichlich frivol wirkt. Produziert wird die Puppe in Oberfranken. Verkauft wird sie in einer Plastikröhre auf einem Podest stehend, mit ihrem Namen und dem Bildlogo. Dazu gibt es immer eine Bildzeitung. Als Spielzeug ist Bild Lilly mit 12 D-Mark zu teuer. Als Dekorationsmaterial und Werbeträger sowie als originelles Geschenk für Erwachsene findet sie einen Markt. Lilly bekommt diverse Accessoires und Kleidungsstücke. Sie spaltet sich in verschiedene Typen nach Haar- und Augenfarbe auf. Und bald wird sie in Länder exportiert, in denen niemand etwas von einer Zeitung namens Bild gehört hat. Die Idee der Anziehpuppe aus Plastik findet fast überall Zuspruch. Und von Italien bis Hongkong entstehen schnell Lilly-Nachahmungen. Manche sind ziemlich dreiste Kopien. Und, anders als das Vorbild, aus billigen Materialien und ohne die Beweglichkeit der ursprünglichen Bild-Lilly.
7: Dieses Konzept für einen universalen Massenmarkt zu verramschen, ist ein großes Missverständnis. Als Ruth Handler, Mitbegründerin der amerikanischen Spielzeugfirma Mattel, 1956 von einer damals obligaten Europareise eine Bild-Lilly-Puppe als Souvenir mitbringt, ist ihr sehr schnell klar, worin das eigentliche Erfolgsgeheimnis liegt. In der Qualität und in der Flexibilität der Puppen. Sie weist ihre Designer an, eine amerikanische Version zu erschaffen. Mehr Marilyn Monroe als Brigitte Bardot. Mehr Ballkleid als Ringelpulli.
14: Am 9. März 1959 wird Barbie auf der Spielzeugmesse in New York vorgestellt. Das Fachpublikum glaubt zunächst, seinen Augen nicht trauen zu können. Keine der üblichen Babypuppen und kein Kindergesicht, sondern das Modell einer erwachsenen jungen Frau, die sich obendrein noch als ausgesprochen modebewusst zeigt. Einige ältere Besucher schütteln noch den Kopf. So etwas hat doch in einem guten amerikanischen Kinderzimmer nichts verloren. Die Mehrheit aber erkennt rasch, dass da etwas vollkommen Neues und Unwiderstehliches entstanden ist.
6: Naja, es waren die 50er Jahre weltweit, da war wenig Kaufkapital, es war nach dem Krieg. Kinder hatten generell überhaupt nicht so viel Spielzeug wie heute.
7: Die Genderforscherin Stevie Schmiedl gründete 2012 nach britischem Vorbild die Bildungsorganisation Pink Stings Germany. Pink Stings will für Sexismus in Werbung und Medien sensibilisieren.
6: Gängig war eben für Jungs etwas mit Soldaten, mit Bau, mit Bewegung, mit Motorisierten und für Mädchen etwas, was halt Häuslichkeit, Verschönerung oder aber Kochen zu tun hatte. Insofern war natürlich die Idee, eine Puppe zu haben, die Berufen nachgeht, denn auch Frauen im Beruf war natürlich eine ganz neue Idee. Selbst etwas mit Mode, eine Modemacherin und so weiter, selbst das als Puppe zu haben, war noch in den Anfängen. Also insofern war die Barbie als erstes erstmal eine ganz, ganz neue Idee.
7: In den USA ist der Erfolg von Barbie nicht mehr aufzuhalten. Barbara Millicent Roberts, so ihr vollständiger Name,

0: Ein Hauch von dieser Bild-Lilly, die so eindeutig für den Männerblick geschaffen war. Andererseits war Barbie nie ein Spielzeug für Männer. Jungs spielten sehr selten mit Barbie. Aber irgendwie waren sie eben doch schon anwesend. Nicht in Form von Ken, der war ungefährlich. Eher dachten wir an ein imaginäres Publikum, das man sich erträumen konnte und vor dem man auch ein bisschen Angst hatte.
1: It all started at the dance. Barbie, the famous teenage fashion model doll by Mattel, felt that this was to be a special night. And then it happened. She met Ken.
2: 2 Jahre nach Barbie hat 1961 ihr Freund Ken seinen ersten Auftritt in einem TV-Werbespot.
1: Barbie's boyfriend with a complete wardrobe of perfectly tailored clothes of unmatched quality.
3: Barbie ist nicht nur eine Spielzeuglinie. Da ist immer auch ein mediales Drumherum. Die Barbie-Welt kreieren eben nicht die Kinder selbst, sondern da steckt auch eine emsige Marketing- und Werbemaschinerie dahinter.
2: Auch Barbie wird in alle Welt verkauft. Allerdings zunächst nicht in Deutschland. Das verhindert ein Copyright-Streit um Bild-Lilly. Doch als Mattel, man hat mittlerweile genug verdient, für eine großzügige Summe nachträglich die Rechte an der beinahe schon vergessenen Lilly erwirbt, taucht Barbie auch hier in den Spielzeugläden auf. Mittlerweile ist sie noch ein wenig mädchenhafter geworden. Es gibt sie nur noch in der Idealform der Modelllinie Superstar Barbie. Blond, mit einem mehr oder weniger gewinnenden Lächeln, in einer anatomisch eher zweifelhaften Modellierung. Dafür aber mit wachsender Garderobe, mit Accessoires, die dem Konsumideal der aufstrebenden Mittelschicht entsprechen. Mein Auto, mein Haus, mein Swimmingpool, meine Ferienreise, meine Hochleistungsküche, meine Freunde.
4: Superstar Barbie.
5: Hi, I'm Judy. I want you to meet new Superstar Barbie Doll.
6: Barbie funktionierte von Anfang an durch eine unglaubliche Vielfalt an Accessoires. Keine andere Puppe hat diesen Erfolg geschafft bisher, weil das Geld nicht da reingesteckt wurde, genau diese Accessoires zu entwickeln. Und diese Accessoires entstanden natürlich auch durch Kooperationen mit anderen großen Marken oder Designern.
5: Superstar Barbie Doll comes with necklace, earrings, ring, shoes and gown from Mattel.
6: Barbie hat jedes Jahr eine neue Kollektion. Sie hat unglaublich viele Kleidungsstücke, Autos, Pferde. Das Barbie-Haus konnte toll eingerichtet werden. Bei jeder Entwicklung waren natürlich auch spannende Designer an Bord, die auch wiederum bis heute ihre verschiedenen Produkte auch darüber vermarkten konnten. Das waren immer sehr, sehr interessante Kooperationen.
7: Have you heard what's happened? Barbie's changed. Barbie's new and different. She's the very same size, but now she comes with a groovy outdoor look.
6: Gerade diese Vielfalt, also als Kind etwas auszuleben, einen Konsum auszuleben, ein Haben-Wollen, was in jedem Märchen mit dem Schlaraffenland, mit der Vorstellung, ich lebe als Prinzessin in einem Schloss und habe so viel Kleider, wie ich haben möchte, das ist natürlich genau die Welt, die über Barbie tatsächlich zu kriegen war.
8: But what do I do with my old Barbie?
7: What do? Here's what you do. Just take your old Barbie before it's too late and run, run, run to the toy store. Then trade it to the man with $1.50, less than half what you normally pay. And look what you get. New Barbie for less than half price.
6: Für Geburtstage und Weihnachten hatte man dann die Wünsche für die verschiedenen Produkte. Also Barbie hat eine ganze Welt angeboten, eine Fantasiewelt, in der natürlich auch die Eltern erstmal das Kind in einer ganz heilen Welt aufwachsen lassen wollten und auch nichts Bedrohliches an sie rankommen lassen wollten, nichts Unverfängliches zu sehen war. Und gleichzeitig ist natürlich das auch Bestandteil einer Kritik, einer sozialkritischen Kritik, einer konsumkritischen Kritik, dass Barbie nur funktioniert in einem kompletten Konsumrausch.
7: First come, first serve. There's a limited supply at this special low price, so take your old Barbie and $1.50 and trade them for the Barbie, who's new?
2: Der erste Vorwurf, der Barbie und ihrer Welt gemacht wird, ist also ihr hemmungsloser Konsum und die schiere Äußerlichkeit. Der zweite Vorwurf ist der, ihr Körper- und Schönheitsideal sei nicht nur drastisch reduziert und ungesund, sondern auch anatomisch unmöglich. Würde man ihre Maße auf einen Menschen projizieren, wären sie etwa 99, 46, 84, die Kleidergröße wäre 30. Bei diesen Maßen wäre im Körper nicht genug Platz für die lebensnotwendigen inneren Organe. Diesem Ideal nachzueifern, wäre ausgesprochen ungesund, möglicherweise lebensgefährlich. Selbst die sogenannte dicke Barbie, die es irgendwann auch gibt,

0: ist nichts als eine gerade einmal normale Größe in der Wirklichkeit. Warum zum Teufel muss Barbie denn so mager sein?
1: Natürlich waren da ganz große Ähnlichkeiten zur Bild-Lilly. Man muss aber sagen, dass natürlich nicht nur die Bild-Lilly, sondern die gesamte Entwicklung dieser Zeit in eine ähnliche Richtung ging.
0: Genderforscherin Stevie Schmiedl.
1: Wenn Sie sich vorstellen, dass zum Beispiel Twiggy auf dem Cover der Vogue in den 60er Jahren, also 1960 war Twiggy das erste Mal in der Vogue, das war ein Model, die sehr schlank war, ähnlich wie Barbie, große Augen, sehr niedlich wirkte und trotzdem sexy. Und so waren natürlich Bild-Lilly, Twiggy, die Barbie, alles ähnliche junge Frauen als Vorbilder für jüngere Frauen, die einerseits Minirock trugen, sexy waren, eine Erwachsenenwelt eroberten und gleichzeitig dabei immer noch niedlich und sehr schlank waren.
2: Barbie war von Anfang an eben ungewöhnliches Spielzeug für junge Mädchen und ich muss es ehrlich zugeben, ich habe auch mit Barbie-Puppen gespielt, als ich klein war und ich habe das auch immer schon verteidigt.
0: Diana Weiß, Autorin und Professorin für Modejournalismus an der BSP Business and Law School in Berlin.
2: Und da gab es eben auch im Feminismus immer schon unterschiedliche Positionen dazu, wie man jetzt Barbie zu beurteilen hätte. Also diese Spannung ist in der Figur angelegt, die hat sie schon immer begleitet. Ich glaube nur, dass eben viele Leute sich vielleicht damit noch nie beschäftigt haben. Und natürlich bei so einer rein oberflächlichen Betrachtung ist jetzt das emanzipatorische Potenzial vielleicht nicht das Erste, was einem einfällt zur Barbie-Puppe.
1: Genauso kann man sehen, dass diese Barbie oder Bild-Lilly oder andere Formen für junge Frauen, dass die letztendlich sexy sein durften im gewissen Maße. Man denke an die Büstenhalter der frühen 60er Jahre und Ende der 50er. Das heißt, sie durften ihre Rundungen zeigen. Gleichzeitig mussten sie irgendwas Braves haben. Und dieses Brave wurde insbesondere natürlich auch durch eine Schlankheit gezeigt. Die hatten keine großen Rundungen, sondern es war eben was zu sehen. Aber es war eben alles trotzdem an schlanker Taille, an zurückgenommenen, an einer Figur, die auszeigte, wir nehmen zwar vielleicht mit Beruf noch Raum ein, aber gleichzeitig halten wir uns durch eine Askese oder einen besonderen Schlanksein auch zurück. Und das war ein Bild, was genau in die Zeit passte. Mehr durfte es nicht sein und es durfte diesen Rahmen auch nicht sprengen.
3: Barbie wird also zu einem populären Mythos. Im Kinderzimmer lernen die Mädchen bereits spielerisch Widersprüche, die sie im Leben erwarten, zu bewältigen. Um in der Gesellschaft und in der Familie erfolgreich zu sein, muss dabei ein Frauenideal geschaffen werden, das einerseits neue Freiheiten, Selbstständigkeit und Unabhängigkeit erlaubt, andererseits aber auch Selbstkontrolle und Beschränkung erfordert. Barbie darf sich, vielleicht ein bisschen wie Doris Day in ihren Filmen der 1960er Jahre, sozial emanzipieren, muss aber zugleich in ihrem Verhalten wie in ihrem Körperbild betonen, dass sie prinzipiell ungefährlich für die puritanische und patriarchale Ordnung ist.
4: Ich könnte doch bei dir übernachten.
5: Wieso?
4: Weil wir zusammen sind.
5: Was machen wir dann?
4: Ich bin mir nicht so ganz sicher.
6: Barbies unmöglicher Körper war zugleich der einzig mögliche. Ob Barbie Sex hätte haben können? Ich weiß es nicht. Auf jeden Fall wäre es das Ende unserer Barbie-Welt gewesen. Kinder kriegen hätte sie jedenfalls, so wie sie gebaut war, sicher nicht können. Genauso wenig hätte man sich vorstellen können, dass Barbie alt werden könnte. Sie war in einem ewigen Zustand des Davor. Und wir waren ja eine Zeit wundersam verbunden in einer gemeinsamen Barbie-Welt. Aber dann waren wir doch wieder sehr verschieden in der Art, wie wir uns wieder aus dieser Welt verabschiedet haben. Bei manchen von uns ging das mit einem Schlag, bei anderen dauerte es etwas länger.
3: Es lag und liegt im Interesse der Firma Mattel und ihrer Marketingabteilung, möglichst viele junge Menschen in den Barbie-Kosmos hineinzuziehen und möglichst lange darin zu behalten. Daher gilt es auch, die Beziehungen zwischen Kinderkultur und Erwachsenenkultur möglichst offen zu gestalten. Barbie übernimmt alle Trends und Stile aus der Modewelt der Erwachsenen. Aber die Mode- und Designwelt orientiert sich umgekehrt auch immer wieder an Barbies Welt.
0: Die Farbe Pink wird in den 1970er Jahren zur modischen Designfarbe. In die Barbie-Welt, in der bisher Rot und Blau dominant waren, wird Pink um 1976 als Leitfarbe eingeführt. Die ersten Barbie-Puppen hatten sogar noch eine Vorliebe für ein strenges, modernes Schwarz-Weiß. Später wird Barbie ihr Pink wieder in die wirkliche Modewelt zurückwerfen. Heute assoziieren wir mit der Barbie-Welt einen überbordenden Plastikrausch in Rosa.
1: Ob Barbie jetzt so erfolgreich ist, weil sie pink ist, oder ob nur weil Barbie pink war, die Farbe selbst eine Erfolgswelle für Mädchen war, das ist ganz schwierig zu sagen, wo Henne und Ei da liegt. Fakt ist, dass pink als Mädchenfarbe noch relativ jung ist. Wenn Sie an Louis XIV, den Sonnenkönig, denken, der mit Rüschen, rosafarbenen Kleidern, mit hochhackigen Schuhen und Schminke als besonders männlich gesehen wurde, dann wissen wir ja, dass die Farben Rosa und Blau variabel eingesetzt wurden über die Jahrhunderte. Und eigentlich erst mit der industriellen Revolution, in dem Männer blaue Männer trugen in den Fabriken, seitdem Blau eher für Männer vorgesehen wurde. Hellblau zum Beispiel war die Farbe von der Jungfrau Maria für viele Jahrhunderte. Also Farben sind da nicht so wichtig, wenn die Organisation, die ich aufgebaut habe, Pink Stings hieß, dann weil Pink jetzt in unserer heutigen Zeit für Mädchen steht und es natürlich stinkt, dass Mädchen auf Barbie reduziert werden, beziehungsweise auf häusliches, schlankes, niedliches und auf verschönerndes.
3: Was Barbies berufliche Ambitionen anbelangt, gehen Wirklichkeit und Traum ineinander über. 1968 wird sie Astronautin, als man in den USA noch per Dekret der NASA festhält, dass Frauen wegen ihrer Empfindungsschwankungen durch den Zyklus nicht in der Lage seien, Aufträge im Weltall zu erledigen. Barbie erlebt die Zeit der Hippie-Revolution in Blümchendekors, orangenen Klamotten und auf der Suche nach Rockfestivals. Vermutlich hat sie zu dieser Zeit wenig gegen einen Joint oder gegen psychedelische Kunstwerke einzuwenden. Ihre schwarze Schwester erhält einen beeindruckenden Afro und steht bestimmt auf Soul und Aretha Franklin.
0: 1980 kommt die erste dunkelhäutige Barbie auf den Markt. Zuvor hat es schon eher halbherzige Versuche gegeben, schwarze Modepuppen herauszubringen. Meistens sind das einfach eingefärbte Barbies, die als Nachbarn oder ferne Bekannte vorgestellt werden, gar als Besucherinnen aus Jamaika. Die Angst, das kaufkräftige, weiße Publikum zu verschrecken, ist noch größer als die Aussicht, einen weiteren Markt zu erobern.
3: Die schwarze Barbie ist nicht nur Ausdruck einer gewandelten Struktur der amerikanischen Gesellschaft, sondern auch den Marktanalysen geschuldet, die eine zunehmende Kaufkraft in einer neuen schwarzen Mittelschicht diagnostiziert. Aber nicht nur der Name ist nun Programm. Black Barbie soll die Position, die die weiße und blonde Barbie in ihrer Welt innehat, gleichberechtigt besetzen können. Eine Black Barbie kann Mittelpunkt einer Barbie-Welt werden.
0: Aber Black Barbie scheint dann doch erst einmal zu viel der Gleichstellung, weshalb nach kurzer Zeit die afroamerikanischen, später die Latino- und asiatischen Versionen jeweils wieder eigene Namen erhalten. So entsteht die neue diverse Barbie-Welt, in der man beim Spielen selber bestimmen kann, welche die Haupt- und welche die Nebenfiguren sind, wer im Barbie-Haus wohnt und wer nur zu Gast ist.
6: Was für uns eine Barbie mit dunkler Hautfarbe bedeutete? Es hatte ja immer auch schon Babypuppen mit dunkler Haut gegeben, eben ein bisschen Exotik. Es hatte ja auch mit anderen Pop-Phänomenen zu tun, zu der Zeit, als wir für Michael Jackson schwärmten oder als man Bollywood-Filme entdeckte mit ihren Tänzen, der indischen Musik und den vielfarbigen Saris. Und heute spielen vermutlich J-Pop- oder K-Pop-Gruppen eine Vorbildrolle für Bewohner und Bewohnerinnen des Barbie-Versums. Es ging eben immer darum, Barbies Welt bunter, vielfältiger und interessanter zu machen. Sie ist aber im Wesentlichen auch immer die gleiche geblieben. Unsere Traumwelt.
3: Wieder ist eine Ambivalenz entstanden. Ist die Barbie-Welt nun wirklich antirassistisch geworden? Kann sie gar auch queere, andersbegabte oder fremde Menschen aufnehmen? Oder ist das alles doch nur Spiegel einer Welt, deren Hierarchien mehr durch Ökonomie und Karriere als durch Ideologie geprägt sind? Die Barbie-Welt scheint seit den 1980er Jahren verschiedene Lebensstile und verschiedene Lebensgeschichten unter dem Dach einer Vorstellung von subjektiver Wunscherfüllung und sozialer Performance zu verbinden. Man ist liberal und achtet doch auf die feinen Unterschiede. Das macht jedes der vielen Accessoires deutlich. Nicht jede Aussteigerin und jeder Habenichts kommt in Barbies Haus.
2: Natürlich kann man das immer kritisieren. Also Inklusivität als Thema in der Modebranche hat immer so einen leichten irgendwie Beigeschmack, dass man denkt, naja, eigentlich passt es doch gar nicht zu dieser Branche oder die ganze Branche steht für was anderes. Und machen es diese Unternehmen dann einfach nur, um sozusagen sich anders zu positionieren? Ist es gar nicht ihr wirklicher innerster Wunsch, sondern machen sie es als Marketing-Move?
0: Diana Weiß, Professorin für Modejournalismus an der BSP Business School in Berlin.
2: Ich bin aber der Meinung, dass das letztendlich vielleicht gar nicht so eine große Rolle spielt, wie die Motivation ist. Ich glaube, das Wichtige ist, dass diese Dinge in der Welt sind, also dass es diese Ideen gibt und dass es eben Konzerne gibt wie Mattel, die sozusagen vorangehen und umdenken und eben auch sagen, wir haben jetzt gemerkt, dass das, was wir über Jahrzehnte erfolgreich gemacht haben, dass das im Moment nicht mehr funktioniert und dass es vielleicht einfach nicht zur Gesellschaft passt, so wie sie jetzt ist und dass wir daran etwas ändern müssen.
3: Der Verdacht liegt nicht ganz fern. Es wird in der Barbie-Welt auch ein Woke-Washing betrieben. Diversität und Inklusivität als Aushängeschilder für einen Markt, der ganz anders funktioniert.
1: Obwohl im aktuellen Barbie-Film zum Beispiel ja auch diverse Barbies zu Wort kommen, ist das wirkliche Problem ja, dass die Barbie, die am meisten gekauft wird und die auch durch Margot Robbie zum Beispiel im Film dargestellt wird, die sehr schlanke Barbie ist, die blonde Barbie, die normale Barbie sozusagen, die nach wie vor der Renner ist. Also von allen verkauften Barbies wird am meisten die Fashionista gekauft, die klassische Fashionista, also die schlanke Barbie. Alle halbe Jahr gibt es eine Pressemitteilung von Mattel und dann gibt es eine behinderte Barbie oder eine Merkel-Barbie oder eine Plus-Size-Barbie.
7: Mattel ehrt Angela Merkel mit einer eigenen One-of-a-Kind-Barbie. Im Rahmen des Barbie-Jubiläumsjahres wird der deutschen Bundeskanzlerin eine besondere Ehre zuteil. Mattel präsentiert die Angela Merkel-Barbie. Ein speziell für die Bundeskanzlerin angefertigtes Unikat. Mit dieser Puppe erkennt Mattel den Erfolg und den damit verbundenen Einfluss der Kanzlerin auf Mädchen und Frauen weltweit an.
0: Meldet Mattel Deutschland zum 50 Jahre Barbie-Jubiläum 2009. An der Angela Merkel Barbie ähneln nur Hosenanzug und Frisur der Altbundeskanzlerin. Ansonsten hat sie Modelmaße.
1: Es gibt immer wieder verschiedene Barbies, die aber in den Läden gar nicht ankommen. Wenn Sie in Deutschland in irgendein Kaufhaus gehen, in irgendeine Barbie-Abteilung oder einen Kinderladen, der viele Barbies verkauft, dann werden Sie diese Modelle nicht finden. Die werden nicht eingekauft, weil sie sich nicht verkaufen. Die sind wohl im Internethandel zu haben, aber Sie werden auf der Mattel-Seite sehen, dass die ganz unten einsortiert sind und die Fashionista am meisten Raum einnimmt.
0: Was also das seltsame Ineinander und Nebeneinander von Euphorie und Ernüchterung anbelangt, wiederholt sich im Spiel mit der Diversität die Ambivalenz von Emanzipationshoffnung und sozialem Mainstreaming, die Barbies Geschichte von Anfang an begleitet hat. Die Frage, ob Barbie und ihre Freunde eher dem progressiven und liberalen oder doch dem konservativen und angepassten Teil der Mittelschicht angehören, wird wohl nicht durch sie selbst, sondern erst im Spiel beantwortet. Und dasselbe gilt sicher auch für die Frage, ob Barbie, was die feministische Bewegung anbelangt, eher zu den Problemen oder zu den Lösungen gehört.

Barbie. Wer so berühmt und so Mainstream ist wie Barbie, muss es sich wohl auch gefallen lassen, kritisiert, parodiert und vereinnahmt zu werden. Ganz besonders tun sich dabei die Spielverderber der Barbie Liberation Organization hervor, die in Spielzeugläden Barbie mit G.I. Joe verkuppeln, Barbie und Ken crossdressen, also Ken wie Barbie anziehen und umgekehrt, oder Barbie in Songs und Videos zur Vorkämpferin der militanten Klimabewegung machen.

0: Zur Hymne der Barbie-Hasser, wie etwa der Barbie Liberation Organization, ist Ava Max Not Your Barbie Girl geworden.
1: Wir sind die Barbie Liberation Organization, ein Underground-Netzwerk kreativer Aktivisten und Aktivistinnen.
2: Wir stellen schädliche gesellschaftliche Normen in Frage und stimulieren Diskurse jenseits des Gewöhnlichen.
1: Kreativität ist die Waffe unserer Wahl. Durch subversive kulturelle Aktionen wollen wir Menschen zum kritischen Denken provozieren.
2: Unsere sorgfältig ausgeführten Operationen sollen den Status quo erschüttern und andere inspirieren, die Bedingungen zu hinterfragen, in die sie verstrickt sind.
3: Daryl, Julia, Bibi.
4: Greta.
5: Not afraid to serve the cause.
6: Eco Warrior Barbie.
5: Corporate criminal sabotage.
6: Eco Warrior Barbie.
7: Pussy Riot Masks sold separately.
8: Am Ende des Eco Warrior Barbie Clips ziehen sich die kämpferischen Barbies die Masken der russischen Punk-Feministinnen von Pussy Riot über. In ihrem geheimen zweiten Leben muss Barbie einiges über sich ergehen lassen. Sie wird in Raketen gesperrt, die wissbegierige Mädchen mit einem Physikbaukasten erschaffen. Sie muss sich im Stil von Pablo Picasso porträtieren lassen oder sich adrett uniformiert dem nordkoreanischen Diktator Kim andienen. Ihrer kulturellen Bedeutung schadet das aber ganz und gar nicht. Die entsteht schließlich selbst aus dieser ganz eigenen Ambivalenz. In einer Barbie-Welt zu leben, heißt ja, in einer weiblich bestimmten Welt zu leben, in der Männer eher soziale Accessoires als gleichberechtigte Partner oder gar dominante Wesen sind. Barbie kann alles. Alle Berufe stehen ihr offen, aber auch alle Dimensionen der Fiktion. Von der klassischen Familienserie über den Abenteuerfilm, Barbie sticht spielend Indiana Jones aus, bis zum pinken Märchentraum mit Feen, Prinzessinnen und Einhörnern.
9: From her first movie, Barbie and the Nutcracker, it's Sugar Plum Princess Barbie.
10: Lovely golden crown,
11: hair tumbling down,
12: and a sparkling gown.
13: She's Sugar Plum Princess Barbie.
14: And with fairy friends, magic dancing begins.
15: Now rescue the Nutcracker. It's the prince.
0: Seit langem gehören zur Barbie-Welt die bonbonbunten, computergenerierten Animationsfilme, in denen Barbie in Märchenrollen schlüpft, fantastische Welten durchquert oder zum gefeierten Musical-Star wird. Seit dem Film Barbie in Der Nussknacker aus dem Jahr 2001 bringt es die Puppe mittlerweile auf insgesamt 37 Animationsfilme. Seit 2005 führen die Filme immer wieder in ein Traumreich namens Fairytopia. In den Mattel-Animationsfilmen sind wir nicht in Barbies Welt, sondern setzen sie gleichsam als Schauspielerin in eine eigene Traumwelt ein. Ihre Körpermaße sind hier übrigens diskret angepasst. Eindeutig ist der Einfluss der Ästhetik der großen Walt Disney-Filme zu erkennen, die natürlich ungleich mehr technischen Aufwand betreiben. Hier begegnen sich zwei der größten Fabrikationen von Weiblichkeit in der Popkultur: Barbie und die Disney-Prinzessin. Während Barbie in die Fantasiewelt des Animationsfilms eintaucht und dabei einen Teil ihrer Puppenhaftigkeit verliert, tauchen in den Spielzeugläden auch Puppen nach den Disney-Erfolgen wie zum Beispiel Schneewittchen oder die Eiskönigin auf, die zur ernsthaften Konkurrenz für die Barbies von Mattel werden.
16: Ja, ich glaube, der große Knick für Mattel und Barbie war tatsächlich Disney Frozen, als dann die Frozen-Reihe rauskam. Und dann hat nun ausgerechnet auch Hasbro, also ein großer Konkurrent von Mattel, den Zuschlag bekommen, um diese Figuren von, ne, es gibt eine blonde und eine dunkelhaarige Prinzessin aus Frozen. Und das wurden dann eben auch die beliebtesten so Spielfiguren, also für Mädchen, haben dann Barbie abgelöst. Barbie war es eben viele Jahrzehnte lang. Und damit ist sozusagen dieser ganze Zweig so ein bisschen eingeknickt. Und ich glaube schon, dass Mattel sich überlegen musste, sich sozusagen neu aufzustellen. Weil diese alten Barbie-Animationsfilme, das erkennt man ja schon auch an den Titeln der Reihen. Also es gibt da sowas wie Fairytopia und Mermaidia, also wo es eben um Feen geht und um Meerjungfrauen. Und das war eben sehr, sehr klassisch so in dieser Schiene so der Unterhaltung für junge Mädchen. Seitdem kann man eben auch einen deutlichen Richtungswechsel sehen. Und Mattel hat ja schon vor einigen Jahren angefangen, dann sozusagen sich Inklusivität auf die Fahnen zu schreiben. Auch sozusagen als Antwort auf das, ja, es wurde Barbie immer vorgeworfen, dass sie ein unrealistisches Körperbild eben vorgibt. Und deswegen gab es dann Barbies in unterschiedlichen Bodytypes, auch mit unterschiedlichen Hautfarben, unterschiedlichen Frisuren und so weiter. Und man hat dann theoretisch die Möglichkeit, sich eine Barbie sozusagen ganz nach den eigenen Vorstellungen zusammenzustellen.
8: Es ist vielleicht nicht der sympathischste Gedanke der Kulturgeschichte. Am Ende entscheiden zwei Unterhaltungskonzerne, ein Medienkonzern, der sich in die Spielzeugwelt ausbreitet, und ein Spielzeugkonzern, der sich in die Medienwelt ausbreitet, darüber, wie die jeweils nächste Generation Weiblichkeit, Diversität, Gerechtigkeit, Erfolg, Schönheit, Fantasie und Realismus definiert. Natürlich können Spielpuppen und Filme immer nur das vermitteln, was in den jeweiligen Gesellschaften auch erhofft oder akzeptiert ist. Sowohl den etwas konservativeren Disney-Prinzessinnen als auch den vielleicht ein bisschen progressiveren Barbie-Varianten wird dabei einiges zugemutet. Muss etwa Barbie die Welt retten? Oder wäre es für den Anfang schon genug, wenn sie sich selbst retten könnte? 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
11: 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Es sind Dinge passiert, die zusammenhängen könnten. 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Kalte Dusche. Ich falle vom Dach. Und meine Fersen sind auf dem Boden.
0: Greta Gerwigs Barbie-Realfilm, der 2023 Kassenrekorde brach und der selbst in den seriösen Feuilletons für tiefschürfende Analysen und leidenschaftliche Kontroversen sorgte, ist zugleich eine perfekte Reaktion auf all die Ambivalenzen und Widersprüche der Figur und ihrer Welt und eine fast noch perfektere Fortsetzung davon. Um die Handlung in einem Satz wiederzugeben: Barbie und Ken kommen in die wirkliche Welt und unter wirkliche Menschen, was vor allem ziemlich komische Effekte erzeugt. Tief im Inneren aber wohl auch eine Reflexion über das Menschliche und das Künstliche ist.
17: Wow, das ist die echte Welt. Was ist hier los? Wieso starren mich die Männer so an?
18: Ja, mich starren sie auch an.
17: Barbie, in der echten Welt? Das ist unmöglich.
18: Wenn das auffliegt, könnte das sehr seltsame Folgen für unsere Welt haben. Es wäre katastrophal!
19: Ich habe schallend gelacht und hatte sehr, sehr viel Spaß. Und der Film hat natürlich schon alleine für Ausstattung und für Ryan Gosling mehrere Oscars verdient. Das ist ganz außer Frage. Das Problem bei dem Film, und das ist sehr perfide, weil man es kaum wahrnimmt, ist, dass Barbie vermenschlicht wird. Barbie ist hinreißend, sie ist Margot Robbie und als diese ist sie auch nicht schuld. Im Gegenteil, sie will gar nichts Böses und eigentlich ist sie nur völlig überlastet, was denn alle von ihr erwarten, dass sie noch feministischer ist, dass sie alles besser macht. Und als sie das realisiert, gerät sie ja auch in dem Film in eine Depression. Dann möchte man die arme Barbie in den Arm nehmen und sagen, Mensch, so schlimm bist du doch gar nicht. Weil man vergisst dabei, dass es um zig Millionen verkaufte Barbies geht, die zusammen eben ein Körperbild ausdrücken und eine Anforderung an Frauen, die kaum zu bewerkstelligen ist. Und insofern hat der Film natürlich auch Debatten um die Abschaffung des Patriarchs, um wie sich Frauen in dieser Welt fühlen, bestimmt auch in die Haushalte gebracht. Obwohl leider der Effekt des Films war, dass die Debatte zwischen woken Kulturen und konservativen Menschen eher stärker geworden ist, dass der Slogan I'm Kenough, also ich bin genug als Ken, in die eher maskulinen Hände gekommen ist. Also ich denke nicht, dass der Film unglaublich zur Aufklärung über die Probleme, die wir noch haben, die Gleichstellung, die noch erreicht werden muss zwischen den Geschlechtern, beigetragen hat. Es ist ein unglaubliches Entertainment und es ist ein riesen Marketing-Coup für Mattel, die es wirklich geschafft haben, dass man aus dem Film rausgeht und denkt, arme Barbie, was wollen wir bloß nur alles von ihr?
8: Oder man verwandelt das Mitleid mit einer überforderten Figur der populären Kultur in den trotzigen Stolz einer Lebensweise, die sich auch noch von den Anforderungen von Natürlichkeit, Konsumkritik und Spaßfeindlichkeit befreit.
16: Ich glaube, der Film ist sehr, sehr wichtig, weil er irgendwie in gewisser Weise so einen Wendepunkt markiert. Es ist wirklich eine Emanzipation, dass man eben sagt, nee, diese Inhalte sind wichtig. Es ist eben ein Unterhaltungsfilm auch für Frauen. Der entschuldigt sich nicht dafür. Es ist eben auch eine Befreiung von diesen Vorurteilen, dass man sagt, oh Gott, alles, was irgendwie pink ist oder was mit Glitzer zu tun hat, dafür darf man sich sozusagen nicht interessieren, wenn man als Frau ernst genommen werden möchte. Und es bringt es eben beides zusammen. Und außerdem ist es halt ein guter Einstieg für jetzt jüngere Frauen, um sich halt dann zum ersten Mal vielleicht ernsthaft mit so feministischen Themen auseinanderzusetzen.
8: Der Film packt in eine Geschichte, was in der Wirklichkeit schon seit geraumer Zeit zu beobachten ist. Nämlich die direkte oder indirekte Verbindung des Kinderspielzeugs mit der Erwachsenenwelt. Das bezieht sich zunächst auf die körperliche Erscheinung. Die meisten Mädchen werden sich, erfreut oder ernüchtert, damit abfinden, dass sich ihr eigener Körper nicht so entwickelt, wie es das Barbie-Ideal vorgibt. Doch einigen bleibt die Fixierung auf dieses Ideal und damit ein gefährliches Empfinden eigener Unzulänglichkeit.
19: Ja, man muss Barbie natürlich wirklich aus ihrer Zeit bewerten. Dafür, was möglich war, war sie natürlich emanzipatorisch. Und gleichzeitig war natürlich da noch nicht viel zu bewegen. 1960 kam die Pille auf den Markt. Das heißt, Frauen durften auf einmal sich sexueller betätigen, ohne gleich schwanger zu werden, ohne gleich Kinder haben zu müssen. Da war ein Aufbruch und es war ja auch nah an den Studentenrevolten, an mehr Freiheit für Frauen generell, der neuen feministischen Bewegung. Und gleichzeitig gab es eine unglaubliche Angst davor, bei den Eltern, bei den Ehemännern. Barbie durfte also nicht zu viel. Das heißt, sie musste einerseits dieses neue Verkörpern mit Miniröcken und Sexiness. Und gleichzeitig musste sie dabei sehr, sehr brav bleiben. Und obwohl es vielleicht in der Zeit dafür noch nicht viel Kritik gab, als Barbie dann über die Jahrzehnte weiterhin so völlig überzogen dünn blieb und immer dünner wurde, war es klar, dass Frauenrechtlerinnen und generell auch ExpertInnen auch sagten, das kann nicht wahr sein. Wir können nicht eine emanzipatorische Puppe haben, die gleichzeitig ein Körperbild hat, was völlig illusorisch ist und was vor allen Dingen auch in heutiger Zeit mit vermehrten Essstörungen auch nach Studien Mädchen dazu animieren könnte, zu sehr ihren Körper abzuwerten, sich zu vergleichen und das Gefühl zu haben, sie seien zu dick.
0: Die Studie, die diese Kontroverse um Barbies Körper und das Selbstempfinden junger Mädchen in Gang setzte, stammt aus dem Jahr 2006. Psychologen der University of Sussex in Brighton zeigten dafür rund 200 Mädchen im Alter von 5 bis 8 Jahren Bilder verschiedener Puppen, darunter auch Barbie und eine Puppe, die natürliche Proportionen hat. Anschließend wurden die Kinder gefragt, wie sie mit ihrem eigenen Körper zufrieden sind. Bei den Mädchen in der Barbie-Gruppe war die Unzufriedenheit deutlich größer. Leider wurde die Studie seitdem nicht wiederholt, um einen Zusammenhang zwischen Barbie-Spielen und Beeinträchtigung des Selbstwertgefühls oder gar Essstörungen eindeutig bestätigen zu können.
8: Wahrscheinlich ist die Welt auch im Kinderzimmer nicht so einfach. Denn Barbies Körper ist ja nur eine Metapher für ein weibliches Wesen, dem die Welt bis zu einem gewissen Grad offen steht. Viel gewichtiger, allerdings noch weniger durch psychologische Studien zu analysieren, ist die Frage nach dem sozialen und erotischen Ideal der Barbiehaftigkeit, also der ständigen Zurschaustellung von materiellem Konsum, gesellschaftlichem Erfolg und allseitiger Beliebtheit. Kein Wunder, dass Barbie sich von alledem gelegentlich überfordert fühlen muss.
19: Es gibt genug Menschen auf der Welt leider, die Barbie heiraten möchten, die sich Barbie als Traumfrau vorstellen. Und gerade wenn man in die Gaming-Welten schaut, dann haben wir da schon ganz lange die Problematik, dass dort hauptsächlich Männer die Games erstellen, dass die Frauen sehr oft sehr schlank sind, sehr überzogen weiblich, Stereotype darstellen, die nicht emanzipatorisch sind, im Gegenteil. Und diese Gaming-Welt trifft vielleicht jetzt auch dank KI auf Barbie. Das heißt, das, was eh schon wir vorfinden, ein Rollenmodell für Frauen, das sie reduziert auf eine unkomplizierte, schlanke, devote Persönlichkeit, da wird auch eine vielleicht starke Barbie, die sich durchsetzt, die ihr Ding macht, die mal auch vernünftig zum Mittag isst, die wird es weiterhin schwer haben. Denn unkompliziert, schlank, willig, Das sind die Bilder, die wir sehr oft in der KI finden, die wir sehr oft im Gaming finden, generell in allen grafischen Darstellungen. Und das wird eine schwierige Zukunft werden für eine Barbie, die diverser auftreten soll, die in ganz vielen verschiedenen Versionen daherkommt. Und da müssen wir schon sehr aufpassen, dass Frauen generell nicht reduziert werden auf eine Barbie, die damals in den 60er Jahren konzipiert worden ist und sich seitdem wenig verändert hat.
16: Sexismus, na klar, also könnte man ihr vorwerfen, dass es vielleicht so für den Male Gaze oder so konzipiert ist. Ja, natürlich muss man das ernst nehmen. Also Medienbilder haben halt einen großen Einfluss auf die Körperwahrnehmung, gerade halt von jüngeren Frauen. Und das ist auch ein ernstzunehmendes Problem.
0: Diana Weiß, Professorin für Modejournalismus.
16: Da ist jetzt die Barbie-Puppe nicht die einzige, die irgendwie unerreichbare Körperideale vorgibt. Das gibt es also in den Medien ja zuhauf und eigentlich überall, wo man hinschaut. Aber ich glaube, das ist tatsächlich ein Generationsunterschied, weil sozusagen die klassischen zweite Welle Feministinnen so der 70er und 80er Jahre haben halt viel stärker so eine Ablehnung auch von allen Dingen, die etwas mit Mode oder mit Beauty-Kultur zu tun haben, als Teil sozusagen ihrer feministischen Identität gehabt und fanden das sowieso alles schlecht. Also, ne, dass Barbie ja auch viel Spielangebote macht, dass es eben viele verschiedene Outfits gibt und dass man diese Barbie-Puppe stylt und sich eben überlegt, wie man die anzieht und was man eben mit ihren Haaren und so weiter machen kann. Das wurde halt als negativ bewertet, weil sozusagen im Sinne des zweite Welle Feminismus Frauen sich nicht mit sowas beschäftigen sollten, sondern mit anderen, in Anführungsstrichen, ernsthafteren Dingen. Und jetzt haben wir eben eine Generation mit der Gen Z, die sich wiederum von diesen Vorstellungen frei gemacht hat und die eben sagen, nö, uns macht es Spaß, wir interessieren uns halt für Mode, wir interessieren uns auch für Beauty-Kultur und wir zum Beispiel schminken uns gerne, machen uns die Fingernägel. Und das heißt aber nicht, dass wir irgendwie dumm sind oder oberflächlich oder dass unsere Gehirne nicht in der Lage sind, sich gleichzeitig noch mit anderen politischen Themen zu beschäftigen.
8: Was hilft gegen das Reduziertwerden von außen? Vielleicht ein Bewusstsein. Die bewusste, freie und kreative Übernahme von Elementen der Barbie-Welt. Wenn man die Barbie-Welt nach den eigenen Interessen und Wünschen umformt, kann man sie sich durchaus zur eigenen machen. Das Stichwort dazu lautet Barbiecore.
16: Barbiecore ist ein Begriff aus der Mode, muss man sagen. Es gab jetzt in den letzten Jahren eine ganze Reihe von solchen Bezeichnungen, die auf Core endeten. Vielleicht kann man das kurz erklären, das kommt so aus der Jugendmode. Also der Ursprungsbegriff war Hardcore, was so eine Spielart von Punkmusik ist, also eine besonders brachiale Version von Punkmusik, also der harte Kern. Und dann wurde diese Endung Core eben an alle möglichen Sachen drangehängt, gerne auch so, dass dann ganz absurde Kombinationen entstanden. Es gab zum Beispiel in den letzten Jahren auch den Trend Dadcore, also dass man sich so anzieht wie sein eigener Vater beispielsweise, was man dann kaum noch mit diesem Ursprung irgendwie aus der Punkbewegung zusammenbringen kann. Und Barbiecore ist letztendlich auch ein ähnlicher Begriff und es bedeutet, dass man sich eben so anzieht wie Barbie, aber eben ganz, ganz doll, eben Hardcore Barbie. Und wofür steht Barbie? Insbesondere für die Farbe Pink. Also Barbiecore ist ein Begriff, der verwendet wird, insbesondere für pinke Looks, aber natürlich auch Looks, die sonst so andere Elemente haben, die man mit Barbie verbindet. Das heißt, so ein sehr femininer Stil, vielleicht auch sehr sexy, kurze Röcke, enge Kleider, lange blonde Haare, viel Make-up, Fingernägel. Also alles, was man mit so einer sehr übertriebenen, sehr auch künstlichen, aufgesetzten Form von Femininität verbindet.
8: Statt also mit Barbie zu spielen wie in der Kindheit, spielt man im Barbiecore selbst Barbie. Natürlich gibt es auch da Exzesse. Etwa wenn aus einem karnevalistischen Spiel mit Unmengen von Kosmetika der Wunsch wird, zu einer realen Barbie zu werden. Und sei es mit Hilfe der plastischen Chirurgie.
0: Nur dass es die eine Barbie, die Ur-Barbie sozusagen, gar nicht mehr gibt. Barbie ist längst ein Begriff für einen Lebensstil, der extrem anpassungsfähig und flexibel ist.
16: Barbie ist natürlich so eine Shapeshifterin, also Barbie ist eine Formwandlerin und das macht dieses Barbie-Universum auch aus. Also es gibt Barbie als Figur und die kann aber immer wieder unterschiedlich aussehen. Das wird ja auch so in dem Film aufgegriffen, ne? Dass so die Hauptrolle sagt immer, ja, ich bin ja die klassische Barbie, also so die blonde Barbie, aber es gibt eben auch viele andere Barbies und die sind immer Barbie. Also ne, diese Figur Barbie kann alles Mögliche sein und das war auch von Anfang an irgendwie so Kern dieser Marken-DNA, dass Barbie eben schon alle möglichen Berufe hatte. Sie war Astronautin, sie war sogar Präsidentin der USA. Dabei hatten die USA bis heute noch keine Präsidentin. Und Barbie ist eben auch nicht unbedingt eine weiße Frau oder eine dünne Frau. Barbie kann eben in jeglicher Form in Erscheinung treten.
8: Da haben wir es. Barbie ist zu einem Gespenst geworden. Sie ist überall und nirgends. Sie hat heute die und morgen die Erscheinung. Sie ist immer auch ihr eigenes Gegenteil. Sie ist der große kulturelle und soziale Schwamm, der alles aufsaugt, was ihr vor die zarten Füße kommt. Was gerade noch draußen war, wird durch Barbie zum Drinnen. Sie ist modisch wie musikalisch ein wahres Chamäleon. In ihre Welt wurden die Tanzchoreografien von Bollywood, die Funk- und Soul-Musik oder die lateinamerikanischen Rhythmen integriert. In vielen Spots treten nun Barbies of Color auf. Zunächst noch in ihrer jeweils eigenen Welt, später dann auch in typischen Beste-Freundinnen-Gruppen. Denn auch das gehört zur Diversität, dass die schwarzen und weißen, die Latino- und asiatischen Barbie-Wesen nicht unter sich bleiben, sondern sich miteinander amüsieren.
0: Allerdings droht den Barbies dieser Welt eine andere Gefahr. Denn natürlich wurde Barbie auch zur Ikone des rastlosen Neoliberalismus und seiner Karriereträume.
20: Barbie ist inzwischen so beschäftigt damit, als Ärztin Leben zu retten, als Robotikingenieurin die Zukunft zu gestalten oder als Karrierefrau im Business-Kostüm in die oberen Etagen zu stöckeln, dass sie überhaupt keine Zeit mehr hat, in ihrer rosa Villa ein Schaumbad zu nehmen.
21: Tanja Rest, nimm das, Puppe. Süddeutsche Zeitung, 15. Juli 2023.
8: Barbie kann eben nicht anders. Sie muss die Verrücktheiten, ja, die Krankheiten ihrer Zeit ausleben. Jede Barbie ist ein sozialer Fortschritt gegenüber ihrer Vorgängerin. Und jede Barbie muss dabei noch ein bisschen neurotischer werden. Derzeit scheint sie nur noch die Alternative zu haben, sich entweder zu Tode zu arbeiten oder sich zu Tode zu amüsieren. Entweder zur bloßen, seelenlosen Hülle zu werden oder an den Widersprüchen in ihrem Inneren zu zerbrechen.
0: Kein Wunder, dass Barbie auch zu einem Objekt der Nostalgie wird. In Barbie-Sammlungen und Barbie-Museen, aber auch in ganz privaten Barbie-Erinnerungen.
22: Das war meine Barbie. Ihr Haus hat ganz schön gelitten. Wir haben es ja auch überall aufgebaut. Im Kinderzimmer, im Hausflur, im Garten. Alle brachten sie ihre eigenen Barbies mit. Man musste aufpassen, dass man auch alle ihre Kleider, ihre Geräte, ihren Schmuck wieder beisammen hatte. Es war uns damals vielleicht nicht klar. Wir haben nicht mehr Familie gespielt, wir haben Gesellschaft gespielt. Ich weiß gar nicht, für wen das Leben schlimmer wurde. Für die, die es nie geschafft haben, sich ein Leben wie Barbie einzurichten? Oder für die, die sich wirklich in ein Barbie-Leben entwickelt haben? Erst jetzt, wenn ich sie mir noch einmal ansehe, wird mir eines klar. Es ist vollkommen unmöglich, sich Barbie als einen glücklichen Menschen vorzustellen.
23: Life in Plastic. It's fantastic. Wie Barbie Glück und Grauen in die Welt bringt. Von Markus Metz und Georg Seslen. Zitiert wurde aus Barbie-Werbeclips der Firma Mattel, El Segundo, USA, aus den Jahren 1959, 61, 67, 76, 2001 und 2009. Verwendet wurden darüber hinaus Ausschnitte aus dem Film Barbie, USA 2023, Regie Greta Gerwig, Produktion Warner Brothers, Lucky Chap Entertainment, Mattel Films und Heyday Films. Sowie Zitate von der Website der Barbie Liberation Organization. Es sprachen Anina Euling, Markus J. Bachmann, Sigrid Burgholder, Carolina Horster und Sebastian Schlemmer. Ton und Technik Gunter Rose und Oliver Dannert. Regie Matthias Kapohl. Redaktion Klaus Pilger. Produktion Deutschlandfunk 2024.

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1: US-Präsident Trump hat die sofortige Schließung der Washingtoner Kultureinrichtung Kennedy Center angekündigt. Der Verwaltungsrat habe nahezu einstimmig für die Schließung votiert, erklärte Trump. Als Begründung nannte er Sicherheitsbedenken und dringend erforderliche Renovierungsarbeiten. Die Arbeiten könnten jedoch erst stattfinden, wenn ein Berufungsgericht über die von ihm geforderte Umbenennung in Trump Kennedy Center entschieden habe. Die von ihm im Dezember angestoßene Umbenennung wurde mehrfach gerichtlich blockiert. Seit seinem Amtsantritt im Januar 2025 hatte Trump über angebliche anti-amerikanische Propaganda in dem Zentrum geklagt und den Vorstand der öffentlichen Kultureinrichtung mit Vertrauten neu besetzt. Das nach dem 1963 ermordeten Präsidenten John F. Kennedy benannte Kulturzentrum zählt zu den renommiertesten Aufführungsstätten der USA. Als Kritik an Trumps zunehmender Einflussnahme sagten einige Künstler bereits geplante Auftritte dort ab. Deutschland und die USA wollen bei Rüstungsprojekten enger zusammenarbeiten. Das erklärte das Bundesverteidigungsministerium nach einem Besuch von Minister Pistorius bei seinem US-Amtskollegen Hegseth. Beide Länder seien sich einig, dass die aktuellen sicherheitspolitischen Herausforderungen eine robuste und zum gegenseitigen Nutzen eng verzahnte Verteidigungsindustriebasis auf beiden Seiten des Atlantiks erforderten. Pistorius bewertete das Gespräch im Pentagon als gut und ergänzte, es müssten noch Details zu einer bereits vereinbarten Lieferung von Tomahawk-Marschflugkörpern an Deutschland geklärt werden. Am Donnerstag will der SPD-Politiker in Texas am Standort des Rüstungsunternehmens Lockheed Martin das erste von insgesamt 35 neuen F-35-Kampfflugzeugen für die Bundeswehr in Empfang nehmen. Angesichts der hohen Kraftstoffpreise hat Bundeskanzler Merz Entlastungen für die Bürger in Aussicht gestellt. Merz sagte bei einer Veranstaltung des Außenhandelsverbands BGA, für viele Menschen, die täglich das Auto brauchten, sei eine Grenze erreicht. Das genaue Instrumentarium stehe noch nicht fest. Sehr bald werde ein Vorschlag vorliegen. Eine Übergewinnsteuer lehnte Merz jedoch ab. Mehrere SPD-Politiker hatten vorgeschlagen, übermäßige Gewinne der Mineralölkonzerne zur Gegenfinanzierung der Entlastungen zu nutzen und Höchstpreise für Kraftstoffe zu beschließen. Aus der Union kam der Vorschlag, die Energiesteuer vorübergehend abzusenken. Wirtschaftsministerin Reicher erwägt zudem, bestimmte Bevölkerungsgruppen gezielt über Direktzahlungen zu entlasten. Die Linke sprach sich für ein direkt ausgezahltes Klimageld aus. Die AfD forderte eine dauerhafte Senkung der Steuern und Abgaben auf Kraftstoffe. Benzin ist angesichts der jüngsten Eskalation im Nahen Osten derzeit so teuer wie nie zuvor. In den Niederlanden ist der wegen mutmaßlicher Sabotage stundenlang zum Erliegen gekommene Zugverkehr weitgehend wieder aufgenommen worden. Wie der Bahnbetreiber ProRail mitteilte, lief der Betrieb wieder an. Zuvor seien an zahlreichen Stellen Rohre von den Gleisen geräumt worden. Diese seien offenbar gezielt dort platziert worden. Wer die Gleise blockiert habe und aus welchem Grund, sei noch nicht bekannt, erklärte ProRail. Die Polizei habe Ermittlungen eingeleitet. Die Störungen im Bahnverkehr hatten auch Auswirkungen auf den Straßenverkehr. Der Regierungschef der Niederlande, Jetten, bezeichnete die mutmaßliche Sabotage als lebensgefährlich. In Bremen haben Mitarbeiter eines Kampfmittelräumdienstes ein altes römisches Schwert gefunden. Landesarchäologe Bischop sagte, der Fund sei einzigartig für Norddeutschland. Experten gehen davon aus, dass ein germanischer Soldat das Schwert Ende des 2. oder Anfang des 3. Jahrhunderts absichtlich in den Boden rammte. Das Schwert steckte in etwa 3,5 Meter Tiefe senkrecht im Boden. Erbeutete Waffen sollten so als Opfergabe an die Götter übergeben werden. In Thüringen fanden Archäologen einen keltischen Münzschatz. Sie entdeckten die 11 Münzen im Ilm-Kreis, als dort ein Feuerwehrgerätehaus gebaut wurde. Das Wetter. In der Nacht im Norden Schauer und örtlich kräftige Gewitter, sonst meist niederschlagsfrei, 17 bis 9 Grad. Am Tag verbreitet Schauer und teils kräftige Gewitter, 18 bis 26 Grad. Die weiteren Aussichten: am Donnerstag zunächst stark bewölkt, am Nachmittag auch länger freundlich, in Südostbayern sowie an den Küsten einige Schauer. Später im Nordwesten aufkommender Regen, 18 bis 24 Grad. Das waren die Nachrichten.
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2: Herzlich willkommen. Mehr Aufmerksamkeit für die Goethe-Institute, mehr Geld für die großen Leuchtturmprojekte im Hauptstadtkulturfonds. Kurz vor den nächsten Wahlen am Sonntag macht die Bundesregierung Kulturpolitik. Wir schauen uns an, was das im Detail bedeutet. Außerdem nehmen wir die Serien unter die Lupe, die gestern bei den Emmys abgeräumt haben. Und wir schauen uns an, wie die Biennale für zeitgenössische Kunst in Venedig Wirtschaftsthemen in den Vordergrund rückt. Dann besuchen wir das iranische Exilfilmfestival Woman, Life, Freedom und nehmen Abschied von einem Ruhrpott-Original. Der Schauspieler Ralf Richter ist gestorben. Wir erinnern an ihn. Das alles heute bei Fazit. Schön, dass Sie mit dabei sind. Es kriselt bei den... Es kriselt bei den großen amerikanischen Fernsehsendern, auch bei den Streamingdiensten. Umso wichtiger ist es da, wenn man einen Abend lang Glamour auskosten und Triumphe feiern darf. Gestern wurden in Los Angeles die Emmys verliehen, die wichtigsten Fernsehpreise der USA. An einige Serien, die wir schon länger auf dem Schirm haben, aber auch an neue Formate. Und Rekorde wurden auch gebrochen. Wir wollen darüber sprechen, wie es um die Serienkunst bestellt ist und ob sie noch zum Hype taugt. Doch erstmal fasst uns Gabi Biesinger die wichtigsten Preisträgerinnen und Preisträger zusammen.
3: Widow's Bay ist der Gewinner des Abends.
4: Ich hatte eine Unterhaltung mit dem Mann auf der Fähre, dass hier schlimme Dinge passieren. Gab es Kannibalismus? Nein. Ich glaube nicht, dass das stimmt.
3: Die Horror-Comedy-Serie über eine fiktive Insel an der amerikanischen Ostküste, die ihr Grusel-Image aufmöbeln möchte, wurde als beste Serie in der Kategorie Comedy ausgezeichnet und stellte mit insgesamt 14 Emmys einen neuen Rekord in dieser Kategorie auf. Kate O'Flynn als beste Nebendarstellerin und Steven Root als bester Nebendarsteller. Für diesen Emmy war auch Harrison Ford in der Serie Shrinking nominiert gewesen, doch dem 84-Jährigen blieb sein erster Emmy weiter versagt. Steven Root war das durchaus bewusst.
5: Thank you, Harrison Ford, because my son came up to me and said, you're in a category with Harrison Ford. Thank you. Sir.
3: Die zweite Staffel der Krankenhausserie The Pitt war als Dramaserie mit 25 Nominierungen ins Rennen gegangen.
6: Ist hier immer so viel los?
7: Nein, meistens sehr viel mehr.
3: The Pitt nahm am Ende aber nur 6 Emmys mit nach Hause. Aber dafür immerhin 2 in den Top-Kategorien Beste Dramaserie und Bester Hauptdarsteller.
8: Retten wir ein paar Leben.
3: Zum zweiten Mal in Folge wurde Noah Wyle für seine Rolle als Dr. Robbie in The Pitt ausgezeichnet. Auch die 75-jährige Jean Smart schreibt Emmy-Geschichte.
9: And the Emmy goes to Jean Smart. Ha!
3: Mit ihrem 5. Emmy-Sieg als beste Hauptdarstellerin in einer Comedy-Serie für Hacks, die nach dieser Staffel endet. Sie ist damit die erste Frau, die für jede Staffel ihrer Serie ausgezeichnet wurde. Bisher war das nur Bill Cosby gelungen. Trotz 24 Nominierungen konnte Hacks sonst nur noch einen Emmy für besten Schnitt mitnehmen. Auch die beiden Emmys für den walisischen Schauspieler Matthew Rhys sind historisch. Er gewann die Preise für bester Darsteller in einer Miniserie The Beast in Me und als bester Darsteller Comedy für Widow's Bay im selben Jahr und rutschte direkt in seine Heimatsprache.
10: Finally to the great and good people of Wales. This is incredible. Diolch yn fawr iawn. Thank you very much.
3: Skandalauftritte und große politische Botschaften blieben bei der Zeremonie aus. Und selbst Stephen Colbert, dessen gecancelte Late Show mit 6 Emmys unter anderem als beste Show ausgezeichnet wurde, verkniff sich Seitenhiebe. Er bot lediglich an, sein Team anzustellen, das jetzt arbeitslos sei, und erklärte seiner gerührten Frau, sie sei immer das einzige Publikum gewesen, das ihm wirklich wichtig gewesen sei.
10: The only audience I really care about. Yours is the laugh that I want for the rest of my life.
2: Ja, Gabi Biesinger über die Emmys, die gestern Nacht bzw. am frühen Morgen unserer Zeit in Los Angeles verliehen wurden. Die Serien, die da ausgezeichnet wurden, wollen wir nochmal genauer unter die Lupe nehmen. Unsere Film- und Serienkritikerin Anna Wollner kann uns dabei helfen. Hallo Anna, schönen guten Abend.
11: Hallo, guten Abend.
2: Wie schätzt du denn die Auswahl der Gewinner in diesem Jahr ein? Gibt es Entscheidungen, die du besonders gut findest oder die dir besonders wichtig sind?
8: Naja, mein persönliches Highlight ist ganz klar The Pitt. Dabei sieht die Serie auf den ersten Blick gar nicht so sehr nach großem Prestige-Fernsehen aus, ist aber so was das Aushängeschild von HBO geworden. Es ist ein Krankenhausdrama, also wirklich eines der ältesten Fernsehgenres überhaupt. Und The Pitt macht daraus was ziemlich zeitgemäßes, gegenwärtiges, weil jede Staffel eine einzige 15-stündige Geschichte in der Notaufnahme in Pittsburgh erzählt. Sehr nah an den Figuren, fast dokumentarisch. Ich bin nach jeder Folge, nach jeder Staffel wirklich klitschnass geschwitzt. Und es geht aber auch um mehr als nur das, denn es geht ums Gesundheitssystem unter permanentem Druck, um Personalmangel, Überforderung und davon, was das mit den Menschen macht. Das beste Beispiel für mich dafür, dass Fernsehen nicht unbedingt größer, teurer und spektakulärer werden muss, um relevant zu sein.
2: Und wie ordnest du die anderen Entscheidungen ein? Da gab es ja noch wirklich sehr viel mehr Emmys, die verliehen wurden.
8: Nee, ich mag die Vielfalt in diesem Jahr, was gutes Fernsehen sein kann. Pluribus von Breaking Bad-Macher Vince Gilligan zum Beispiel. Das ist eine Serie, die ich bis heute nicht verstanden habe, aber das ist auch vollkommen okay. Oder Widows bei im Bereich Comedy abgeräumt. Das ist eine Serie, die Horror, schwarze Komödie und Kleinstadtgeschichte miteinander verbindet. Bei uns in Deutschland ein absoluter Sleeper. Also eine Serie, die bei weitem nicht die Aufmerksamkeit bekommen hat bisher, die sie eigentlich verdient hätte.
2: Liegt es daran, dass da Horror und Comedy miteinander verbunden werden? Und dass das bei dem Publikum in Deutschland sich einfach nicht so vermittelt? Es scheint ja wirklich gigantisch zu sein, wenn die so viele Preise abgeräumt hat.
8: Ich glaube, das liegt einfach tatsächlich daran, dass sie bei Apple TV Plus läuft und dass so ein Streamer ist, die zwar unglaublich tolle Serien haben, aber viele einfach nicht im Abo.
2: Nun gab es ja einige Jahre, in denen einzelne Serien bei den Emmys so regelrecht alles abgeräumt haben. Hat sich das inzwischen wieder etwas reguliert?
8: Also wenn man nur auf die großen Preise schaut, dann ja, da gibt es nicht diese eine Serie, die in sämtlichen wichtigen Kategorien automatisch durchmarschiert. Aber wenn man die Creative Arts Emmys dazu nimmt, stimmt der Eindruck dann auch schon nicht mehr. Zum Beispiel hat 2024, vor zwei Jahren, Shogun 18 Emmys gewonnen, so viel wie keine Dramaserie zuvor in einem einzigen Jahr. Ein Jahr später, 25, hat The Studio mit 13 Preisen einen neuen Rekord für die Comedy-Serie aufgestellt. Der wurde dann dieses Jahr von Widow's Bay mit 14 auch schon wieder gebrochen. Das zeigt, dass die Emmys sehr stark über Konsens gehen. Also sobald sich eine Serie als die Serie eines Jahrgangs etabliert hat, entsteht so ein Sog. Dann wird sie für Schauspiel, Regie, Drehbuch ausgezeichnet, aber eben auch für Casting, Schnitt, Ton, Ausstattung oder Kostüm. Und dadurch entstehen dann wirklich diese enormen Zahlen.
2: Liegt das auch daran, dass es nicht immer so viele qualitativ hochwertige Serien gab?
8: Na, das Absurde ist ja, dass diese Rekorde gerade aus einer Zeit stammen, in der es sehr viele hervorragende Serien gab. Auf dem Höhepunkt war das Problem ja nicht zu wenig Qualität, sondern zu viel Angebot. Zeitweise sind in den USA jedes Jahr hunderte fiktionale Serien gestartet. Da konnte niemand, wirklich niemand alles sehen, schon gar kein Emmy-Wähler. Und in so einer Situation wird Aufmerksamkeit natürlich zu einer knappen Ressource. Einige Serien schaffen es dann, zum Konsens zu werden, über die wird gesprochen, die sind überall präsent. Andere hervorragende Produktionen verschwinden fast vollständig aus der Wahrnehmung. Deshalb würde ich diese Sweeps auch nicht unbedingt als objektives Urteil verstehen, dass Serien mit vielen Emmys 10-mal besser sind als ihre Konkurrenz. Das zeigt eher, wie stark sich die Aufmerksamkeit in diesem riesigen Angebot auf einige wenige Titel konzentriert.
2: Nun hieß es einige Jahre lang, das goldene Zeitalter der Serien sei vorbei. Die Streamingdienste haben weniger riskiert, dafür sehr viel schnell produzierbare Ware und Reality angeboten. Wo stehen wir denn heute?
8: Ich habe das Gefühl, es passiert wieder was. Also das goldene Zeitalter ist wirtschaftlich tatsächlich vorbei. In der ersten Streaming-Phase, da war ja die Devise, möglichst viele Serien zu produzieren, möglichst schnell zu wachsen und Abonnenten zu gewinnen. Egal ob Netflix, Amazon, Apple, Disney oder alle anderen, auch die klassischen Studios, die haben enorme Summen investiert. Und dadurch gab es eine unglaublich kreative Vielfalt, aber eben auch diese vollkommene Überproduktion. Dann kam die wirklich unvermeidliche Korrektur, Sparprogramme, weniger Serien wurden bestellt, es gab mehr Franchises, Reality, True Crime, also Stoffe, bei denen sich das Risiko relativ gut kalkulieren ließ. Es gab dann ja auch noch die Streiks vor drei Jahren, 2023, weniger Risikobereitschaft bei den Studios. Inzwischen hat sich das so ein bisschen eingependelt. Wir sind weit davon entfernt von den Produktionszahlen von damals, aber weniger Serien müssen ja nicht automatisch schlechteres Fernsehen bedeuten, im Gegenteil. Gerade sieht man wieder Produktionen mit sehr deutlichen Handschriften. Ich wäre vorsichtig, vom nächsten goldenen Zeitalter zu sprechen, aber diese Vorstellung, dass jetzt zwangsläufig nur

0: Curtis Harding mit True Love Can't Be Blind. Das Boot, der Tatort, der Film Bang Boom Bang. Damit verbindet man den Schauspieler Ralf Richter. Er war ein Kultstar des Ruhrpott-Kinos, ein Schauspieler, dessen Stimme und dessen raues Charisma man nicht so schnell vergessen wird. Nun ist er im Alter von 69 Jahren verstorben. Andrea Burz erinnert an ihn.
1: Meine Familie, weil ich 7 Geschwister habe, war total bekannt in Bochum, weil das damals so, ich bin 57 geboren, ja, da war das schon nicht mehr so alltäglich, so viele Kinder zu haben.
2: Ralf Richter ist in einer kinderreichen Familie in Bochum groß geworden. Seinen Ruhrpott-Slang hat er nie abgelegt. Im Gegenteil, er half dabei, derbe Ruhrpott-Typen, die er häufig spielte, authentischer zu machen. Wie Kalle Grabowski, den cholerischen Gangster in der Kultkomödie Bang Boom Bang. Fokuhila-Frisur, geripptes Unterhemd und viel Wut im Bauch.
3: Kalle, was ist denn? Hast du den perversen Dreck mal angeguckt?
4: Nee, bin ich noch nicht zugekommen.
3: Hast du eine Knarre?
4: Nee, ich hab keine Knarre. Du weißt, ich mag die Dinger nicht. Das ist gegen meine Überzeugung. Was wird's denn mit dem besser?
3: Ich steck den Typen ab!
4: Wen verdammt?
3: Den Arsch, der meine Olle gefickt hat!
2: Ralf Richter erzählte gern, dass ihn ein Zufall zum Schauspiel gebracht habe. Als Schreiner, sein erlernter Beruf, wollte er damals nicht weiterarbeiten. Und er war zufällig in Bochum, als der Termin der Aufnahmeprüfung an der Westfälischen Schauspielschule anstand. Er sprach vor und wurde genommen. Allerdings noch vor dem Diplom wieder entlassen, weil er nicht ausbildungsfähig sei.
1: Ganz genau haben sie mich rausgeschmissen, weil ich letztendlich eine geknallt habe.
2: Von seinem Ziel, als Schauspieler zu arbeiten, hat Ralf Richter das nicht abgebracht. Gemeinsam mit Schauspielkollege Claude-Oliver Rudolph hat er seine Karriere auf eigene Art vorangetrieben.
1: Ich bin mit Claude-Oliver Rudolph damals, weil in Bochum gibt es ja nichts. Ne? Ich war Schauspielschule mal, Claude war am Theater so. Dann sind wir mit einem großen Auto nach München gefahren und haben auf dem Parkplatz immer außerhalb geschlafen irgendwo, ne? Weil wir kein Geld hatten. Und haben die Agenturen abgeklappert, bis uns eine genommen hat. Und dann haben wir den Willi Schlenter kennengelernt, den damaligen Besetzungschef von der Bavaria mit englischem Bart. Der kannte alle Stars und so. Und der hat uns überall empfohlen.
2: So bekam Ralf Richter erste kleine Rollen, wie ein Drogendealer im Tatort mit Schimanski und Tanner.
5: Das haben wir bei ihm sichergestellt. Er sagt, er hat es von Ihnen.

0: Was soll das sein?
1: Crack. Das Koks für Arme. Und ihr habt sie abhängig gemacht von dem Zeug.
0: Ach was, Crack, Crack, Crack, Balla, Balla.
2: Auch Regisseur Wolfgang Petersen wurde auf den energiegeladenen Mann mit dem markanten Gesicht und dem bohrenden Blick aufmerksam, der häufig Kriminelle spielte. Er gab dem 24-Jährigen die Rolle, die ihm in Deutschland den Durchbruch verschaffte und ihn auch international bekannt machte. Zentralmat Frenzen im Kriegsdrama Das Boot.
3: Alarm!
2: Ralf Richter spielte viele körperbetonte Rollen, in denen er flüchten und sich prügeln musste, in Krimis und Komödien, häufig in seiner Heimat, dem Ruhrgebiet, und mit dem typischen Ruhrpott-Slang, den er seit seiner Kindheit sprach. In Bochum vermissen sie den Schauspieler, der selbst 2 Kinder und 6 Enkel hatte, besonders.
4: Ich finde es schade, ja, weil war ja einer aus dem Pott, ne, und einer von uns sozusagen.
5: Der hat wohl auch in Das Boot gespielt. Und ansonsten habe ich denn eigentlich mehr in Erinnerung so Bösewichtrollen in Krimis oder so. Wenn so Lokalgrößen dann verloren gehen, ist das sehr schade. Ne?
6: Ganz viele Filme, Das Boot oder Rote Erde. Und ganz toller Schauspieler, sehr wandlungsfähig auch und hat vor allem so das Ruhrgebiet verkörpert.
7: Andrea Burz über den Schauspieler Ralf Richter. Er wurde 69 Jahre alt. Wir stehen kurz vor dem nächsten Wahlsonntag. Die Bundesregierung ist mehr als nervös und setzt heute gleich mehrere Zeichen in Sachen Kulturpolitik. Und das durchaus von unerwarteter Seite. Außenminister Johann Wadephul, CDU, ist heute nach München geflogen zur Zentrale des Goethe-Instituts, auch weil die Goethe-Institute in Russland schließen mussten nach den deutschen Sanktionen gegen Russland. Wir haben hier im Fazit ja mehrfach darüber berichtet. Bei der Reise nach München mit Johann Wadephul war auch mein Kollege Wladimir Balzer dabei. Er ist gerade aus dem Flugzeug gestiegen und kann uns jetzt helfen, das einzuordnen. Schönen guten Abend, Wladimir.
8: Guten Abend, es war ein langer, sehr, sehr langer Tag.
7: Ja, das kann ich mir vorstellen. Ein Außenminister, Wladimir, der in Deutschland zur Zentrale des Goethe-Instituts fährt, das kommt offenbar so gut wie nie vor. Bedeutet das jetzt eine besondere Rückendeckung durch den Außenminister?
8: Ja, das ist wirklich sehr, sehr selten. Also gerade in diesen Zeiten ist das auch wichtig aus Sicht des Auswärtigen Amtes, weil man ja sieht, wie das Goethe-Institut da in einem geopolitischen Wind steht, wie nie zuvor, vor allem seit den Schließungen in Russland, aber auch in anderen Regionen ist es durchaus schwierig zu arbeiten, zum Beispiel in China, aber auch anderswo. Also ja, das Goethe-Institut, das geht nicht spürbar daran vorbei, was da geopolitisch gerade passiert in der Welt. Internationale Bedrohungen, die allgemeine Lage. Und das war natürlich ein Besuch der Stärkung und der Wertschätzung. Und er ist nochmal auf die Thematik Russland eingegangen, auf die Schließung der Goethe-Institute dort. Das war eine Reaktion des Putin-Regimes auf die Schließung des russischen Hauses in Berlin.
9: Dieser Maßnahme ging es nicht nur darum, uns zu schaden. Es ging auch darum, den Russinnen und Russen zu schaden, ihnen die letzten Begegnungsmöglichkeiten mit dem Geist der Freiheit und der Verteidigung der Würde des Einzelnen zu nehmen, für die unser Land nach den Schrecken steht, die wir im 20. Jahrhundert über die Welt gebracht haben.
8: Da hört man schon so ein bisschen, wie er das Goethe-Institut versteht in der Welt.
7: Und wie lief das heute ab? Hat Johann Wadephul dann mit den Menschen dort vom Goethe-Institut gesprochen? Hat er über die auswärtige Kulturpolitik mit ihnen gesprochen und was die Aufgabe des Goethe-Institutes ist?
8: Man muss dazu sagen, ich habe als Journalist diese Reise beobachtet, war dabei, bin mitgereist, aber bei der eigentlichen Veranstaltung im Goethe-Institut, das war eine für die Mitarbeiterinnen und Mitarbeiter und für die Spitze. Da musste man also so ein bisschen auch seine Quellen haben, um rauszufinden, was da wirklich hinter verschlossenen Türen stattfand. Also eins ist sicher, es war eine internationale Veranstaltung, eine weltweite Veranstaltung, kann man schon sagen. Nämlich hunderte Teilnehmende von Goethe-Instituten überall in der Welt waren über Bildschirm zugeschaltet und konnten sich auch mit dem Außenminister da unterhalten, ihre Fragen stellen, ihre Erfahrungen schildern. Einige natürlich auch vor Ort bei der Zentrale in München. Und Teilnehmende berichten, dass es eine grundlegend wirklich gute Stimmung war, dass sie gespürt haben, dass er weiß, wie das Goethe-Institut tickt, wie es arbeitet, welche Probleme es hat. Er sich wirklich mit diesen wichtigsten Vertreter der auswärtigen Kulturpolitik auseinandergesetzt hat. Er hat zum Beispiel betont, wie es heißt aus Teilnehmerkreisen, dass Europa als Idee vielleicht noch einmal gestärkt werden sollte. Vielleicht sogar ein bisschen mehr als die Thematik globaler Süden, dass er sich mehr auf Europa konzentrieren möchte. Dass er aber auch sehen will, wie die Kultur vielfältig dargestellt wird in der Vielfalt Deutschlands. Ist sicherlich auch eine Reaktion darauf, dass es zum Beispiel einen politischen Druck aus der Unionsfraktion gibt, also eigentlich seine Partei. Freunde, die da auch Druck machen auf das Goethe-Institut, das sei ihnen zum Teil ja zu links, wie es heißt, vielleicht zu woke in seiner Orientierung, würde sich zu sehr mit lokalen Kulturveranstaltern verbinden, anstatt ein klares Bild Deutschlands zu vermitteln. Also ich glaube, da hat er auch ein bisschen so eine schützende Hand über dieses Goethe-Institut gehalten und so wurde das auch wahrgenommen.
7: Aber es gibt noch ein weiteres Thema heute, über das wir sprechen müssen. Recht überraschend wurde heute nämlich der unterzeichnete Hauptstadtfinanzierungsvertrag zwischen dem Bund und Land Berlin unterzeichnet, damit also der Hauptstadtkulturfonds. Offenbar werden große Kulturleuchttürme jetzt noch stärker gefördert als zuvor. Dafür sollen vom Bund stufenweise aufsteigend zusätzlich insgesamt bis zu 12,2 Millionen Euro pro Jahr zur Verfügung gestellt werden. Das Land Berlin muss sich allerdings an diesem Hauptstadtkulturfonds beteiligen. Ist es heute eine überraschende Nachricht gewesen?
8: Also nicht wirklich überraschend, weil es war ja klar, dass dieser Hauptstadtkulturvertrag, dass diese Hauptstadtkulturfinanzierung, die es ja schon seit fast 3 Jahrzehnten gibt, das darf man nicht vergessen, das ist keine Neuigkeit. Das gibt es schon eine ganze Weile, dass das ja verlängert werden musste, dass ein neuer Plan aufgestellt werden musste. Man hätte es natürlich auch nach der Berlin-Wahl machen können, was man offenbar nicht gemacht hat. Und dass also jetzt tatsächlich wenige Tage vor der Wahl zum Abgeordnetenhaushalt präsentiert hat, das ist schon mal tatsächlich auffällig. Aber ansonsten gibt es mehr Geld, wenn auch nicht gravierend mehr Geld. Aber immerhin, also wie gesagt, neu ist das nicht. Es bekommen gerade so größere Institutionen, die Berliner Philharmoniker, die Opern. Aber auch, es gibt eine Planung endlich für den Checkpoint Charlie, für diese alten Grenzübergang dort mitten in Berlin, dass da ein Informationszentrum entsteht mit Hilfe des Bundes. Es gibt auch eine Nachwuchs- und Exzellenzförderung, wovon auch die Barenboim-Said-Akademie profitieren wird. Die Liste ist lang. Beim Bauhausarchiv steigt man ein. Letzteres kann man schon auch als Zeichen natürlich verstehen, zum Beispiel gegen die kulturpolitischen Ambitionen der AfD, die ja sich sehr gegen das Bauhaus wenden. Und das ist insgesamt ein Plus von 350 Millionen Euro. Also insgesamt sind das in 10 Jahren 2,9 Milliarden, aber eben aufgeteilt dann sozusagen sind das dann ein Plus von 350 Millionen Euro. Durchgezählt von 10 Jahren sind das 35 Millionen Euro pro Jahr. Schon einiges an Geld, aber auch nicht etwas, was die kulturpolitische Geschichte der Hauptstadt umschreiben wird.
7: Zumal auch schon darauf hingewiesen wurde, der Bund reduziert offenbar seine jährliche Zahlung insgesamt um 2 Millionen auf 13 Millionen Euro. Berlin hat dann eben zugesichert, dies zu kompensieren, sodass der Fonds weiterhin mit 15 Millionen Euro pro Jahr ausgestattet wird.
8: Das betrifft diesen Hauptstadtkulturfonds. Genau, das ist ein Teil dieser Hauptstadtkulturfinanzierung. Ja.
7: Aber was Kulturstaatsminister Weimar heute eben dann auch vermittelt hat, ist die große Überschrift, Berlin soll international leuchten. Das hat er gesagt. Du hast schon gesagt, das Bauhaus, die Philharmonie, die Staatskapelle, ein Informationsangebot für den Checkpoint Charlie. Bräuchte die breitere Kulturszene die Unterstützung nicht womöglich noch viel dringender? Das ist zumindest Kritik, die man jetzt auch schon hört.
8: Na, die freie Szene, die Festivals, auch Ateliers für Künstler, überhaupt all das, was eben nicht so sehr repräsentativ ist. Wir haben sie gerade an der Liste der Institutionen gehört. Das sind schon sehr repräsentative, man könnte fast sagen, Hochkulturinstitutionen. Die freie Szene, all das, was mit eigentlich auch mit weniger Geld auskommt und gleichzeitig aber auch sehr innovativ ist, aber eben schwerer zu fassen, wird nicht von dieser neuen Finanzierungsvereinbarung profitieren. Das ist sehr schade. Es gibt da andere Quellen, aber das steht hier nicht im Mittelpunkt.
7: Wie sehen denn die ersten Reaktionen aus? Also zumindest bei den Berliner Festspielen hat man sich, glaube ich, ziemlich gefreut. Da kam auch schon eine Pressemitteilung heute, weil zum Beispiel das Internationale Literaturfestival Berlin in die Berliner Festspiele integriert wird. Das ist für die natürlich dann auch finanziell sehr sinnvoll. Es sollen publikumsstarke Sonderausstellungen im Gropiusbau besonders gefördert werden. Das ermöglicht einen Austausch mit Museen überall in Deutschland. Also auch da scheint es ja so zu sein, dass diese großen Institutionen erstmal sehr begeistert reagieren.
8: Zumindest die Institutionen, die sich schon über die Jahre hinweg etablieren konnten und die schon ein festes Publikum haben, die zum Teil auch gute Umsätze machen, auch gute Einnahmen haben, die Philharmoniker zum Beispiel. Aber um mal die Philharmoniker rauszugreifen, die Philharmonie, das Gebäude von Hans Scharoun, ist ein tolles Gebäude, muss aber saniert werden. Für viele, viele hundert Millionen Euro. Da beteiligt sich der Bund jetzt mit 225 2025. Das ist aber nur ein Teil dessen, was gebraucht wird. Wohin die Sanierungskosten gehen, das könnte bis in Bereiche 7, 8, 900 Millionen Euro gehen. Vielleicht eine Milliarde, wir wissen es nicht. Da ist viel zu tun in dieser Philharmonie. Wir werden sehen, ob Berlin da in der Lage ist, das Land Berlin da in der Lage ist, einzuspringen, halte ich für sehr unwahrscheinlich. Also klar gibt es Diskussionen, die ich schon angedeutet hatte, dass man das aus der Opposition, aber auch von vielen Kritikern als eine Art Wahlkampfgeschenk ansieht, obwohl ich mich frage, ob die Kultur wirklich wahlkampfentscheidend und wahlentscheidend ist.
7: Das wäre jetzt meine Frage gewesen. Kann man das wirklich vermuten, dass hier mit Kulturpolitik Wahlkampf auf den letzten Metern gemacht wird? Da kann die Kultur sich ja einiges drauf einbilden, wenn es tatsächlich so wäre.
8: Schön wäre es. Also die Kultur ist ganz sicher nicht wahlentscheidend, das muss man ganz nüchtern sehen. Wohnen und Soziales, das sind die beiden Themen, die gerade in Berlin bestimmend sind und die sicherlich auch diese Wahl mitentscheiden werden. Die Kultur wäre, glaube ich, nur dann wahlentscheidend, wenn es wirklich umstürzende Änderungen gäbe. Aber das ist es nicht. Wie gesagt, es sind 35 Millionen Euro pro Jahr mehr vom Bund. Das ist beträchtlich, ja, aber bei dem Finanzierungsbedarf in dieser großen Kulturstadt Berlin ist das wirklich nur ein kleiner Teil.
7: Wladimir Balzer, ganz vielen Dank für deine Einschätzung.
8: Gerne.
10: 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Der Einsatz von KI in der Musik bleibt ein viel diskutiertes Thema, auch für die Hörerinnen und Hörer. Das zeigt die Umfrage Musikmonitor Deutschland, die heute vorgestellt worden ist. Demnach ist KI-generierte Musik für viele Menschen bereits Teil ihres Alltags. Zwei Drittel der Befragten wünschen sich aber, dass mit KI erstellte Lieder klar gekennzeichnet werden. 58% sprechen sich außerdem dafür aus, Musiker und Komponistinnen zu vergüten, wenn ihre Werke zum Training von KI genutzt werden. Rund ein Viertel hat Sorge, dass KI verstärkt eingesetzt werden könnte, um Lieder mit radikalen politischen Botschaften zu produzieren und zu verbreiten. Wenig überraschend sind Jüngere aufgeschlossener gegenüber KI-generierter Musik als Ältere. Selbst mit KI Musik erstellt haben bisher aber nur 4% der Befragten. Ungarns Regierung möchte das umstrittene LGBTQ-Gesetz ändern, das die Vorgängerregierung unter dem rechtspopulistischen Ministerpräsidenten Orbán eingeführt hatte. Demnach soll die Darstellung von Homosexualität in Filmen und im Fernsehen wieder erlaubt werden. Auch Transgeschlechtlichkeit soll wieder thematisiert werden dürfen. Orbáns Regierung hatte die strengeren Regeln 2021 eingeführt und mit dem Kinder- und Jugendschutz begründet. Der Europäische Gerichtshof hatte im April entschieden, dass sie gegen die Grundrechtecharta der EU verstoßen. Die US-Country-Musikerin Ella Langley hat einen Rekord eingestellt. Mit ihrem Song Choosing Texas steht sie in den Vereinigten Staaten jetzt 22 Wochen auf Platz 1 der Billboard Hot 100 Charts. Damit zog sie mit Mariah Carey und ihrem Weihnachtsklassiker All I Want for Christmas gleich. Kein Song stand bisher länger auf Platz 1. Jetzt fehlt nur noch eine Woche zur alleinigen Bestmarke. Samuel Jakisch. Wer das französische Pop- und Rockduo Rita Mitsuko kennt, kennt auch sie, die Sängerin der Gruppe, Catherine Ranger. Nun ist sie im Alter von 68 Jahren gestorben. Ranger hatte das Duo zusammen mit dem Gitarristen Fred Chichon 1979 gegründet und war bekannt für ihren Stil. Die Zeitung Le Monde nennt zur näheren Beschreibung die Worte Frechheit, Unkonventionalität und Provokation. Hits der beiden waren die Songs Andy und vor allem Marcia Baila, eine Verbeugung vor der argentinischen Tänzerin Marcia Moretto, die, wie jetzt auch Ranger, an den Folgen einer Krebserkrankung gestorben ist.
7: Unsere Kulturnachrichten mit einer traurigen Nachricht und wir hören sie aber jetzt nochmal. Catherine Ranger von Le Rita Mitsuko.

0: Die Dringlichkeiten und Möglichkeiten der Gegenwart. Um die soll es gehen bei der diesjährigen Biennale für zeitgenössische Kunst im französischen Lyon. Morgen wird sie schon mal für die Presse geöffnet, am Samstag dann fürs große Publikum. 1994 wurde sie ins Leben gerufen und ist heute eine der wichtigsten Biennalen weltweit. Und sie hat auch eine neue Kuratorin, die Kunsthistorikerin und Autorin und Wahlberlinerin Catherine Nichols, die übrigens auch die künstlerische Leitung der Manifesta innehat. Wir können jetzt mit ihr über die 18. Kunstbiennale in Lyon sprechen und darüber, welche Schwerpunkte sie dort setzt. Schönen guten Abend, Frau Nichols.
1: Guten Abend.
0: Sie haben die 18. Lyon Biennale unter ein Motto gestellt, to pass from one dream to another, also das Übergehen von einem Traum zum anderen. Wovon träumt denn diese Biennale?
1: Diese Biennale träumt von einer erweiterten Vorstellung der Wirtschaft, der Ökonomien und zugleich von der Möglichkeit, die Ökonomien anders zu denken, anders zu imaginieren.
0: Also Wirtschaft als eigentlicher Schwerpunkt einer solchen zeitgenössischen großen Kunstausstellung, das ist ja erstmal ein ganz ungewöhnlicher Ansatzpunkt, oder?
1: Ja, schon. Das hat damit zu tun, dass ich nach Lyon eingeladen wurde, um mich mit der Stadt auseinanderzusetzen. Und mir ist sofort aufgefallen, dass Lyon sich sehr stark als Wirtschaftsstadt identifiziert, als Stadt mit einer stolzen industriellen Geschichte, auf die sie zurückblickt, mit der Seide meinetwegen, aber inzwischen auch mit der Pharmaindustrie. Und das, was ich dort entdeckte, hat mich fasziniert, und zwar die Traboul. Das sind so semi-geheime Passagen, die die ganze Stadt durchqueren. Das sind so Zwischenräume, die sehr faszinierend sind. Man macht eine Tür auf, geht eine Treppe runter und durchquert die Stadt auf diese Art und Weise. Und das brachte mich auf die Passagen in Paris, auf die Ideen von Walter Benjamin und auf die Vorstellung, dass die Passagen als metaphorische Räume auch zu denken sind. Und so kam ich auf den Titel, To Pass From One Dream to Another, aber nicht nur so von einem Traum ins nächste zu rutschen, sondern auch durch diesen vergleichende Träume, die aktuelle Situation, die Gegenwart lesbarer zu machen. Warum das jetzt relevant ist, hat vorwiegend mit meiner Frage zu tun, was macht man mit dieser Verwicklung von der Politik und der Wirtschaft? Ich wurde eingeladen zum Zeitpunkt, wo Donald Trump zum zweiten Mal gewählt worden war, wo er sich bei der Inauguration mit den Billionaires hat fotografieren lassen und dann ein ganz klares Statement gemacht hat. Und ich dachte, das hat keinen Sinn, sich über die Demokratie Gedanken zu machen, über Klima, über alles andere, wenn man nicht auch das Wirtschaftliche bedenkt. Und das zwar nicht nur als so Blackbox, als Unverständliches zu lassen, sondern da die Frage richtig anzugehen, was passiert, wenn man da die Wirtschaft wirklich im erweiterten Sinne, die Ökonomien im erweiterten Sinne versteht, so wie Rahel Yerge oder Nancy Fraser meinetwegen, die dafür plädieren, dass man wirklich schaut, was im Alltag passiert, was in jeder Beziehung passiert, wo das Wirtschaftliche überall verankert ist. Und auf diese Art und Weise kann man auf dieser Mikroebene viel besser verstehen, was sich da auf einer Makroebene abspielt und wie man da vielleicht was anderes sich vorstellen könnte und anders agieren könnte.
0: Und das ist ja jetzt auch die Aufgabe der Künstlerinnen und Künstler, die Sie einladen. Die Lyon Biennale nimmt sich als Schwerpunkt geografische künstlerische Räume vor. In der Vergangenheit waren das etwa der Nahe Osten, insbesondere Beirut. Dieses Mal ist es Ozeanien und der pazifische Raum, also Australien, Neuseeland und die umliegenden Inselgesellschaften. Sie selbst sind Australierin. Wie sind Sie da vorgegangen? Wie haben Sie sich den Künstlerinnen und Künstlern Ihrer Heimat genähert mit diesem großen Thema von Kunst und Wirtschaft im Hinterkopf?
1: Das war für mich eine Reise, das war eine Entdeckungsreise, weil ich so lange schon in Deutschland lebe. Ich bin Ende der 90er nach Deutschland gekommen, um meine Doktorarbeit zu Ende zu schreiben über Hans-Magnus Enzensberger, habe mich verliebt und bin da stecken geblieben. Und das sind echt viele Jahre. Ich habe nie professionell in Australien gearbeitet und hin und wieder KünstlerInnen von dort schon zusammengearbeitet, aber wenige. Das hieß, dass ich als erstes da durch das Land reisen musste und die Seinen, sollte ich sagen, weil es sehr viele sind, je nachdem, wo man sich gerade befindet. Es sind die städtischen Räume, es sind die entlegeneren Orten. ich habe die nicht alle abreißen können, aber durch viele auch Online-Gespräche und Beziehungen konnte ich dann doch Kontakte herstellen, auch ins Innere des Landes. Ich bin dann mehrmals da gewesen und habe das Land wirklich ganz anders entdeckt als damals, als ich quasi noch ein Kind war, also ein Teenager, als ich dann Deutschland verlassen habe. Also das ist schon ein sehr vertrautes und ein sehr fremdes Land zugleich.
0: Sie zeigen insgesamt Werke von knapp 120 Künstlerinnen bei der 18. Ausgabe. 42 Nationen sind vertreten. Der Frauenanteil liegt bei 68%. Wie politisch ist denn die Kunst, die Sie da zeigen? Wie stark setzt sie sich denn mit den politischen Realitäten der Gegenwart auseinander?
1: Die Kunst ist inhärent politisch. Die Fragestellung ist politisch. Die Zusammenstellung der Werke ist politisch. Ich weiß nicht, wie man nicht politisch sein kann, ehrlich gesagt. Aber ich würde nicht sagen, dass die Werke so offenkundig oder aggressiv politisch sind. Sie sind insofern politisch, als dass sie sich mit den uns wichtigsten Fragen auseinandersetzen, sprich, wie wir den zwischen uns bestehenden politischen Raum navigieren, wie wir den verhandeln, was passiert zwischen mir und Ihnen, indem wir uns austauschen, indem wir Ideen teilen, klauen, bis hin zu der Fragestellung, was mit dem Bergbau um Lyon stattfindet, was mit dem Bergbau in Australien meinetwegen findet, um da den Gedanken gleich fortzusetzen, wie die Zusammenhänge zwischen dem Recht Populismus in den USA und der fundamentalistischen Religion, Peter Thiel, Donald Trump und dergleichen mehr. Das ist auch alles dabei, aber es gibt auch ganz fundamental philosophische Auseinandersetzungen mit der Frage des Habens und Nichthabens, des Seins, des Nichtseins, der Verhältnisse zwischen den Lebenden und den Toten. Mit Fragen von dem, was wir einander schulden, was wir den Toten schulden, was sie uns schulden und dergleichen mehr. Also das sind so einerseits hochpolitische Fragen, andererseits hochphilosophische Fragen, die ineinander verwoben sind. Aber das klingt alles wahnsinnig intellektuell oder so, wenn ich das erzähle. Aber so ist es nicht. Die Erfahrung ist eine sehr sinnliche, eine atmosphärische, eine oftmals sehr lustige, witzige, schräge, aufbrausende Angelegenheit, manchmal auch einfach schön. Man kommt da in eine sehr lebendige, tolle, erfahrungsreiche Welt hinein, wo man vieles entdecken kann und vor allen Dingen viele Perspektiven entdecken kann, die man sehr selten trifft.
0: Catherine Nichols, ganz herzlichen Dank.
1: Ich danke Ihnen auch.
0: Die 18. Lyon Biennale öffnet dann am Samstag ihre Pforten für das Publikum und kann bis zum 13. Dezember besucht werden.

0: Immer wieder sprechen wir über den Krieg im Iran, meistens über die Straße von Hormuz, über die wirtschaftlichen Konsequenzen, die uns betreffen. Dabei gerät leicht aus dem Blick, wie die Situation der Menschen vor Ort aussieht. Nicht zuletzt die von Frauen und auch von Künstlerinnen und Künstlern, die sich im Iran nicht öffentlich äußern dürfen. Viele von ihnen sind im Exil. Die Association of Iranian Film and Theatre Artists Abroad macht auf ihre Situation aufmerksam. Nun zum dritten Mal mit einem Filmfestival, das sich kontinentübergreifend präsentiert und mit seinem Titel Woman, Life, Freedom das Motto der brutal niedergeschlagenen Proteste im Iran aufnimmt. Das Festival startet in Brisbane, Australien und ist dann am Freitag in Köln zu Gast. Gezeigt werden Kurzfilme, unter anderem von iranischen FilmemacherInnen. Darüber kann ich jetzt sprechen mit Mohammad Ali Behboudi. Er ist Schauspieler und Gründungsmitglied des Festivals und veranstaltet den Kölner Abend mit. Willkommen bei Fazit. Schönen guten Abend, Herr Behboudi.
1: Danke vielmals, Herr Momor. Danke für Ihre Einladung.
0: Ich habe schon gesagt, das Festival findet in verschiedenen Städten weltweit statt, hintereinander. Sie starten morgen in Brisbane, machen dann Stationen in Chicago, Köln, Brüssel, Uppsala und London. Oldenburg soll wohl auch noch auf die Liste kommen. Ist ein großes Spektrum. Warum haben Sie sich für genau diese Orte entschieden?
1: Weil wir halt verschiedene Partner hatten in diesen Städten und teilweise sind auch die Künstler, die auch Mitglied unseres Vereins sind. Und die haben quasi Aufgabe übernommen, in diesen Städten diese Veranstaltungen durchzuführen. Uns war halt wichtig, dass das Festival nicht nur an einem Ort stattfindet. Die Bewegung Frau, Leben, Freiheit ist zwar im Iran entstanden, aber ihre Botschaft, glaube ich, ist jetzt längst international. Es geht um Freiheit, Menschenwürde und Gleichberechtigung. Deshalb war uns sehr wichtig, überhaupt in verschiedene Städte und Länder uns zu zeigen und möchten dort auch unterschiedliche Menschen erreichen, nicht nur die iranische Diaspora. Mhm. Ich glaube, die Geschichten und Stimmen reisen von einer Stadt zur nächsten. Und so entsteht eine internationale Verbindung. Und genau das entspricht dem Geist unseres Festivals.
0: Dem Geist Ihres Festivals, das findet inzwischen zum dritten Mal statt. Wie hat es sich seitdem denn entwickelt?
1: Ja, zu unserem eigenen Erstaunen hat sich das Festival in diesen 3 Jahren sehr stark entwickelt. Es ist viel internationaler geworden und hat weltweit, wirklich weltweit, große Aufmerksamkeit bekommen. Wir erhalten inzwischen so viele Einreichungen, dass wir sogar die Einreichungskriterien stärker begrenzen müssten, um im Rahmen unserer Möglichkeiten und Organisation zu bleiben. Für uns ist diese Entwicklung natürlich eine große Freude und zeigt, wie wichtig das Thema weiterhin ist.
0: Sie haben auch namhafte Künstlerinnen und Künstler mit an Bord. Die iranische Künstlerin und Filmemacherin Shirin Neshat ist die Ehrenpräsidentin und der Schriftsteller und Filmemacher Atik Rahimi ist Präsident der internationalen Jury. Was für Filme hat die denn in diesem Jahr ausgewählt mit den neuen Kriterien, von denen Sie sagen, Sie mussten sie schon ein bisschen verschärfen, um nicht zu viele Einsendungen zu bekommen?
1: Ja, wir sind sehr stolz, dass wir wirklich diese sehr, sehr bekannte Filmemacherinnen und Filmemacher gewinnen zu können. Und wir haben sehr unterschiedliche Filme aus verschiedenen Ländern bekommen. Eine Vorauswahljury hat zunächst 20 Filme nominiert und daraus hat dann unsere Hauptjury 5 Filme ausgewählt, die unterschiedlicher kaum sein können. Mhm. Aber eines verbindet sie alle. Im Mittelpunkt steht der Mensch mit eigenen Sorgen, Hoffnungen, seinen Interessen und Bedürfnissen. Und genau darauf hat unsere Jury Besonderes geachtet. Und deshalb geht das Festival inzwischen auch thematisch weit über den Iran hinaus.
0: Mhm. Können Sie ein Beispiel nennen, wo man erkennen kann, da kommen nochmal andere Perspektiven auch aus anderen Ländern hinzu?
1: Ja, interessant ist halt die internationalen Filme, die wir bekommen haben, zum Beispiel was das Frauen angeht, mit ganz unterschiedlichem Blick dieses Thema behandelt haben und sowohl ästhetisch als auch thematisch einen anderen Umgang mit diesem Thema haben. Und das macht den Festival sehr bunt und sehr wirklich breit gestreut.
0: Am 16. September vor 4 Jahren starb die junge iranische Kurdin Jina Mahsa Amini. Ihr Tod löste die Frau-Leben-Freiheit-Bewegung aus. Morgen zum Jahrestag erscheint der neue Bericht von Amnesty International über die Lage. Wie sehen Sie denn die aktuelle Situation im Iran und wo steht die Bewegung?
1: Ich glaube, die Bewegung Frau, Leben, Freiheit ist aus meiner Sicht keineswegs vorbei. Im Gegenteil, sie hat die iranische Gesellschaft nachhaltig verändert. Vor allem viele Frauen haben ihre Kopftuchzwang praktisch nicht mehr akzeptiert und damit etwas erreicht, was vor einigen Jahren kaum vorstellbar war. Gleichzeitig versucht das Regime immer wieder, diese Errungenschaften zurückzudrängen mit Repressionen, Verhaftungen und auch Hinrichtungen. Aber ich glaube, ehrlich gesagt, dieser Wunsch nach Freiheit lässt sich nicht mehr zurückdrängen. Ich bin überzeugt, dass die Menschen im Iran wieder aufstehen werden und dass ein neuer Widerstand letztlich eine Fortsetzung von Frau, Leben, Freiheit sein wird.
0: Die Künstlerinnen geraten im Iran gerade noch mehr unter Druck als zuvor. Das Regime will offenbar ein neues Gesetz durchsetzen, das noch einmal öffentliche Meinungsäußerung noch weiter einschränkt. Worum geht es da?
1: Die gerade Künstlerinnen und Künstler stehen ohnehin schon unter enormen Druck die ganze Zeit. Jetzt gibt es einen neuen Gesetzentwurf gegen sogenannten ausländische Einflussnahme, heißt das. Damit sollen Kontakte und Zusammenarbeit mit ausländischen Medien, Organisationen und Institutionen noch stärker kontrolliert und teilweise kriminalisiert werden. Das betrifft auch Film, Theater, Musik und Literatur. Für uns Künstler ist das besonders erschreckend, denn Kunst lebt von Austausch und davon, Grenzen zu überschreiten. Genau diesen freien Austausch versucht das Regime immer stärker zu verhindern.
0: Muhammad Ali Behboudi, ganz herzlichen Dank.
1: Ich danke Ihnen.
0: Am Freitag sind die Kurzfilme von Woman Life Freedom Festival dann im Internationalen Caritas-Zentrum in Köln zu sehen. Und wir schauen jetzt nochmal in die Feuilletons von morgen. Gregor Sander hat sie für uns aufgeschlagen und unseren Bundeskanzler darin gefunden.
2: Die Feuilletons vom Mittwoch machen Politik. Wie Kanzler stürzen, steht etwa über dem Aufmacher der Frankfurter Rundschau und Michael Hesse betont erstmal, dass der Kanzlersturz doch gute deutsche Tradition sei. 4-mal schon wurden die Regierungschefs in der alten Bundesrepublik bei laufendem Betrieb gewechselt. Die Demokratie ging trotzdem nicht unter. Dann wird der FR-Autor ganz praktisch. 2-mal gab es ein konstruktives Misstrauensvotum. Einmal ging es schief bei Rainer Barzel, CDU, gegen Willy Brandt, SPD. Einmal klappte es bei Helmut Kohl, CDU, gegen Helmut Schmidt, SPD. Doch häufiger sitzt der Kanzlernachfolger in der eigenen Partei. So löste Ludwig Erhard 1963 den immerhin 87-jährigen Konrad Adenauer ab, der davon tief enttäuscht war. Michael Hesse berichtet in der FR allerdings, dass der erste Bundeskanzler ebenfalls enttäuscht war, als Erhard wieder zurücktreten musste, denn über Erhards Nachfolger Kiesinger, immerhin einen Parteigenossen, denkt Adenauer alles andere als gut. Vater hat den Verdacht, dass Kiesinger ein Weichkäse ist, notiert Sohn Paul. Noch wird der wackelnde Friedrich Merz von niemandem mit einem zerlaufenden Lebensmittel verglichen, denn ebenfalls in der FR ist Folgendes zu lesen. Während viele das Ende der Kanzlerschaft von Friedrich Merz kommen sehen, hat Kulturstaatsminister Wolfram Weimer andere Ansichten. Trotz der schwierigen Lage sei mit einer erneuten Kanzlerkandidatur zu rechnen, sagte Weimer der Wochenzeitung Die Zeit. Der Kanzler sei eben ein Marathonmann, betont er. Er verkörpert auch Comeback. Nur wer hört eigentlich noch auf einen Kulturstaatsminister, der sich kaum noch in die Öffentlichkeit traut? Vielleicht möchte Michael Sommer deshalb in der Tageszeitung Die Welt am liebsten selbst regieren und so stellt er 10 radikale Thesen gegen den Bildungsabstieg auf. PISA lässt natürlich grüßen und weil das Vaterland im internationalen Vergleich schon wieder stark versetzungsgefährdet ist, nagelt der Weltautor seine radikalen Thesen in die Tastatur. Weniger Digitalisierung wagen, vor das Digitale haben die Götter das Analoge gesetzt, lautet These 1, die doch eher vertraut klingt, vor allem weil Sommer sie so erläutert. Analog kommt aus dem Griechischen und heißt so viel wie verhältnismäßig. Damit sollte klar sein, dass das Analoge Vorrang vor digitalen Kompetenzen hat. Die weiteren angeblich radikalen Thesen lauten: weniger Bürokratie wagen, mehr Begabtenförderung wagen, mehr Kanon wagen, mehr Frontalunterricht wagen oder mehr Disziplin wagen. Die letzte Forderung wird so begründet: Lehrer und Lehrerinnen müssen Respektspersonen sein. Schüler, die ihre Autorität herausfordern, müssen Sanktionen zu spüren bekommen. Ganz gleich, ob Papa CEO ist oder Bürgergeldbezieher mit Migrationshintergrund. Was Mama ist, scheint dabei nicht zu interessieren, und spätestens an dieser Stelle wird klar, dass nichts an diesen Forderungen radikal ist, sondern dass hier einfach noch einmal ein paar konservative Bildungsansätze aufgewärmt werden, die so schon mehrfach auch in der Welt zu lesen waren. Also blättern wir rüber in die Taz, wo Eva Fischer behauptet, Deutschland mietet sich arm. Sie schilt den vielgescholtenen Kanzler gleich noch einmal. Am Dienstagmorgen titelte der Spiegel, Deutschland tankt sich arm. Am Dienstagmittag stellte Bundeskanzler Friedrich Merz bereits Entlastung in Aussicht, und sogar CSU-Chef Markus Söder ist bereit, über eine Übergewinnsteuer nachzudenken. Über diesen eiligen Tatendrang lässt sich staunen oder auch den Kopf schütteln, grummelt Fischer, denn sie hat das eigentliche Problem in den ihrer Meinung nach inzwischen deutschlandweit zu hohen Mieten erkannt und fordert daher: Warum dann also keinen analog zum Tankrabatt bundesweiten Mietpreisdeckel? Auch das haben wir natürlich vor allem in der Taz doch schon des Öfteren gelesen, und daher fragen wir uns zum Schluss, ob denn die Feuilletons tatsächlich bessere Politik machen würden.
0: Gregor Sander mit dem Blick in die Zeitungen von morgen. Das war's für heute bei Fazit mit André Mumot. Schön, dass Sie mit dabei waren. Hier gibt's nochmal Musik, Missing Cat mit Masquerade. Kommen Sie gut durch die Nacht.

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1: Null Uhr, Mittwoch, der 16. September, die Nachrichten. Bei mehreren israelischen Luftangriffen im Gazastreifen sind nach palästinensischen Angaben mindestens 5 Menschen getötet worden. Das israelische Militär teilte mit, es habe einen militanten Palästinenser angegriffen. Sowohl Israel als auch die Hamas bestätigten den Tod eines ranghohen Hamas-Kommandeurs. Seit Oktober 2025 gilt im Gazastreifen eine Waffenruhe. Gegen diese wird jedoch immer wieder verstoßen. EU-Kommissionspräsidentin von der Leyen hält am Vormittag im Europaparlament in Straßburg eine Rede zur Lage der Europäischen Union. Darin stellt die Kommissionspräsidentin wichtige Vorhaben für die kommenden 12 Monate vor. Beobachter erwarten Pläne für einen europaweit einheitlichen Kinder- und Jugendschutz in sozialen Medien, etwa ein Mindestalter für die Nutzung von TikTok, Instagram und Snapchat. Als weitere Themen von der Leyen Rede werden die von Russland herausgeforderte europäische Sicherheit sowie die Migrationspolitik erwartet. Deutschland und die USA wollen bei Rüstungsprojekten enger zusammenarbeiten. Das erklärte das Bundesverteidigungsministerium nach einem Besuch von Minister Pistorius bei seinem US-Amtskollegen Hegseth. Beide Länder seien sich einig, dass die aktuellen sicherheitspolitischen Herausforderungen eine robuste und zum gegenseitigen Nutzen eng verzahnte Verteidigungsindustriebasis auf beiden Seiten des Atlantiks erforderten. Pistorius bewertete das Gespräch im Pentagon als gut und ergänzte, es müssten noch Details zu einer bereits vereinbarten Lieferung von Tomahawk-Marschflugkörpern an Deutschland geklärt werden. In New York haben die Mitgliedstaaten des UNO-Sicherheitsrats in einer Dringlichkeitssitzung über die Situation an der Meerenge Bab al-Mandab beraten. Das Treffen sei von Bahrain, Dänemark, Frankreich, Griechenland, Lettland und Großbritannien angefragt worden, hieß es von der britischen UNO-Mission. Die Situation im Jemen war zuletzt eskaliert. Kämpfer der Houthi-Miliz rückten in Richtung Süden vor und kontrollieren nun die Meerenge. Das Außenministerium des Golfemirats Katar warnte vor so wörtlich katastrophalen Folgen, sollte Bab al-Mandab für die Schifffahrt geschlossen werden. Die Houthi haben bislang erklärt, sie würden die Sicherheit der Schifffahrt dort gewährleisten. Nur für Saudi-Arabien gelte eine Blockade. US-Präsident Trump hat die sofortige Schließung der Washingtoner Kultureinrichtung Kennedy Center angekündigt. Der Verwaltungsrat habe nahezu einstimmig für die Schließung votiert, erklärte Trump. Als Begründung nannte er Sicherheitsbedenken und dringend erforderliche Renovierungsarbeiten. Die Arbeiten könnten jedoch erst stattfinden, wenn ein Berufungsgericht über die von ihm geforderte Umbenennung in Trump-Kennedy Center entschieden habe. Die von ihm im Dezember angestoßene Umbenennung wurde mehrfach gerichtlich blockiert. Seit seinem Amtsantritt im Januar 2025 hatte Trump über angebliche anti-amerikanische Propaganda in dem Zentrum geklagt und den Vorstand der öffentlichen Kultureinrichtung mit Vertrauten neu besetzt. Das nach dem 1963 ermordeten Präsidenten John F. Kennedy benannte Kulturzentrum zählt zu den renommiertesten Aufführungsstätten der USA. Als Kritik an Trumps zunehmender Einflussnahme sagten einige Künstler bereits geplante Auftritte dort ab. In den Niederlanden ist der wegen mutmaßlicher Sabotage stundenlang zum Erliegen gekommene Zugverkehr weitgehend wieder aufgenommen worden. Wie der Bahnbetreiber ProRail mitteilte, lief der Betrieb wieder an. Zuvor seien an zahlreichen Stellen Rohre von den Gleisen geräumt worden. Diese seien offenbar gezielt dort platziert worden. Wer die Gleise blockiert habe und aus welchem Grund sei noch nicht bekannt, erklärte ProRail. Die Polizei habe Ermittlungen eingeleitet. Das Wetter. In der Nacht im Norden Schauer und örtlich kräftige Gewitter, sonst meist niederschlagsfrei, 17 bis 9 Grad. Am Tage verbreitet Schauer und teils kräftige Gewitter, 18 bis 26 Grad. Und die weiteren Aussichten? Am Donnerstag zunächst stark bewölkt, am Nachmittag auch länger freundlich, in Südostbayern sowie an den Küsten einige Schauer. Später im Nordwesten aufkommender Regen. 18 bis 24 Grad. Das waren die Nachrichten.
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2: Mit Ruth Jarre herzlich willkommen. Einer der bekanntesten und einflussreichsten lettischen Komponisten ist in diesem Jahr 80 Jahre alt geworden, Pēteris Vasks. Unter den zahlreichen musikalischen Wegbegleitern gratulierte auch der staatliche akademische Chor Latvia, kurz Latvia State Choir, zusammen mit dem Latvian National Symphony Orchestra mit einem Konzert im Rahmen des Internationalen Festivals für geistliche Musik in Riga, das in der vergangenen Woche zu Ende ging. Ausschließlich Werke von Vasks kamen da zur Aufführung aus den vergangenen 50 Jahren. Im Deutschlandfunk Kultur senden wir Auszüge aus diesem Ehrenkonzert. Im Dom zu Riga, der Kathedrale St. Marien, sang zunächst der Chor a cappella Paternoster, komponiert im Jahr 1995 unter der Leitung von Janis Liebinsch.

Pater Noster für vierstimmigen gemischten Chor a cappella von Peteris Vasks. Janis Liepinč leitete den Latvia State Choir, aufgenommen am 10. September im Dom zu Riga im Rahmen des International Sacred Music Festival in Riga. Ein Konzert zu Ehren von Peteris Vasks, der in diesem Frühjahr 80 Jahre alt geworden ist. Aus dem Jahr 1978 stammt das älteste Werk des Konzerts, Prayer for a Mother, für Sopran, Chor und Orchester. Die Solistin ist Ilse Grevelis-Gareine, es spielt das Latvian National Symphony Orchestra, es singt der Latvia State Choir. Die Leitung hat Janis Liepinč.

Prayer for a Mother von Petris Vasks. Ilse Grevelis-Garaine, Sopran, war die Solistin. Janis Ljepinč leitete das Latvian National Symphony Orchestra und den Latvia State Choir. Sie hören die Chormusik im Deutschlandfunk Kultur mit einem Konzert aus Riga zu Ehren des Komponisten, der 80 Jahre alt geworden ist in diesem Jahr. Für den Chor und auch das Orchester hat Vasks einige Werke geschrieben. Mit dem künstlerischen Leiter des Chores, Mari Sirmais, verbindet ihn eine enge Zusammenarbeit. Und so gab es im Konzert am 10. September im Dom zu Riga auch eine Uraufführung, Faith, Glaube. Vasks schreibt dazu: Wir leben in ziemlich dunklen Zeiten. Intoleranz, Hass zwischen Menschen, Völkern, Staaten und auch Religionen. Das Fehlen von Idealen, das Wanken, vielleicht sogar der Zusammenbruch des Wertesystems. Was soll ein Komponist in solchen Zeiten tun? Meiner Meinung nach ist es dringender denn je, von der Möglichkeit der Harmonie, von der Existenz von Idealen und von der Kraft des Glaubens und der Liebe zu erzählen.

Faith, Glaube, eine Komposition, die von der Kraft der Musik erzählt. Petteris Vasks hat sie geschrieben für den Latvia State Choir und das Latvian National Symphony Orchestra. Wir hörten gerade die Uraufführung, die vor 6 Tagen im Dom zu Riga stattgefunden hat. Am Pult Janis Liepinč. Zum Abschluss dieses Konzerts zu Ehren von Petteris Vasks hören wir ein Werk, das er im Jahr 2016 geschrieben hat, ursprünglich für Chor und Orgel, hier zu erleben in der Fassung für Chor und großes Orchester. Laudate Dominum, lobet den Herrn.

Pēteris Vasks gehört zu den wichtigsten Komponisten aus Lettland. Er ist in diesem Frühjahr 80 Jahre alt geworden. Im Rahmen des International Sacred Music Festival wurde er im Dom zu Riga mit einem Konzert geehrt, in dem der Latvia State Choir und das Latvian National Symphony Orchestra ausschließlich Werke von ihm zur Aufführung brachten. Aus dem Jahr 2016 stammt dieses Stück Laudate Dominum. Am Pult Janis Liepinč. Wir hören nun noch den lettischen Radiochor unter Sigvards Klava mit Message of a Bird, natürlich von Pēteris Vasks.

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1: Also stoßen wir an.
2: Ich bin Vivian Bertlein, die Gründerin des Erlanger Kneipenchors.
3: Und ich bin Sandra Schwarz, die musikalische Chorleiterin des Erlanger Kneipenchors.
1: Wer sich morgen noch dran erinnern kann, war nicht wirklich dabei.
2: Also wir sind so um die 60 Sängerinnen und Sänger mit einer Band. Und was uns wirklich ausmacht, ist unser breites Altersspektrum. Also wir sind von Mitte 20 bis an die 80 und das ist eine Diversität, auf die wir auch super stolz sind.
3: Also grundsätzlich haben alle so einen ganz, ganz unterschiedlichen musikalischen Background. Also von, ich habe noch nie gesungen, aber ich will mal irgendwie Kontakt knüpfen zu Menschen, bis hin zu Leuten, die auch aktiv noch Gesangsunterricht haben, die große Vorerfahrungen haben und das ist ein absoluter Zauber.
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2: Ich habe damals in einem Studierendenchor gesungen in Erlangen und eine gemeinsame Bekannte, mit der ich das dann damals auch gegründet habe, wir haben dann diese Idee Kneipenchor mit ins Leben gerufen für Erlangen. Das gab es schon. Die Idee war nicht neu, also gab es schon in Berlin, in Hamburg, in Dresden. Aber für unsere Stadt war es neu und ich glaube auch für unsere Region war es neu. Und ganz ehrlich, wir hatten keine Idee davon, dass es so groß wird mit so vielen Menschen, dass das so lange laufen wird, dass es wirklich so was Nachhaltiges ist, was wir schaffen.
3: Früher sind wir natürlich durch alle Kneipen gezogen. Irgendwann waren wir so groß, dass wir nicht mehr in jede Kneipe gepasst haben. War uns das egal? Ja. Sind wir trotzdem nach der Probe, obwohl wir im E-Werk proben und es ist mega geil, dass wir das können, trotzdem in jede Kneipe nochmal geflogen? Ja. War das manchmal für manche Kneipenbesitzer auch ein bisschen schwierig, wenn wir reinkamen und du hast am Blick gesehen, oh nein, der Kneipenchor kommt, jetzt haben sie noch eine Trompete dabei. Heutzutage, wenn wir in eine Kneipe gehen, jeder Kneipenbesitzer in Erlangen kennt dich, weiß, was der Kneipenchor ist, was der mitbringt und was der auch nach außen bringt, ja, und sagt, hey, klar, euch unterstütze ich.
2: Ja, und ich glaube, wir haben dann so ein bisschen Selbstbewusstsein gewonnen mit so Konzerten und haben natürlich auch gesehen, es gibt eine wahnsinnig bunte Kneipenchorwelt in Deutschland, aber die ist noch nicht connected. Und dann haben wir gedacht, lass einfach mal ein Festival machen. Wir laden jetzt einfach mal alle Chöre in Deutschland ein, die es gibt mit Kneipenchören. Auf unsere erste Einladung hat sich niemand gemeldet. Dann haben wir noch mal einen Reminder geschickt und dann haben sich alle ungefähr zurückgemeldet. Also so, dass wir auch am Ende gar nicht mehr genug Bühnenslots hatten. Wir haben das E-Werk ausverkauft. Wir haben dem E-Werk das Bier leer getrunken an dem Abend. Das war 2019 und seitdem gibt es so eine richtige Kneipenchor-Community in Deutschland. Also die sind vernetzt, die sprechen miteinander. Wir haben damals den Hashtag Kneipenchorliebe bei Instagram ins Leben gerufen und der ist mittlerweile deutschlandweit verbreitet. Und seitdem geht's reihum. Potsdam hat sich rangewagt. Wir haben schon die Einladung bekommen für nächstes Jahr Kneipenchor-Festival in Würzburg. Also es macht deutschlandweit eine kleine Tournee und es ist total schön zu sehen, was diese Gemeinschaft der Chöre miteinander macht.
3: Ein Stück, was uns in dieser Vielfalt auch gut charakterisiert, ist Deine Schuld von den Ärzten.
2: Deine Schuld ist was, was wir jetzt schon länger im Programm hatten, weil es uns einfach wichtig war, eine Message zu schicken, zu sagen, hey, du bist in der Verantwortung, die Demokratie mitzugestalten. Und es ist perfekt, alle, die uns auch zuhören, an ihre Verantwortung als Menschen auch zu erinnern, aber eben auf eine musikalisch leichte Art. Also es spiegelt uns ganz gut wieder.

Vivian Bertlein und Sandra Schwarz stellten den Erlanger Kneipenchor vor, unseren Chor der Woche. Nächste Woche stimmen wir Sie hier schon mal auf die Chorkomm ein, die Anfang Oktober in Leipzig stattfindet. Am Mikrofon war Ruth Jahre. Machen Sie's gut.

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1: Ein Uhr, die Nachrichten. Bundeskanzler Merz und die CDU-Parteispitze haben mehrere Sitzungen für Beratungen über die Ergebnisse bei den Landtagswahlen und den parteiinternen Druck angekündigt. Merz sagte dafür auch die Reise zur Generaldebatte der UNO-Vollversammlung in der kommenden Woche ab, wie aus Regierungskreisen bekannt wurde. Stattdessen werde Außenminister Wadephul Deutschland in New York vertreten. Merz rief eine Sitzung des CDU-Präsidiums bereits für Sonntagabend ein. An dem Tag wird in Mecklenburg-Vorpommern und Berlin gewählt. Am Montag sind weitere Sitzungen der Parteiführungen vorgesehen. Am Dienstag kommt die Unionsfraktion im Bundestag zusammen. Merz hatte gestern beim Bundesverband Groß- und Außenhandel erklärt, trotz der anhaltenden Kritik an ihm, am Amt festzuhalten und seinen Regierungskurs gemeinsam mit der SPD fortzusetzen. Das Wahlergebnis von Sachsen-Anhalt nannte Merz jedoch eine Bewährungsprobe für die Koalition. Noch steht nicht fest, wie die von Bundeskanzler Merz angekündigten Entlastungen wegen der hohen Treibstoffpreise umgesetzt werden sollen. Das Bundeswirtschaftsministerium hegt Zweifel an dem von der SPD geforderten Preisdeckel für Kraftstoffe oder einer sogenannten Übergewinnsteuer, wie mehrere Medien berichten. Es gebe jeweils rechtliche und finanzielle Risiken für den Staat, hieß es aus Ministeriumskreisen. Die rechtliche Überprüfung des im Jahr 2022 angewendeten Mechanismus für die zusätzliche Besteuerung besonders hoher Gewinne von Ölkonzernen ist weiter nicht abgeschlossen. Wirtschaftsministerin Reiche hatte hingegen Direktzahlungen an Haushalte mit geringem Einkommen vorgeschlagen. Bundeskanzler Merz deutete Entlastungen über Steuern an, ohne Details zu nennen. Im vergangenen Mai und Juni war bereits die Energiesteuer auf Benzin und Diesel vorübergehend gesenkt worden. Der sogenannte Tankrabatt kostete den Bundeshaushalt 1,6 Milliarden Euro. Die Maßnahme war politisch umstritten. In New York haben die Mitgliedstaaten des UNO-Sicherheitsrats in einer Dringlichkeitssitzung über die Situation an der Meerenge Bab al-Mandab beraten. Das Treffen sei von Bahrain, Dänemark, Frankreich, Griechenland, Lettland und Großbritannien angefragt worden, hieß es von der britischen UNO-Mission. Die Situation im Jemen war zuletzt eskaliert. Kämpfer der Houthi-Miliz rückten in Richtung Süden vor und kontrollieren nun die Meerenge. Das Außenministerium des Golfemirats Katar warnte vor, so wörtlich, katastrophalen Folgen, sollte Bab al-Mandab für die Schifffahrt geschlossen werden. Die Houthi haben bislang erklärt, sie würden die Sicherheit der Schifffahrt dort gewährleisten. Nur für Saudi-Arabien gelte eine Blockade. Bei mehreren israelischen Luftangriffen im Gazastreifen sind nach palästinensischen Angaben mindestens 5 Menschen getötet worden. Das israelische Militär teilte mit, es habe einen militanten Palästinenser angegriffen. Sowohl Israel als auch die Hamas bestätigten den Tod eines ranghohen Hamas-Kommandeurs. Seit Oktober 2025 gilt im Gazastreifen eine Waffenruhe. Gegen diese wird jedoch immer wieder verstoßen. Die US-Notenbank Federal Reserve gibt heute eine möglicherweise weitreichende Entscheidung zum Leitzins bekannt. Angesichts der anhaltend hohen Inflation in den Vereinigten Staaten fordern einige Ökonomen eine Erhöhung des Leitzinses. Allerdings ist US-Präsident Trump ein vehementer Gegner höherer Zinsen. Seit Mai leitet der von Trump nominierte frühere Investmentbanker Walsh die Fed. In den vergangenen 5 Sitzungen hatte der Zentralbankrat die Zinsspanne bei 3,5 bis 3,75% konstant gehalten. In Frankreich hat für den ersten Jahrgang von Freiwilligen der neue Militärdienst begonnen. Die Rekruten nahmen an einem Fahnenappell auf einem Luftwaffenstützpunkt nahe der südfranzösischen Stadt Orange teil. In diesem Jahr werden bis zu 3000 Freiwillige erwartet. Die Zahl der neuen Rekruten soll schrittweise bis 2030 auf jährlich 10.000 erhöht werden. Im Gegensatz zum früheren Wehrdienst, der 1996 eingestellt wurde, ist das neue Programm nicht verpflichtend. Es richtet sich an junge Franzosen im Alter von 18 bis 25 Jahren, die sich für ein Jahr freiwillig verpflichten. Das Wetter. In der Nacht im Norden Schauer und örtlich kräftige Gewitter, sonst meist niederschlagsfrei, 17 bis 9 Grad. Am Tage verbreitet Schauer und teils kräftige Gewitter 18 bis 26 Grad. Das waren die Nachrichten.
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2: In Nashville werden heute die Americana Awards verliehen. Aufgrund der Zeitverschiebung leider zu spät für diese Sendung. Aber es gibt natürlich trotzdem jede Menge neuer Americana-Musik. Ich bin Kerstin Poppendick und freue mich, dass Sie dabei sind. Das sind American Aquarium und 4x60.

Neue Musik von American Aquarium gibt's noch mehr in dieser Stunde der Tonart Amerikaner. Die letzte Amerikaner-Sendung, die gab's hier im Deutschlandfunk Kultur vor 3 Wochen. Der Tag, an dem bekannt wurde, dass Dolly Parton gestorben ist. Und in dem Zeichen stand auch die letzte Tonart Amerikaner. Aber es sind in der Zwischenzeit und auch in dieser Zeit noch diverse andere Musiker, Musikerinnen gestorben, die unbedingt nochmal gewürdigt werden müssen in der Tonart Amerikaner. An sie nochmal gedacht werden, wie zum Beispiel Hayden Panettiere. Hayden Panettiere ist mir das erste Mal begegnet in der Serie Nashville. Eine Fernsehserie, die zwischen 2012 und 2017 ausgestrahlt wurde, beziehungsweise aufgenommen wurde, und in der es tatsächlich um genau das ging, um Nashville, um die Musikszene in Nashville, das, was dort auf der Bühne, hinter der Bühne passiert, wie realistisch, naja, es war halt am Ende doch eine Fernsehserie, aber auf jeden Fall gab es jede Menge Musik. Ich bin ja aufmerksam geworden auf diese Serie, nicht nur, weil es eben Nashville einem so ein bisschen näher bringt, mit vielen, vielen Orten, die in Nashville und für die Musikszene wichtig sind, sondern weil Rhiannon Giddens dort auch eine kleine Rolle hatte. Aber eine der Hauptrollen in Nashville hatte Hayden Panettiere und die ist vor genau einem Monat gestorben, im Alter von 36 Jahren. Und in der Serie Nashville hat sie die Rolle von Juliette Barnes gespielt und gesungen. Und das klang so: Hayden Panettiere und For Your Glory.

Hayden Panettiere und Talis Cope, Musik vom Soundtrack zur Serie Nashville. Im vergangenen Monat ist Hayden Panettiere im Alter von 36 Jahren gestorben. Und dann gab es im August noch einen weiteren großen Verlust, nicht nur für die Musikwelt. Glenn Hansard, der irische Musiker, ist im vergangenen Monat bei einem Motorradunfall gestorben. Einer der wichtigsten und auch beliebtesten Musiker, nicht nur Irlands. Vor allem auf der Bühne hat der Mann eine unglaubliche Energie entwickelt. Eine Energie wie kaum ein anderer. Und das hat das Publikum gefesselt mit seiner Musik, aber eben auch mit seiner charismatischen Persönlichkeit. Das letzte Mal, dass ich Glenn Hansard gesehen habe, das war gerade mal im Mai gewesen. Da war er nämlich hier bei uns in Berlin im Funkhaus und hat seine beiden aktuellen Alben Don't Settle vorgestellt, die er vergangenes Jahr in Berlin aufgenommen hat. Eine Live-Aufnahme auf diesem Album. Und was auf beiden zu hören ist, ist quasi eine Karriere-Retrospektive mit Liedern, die so einen Querschnitt seiner Solo-Karriere zeigen. Aufgenommen an zwei Abenden im historischen Berliner Funkhaus in der Nalepa-Straße und das vor Publikum. Einer der Songs, die er dort gespielt hat, und einer der Songs von ihm, die am bekanntesten sind, gibt es jetzt in der Tonart Amerikaner. Glenn Hansard und When Your Mind's Made Up.

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1: When Your Mind's Made Up. Glenn Hansard im Berliner Funkhaus in der Naleperstraße im vergangenen Jahr. Ursprünglich ist der Song vom Soundtrack zum Film Once, in der Version jetzt eben auf dem aktuellen Album Don't Settle, Transmission West. Die beiden Live-Alben, also Transmission West und East, hat er eben vergangenes Jahr in Berlin aufgenommen. Und das sind auch die letzten Alben, die Glenn Hansard zu Lebzeiten aufgenommen und veröffentlicht hat. Ich finde es immer noch unfassbar zu sagen, Glenn Hansard ist tot. Er war gerade mal 56 Jahre alt. Bei einem Motorradunfall ist er im August tödlich verunglückt in seiner Heimatstadt Dublin. Seine Leidenschaft für nicht nur seine Musik, sondern seine Leidenschaft für Musik, die war einfach faszinierend. Also der konnte wirklich Menschen für Musik begeistern, selbst wenn sie kein Fan von der Musik waren, die Glenn Hansard machte und mochte. Einfach weil der Mann so eine Ausstrahlung hat. Hier ein weiterer Song von diesem Live-Album, das er vergangenes Jahr aufgenommen hat. Glenn Hansard und High Hope.

Glenn Hansard und Her Mercy, heute in der Tonart Amerikaner im Deutschlandfunk Kultur. Und da geht's jetzt in die USA, genauer gesagt nach Seattle. Für Sarah Cahoon ging es schon vor knapp 30 Jahren nach Seattle. Und mittlerweile ist sie auch fester und sehr erfolgreicher Bestandteil der Musikszene in Seattle, hat in verschiedenen Bands Schlagzeug gespielt, unter anderem bei Band of Horses. Aber seit einigen Jahren ist sie als Solokünstlerin unterwegs, hat gerade ihr 6. Soloalbum veröffentlicht, I've Missed You All These Years, eine schöne Mischung aus Blues, Folk, Pop, natürlich auch Country mit dabei. Vom Stil her hat man manchmal so ein bisschen das Gefühl, oh, da ist so ein bisschen Loretta Lynn drin, ein bisschen Lucinda Williams, klingt alles sehr, sehr schön. Und es geht thematisch auf diesem Album, wenn man es runterbrechen will, darum, dass egal wie schlecht es einem selbst geht, mit den richtigen Freunden und in der Gemeinschaft wird alles leichter. I've Missed You All These Years heißt das neue Album von Sarah Cahoon. Und da hören wir jetzt rein. Say Something.

Sarah Kuhn und No One Like You. Wenn Sie die US-amerikanische Rockband The Killers kennen, dann kennen Sie auch Brandon Flowers. Der ist nämlich der Sänger und Songschreiber von The Killers. Jetzt macht der Mann mal wieder Solo-Sachen. Genauer gesagt, Soloalbum Nummer 3 ist gerade erschienen und das klingt so gar nicht nach den Killers. Mehr zu diesem Album gleich. Hier erstmal ein Song daraus. Brandon Flowers und Tiger's Blood.

Brandon Flowers und Tiger's Blood, der Kopf der US-amerikanischen Rockband The Killers, macht jetzt also Country-Musik. Wobei, man muss auch sagen, diese Vorliebe für Country-Musik, die konnte man auch schon beim letzten Killers-Album Pressure Machine aus dem Jahr 21 hören. Wobei es da noch nicht ganz so konsequent war, wie diesmal bei dem Solo-Album von Brandon Flowers. Das ist jetzt wirklich ein komplettes Country-Album. Er selber sagt, das kommt vor allem durch seinen Vater. Also die Musik, die ihn selbst als Kind geprägt hat, war auf der einen Seite die Musik, die sein Bruder gehört hat, nämlich so Sachen wie New Order oder The Smith. Und sein Vater wiederum, der hat Musiker wie Johnny Cash, Merle Haggard oder auch Willie Nelson gehört. Und erst wurde er musikalisch geprägt und sozialisiert durch seinen Bruder. Und jetzt ganz offensichtlich ist sein Vater dran mit dessen Vorliebe für Country-Musik. Vielleicht muss man aber auch erstmal für Country-Musik so ein gewisses Alter erreichen. Brandon Flowers ist jetzt 45 Jahre alt. Für dieses neue Solo-Album ist er extra nach Nashville gereist, in die RCA Studio A Location. Das ist übrigens auch der Geburtsort des Nashville Sounds. Auch Elvis Presley hat seine Sachen dort aufgenommen. Und Brandon Flowers hat sich auch eine wirklich gute und Nashville-erprobte Band zusammengestellt. Zum Beispiel ist David Rawlings an der Gitarre. Charlie McCoy spielt Harmonika. Charlie McCoy ist der Mann, der auf allen Bob Dylan Nashville-Alben zu hören ist. Und Pedal Steel Gitarre ist auf diesem Album von Brandon Flowers auch mit dabei. Hören wir doch noch einen Song daraus. Brandon Flowers und Miss America.

Nochmal Brandon Flowers und Plants. Bis zu den Nachrichten hier im Deutschlandfunk Kultur gibt es noch Musik vom aktuellen Album von American Aquarium. New Ways to Lose heißt dieses Album, produziert übrigens von Scooter Jennings. Bis zu den Nachrichten also American Aquarium und Twin Flames.

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1: Weitere Sitzungen der Parteiführung vorgesehen. Am Dienstag kommt die Unionsfraktion im Bundestag zusammen. Merz hatte gestern beim Bundesverband Groß- und Außenhandel erklärt, trotz der anhaltenden Kritik an ihm, am Amt festzuhalten und seinen Regierungskurs gemeinsam mit der SPD fortzusetzen. Das Wahlergebnis von Sachsen-Anhalt nannte Merz jedoch eine Bewährungsprobe für die Koalition. Noch steht nicht fest, wie die von Bundeskanzler Merz angekündigten Entlastungen wegen der hohen Treibstoffpreise umgesetzt werden sollen. Das Bundeswirtschaftsministerium hegt Zweifel an dem von der SPD geforderten Preisdeckel für Kraftstoffe oder einer sogenannten Übergewinnsteuer, wie mehrere Medien berichten.